0: das Gebiet. Die nächste Verhandlungsrunde findet in einer Woche statt. In Potsdam werden Speisen und Getränke zum Mitnehmen wohl teurer. Ab heute tritt in der brandenburgischen Landeshauptstadt eine kommunale Verpackungssteuer in Kraft. Axel Hofmann, RBB 24.
1: Auf Einwegbecher und Essensschalen wird eine Gebühr von 50 Cent erhoben. Betroffen sind auch Pizzakartons sowie nicht essbare Eisbecher. Bei Einwegbesteck werden 20 Cent fällig. Pommespikser und kleine Eisspatel sind allerdings ausgenommen. Die Stadt Potsdam will mit dieser Maßnahme Verpackungsmüll reduzieren und Mehrweg attraktiver machen.
0: Pünktlich zum 1. Oktober startet heute in Berlin die Kältehilfe für Obdachlose. Ihnen werden Suppenküchen, Nachtcafés und Notübernachtungsplätze zur Verfügung gestellt. Los geht es zunächst mit 670 Schlafplätzen. Für November, Dezember und Januar werden mindestens 1000 Übernachtungsplätze angepeilt. Die Berliner Kältehilfe gibt es seit 1989, finanziert vom Land Berlin, den Wohlfahrtsverbänden und über Spenden. Soweit die Nachrichten. 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Das Wetter in der Nacht, meist klar und trocken. Die Tiefstwerte liegen bei 12 bis 8 Grad. Am Tage ist es heiter bis wolkig. Abends haben wir im Nordwesten mehr Wolken. Es bleibt trocken bei maximal 22 bis 25 Grad.
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3: Willkommen zurück in der zweiten Stunde. Wir springen ins Jahr 1996. Eigentlich fast auch ins Jahr 1982, aber dazu später mehr. Hier sind R.E.M.

R.E.M. mit Wall of Death. Das ist eine Coverversion und zwar von Richard Thompson. Der hat die damals aufgenommen mit seiner Frau auf dem Album Shootout Live. 1982 war das und diese Version von R.E.M. ist auf einem Sampler, auf einem Tribute-Sampler erschienen mit Songs von Richard Thompson aus dem Jahr 1986 und Richard Thompson, den haben wir danach dann auch gehört, nämlich mit Cocaine Walking, Booze Talking aus seinem neuen Album Hippies, Thugs and Heroes, also Hippies, Schurken und Helden. Richard Thompson ist ja eine legendäre Figur in der englischen Folkszene, war Gründer von Fairport Convention und hat dann weiterhin natürlich Platten gemacht. Wie gesagt, maßgeblich in der englischen Folkszene unterwegs und es gibt ein neues Album und ich muss gestehen, ich hatte immer schon eine Schwäche für ihn, weil er irgendwie auch wahnsinnig sympathisch, sehr viel Humor hat, glaube ich, und einfach ein guter Typ ist. Damit kommen wir zu Hannah Rautzenberg, die kommt aus Leipzig. Hier ist sie mit Silver Screen.

Johanna Rautzenberg. Silver Screen spielt am 7.10., also ganz bald, im Seelchen und danach Pommes, das eine französische Musikerin, Seule dans la Foule, heißt das eben gehörte Stück, und damit springen wir nach Kopenhagen. Key habe ich hier öfter ja auch schon gespielt. Christian Key-Dall, wahnsinnig talentierter Multi-Instrumentalist. Irgendwie klingt jedes Stück anders und großartig anders, und jetzt hören wir zwei Stücke, nämlich Tetris und I Wanna Lose It. Hier ist Key.

Sophie aus Kopenhagen mit Tetris und I Wanna Lose It aus seinem aktuellen Album. Und letzte Woche habe ich sie ja schon gespielt. Jetzt spiele ich sie nochmal. Wir reden natürlich von Ebbo. Die präsentieren wir ja auch bei Radio 1 für ihr Konzert. Völlig zu Recht natürlich. Typologie eines Lebens, genau. So heißt das neue Album von Ebbo. Und jetzt hören wir zwei Stücke. Einmal mit Jordan Alani, Neues Leben, und einmal mit Savo und Heval. Hier ist Ebbo. 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

0: zweimal Ebbo. Neues Leben und Heval aus dem neuen Album Typologie eines Lebens. Ein ganz tolles Album, kann ich an dieser Stelle nur sagen. Und wir bleiben zumindest im deutschsprachigen Raum. Also genauer gesagt gehen wir nach Österreich. Drahthaus ist eine Band. Gibt's noch gar nicht so lange. Die kennen Sie vielleicht schon auch vom Radio 1 Tagesprogramm. Alle gegen alle läuft bei uns nämlich auf der Playlist. Und hier ist es.
1: Alle

Zweimal Rathaus aus Österreich, Alle gegen Alle und Cry Me a River aus dem neuen Album. Und apropos neues Album, Stella kennen Sie vielleicht auch, läuft auch bei Radio 1. In der Regel Titanic war eins der Stücke. Jetzt gibt's eine neue Musik oder eine neue Platte von dieser Athena-Musikerin. Und wir hören ein Stück, nämlich Belinda. Hier ist Stella.

Stella aus Athen mit neuer Single Belinda und danach die Churches aus Glasgow ebenfalls mit neuer Single und zwar Roses. Ja, und damit ist die zweite Stunde schon fast wieder vorbei. Wir hören jetzt noch Musik, nämlich Inner Life. Das ist ein polnischer Musiker und DJ Tomasz Spaderski, genau, mit No Safeguard, genau. Und dann noch hören wir nicht Seattle, nochmal zweimal, wenn die Zeit reicht, aus ihrem aktuellen Album River Cola und Fremde. Ja, 8.11. spielt sie in Berlin, präsentiert von Radio 1, leider glaube ich schon ausverkauft. Aber deswegen kommt sie ja hier jetzt im Radio, nicht Seattle. Damit tschüss, kommen Sie gut durch die Woche und bye bye.

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4: Um 3 Uhr mit Juliette Groß. Seit Mitternacht gilt der zweite Tankrabatt in diesem Jahr. Eine für 3 Monate geltende Absenkung der Energiesteuern soll eine Entlastung von 16,7 Cent pro Liter Benzin oder Diesel bringen. Aus Bonn, Anne Burkhardt.
5: Einschreiten kann das Bundeskartellamt aber nicht, falls es anders kommt, denn die Mineralölkonzerne sind gesetzlich nicht verpflichtet, den Rabatt an die Verbraucher weiterzugeben. Unabhängig vom Tankrabatt hat das Bundeskartellamt Verfahren gegen 12 Raffinerieunternehmen eingeleitet. Sie wurden zu Auskünften verpflichtet, unter anderem über Einkaufspreise, Margen und Produktionskosten. Diese Daten werden derzeit ausgewertet mit dem Ziel, herauszufinden, ob die Raffinerien die Spritpreise unangemessen in die Höhe treiben.
4: Umweltverbände und Verbraucherschützer kritisieren, dass das Deutschland-Ticket ab Januar teurer wird. Die Chefin der Verbraucherzentralen POP warnt, das Angebot müsse für alle bezahlbar bleiben. Greenpeace nennt die Erhöhung klimapolitisch kurzsichtig. Der Preis für das Deutschland-Ticket steigt ab Januar um knapp 4 Euro auf 66,80 Euro. Grund sind höhere Kosten für Personal und Energie. Bundesverkehrsminister Bilger nennt die Erhöhung moderat. Das Deutschland-Ticket sei weiterhin ein sehr attraktives Angebot. Der oberste Gerichtshof der USA hat den Weg für die erste Hinrichtung einer Frau im Bundesstaat Tennessee seit mindestens 200 Jahren freigemacht. Damit hob das Gericht einen kurz zuvor verhängten Aufschub der Hinrichtung auf. Die 50-jährige Krista Pike soll in einem Hochsicherheitsgefängnis durch eine Giftspritze getötet werden. Sie und ihr damaliger Freund waren 1995 schuldig gesprochen worden, eine Klassenkameradin erstochen zu haben. Der Fall hatte Bezüge zum Satanismus und erregte große Aufmerksamkeit in den USA. Die Gletscher in der Schweiz sind in diesem Jahr extrem stark geschmolzen. Messungen haben ergeben, dass sie mehr als 5% ihres Volumens verloren haben. Aus Genf, Sandra Bieger.
6: Als Gründe für den diesjährigen Gletscherschwund nennt Glamos die intensiven Hitzewellen im Sommer in Kombination mit einem vorangegangenen schneearmen Winter. Dadurch verschwand die schützende Schneedecke vielerorts schon früh, sodass das blanke Eis über Monate hinweg der Sonne und den hohen Temperaturen ausgesetzt war. Von der Eisschmelze besonders betroffen waren laut Glamos unter anderem auch der große Aletschgletscher am Jungfraujoch und der Rhonegletscher.
4: Das waren die Nachrichten. Das Wetter in Deutschland. Nachts im Süden und Osten kaum Wolken, von Westen kommen Schauer. 18 Grad am Niederrhein bis 5 Grad in Ostbayern. Tagsüber im Westen regnerisch, sonst heiter, maximal 18 bis 26 Grad. Es ist 3.03 Uhr.
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Water from your eyes mit ihrem Song Barley. Und somit sage ich herzlich willkommen zur Radiosendung bei Radio 1. Mein Name ist Sophia Kennedy. Schön, dass ihr wieder zugeschaltet habt. Viel ist passiert, seitdem ich das letzte Mal mit meiner Mutter im Kuckuckswald unterwegs war. Leider kann ich nicht mit wirklich guten Nachrichten dienen. Der Wahlsieg der AfD in Sachsen-Anhalt. Dolly Parton ist verstorben und die KI wird kommen und uns alle überrollen. So heißt es zumindest. Es fällt mir wirklich schwer, nicht komplett in Zynismus zu verfallen. Ich arbeite da sehr hart dran und wehre mich dagegen. Umso schöner ist es natürlich, dass ich solche Sendungen hier bei Radio 1 machen kann mit Musik, die hoffentlich etwas dagegen setzen kann, uns Freude bereiten kann, uns ablenken kann und so weiter. Wir hören Anoni mit It Must Change.

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0: Ein brandneuer Remix von Cozy, DJ Kotze. Liebe Grüße an dieser Stelle. LV heißt der Track, ich hoffe, ich spreche es richtig aus, von Paul Valentin und Liv Lisa Fries. Liv Lisa Fries ist auch eine Schauspielerin, die gerade aktuell in der Serie Babylon Berlin zu sehen ist. Und weiter geht's nach Hamburg. Dort gibt es nämlich wieder Grund zur Freude, Bangerfabrik, so heißt die Gruppe. Und der Name ist Programm, denn die bringen wirklich einen Banger nach dem anderen raus. Wir hören Tanga zu eng.
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Entschuldigung, ich habe mich gerade original an einer Fruchtfliege verschluckt. An der Gitarre hörten wir gerade Bill Orchid and Warm to the Touch. Und vom amerikanischen Gitarrenminimalismus machen wir wieder den großen Sprung über den Teich zurück zum Deutschrap. Chiara Barber, sie ist mein Bruder.

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Date mit Dirk. Von Dirk, von Lotso, von Tokotronik. Eines meiner liebsten deutschsprachigen Songs überhaupt. Allein der Text ist ein psychedelisches Meisterwerk, wie ich finde. Ich habe schon in diversen Zuständen auf diversen Küchenböden gelegen und diesen Song gehört zwischen Morgengrauen und Panikattacke. Ich glaube, dort, wo Dirk sich aufhält in dem Song, dort muss es sehr schön sein.

Centro di Gravità Permanente von Franco Battiato. Wundervoller, kitschiger 80er Jahre Italo-Disco. Und jetzt wieder knallharte Realität zu Chris Immler. Let's not talk about the war.

Und natürlich, wie könnte es anders sein? Dolly Parton, Here You Come Again, möge sie in Frieden ruhen. Von einer kleinen Farm in Tennessee zu der größten Ikone der Country-Musik. Und angemessen traurig geht's jetzt weiter mit dem Song Hawaii von Public Image Limited.

Greatest Hits von dem britischen Duo Jockstrap hören wir hier fast am Ende der ersten Stunde bei Radio 1 in der ersten Sendung. Bitte bleibt unbedingt dran, gleich geht es weiter. Mein Name ist Sophia Kennedy und wir hören zum Ausklang Andreas Dorau, Bienen am Fenster.

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4: Um 4 Uhr mit Juliette Groß. Seit Mitternacht gilt der zweite Tankrabatt in diesem Jahr. Eine für 3 Monate geltende Absenkung der Energiesteuern soll eine Entlastung von 16,7 Cent pro Liter Benzin oder Diesel bringen. Aus Bonn, Anne Burkhardt.
5: Einschreiten kann das Bundeskartellamt aber nicht, falls es anders kommt, denn die Mineralölkonzerne sind gesetzlich nicht verpflichtet, den Rabatt an die Verbraucher weiterzugeben. Unabhängig vom Tankrabatt hat das Bundeskartellamt Verfahren gegen 12 Raffinerieunternehmen eingeleitet. Sie wurden zu Auskünften verpflichtet, unter anderem über Einkaufspreise, Margen und Produktionskosten. Diese Daten werden derzeit ausgewertet mit dem Ziel, herauszufinden, ob die Raffinerien die Spritpreise unangemessen in die Höhe treiben.
4: In Israel haben Passagiere über den dramatischen Vorfall an Bord einer Fly-Dubai-Maschine gestern Vormittag berichtet. Einer sagte, er habe gesehen, wie ein Pilot mit einem Messer auf den anderen eingestochen habe. Daraufhin sei er mit anderen ins Cockpit gestürmt, um den Angreifer zu überwältigen und die Steuerung zu übernehmen. Crewmitglieder von Fly-Dubai hätten die Maschine dann gelandet. Israels Regierungschef Netanyahu nannte die Passagiere Helden. Sie seien nur knapp einer Katastrophe entgangen. Der Bundesgerichtshof beschäftigt sich am Vormittag mit der Frage, ob eine Preiserhöhung bei Amazon Prime aus dem Jahr 2022 rechtens war. Geklagt hat die Verbraucherzentrale Nordrhein-Westfalen. Sie kritisiert, dass der Online-Händler Millionen Abokunden nicht ausdrücklich auf die Preisanpassung hingewiesen habe. Es geht um ein Plus von rund 21 Euro bei jährlicher Zahlweise. 2 Vorinstanzen hatten gegen Amazon entschieden und die Erhöhung für unwirksam erklärt. Ob noch heute ein Urteil fällt, ist unklar. Die Gletscher in der Schweiz sind in diesem Jahr extrem stark geschmolzen. Messungen haben ergeben, dass sie mehr als 5% ihres Volumens verloren haben. Aus Genf, Sandra Bieger.
6: Als Gründe für den diesjährigen Gletscherschwund nennt Klamos die intensiven Hitzewellen im Sommer in Kombination mit einem vorangegangenen schneearmen Winter. Dadurch verschwand die schützende Schneedecke vielerorts schon früh, sodass das blanke Eis über Monate hinweg der Sonne und den hohen Temperaturen ausgesetzt war. Von der Eisschmelze besonders betroffen waren laut Klamos unter anderem auch der große Aletschgletscher am Jungfraujoch und der Rhonegletscher.
4: Das waren die Nachrichten. Das Wetter in Deutschland. Tagsüber im Westen dicht bewölkt und Regen, teils Gewitter, im Osten und Südosten heiter. Maximal 18 bis 26 Grad. Am Freitag Richtung Osten Regen, von Westen her freundlich, 15 bis 23 Grad. Es ist gleich 4.03 Uhr.
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Single Pigeon von Paul McCartney. Und davor hörten wir Aldous Harding mit I Hate the Most von ihrem Album, das dieses Jahr erschienen ist. Und dass diese beiden Stücke hintereinander kommen, ist kein Zufall, denn ich habe herausgefunden, dass Single Pigeon von Paul McCartney ihr Lieblingssong ist. Zumindest der, den sie auch gerne geschrieben hätte. Und ich finde, das hört man auch so ein bisschen. Und weiter geht's im Programm mit Cantano Veloso, einem Song von 2021, seinem letzten Album.

The Doherty Column, A Silence. Und wir bleiben mal bei den englischen Lo-Fi-Exzentrikern. Weiter geht's hier gleich im Programm mit Martin Newell, bekannt vielleicht auch von Cleaners from Venus mit Grand.

Wir hörten Solange. Steile These, aber für mich ja die bessere der beiden Schwestern. Weiter geht's hier mit Cameron Winter, dem Solosänger von Geese, mit Nina, Fields of Cups.

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ein schönes Spoken-Word-Stück von Dry Cleaning. Let me grow and you'll see the fruit. Und jetzt wird's melancholisch mit João Gilberto Estate.

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Ein Song von der Hamburger Band Ja, König, Ja. Ich kenne und liebe die Band schon sehr lange. Ich habe als Teenager diese Band schon gehört. Und als ich mit 19 nach Hamburg gezogen bin, bin ich in eine Bar gegangen namens Indra. Und dort habe ich einen Teil der Band kennengelernt, nämlich Jakobus. Und als ich dann erfahren habe, dass das Jakobus ist, der da vor mir steht, musste ich erstmal auf die Toilette rennen und ganz laut schreien, weil das ja für mich ein wirklicher Star ist und war. Gemeinsam mit Ebba Dustewitz. Schöne Grüße an dieser Stelle.

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Neues Leben, die brandneue Single von der Rapperin Ebbo featuring Joy Denalani. Gerade erschien auch ihr aktuelles Album Typologie eines Lebens. Und wir hören weiter. I Got a Woman in der Live-Version 2026 Remastered von Ray Charles.

Und somit sind wir auch schon am Ende angekommen in dieser zweiten Stunde dieser Radiosendung bei Radio 1. Mein Name ist Sophia Kennedy. Ich hoffe, es hat euch eine Freude bereitet. Ich habe es wie immer sehr genossen. Und die nächste Sendung ist ganz speziell, nämlich zwischen Weihnachten und Silvester. Schön, dass ihr wieder mit dabei wart. Und ich sage Tschüss, auf Wiedersehen, au revoir. Bis zum nächsten Mal.

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2: Um 5 Uhr mit Thomas Haag. Guten Morgen. Linke, Grüne und SPD kommen heute in Berlin zu einer ersten Dreierrunde zusammen, um die Möglichkeit einer Zusammenarbeit nach der Abgeordnetenhauswahl zu erörtern. Bei dem Treffen soll es sich ausdrücklich nicht um Sondierungen handeln. Jan Menzel, RBB 24, Landespolitik.
3: Vertraulich in kleiner Runde, so wollen die führenden Köpfe der drei Parteien ausloten, ob es lohnt, in echte Sondierungen und falls diese erfolgreich verlaufen, in Koalitionsverhandlungen einzusteigen. Gut möglich, dass es nicht bei einem Vorgespräch bleiben wird. Von harten Brocken, die aus dem Weg geräumt werden müssen, hat der SPD-Co-Chef Krach gesprochen. Der härteste Brocken, die Linke und ihr Verhältnis zu Israel und Palästina, gewaltverherrlichende Aufrufe, der Schutz jüdischen Lebens, Antisemitismus und Clankriminalität.
2: Seit Mitternacht gibt es den zweiten Tankrabatt in diesem Jahr. Eine für 3 Monate geltende Absenkung der Energiesteuern soll eine Entlastung von 16,7 Cent pro Liter Benzin oder Diesel bringen. Die Regel gilt zwar nur für Kraftstoff, der ab Mitternacht Tanklager oder Raffinerien verlässt. Es wird aber erwartet, dass die Preise an den meisten Tankstellen sofort deutlich fallen. Die Bundesregierung hat den Tankrabatt als Reaktion auf die aktuell extrem hohen Spritpreise auf den Weg gebracht. Im US-Bundesstaat Tennessee darf die erste geplante Hinrichtung einer Frau seit mehr als 200 Jahren vollstreckt werden. Das oberste US-Gericht gab im Fall Christa Pike einen Eilantrag statt und setzte damit die von einer unteren Instanz verhängten Vollstreckungsstopp außer Kraft. In dem Eilantrag warf der Staat Tennessee der Verteidigung Pikes unter anderem eine bewusste Verzögerungstaktik vor. Die heute 50-Jährige wurde 1996 für den Mord an einer damals 19-jährigen Bekannten zum Tode verurteilt. Im Einzelhandel in Berlin und Brandenburg kommt es heute zu Streiks. Die Gewerkschaft Verdi will damit den Druck in den Tarifverhandlungen erhöhen. Die Verhandlungen für Brandenburg und Berlin beginnen 3 Monate später als im übrigen Bundesgebiet. Die nächste Verhandlungsrunde findet in einer Woche statt. In Potsdam werden Speisen und Getränke zum Mitnehmen wohl teurer. Ab heute tritt in der brandenburgischen Landeshauptstadt eine kommunale Verpackungssteuer in Kraft. Axel Hofmann, RBB 24.
4: Auf Einwegbecher und Essensschalen wird eine Gebühr von 50 Cent erhoben. Betroffen sind auch Pizzakartons sowie nicht essbare Eisbecher. Bei Einwegbesteck werden 20 Cent fällig. Pommespikser und kleine Eisspatel sind allerdings ausgenommen. Die Stadt Potsdam will mit dieser Maßnahme Verpackungsmüll reduzieren und Mehrweg attraktiver machen.
2: Soweit die Nachrichten. 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Das Wetter, heute ist es heiter bis wolkig. Abends haben wir im Nordwesten mehr Wolken. Es bleibt trocken bei maximal 22 bis 25 Grad.
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5: Herrlich, guten Morgen.
6: Ja, was denn herrlich? Hast du schon getankt heute Morgen oder was?
5: Ich fahre auf den letzten Tropfen.
6: Ah, du hast
5: seit
6: das heute
5: gestern
6: gewartet.
5: Ich habe noch 22 Kilometer Strecke, kann ich noch machen. Mhm. Bis zur nächsten Tankstelle und genau nach der Schicht fahre ich dahin.
6: Und stellst dich in eine Schlange von 100 Autos nachher? Du hättest es heute Morgen schon machen können.
5: Mach ich. Nein. Ja. Echt?
6: Ja klar, ab Mitternacht gilt der Tankrabatt.
5: Du bist einfach vorbeigerauscht. Nee, ich war an der Tankstelle sogar. Ich habe mir ein Tomate-Mozzarella-Brötchen geholt und die Frau, die es mir verkauft hat, sagt so, bäh, wie könnt ihr den Scheiß immer nur essen?
6: Wirklich?
5: Ja, und ich so, ist doch voll, haben sie es heute Morgen gemacht? Ja, ich gehe Tomate-Mozzarella. Und ich hatte es so in der Hand und dachte, ja, schönen Tag noch.
6: Ja, letztes Mal gekauft das Teil. Dankeschön.

0: Madison Cunningham, Golden Gate, und es ist 7:07. Guten Morgen.
1: Gut, dass wir jetzt schon wieder Musik gespielt haben, weil heute ist tatsächlich am 1. Oktober der Weltmusiktag.
0: Wem gratuliert man denn da?
1: Allen, die Musik machen, zum Beispiel
0: Musik
1: dem.
0: Musik hören auch.
1: Auf, ja, ne? Aber wir können auch dem gratulieren, der jetzt hier die Denkpause liefert. Der macht nämlich auch Musik.
0: Oh ja, Bono, ey, das ist ja überhaupt nicht mein Fall.
1: Was denn nur?
0: Aber gut.
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0: die Lightning Seeds, you showed me. Sie hören Radio 1, das ist wunderschön. Guten Morgen, yeah. Und es ist 17:15.
1: Und was heute so wunderschönes im schönen Morgen passiert, wissen wir auch noch nicht. Aber einiges ist geplant. Wir werden zum einen reden über Jürgen Klopp. Der ist ja Bundestrainer seit neuestem. Bisher noch nicht mit Erfolg gesegnet. Tatsächlich seine ersten beiden Spiele. Ja, ergebnismäßig ein Unentschieden in der Niederlande und eine Niederlage gegen Griechenland. Stimmungsmäßig bist du noch dabei oder was? Oder sagst du irgendwie, Euphorie ist jetzt schon weg?
0: Ach, ich hatte gar nicht so eine große Euphorie, aber ich habe auf alle Fälle wieder Bock, das zu gucken.
1: Ja, und so, das ist ja schon mal was. Genau, wir dürfen nie vergessen, wo wir herkommen.
0: Ja, wie ist bei dir?
1: Ja, ich habe weiterhin Euphorie, weil ich glaube halt daran und ich vertraue dem auch, dass der einen großen Plan da hat. Und wir einfach momentan Augenzeuginnen und Augenzeugen eines Experiments sind. Und das wird irgendwo hinführen, wahrscheinlich schon nach diesen vier Nations League Spielen, weil dieser riesengroße Kader, der hat ja was vor. Also er schickt nach der ersten Hälfte, nach den ersten beiden Spielen, schickt er die Hälfte der Spieler nach Hause. Unter anderem Spieler, die man normalerweise nicht nach Hause schickt, wie den Kapitän, Kimmich. Mhm. Und der darf dann nicht mehr mitmachen. Und das ist ja nicht einfach nur so, weil er andere Spieler austesten will. Vielleicht will er uns allen ja auch nur zeigen, wie würde eine Nationalmannschaft ohne Kimmich spielen. Und das würde er auf normalem Wege halt nicht hinbekommen, weil da würde jeder sagen, wie kann denn der heute den Kimmich rausnehmen und auf der Bank sitzen lassen, wenn er nicht verletzt ist? Aber so sehen wir heute Abend wahrscheinlich Tom Bischoff von Bayern München oder Pavlovic von Bayern München und ein anderes Mittelfeld. Und vielleicht ist das der Zukunft. Und dann hat er sich im Prinzip die Diskussion erspart. Mhm. Warum ist der Kimmich nicht mehr mit dabei? Das könnte ein Plan sein, aber viel besser als ich. Weiß das jemand, der Jürgen Klopp halt kennt? Das ist der Sportjournalist Elmar Neveling. Der hat nämlich eine Klopp-Biografie geschrieben. Und mit ihm werden wir unter anderem das halt mal besprechen. Was hat Jürgen Klopp wirklich vor, und zwar um kurz nach 21:30, denn heute Abend spielt ja Deutschland dann gegen Serbien in München.
0: Schon früher werden wir nach Frankreich gucken, nämlich kurz nach 6:30. Dort wächst ja der Protest an den Schulen immer weiter. Hunderte Gymnasien sind mittlerweile betroffen, da gibt es viele Blockaden, Festnahmen, sogar Verletzte, und wir wollen natürlich wissen, ja, was heizt diesen Frust bei den Schülerinnen und Schülern gerade so an, wie organisiert sind die Proteste, wie geht die Regierung vor, was macht die Polizei? Das Ganze kurz nach 6:30 hier im Schönen Morgen.
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1: Wie sehen das denn aus, wenn man sowas findet?
2: Ja, ich würde sagen, ein großer Flatschen.
1: Ja, aber ist doch nicht mehr flüssig nach all der Zeit.
2: Ach
1: oder?
2: So, du hast natürlich komplett, ja. Das ist auch gut.
1: Wir haben einen gewissen Wissensvorsprung, das wird sich gleich alles aufklären, was wir hier
2: aber
1: gerade besprechen.
2: Aber es ist gut, dass es nicht mehr flüssig ist, weil dann kann ich davon ausgehen, es riecht auch nicht mehr, weil das ist ja das Allerschlimmste an so einem Brocken.
1: Was?
2: Finde ich.
1: Von welchem Brocken reden wir hier eigentlich?
2: Also Christoph Drösser beantwortet ja jeden Tag alltägliche Fragen und heute soll es sein, stimmt's, dass Archäologen Dinosaurierkotze gefunden haben?
1: Kotze?
2: Ja.
3: Ich habe an dieser Stelle schon von versteinertem Kot gesprochen, den Paläontologen gefunden haben, aber diesmal geht es tatsächlich um Erbrochenes. Nicht wirklich von einem Dinosaurier, das waren die Echsen an Land, sondern von Plesiosauriern, das waren Tiere, die im Meer lebten und nur ab und zu die Flüsse hinaufschwammen, um sich auszuruhen. Und in einem solchen alten Flussbett in Norwegen hat man die erwähnten Überreste gefunden. Die Plesiosaurier haben sich da nicht ausgekotzt, weil ihnen übel war, sondern das war eine ganz alltägliche Praxis bei ihnen. Sie haben vor allem Schalentiere gefressen im Meer, aber deren Schalen nicht klein gekaut und auch nicht verdaut, sodass sie dann diese Überreste auf dem umgekehrten Weg wieder loswerden mussten. Das machen heute auch noch manche Tiere, zum Beispiel Eulen. Woher wissen die Forschenden, dass das wirklich von diesen Sauriern stammt und nicht etwa von Krokodilen oder anderen Tieren, die ins Wasser gehen? Krokodile oder auch Robben fressen Fisch. Die Nahrung dieser Plesiosaurier scheint nur aus Krabben und anderen Schalentieren bestanden zu haben. Und so stimmt es tatsächlich. In Norwegen haben Paläontologen die Kotze von ausgestorbenen Meeressauriern gefunden.
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0: T-Rex Children of the Revolution. Es ist 5:30. Guten Morgen.
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0: Aktuell haben wir in Berlin 12 bis 15 Grad, in Brandenburg auch. Heute ist es heiter bis wolkig, abends gibt es dann im Nordwesten mehr Wolken. Es bleibt trocken bei maximal 22 bis 25 Grad.
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2: Wichtige Verkehrsmeldung hier auf Radio 1, südlicher Berliner Ring, A10 Richtung Dreieck Werder zwischen Niederlehme und Königs Wusterhausen steht ein unbeleuchtetes Fahrzeug auf der Fahrbahn. Seien Sie bitte dort besonders vorsichtig. Vorsicht bitte auch auf der B101 zwischen dem Abzweig nach Haida und Bad Liebenwerder Ost in Richtung Bad Liebenwerder. Gibt es eine ungesicherte Unfallstelle. Aus Berlin folgende Meldung. Heute beginnt eine Baustelle in Friedrichshain auf der Landsberger Allee. Zwischen Matthiasstraße und Ernst-Zinner-Weg ist für etwa 3 Wochen nur eine Spur frei. Siemensstadt-Werner-Werkdamm zwischen Reichsstraße und Ohmstraße gibt es eine Sperrung nach einem Wasserrohrbruch in beiden Richtungen. Auch die anliegenden Querstraßen sind dort in Siemensstadt gesperrt. Und noch der Hinweis zur S-Bahn. Auf der Ringbahn fahren zwischen Hahnsee und Beusselstraße durchgehend bis Sonntag Betriebsschluss Busse statt Bahnen. Der Ersatzverkehr hält nicht am S-Bahnhof Westkreuz. Da, wo es geht, wünschen wir eine gute Fahrt.
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0: Guten Morgen.
2: Guten Morgen.

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2: Jeden Morgen können Sie hier Songs heben lassen. Also Songs, bei denen Sie sagen, die möchte ich jetzt an diesem Tag unbedingt hören, weil es wichtig ist oder weil Sie die schon ewig nicht mehr gehört haben, weil die Sie mit irgendwas verbinden. Und heute schreibt Friedrich, guten Morgen.
3: Hallo Friedrich.
2: Liebes Team von der Schöne Morgen. Am 1. Oktober, also heute, beginnt unser Sohn seinen Wehrdienst bei der Marine. Dann sitzen meine Frau und ich kinderfrei und langsam alt und grau werdend im leeren Nest. Damit wir da nicht den Herrn

Kultur. In ihrer ursprünglichen Form gab es die Village People nur ein einziges Jahr. Stand heute kommt die Band auf insgesamt 26 Mitglieder, die mal für einige Jahre oder Jahrzehnte oder auch nur ganz kurz Teil der Besetzung waren. Die Musik auf jeden Fall großartig. YMCA ist sicherlich ihr größter Hit. Dicht gefolgt von dem, den sie sich gewünscht haben, Friedrich, für den Matrosen und natürlich auch für die Frau und in Schwung zu kommen und diesen besonderen Tag musikalisch dann auch zu würdigen. Dicht gefolgt nämlich von In the Navy. Den Song hören wir jetzt aus dem Jahr 1979.

0: Friedrich!
1: Hey, vielen Dank und Ahoi auch von uns. Geil, Friedrich, guter Wunsch. Village People in the Navy und dann einen guten Start in die neue Zeit, vor allen Dingen auch für den Sohn bei der Marine. Dankeschön, dass Sie uns das geschrieben haben, uns teilhaben lassen an Ihrer persönlichen Geschichte. Und wenn Sie was haben, dann mal ganz schnell wünschen, oder?
0: Melden Sie sich.
1: Ja.
2: Bermuda-Dreieck. Vermissen auch Sie einen Song, den Sie unbedingt mal wieder hören wollen? Dann mail an schön@radio1.de.

0: The Preachers und Is This How You Feel? Die Frage um 10 vor 6 am frühen Donnerstagmorgen.
1: Allein im ersten Halbjahr 2026 sind am Flughafen BER in Schönefeld 28 gefährliche Flugobjekte gesichtet worden. In 7 Fällen musste der Flugverkehr sogar vorübergehend unterbrochen werden. Drohnen im An- und Abflugbereich von Flughäfen sind international jetzt mittlerweile eine ernstzunehmende Gefahr.
0: Am BER ist jetzt ein neues System zur Drohnenerkennung in Betrieb gegangen. Ulrike Franke ist Drohnenexpertin beim Europäischen Rat für Auswärtige Beziehungen in Paris. Und sie hat uns gestern erklärt, was das neue System kann.
2: Das ist ein System, das eben entdeckt, dass die Drohnen überhaupt kommen, um dann reagieren zu können. Es ist aber eben noch nicht das System, was reagiert. Also so ein bisschen der erste Schritt. Ich will das nicht schlecht reden, aber es ist ein bisschen so eine Nachricht, die ich eigentlich gerne vor 5, am liebsten vor 10 Jahren gehört hätte. Ja,
0: kann man sagen, besser spät als nie. Aber wie genau geht es denn jetzt weiter?
2: Als zweiten Schritt braucht man dann eben die Drohnenbekämpfung, die Drohnenabwehr. Die kommt da sicherlich auch noch. Also das ist schon auch Teil der ganzen Idee, was jetzt die Sicherung der Flughäfen in Deutschland angeht. Aber das ist eben nicht das, was da jetzt neu installiert wurde. Insofern ist es jetzt halt leider nicht wirklich so, dass man sagen kann, dieser Flughafen ist dadurch massiv viel sicherer geworden. Er ist sicherer geworden, als dass die Drohnen jetzt detektiert werden können. Das ist natürlich erstmal gut. Aber sie werden jetzt nicht morgen runtergeholt, wo sie das gestern noch nicht wurden.
1: Irgendwann sollen die Drohnen dann auch, ja, in Anführungsstrichen, runtergeholt werden. Und wie das aussehen kann, das verrät uns wieder Ulrike Franke.
2: Bei Flughäfen sind wir in einem zivilen Bereich. Das heißt, Drohnenabwehr, die irgendwie sogenannt kinetisch operiert, also irgendwas abschießt, ist schwierig bis unmöglich. Das kann man jetzt über den BER nicht haben. Das wäre wirklich der absolute Extremfall. Das heißt, wir sind im Bereich elektronische Störmaßnahmen oder auch so Cyber. Es gibt zum Beispiel Unternehmen, die machen Cyberübernahme von Drohnen. Also da wird sich quasi eingehackt und die Drohne zum Landen gebracht.
1: Natürlich müssen dann auch alle Systeme gewartet, aktualisiert und auch kombiniert werden. Aber ein erster Schritt wurde am BER mit dem neuen System zur Drohnenerkennung gemacht.
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2: Seit Mitternacht ist der Tankrabatt zurück und wir wissen, den gab es ja schon mal in der Vergangenheit und da wurde der natürlich nicht komplett, was heißt natürlich, aber er wurde nicht komplett von den Mineralölkonzernen weitergegeben an die Verbraucherinnen und Verbraucher. Ja, wie es diesmal wird, weiß man noch nicht, aber der Wirtschaftsverband der Tankstellen in Deutschland hat was versprochen. Was genau, das hören wir gleich in den Nachrichten mit Elisabeth Magner.

0: 6 Uhr.
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0: mit Elisabeth Mattner. Der Tankrabatt ist zurück. Seit Mitternacht gilt in Deutschland, dass die Energiesteuer auf Kraftstoffe um rund 17 Cent gesenkt wird. Der Wirtschaftsverband der Tankstellen in Deutschland hat versprochen, dass das auch an die Verbraucherinnen und Verbraucher weitergegeben wird. Christoph Mautes mit den Einzelheiten.
2: Wenn das so ankäme, wären das bei 50 Liter Tankinhalt rund 8 Euro immerhin. Diese Ankündigung ist aber schon so ein bisschen erstaunlich, denn bei den letzten Rabatten wurde immer wieder erklärt, die Steuersenkung gilt erst für den Sprit, der nach 0 Uhr von den Raffinerien ausgeliefert wird. Was die Tankstellen also noch da haben, ist noch zum alten Steuersatz gekauft worden und entsprechend teurer. Genau dieser Effekt dürfte gerade bei den freien Tankstellen auch dazu führen, dass die Steuererleichterung erst nach und nach komplett weitergeben werden. Genau wissen werden wir es aber ohnehin erst viel später vermutlich. Selbst bei dem Tankrabatt aus dem Mai wird bis heute diskutiert, ob er komplett ankam oder nicht. Einfach weil die Preispolitik der Mineralölkonzerne derart intransparent ist, dass sich von außen kaum beurteilen lässt, wie sich die Preise genau zusammensetzen.
0: Der Berliner linke Politiker Kotschak gibt seinen Sitz im Innenausschuss des Bundestags auf. Hintergrund sind Vorwürfe, er habe zu enge Kontakte zu kriminellen Clanstrukturen. Kotschak hatte seine Ausschusstätigkeit bereits zuvor ruhen lassen. Er erklärte nun, er wolle verhindern, dass seine Kolleginnen und Kollegen und deren parlamentarische Arbeit durch die Angriffe auf seine Person zusätzlich belastet würden. Nach der Wahl zum Berliner Abgeordnetenhaus war Kotschak unter Druck geraten. Anlass waren freundschaftliche Chatnachrichten mit dem Sohn einer Großfamilie, die dem Clan-Milieu zugeordnet wird. US-Verteidigungsminister Hegseth will das US-Militär umgestalten. Er hat in einer Rede angekündigt, dass es ein Fünftel weniger Stellen für Admirale und Generäle geben soll. Außerdem soll sich ein neues Kommando für autonome Kriegsführung auf Drohnen und KI-gesteuerte Roboter konzentrieren. Mehr von Ralf Borchert.
3: Tech-Milliardär Elon Musk ist einer von mehreren Prominenten, die in den kommenden 4 Monaten eine Strategie für die Kriege der Zukunft ausarbeiten sollen. Ziel ist laut Hegseth, die weltweite Überlegenheit des US-Militärs über Jahrzehnte zu sichern. Die Wortwahl des Ministers war auch diesmal extrem kulturkämpferisch. Soldaten müssten wieder Krieger mit todbringender Wirkung sein, so Hegseth. Frühere Programme für Vielfalt, Chancengerechtigkeit und Inklusion hätten in seiner Armee nichts mehr zu suchen.
0: Die Innenministerinnen und Minister der EU treffen sich heute in Luxemburg zum ersten Mal seit dem Massenansturm von Migranten auf das spanische Gebiet Ceuta. Es geht um einen 5-Punkte-Plan, um die Kontrollen an den europäischen Außengrenzen zu verschärfen. Katrin Schmidt berichtet.
4: Die EU-Grenzschutzagentur Frontex beispielsweise soll weitere Kapazitäten und Kompetenzen bekommen, um schneller in solchen Situationen zu unterstützen, was unter den Mitgliedstaaten umstritten ist. Bundesinnenminister Dobrindt spricht sich für eine stärkere Rolle von Frontex aus, genauso wie für die geplante Einschränkung des allgemeinen Asylrechts in besonderen Situationen. Denn dem 5-Punkte-Plan zufolge könnte künftig ein Krisenmechanismus dafür sorgen, dass in besonderen Lagen, wenn etwa Menschen instrumentalisiert werden, schnellere Verfahren und Rückführungen abweichend vom Asylrecht erlaubt sind.
0: Die israelische Regierung geht nach einem Vorfall an Bord eines Fluges von Dubai nach Tel Aviv gestern von einem versuchten Terroranschlag aus. Nach Angaben von Ministerpräsident Netanyahu soll der Co-Pilot auf den Piloten eingestochen haben. Er habe offenbar versucht, das Flugzeug zum Absturz zu bringen, so Netanyahu. Demnach hat der Pilot trotz seiner Verletzungen die Tür des Cockpits geöffnet, damit der Co-Pilot überwältigt werden konnte. Damit habe er allen Passagieren das Leben gerettet. Verteidigungsminister Israel Katz sprach von einem versuchten dschihadistischen Anschlag. Soweit die Radio 1 Nachrichten. 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
5: Aktuell haben wir in Berlin-Dahlem 13, in Kreuzberg 15 Grad, in Nauen auch 15 und in Klettwitz 9 Grad. Heute setzt sich nach einem wolkigen und trockenen Beginn länger die Sonne durch. Bis zum Nachmittag steigen die Temperaturen dann auf 24 bis 25 Grad.
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0: Auf Radio 1, Vorsicht auf der A10, südlicher Berliner Ring Richtung Dreieck Werder. Zwischen Niederlehme und Königs Wusterhausen steht ein unbeleuchtetes Fahrzeug auf der Fahrbahn. Stadtverkehr Berlin, heute beginnt eine neue Baustelle in Friedrichshain auf der Landsberger Allee. Zwischen Matthiasstraße und Ernst-Zinner-Weg ist für circa 3 Wochen nur eine Spur frei. Dann Friedrichshain, die Modersohnstraße ist ab Rudolfplatz Richtung Revaler Straße wegen Bauarbeiten noch bis Ende Oktober gesperrt. Und Kreuzberg-Mehringdamm am Platz der Luftbrücke ist wegen Bauarbeiten statt auswärts das Linksabbiegen nicht möglich. Wir wünschen Ihnen eine gute Fahrt.
5: Vielen Dank.
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0: Guten Morgen.
6: Guten Morgen und hallo.

0: 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Wir wünschen einen guten Start in den Tag.
1: Und willkommen im Oktober, denn heute ist Donnerstag, der 1. Oktober 2026. Grund zum Feiern hat die Basketball-Bundesliga der Männer. Vor genau 60 Jahren hat sie ihren Spielbetrieb aufgenommen. Der aktuelle deutsche Basketballmeister ist Alba Berlin. Noch 10 Jahre älter ist das, was heute so klingt.
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1: Und was vor 70 Jahren so geklungen hat.
2: Hier ist das deutsche Fernsehen mit der Tagesschau. Anschließend die Wetterkarte.
1: Die Musik, oder?
3: Aber weißt du was, ich finde es wirklich toll, weil sich das ganz wertig anhört.
1: Absolut. Und am 1. Oktober 1956 klang das so. Da hat die ARD nämlich mit der werktäglichen Ausstrahlung der Tagesschau begonnen. Bis dahin wurde sie nur dreimal pro Woche gesendet.
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3: Der Tankrabatt ist zurück. Die Bundesregierung senkt ab heute wieder die Energiesteuer auf Kraftstoffe um knapp 17 Cent je Liter. Trotzdem entscheiden die Mineralölkonzerne auch weiterhin selbst, in welcher Höhe sie den Steuernachlass an den Tankstellen weitergeben. Beim ersten Tankrabatt im Mai und Juni dieses Jahres hatten die Ölkonzerne den Rabatt nur teilweise an die Verbraucher weitergegeben und einen erheblichen Anteil selbst einbehalten. Der Tankrabatt soll bis zum 31. Dezember gelten.
0: Fast direkt vor ihrer Haustür.
1: Heute startet die Verpackungssteuer in Potsdam. Sie ist ein Novum in Brandenburg. Künftig werden unter anderem 50 Cent auf Einwegbecher und Essensschalen fällig. Für Einwegbesteck 20 Cent. Potsdam will damit Einwegmüll reduzieren und Mehrweg attraktiver machen. Die CDU hat bis zuletzt versucht, die Einführung noch zu stoppen. Auch aus Gastronomie und Wirtschaft gibt es weiterhin Kritik. Sie befürchtet zusätzliche Belastungen und Bürokratie.
0: Sportlich.
3: Heute Abend in München das dritte Länderspiel von Bundestrainer Jürgen Klopp, wieder in der Nations League, dieses Mal gegen Serbien. Klopp hat seinen Kader fast komplett ausgetauscht. Stammkapitän Kimmich ist nicht dabei. Damit wird beim Anpfiff ein neuer, der insgesamt 117. Kapitän der DFB-Geschichte auf dem Platz stehen. Und noch ein Meilenstein. In der langen Länderspielgeschichte des DFB kamen bislang exakt 996 Spieler zum Einsatz. Im aktuellen Aufgebot warten 9 Spieler auf ihr Debüt, also könnte heute Abend der 1000. Nationalspieler der Geschichte gekürt werden. Das ZDF überträgt live.
0: Auf dem Schirm.
1: Es geht wieder los für Studierende. Traditionell ist der 1. Oktober der Beginn des Wintersemesters an den Unis, so auch an den Hochschulen in Berlin und Brandenburg. Die Vorlesungszeit beginnt an den meisten großen Universitäten wie der TU Berlin und der Humboldt-Uni am 12. Oktober und endet dann Mitte Februar 2027. Das Wintersemester endet offiziell am 31. März.
0: Und auf keinen Fall vergessen.
3: Heute ist Weltvegetariertag, ein internationaler Aktionstag, der jedes Jahr am 1. Oktober gefeiert wird. Er soll zeigen, wie vielseitig und gesund eine fleischlose Ernährung ist. Gleichzeitig informiert er über die Auswirkungen unseres Konsums auf Tierschutz, auf Umwelt und Klima. Der Weltvegetariertag bildet den Auftakt für den weltweiten Monat des vegetarischen Bewusstseins, der einen Monat lang bis zum Weltvegantag am 1. November dauert.
0: 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Wir wünschen einen guten Start in den Tag.

0: ich wohne ja ganz nah am Wald und da kommt bei mir gerade echt Frust auf. Richtig Frust.
1: Ich wohne auch relativ nah am Wald und bin deswegen interessiert daran, warum bei dir da Frust aufkommt.
0: Weil, kannst du es dir vielleicht denken, gerade ist ja Pilzzeit, ne?
1: Oh, ja.
0: Da kommen Leute raus mit Körben und Kiepen voller Steinpilze mittlerweile. Und habe ich gesagt, gut, ich werde es jetzt auch mal tun, mir irgendwie meine Rewe-Tüte genommen und los mit dem Messer. Ich habe 2 vergammelte Maronen gefunden, dann habe ich gegoogelt, weil ich dachte, es muss doch mittlerweile eine App geben, wo ich sehe, wo eine geile Pilzstelle bei mir in der Nähe ist. Ja. Gibt's nicht. Also wenn da jemand Tipps hat, ich bin zu faul zum Suchen. Ich rieche die auch nicht. Manche sagen ja, ich rieche nach Stein.
1: Die Schweine, oder? Die Trüffelschweine, die du gerade nachmachst. Nee, aber tatsächlich, manche gehen wahrscheinlich auch mit der menschlichen Nase über den Boden und wissen dann, wo dann die Pilze...
0: Bist du Pilzfansucher?
1: Gar nicht. Also ich bin auch kein...
0: Faul.
1: Ich muss ein bisschen diplomatischer sein als neulich, weil neulich wurde ich auch gefragt hier irgendwie, sag mal, gehst du in die Pilze? Und ich so, nein, ich mag nicht mal Pilze. Und das ist wirklich hier eine Entrüstung entstanden.
0: Ach so, das ist mittlerweile ein politisches Thema, ja.
1: Ich mag keine Pilze und so. Und ja, also ich finde es halt nicht so toll.
0: Mhm.
1: Und deswegen...
0: Du hast Pilze.
1: Nein, aber es bewegt sich bei mir nicht wirklich was. Und deswegen, ich wäre nicht derjenige, der bei dir gegenüber aus dem Wald kommt und da mit Körben rausläuft und dir alles wegnimmt. Aber ich weiß, dass Steinpilze tatsächlich sind da sehr begehrt. Also
0: die schmecken auch so gut.
1: Es gibt so bestimmte Pilze, die findet man halt sehr schnell.
0: Ja, na, anscheinend ja auch nicht, wenn ich sie nicht finde.
1: Ach so,
0: also das kannst du nicht verallgemeinern.
1: Nee.
0: Also manche finden die schnell und manche nie.
1: Ja, okay. Ja.
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0: vor die Säue. 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
1: Vor einigen Jahren haben meine Frau und ich mal einen Käsekurs gemacht. Und das, jetzt ohne Frage, war eines der schönsten Erlebnisse meines Lebens. Wo ich wirklich auch mal gelernt habe, was Glück ist. Wahres Glück. Der Kurs war im Landwirtschaftlichen Institut der Universität Eberswalde. Den ganzen Tag waren wir beschäftigt, um einen rund 800 Gramm Käseklumpen herzustellen. Was ein richtiges Projekt ist, vom Aufwand her. Also, das meint man nicht. 12 Liter Milch im richtigen Moment, bei der exakt richtigen Temperatur und Lab und Sahne und rühren. Einen ganzen Tag rühren, kratzen, schaben, reiben, modellieren, immer Temperatur kontrollieren. Alles für den Käse. Ein ganzer Tag hochkonzentrierte Arbeit für 800 Gramm Klumpen und dann ist es noch lange nicht fertig. Nein, überhaupt nicht. Im Gegenteil. Der Klumpen ist dann nämlich noch gar kein Käse. Nein, ist erstmal nur ein Käserohling. Ein Batzen geronnenes Milchsäurebakterium quasi. Ist nicht schön. Ne? Das ist er nicht. Das muss man sagen. Schön ist er überhaupt nicht. Aber den muss man dann mit nach Hause nehmen und dabei richtiger Temperatur lagern. Was, wenn sich nicht zufällig ein Käsekeller in der Wohnung befindet, auf dem Kühlschrank rausläuft, wo der Käserohling dann liegt und jeden Tag eingerieben werden muss, als hätte er sich wundgelegen. Direkt nach der Geburt, gleich wundgelegen, muss er jeden Tag zweimal eingerieben werden, ganz zärtlich, mit einer Salzlauge, über Wochen immer wieder eingerieben werden, zu bestimmten Uhrzeiten. Und der Kühlschrank muss natürlich auf die richtige Temperatur eingestellt werden, der Käsetemperatur, ne? Was den anderen Lebensmitteln im Kühlschrank bald auf die Nerven geht. Natürlich, sehr. Ne? Während der Käseklumpen wie Graf Koks im Kühlschrank thront, ne? Und jeden Tag zweimal raus darf, zum Einreiben, ne? Darf er immer wieder, wo die anderen Lebensmittel auch irgendwann neidisch werden, dass der jeden Tag zweimal raus darf, ne? Und die Temperatur bestimmt, das ist ja nicht schön, das ist eine Frechheit, ne? Da ist bald keine gute Atmosphäre mehr im Kühlschrank, nee, weil alle sauer sind, alle anderen Lebensmittel auf dem blöden, verwöhnten Käse, ne? Der und seine Wunschtemperatur hier, aber hilft ja nichts, muss ja eingerieben werden, jeden Tag zweimal, ganz gefühlvoll, ne? Und falls man in der Zeit verreisen will, muss man Freunde bitten, den Käse einzureiben. Das ist keine einfache Frage, also, ne? Da musst du schon Freunde haben, die du fragen kannst, könntest du mir bitte zweimal täglich meinen Käse einreiben? Aber irgendwann, nach vielen, vielen Wochen, kommt dann tatsächlich der Moment, wo du endlich siehst, das wird nix. Der Käse schafft das nicht, das ist vorbei. Da wird gar nicht, zumal der Geruch jetzt auch eine beunruhigende Note bekommt. Also, wo du auch ganz klar spürst, das ist weder der Geruch noch der Schimmel, über den man sich bei Käse freut. Gar nicht, nee. Das riecht jetzt nicht nach Aromen, sondern mehr nach Verwesung. Ja, der faule Duft des Scheiterns, ne? Das ist was Schlimmes, schlimmer Schimmel. Also, ne? Und wenn man dann aber ein paar Tage später vor einem Stück großartigen Käse sitzt, anderer Käse, ganz anderer, der mit deinem nichts zu tun hat, der tatsächlich nebenbei bemerkt auch wirklich nur einen Bruchteil dessen gekostet hat, was man alles in allem für den eigenen halb gegärten, verwesenen Batzen investiert hat. Dann denkt man, wie schön, dass ich den nicht selber machen musste. Und das ist Glück. Eine grandiose Schule der Demut. Von nun an wird jeder Käse in meinem Leben ein Wunder sein. Also ich kann diesen Käsekurs nur empfehlen.
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8: 6:30 ist es.
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8: mit Elisabeth Mattner. Seit Mitternacht gilt der neue Tankrabatt. Durch eine Steuersenkung könnten Benzin und Diesel pro Liter fast 17 Cent günstiger werden. Allerdings nur, wenn die Tankstellen die Entlastung auch an die Verbraucherinnen und Verbraucher weitergeben. Dazu sind sie nicht verpflichtet. Es ist schon der zweite Tankrabatt in diesem Jahr. Auch im Mai und Juni hatte die Bundesregierung die Steuern auf Kraftstoff gesenkt. Der Kaffee zum Mitnehmen oder die Pommes auf die Hand. Wer in Potsdam Essen oder Getränke zum Mitnehmen verkauft, muss ab heute eine zusätzliche Steuer auf Einwegverpackungen zahlen. Sie beträgt für Becher, Teller und Schalen jeweils 50 Cent, für Besteck 20 Cent. Es wird damit gerechnet, dass die Kosten teilweise an die Kunden weitergegeben werden. Die Stadt will mit der Abgabe Einwegmüll reduzieren und Mehrweg fördern. Wirtschaftsverbände kritisieren dagegen zusätzlichen Aufwand und mögliche Wettbewerbsnachteile. Die Berliner Kältehilfe startet in die neue Saison. Ab sofort stehen fast 670 Notübernachtungsplätze für obdachlose Menschen zur Verfügung. Für die kältesten Monate soll das Angebot auf mindestens 930 Plätze wachsen. Geplant sind bis zu 1000. Außerdem gibt es Suppenküchen und Nachtcafés. Sozialsenatorin Kiesel-Thepe betonte, die Kältehilfe könne Leben retten, ersetze aber keinen Wohnraum. Wohlfahrtsverbände fordern deshalb, Hilfsangebote gegen Wohnungslosigkeit ganzjährig auszubauen. Für die deutsche Fußballnationalmannschaft der Männer geht es heute Abend gegen Serbien. Im dritten Spiel unter Bundestrainer Klopp soll der erste Sieg kommen. Er hat fast den kompletten Kader ausgetauscht. Auch Kapitän Kimmich ist nicht dabei. Anpfiff in München ist um 20.45 Uhr. Soweit unser Radio 1 Nachrichten-Update. 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
9: Heute setzt sich nach einem wolkigen und trockenen Beginn länger die Sonne durch. Bis zum Nachmittag steigen die Temperaturen auf 24 bis 25 Grad. Aktuell in Berlin zwischen 13 und 15 Grad und in Brandenburg zwischen 9 und 15 Grad.
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8: Auf Radio 1, Vorsicht auf der A10, südlicher Berliner Ring Richtung Dreieck Werder. Zwischen Niederlehme und Königs Wusterhausen steht ein Fahrzeug ohne Licht auf der Straße. Dann Vorsicht auf der A24, Berlin Richtung Hamburg. Zwischen Pritzwalk und Mainburg liegt eine Leitbarke auf der Fahrbahn. Stadtverkehr Berlin, heute beginnt eine neue Baustelle in Friedrichshain auf der Landsberger Allee. Zwischen Matthiasstraße und Ernst-Zinner-Weg ist für circa 3 Wochen nur eine Spur frei. Und zur S-Bahn. Auf der Ringbahn fahren zwischen Hallensee und Beuselstraße durchgehend bis Sonntag Betriebsschluss Busse statt Bahnen. Der Ersatzverkehr hält nicht am S-Bahnhof Westkreuz. Wir wünschen Ihnen eine gute Fahrt.
9: Vielen Dank.
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8: Guten Morgen.
10: Guten Morgen.
8: In Frankreich eskalieren die Schülerproteste. Gleich sprechen wir mit unserer ARD-Korrespondentin in Paris darüber, was hinter dem Frust steckt und wie die Regierung reagiert.
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0: Tix the Author mit Georgia um 6.37 Uhr. Hier ist der schöne Morgen am Donnerstag bei Radio 1.
1: Guten Morgen. Er ist zurück. Seit heute gilt der von der Bundesregierung beschlossene Tankrabatt. 17 Cent ungefähr weniger pro Liter. Viele Autofahrer und Autofahrerinnen sind aber skeptisch.
2: Ich finde schon, dass das entlastet. Aber ich persönlich finde auch, dass das halt im Prinzip mit der Gießkanne ist, das Ganze. Weil eben auch Menschen, die halt ein größeres Auto fahren oder die viel Benzin verbrauchen, die werden halt damit subventioniert.
1: Das Tankrabattgesetz selbst enthält allerdings keine Vorschrift, wonach Unternehmen ihren Verkaufspreis um exakt 17 Cent senken müssten.
0: Aber wir haben ja eine ARD-Verbraucherredaktion. Dort arbeitet Christoph Mautes. Und Christoph erklärt uns jetzt mal, ob die versprochenen knapp 17 Cent Entlastung je Liter auch direkt bei den Verbraucherinnen und Verbrauchern ankommen.
3: Also der Wirtschaftsverband der großen Tankstellen in Deutschland hat ja versprochen, dass der Tankrabatt sofort um Mitternacht direkt komplett an die Autofahrer weitergegeben wird. Wenn das so ankäme, wären das bei 50 Liter Tankinhalt rund 8 Euro immerhin. Diese Ankündigung ist aber schon so ein bisschen erstaunlich, denn bei den letzten Rabatten wurde immer wieder erklärt, die Steuersenkung gilt erst für den Sprit, der nach 0 Uhr von den Raffinerien ausgeliefert wird. Was die Tankstellen also noch da haben, ist noch zum alten Steuersatz gekauft worden und entsprechend teurer. Genau dieser Effekt dürfte gerade bei den freien Tankstellen auch dazu führen, dass die Steuererleichterung erst nach und nach komplett weitergeben werden. Genau wissen werden wir es aber ohnehin erst viel später vermutlich. Selbst bei dem Tankrabatt aus dem Mai wird bis heute diskutiert, ob er komplett ankam oder nicht. Einfach weil die Preispolitik der Mineralölkonzerne derart intransparent ist, dass sich von außen kaum beurteilen lässt, wie sich die Preise genau zusammensetzen.
0: Erste Stichproben heute früh an Tankstellen in Südbrandenburg haben gezeigt, dass Benzin und Diesel im Vergleich zu gestern früh schon gesunken sind im Preis. Teilweise wirklich um rund 17 Cent pro Liter. Seit Mitternacht gilt also,

0: Ain't It Nice von Madison McFerrin. Wir haben 6.42 Uhr.
1: In Frankreich braut sich seit Tagen etwas zusammen. Seit Ende letzter Woche protestieren Schülerinnen und Schüler an Gymnasien. Am Dienstag ist die Lage an vielen Schulen eskaliert.
2: Sie haben 5 Tränengaskartuschen gleichzeitig auf uns geschossen. Damit haben wir nicht gerechnet. Viele sind traumatisiert.
1: Fast 400 Schulen wurden landesweit blockiert. Die Polizei reagierte hart. 440 Menschen sollen festgenommen worden sein. Die meisten von ihnen waren minderjährig. Das Bildungsministerium meldet außerdem 31 Verletzte unter Schülern und Angestellten. Warum die Lage so eskaliert, fragen wir unsere ARD-Korrespondentin Julia Borutta in Paris. Hallo Julia.
3: Guten Morgen.
0: Guten Morgen.
1: Warum eskaliert der Frust ausgerechnet jetzt so stark?
3: Ja, jetzt ist die große Frage. Wir haben ja im Moment Unmut im Land, Demonstrationen auch von Seiten der Gewerkschaften des öffentlichen Dienstes. Die haben ja diese Woche lange angekündigt, demonstriert. Aber diese Schülerproteste hatten eigentlich mit diesem Anlass nichts zu tun. Ausgegangen ist das von einem Lycée, also einer Schule, an der man Abi machen kann, im Süden von Paris in Créteil. Da haben Schüler, weil die Schule eben so marode ist, ihre Schule besetzt. Und dann haben quasi sich andere Schüler solidarisiert, haben gesagt, bei uns ist eigentlich auch eine miese Lage. Und so hat sich das peu à peu ausgeweitet über mehrere Tage. Jetzt haben wir auch eben noch größere Zahlen, sowohl, muss man leider beklagen, bei den Verletzten als auch bei den Festnahmen, als ihr sie gerade zitiert habt. Denn viele, viele Schulen landesweit haben sich eben diesem Protest angeschlossen.
0: Die Polizei geht ja teils hart gegen Minderjährige vor. Wie wird denn dieses Vorgehen in Frankreich diskutiert?
3: Ja, wie immer, weil wir ja dieses Vorgehen bei Demonstrationen sehr oft haben, sehr kontrovers. Die Polizei, so erlebe ich das als Deutsche hier, setzt wirklich eher auf Eskalation als auf Deeskalation. Man muss sich vorstellen, dass da bei manchen Schulen Dutzende von Polizisten mit Tränengas vor den Schulen stehen und dass diese Tränengaskartuschen eben auch gezündet werden. In Tours ist jetzt ein Schüler ins Krankenhaus eingeliefert worden, der hat wohl so ein Gummigeschoss abbekommen im Gesicht, am Auge. Mhm. Der Innenminister hat zwar dazu aufgerufen, rein verhältnismäßig zu reagieren.

0: reagieren. Aber wir haben eben sehr oft diese Gewalt, nicht nur auf der Seite der Polizei, sondern es haben sich ja wohl auch Schüler zusammengefunden, die auf die Polizisten so horizontal mit Feuerwerkskörpern geschossen haben. Auch das kennen wir schon. Es mag sein, dass das hier auch Vermummte waren, die gar nicht an den Schulen eingeschrieben waren, die sich quasi aus Randalelust dazu gesellt haben. Aber klar ist, dass das immer wieder eskaliert und das hat leider Tradition, weil die Polizei hier eine andere Strategie fährt und auch dieser Gewaltprozess irgendwie aus der Französischen Revolution noch zum Selbstverständnis Protestierender hier in Frankreich gehört.
1: Wie reagiert denn die Regierung ganz konkret?
0: Also sie hat jetzt versucht, da eine Brücke zu bauen, indem sie eine Plattform eröffnet, auf der Schüler und Schülerinnen Beschwerden hinterlassen können. Es soll jetzt auch ein Treffen geben mit Schülervertretern. Aber so richtig viel Spielraum, um jetzt ganz konkret auf Verbesserungen einzugehen, die da gefordert werden, sieht die Regierung für sich nicht. Gerade wird ja heute jetzt der neue Haushalt ins Parlament eingebracht. Die Regierung wird einen Sparhaushalt vorlegen, weil die Kassen leer sind und sie hat nicht vor, Unternehmen höher zu besteuern. Und insofern ist die Frage, was sie eigentlich überhaupt für einen Spielraum hat, um die Ausstattung an den Schulen zu verbessern.
2: Julia Borutta, unsere ARD-Korrespondentin in Paris, über die Schülerproteste in Frankreich. Vielen Dank, Julia.
0: Sehr gern.

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10: Das ist ab heute ganz neu in Potsdam. Es gilt jetzt eine Verpackungssteuer auf Einweggeschirr. Also für Einwegbecher und Essensschalen werden jeweils 50 Cent fällig, für Besteck 20 Cent. Die Steuer müssen die zahlen, die Essen oder Getränke to go anbieten, also vor allem Restaurants, Imbiss, Cafés, Bäckereien. Elisabeth, mehrere Unternehmen haben jetzt schon angekündigt, die Kosten an ihre Kunden weiterzugeben.
11: Heißt im Klartext, der Kaffee zum Mitnehmen oder auch die Pommes auf die Hand könnten teurer werden. Die Stadt will, dass weniger Müll entsteht und die Menschen mehr Weg nutzen, also sich zum Beispiel selber einen Kaffeebecher mitbringen. Aus der Wirtschaft kommt daran viel Kritik. Sie sagt, das ist für die Betriebe ein Haufen Aufwand und auch ziemlich viel Bürokratie.
12: Mehr dazu gleich bei Elisabeth in den Nachrichten um 7. Und bis dahin noch

0: 7 Uhr.
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0: Mit Elisabeth Mattner. In Deutschland gilt seit Mitternacht der neue Tankrabatt und sorgt direkt für deutlich niedrigere Spritpreise. Mehrere Online-Kraftstoffpreisportale melden, dass die durchschnittlichen Preise für Benzin und Diesel in der Nacht bundesweit um rund 10 bis 11 Cent pro Liter fielen. Teilweise sei E10 am frühen Morgen für weniger als 2 Euro zu haben gewesen, allerdings mit deutlichen regionalen Unterschieden. Seit heute gilt für Benzin und Diesel ein Steuernachlass von rund 17 Cent pro Liter. Ob die Entlastung vollständig an die Verbraucher weitergegeben wird, soll sich in den kommenden Tagen zeigen. Wer in Potsdam Essen und Getränke zum Mitnehmen anbietet, muss ab heute eine kommunale Verpackungssteuer zahlen. Die Maßnahme ist umstritten. Axel Hofmann berichtet.
2: Auf Einwegbecher und Essensschalen wird eine Gebühr von 50 Cent erhoben. Betroffen sind auch Pizzakartons sowie nicht essbare Eisbecher. Bei Einwegbesteck werden 20 Cent fällig. Pommespikser und kleine Eisspatel sind allerdings ausgenommen. Die Stadt Potsdam will mit dieser Maßnahme Verpackungsmüll reduzieren und Mehrweg attraktiver machen. Sogenannte To-Go-Angebote dürften dadurch allerdings teurer werden. Cafés, Restaurants, Bäckereien und Tankstellen haben nämlich angekündigt, die anfallenden Kosten auf die Endverbraucher umzulegen.
0: Die NATO erhält heute in Münster den diesjährigen Westfälischen Friedenspreis. Übergeben wird er von Bundeskanzler Merz. In seiner Rede soll es um die aktuellen Herausforderungen in der Außen- und Sicherheitspolitik gehen. Georg Schwarte berichtet.
3: Das Nordatlantische Verteidigungsbündnis wird für seinen Beitrag zur europäischen Friedensordnung geehrt. Merz soll dabei heute im historischen Rathaus der westfälischen Stadt Münster die Laudatio halten und den Preis anschließend an NATO-Generalsekretär Mark Rutte überreichen. Zuvor besucht der Kanzler zusammen mit Rutte und dem niederländischen Ministerpräsidenten Rob Jetten das in Münster stationierte deutsch-niederländische Korps. Neben Treffen mit den dort stationierten Soldaten sind auch bilaterale Gespräche mit dem Chef der NATO und dem niederländischen Regierungschef geplant.
0: US-Verteidigungsminister Hegseth will das US-Militär umgestalten. Er hat in einer Rede angekündigt, dass es ein Fünftel weniger Stellen für Admirale und Generäle geben soll. Außerdem soll sich ein neues Kommando für autonome Kriegsführung auf Drohnen und KI-gesteuerte Roboter konzentrieren. Mehr von Ralf Borchert.
4: Tech-Milliardär Elon Musk ist einer von mehreren Prominenten, die in den kommenden 4 Monaten eine Strategie für die Kriege der Zukunft ausarbeiten sollen. Ziel ist laut Hegseth, die weltweite Überlegenheit des US-Militärs über Jahrzehnte zu sichern. Die Wortwahl des Ministers war auch diesmal extrem kulturkämpferisch. Soldaten müssten wieder Krieger mit todbringender Wirkung sein, so Hegseth. Frühere Programme für Vielfalt, Chancengerechtigkeit und Inklusion hätten in seiner Armee nichts mehr zu suchen.
0: Die israelische Regierung geht nach einem Vorfall an Bord eines Fluges von Dubai nach Tel Aviv gestern von einem versuchten Terroranschlag aus. Nach Angaben von Ministerpräsident Netanyahu soll der Co-Pilot auf den Piloten eingestochen haben. Er habe offenbar versucht, das Flugzeug zum Absturz zu bringen, so Netanyahu. Demnach hat der Pilot trotz seiner Verletzungen die Tür des Cockpits geöffnet, damit der Co-Pilot überwältigt werden konnte. Damit habe er allen Passagieren das Leben gerettet, heißt es. Soweit unsere Radio 1 Nachrichten. 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
5: In Berlin-Dahlem sind es 13 Grad, in Kreuzberg 15 Grad, Nauen auch 15, in Berlin-Klettwitz 9, in Berlin-Klettwitz. Ganz, ganz liebe Grüße nach Klettwitz, ey. Ich weiß, dass ihr nicht in Berlin seid. In Klettwitz 9 Grad. Heute setzt sich nach einem wolkigen und trockenen Beginn länger die Sonne durch. Bis zum Nachmittag steigen die Temperaturen auf 24 bis 25 Grad. Ich sehe euch lachen. Ich sehe euch.
6: Ich habe hier in Berlin-Babelsberg gar nichts gesagt. Also wirklich.
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0: Auf Radio 1, Vorsicht auf der B189 Wittenberge Richtung Wittstock-Dosse zwischen Am Karpfenteich und Pritzweig West gab es einen Wildunfall. Stadtverkehr Berlin, ziemlich voll ist es stadteinwärts auf der Landsberger Allee in Marzahn, in Wilhelmstadt auf der Heerstraße, auf dem Spandauer Damm vor der A100. Auch auf der A100 am Autobahnende am Treptower Park stehen sie. Dann Blankenburg, Heinersdorfer Straße in Höhe Blankenburger Pflasterweg arbeiten die Ampeln fehlerhaft. Und heute beginnt eine neue Baustelle in Friedrichshain auf der Landsberger Allee zwischen Matthiasstraße und Ernst-Zinner Weg ist für circa 3 Wochen stadteinwärts nur eine Spur frei. Wir wünschen Ihnen eine gute Fahrt.
5: Vielen Dank.
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5: Guten Morgen.
6: Guten Morgen.
5: Ganz liebe Grüße nach Klettwitz.

0: leidenschaftliche Südfrucht Passion Mango. Bloody Ice heißt der Titel und gleich heißt die Uhrzeit 7.09 Uhr.
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0: Ist heute Morgen eine echte Perle. Junimond erscheint 1986 auf Rio Reisers zweitem Soloalbum und entwickelt sich zunächst eher unauffällig. Erst Jahre später wächst der Song durch zahlreiche Coverversionen, unter anderem von der Band Echt, zu einem der bekanntesten deutschsprachigen Lieder überhaupt. Er hat eine schlichte Instrumentierung, dazu Reisers zerbrechlicher Gesang. Das alles macht die Ballade bis heute so besonders. Ein Song, der auch zeigt, dass manche Klassiker ihre größte Wirkung erst mit der Zeit entfalten. Hier ist unser Platz 104 Junimond.

0: Schöner geht's doch wirklich nicht. Junimond von Rio Reiser. Wahnsinn, dass der es nicht mit reingeschafft hat. Also jetzt warte ich auf diese Top 100 Schlager und Chansons. Wenn Junimond das nicht mit reingeschafft hat, sondern auf der 106 ist, da bin ich gespannt, liebe Jury.
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0: 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Das ist meine steile These jetzt. Ja,
1: hören Sie rein und am Samstag ab 9 Uhr gibt es dann die Aufklärung hier.
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0: haben Sie gehört, hier um 10 Minuten vor 7:30. Guten Morgen.
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2: Hallo, Herr Liefen, guten Morgen.
3: Einen schönen guten Morgen, hallo.
0: Guten Morgen.
2: 1. Oktober und der Tankrabatt ist wieder auch schon völlig begeistert. Und die Frage ist natürlich auch gerade nach den Erfahrungen aus dem Mai und aus dem Juni, was kommt denn diesmal an von den knapp 17 Cent pro Liter, die da die Bundesregierung jetzt möglich gemacht hat für die nächsten Monate? Und wie entwickelt sich das alles?
3: Sehr gute Frage. Und wir wissen es ja gar nicht, was soll man sagen. Wir wissen das ja nach dem ersten Tankrabatt im Sommer ja auch nicht. Und jetzt ehrlich gesagt, heute Morgen war es so, ich bin an ein paar Tankstellen vorbeigefahren. Da war es schon deutlich günstiger. Diesel irgendwie 2,20 beim E10, so 2,1, 2,2 für einen Liter, aber immer noch über 2 Euro. Im Bundesgebiet sieht es anders aus. Also es gibt auch Tankstellen, die bieten den Liter E10 in der Zwischenzeit auch für unter 2 Euro an, aber trotzdem muss man sagen, die Preise sind in den letzten Tagen auch erstmal deutlich gestiegen. Um 12 Uhr, das kennen wir schon, einmal am Tag dürfen ja die Preise an den Tankstellen erhöht werden. Seit dem 1. April im Schnitt geht es da so um 10 bis 20 Cent pro Liter hoch. Also dann sieht man wahrscheinlich vom Tankrabatt erstmal nicht so wahnsinnig viel. Und es gab ja auch Untersuchungen zuletzt, dass beim Benzin 15 von 17 Cent angekommen sind, beim Diesel 12 von 17 Cent. Und so für den einzelnen Verbraucherinnen und Verbraucher macht das so 10 Euro im Monat aus. Sorge ist so ein bisschen, dass die Spritpreise jetzt trotzdem weiter steigen. Das liegt natürlich daran, wie es im Irankrieg weitergeht. Das liegt daran, wie es mit den Raffinerien aussieht. Viele sind ja zerstört in Nahost und in Russland. Und Ungemach kommt in der Zwischenzeit aus den USA, weil da ist der Diesel auch auf Rekordniveau gestiegen. Und US-Präsident Trump befasst sich jetzt ganz offensichtlich mit Exportbeschränkungen, vielleicht sogar Exportverboten von Diesel. Und die USA sind einfach der größte Dieselproduzent in der Welt. Also sollte das so kommen, was wir nicht hoffen, dann geht es mit den Preisen wieder deutlich nach oben. Aber jetzt erstmal heute Morgen vor 12 tanken ist sicherlich kein Fehler.
0: Der Bundesgerichtshof beschäftigt sich heute mit Amazon. Es geht da, ich glaube, aus dem Jahr 2022 genau. Um eine Preiserhöhung, ne?
3: Ja, und es betrifft ganz, ganz viele Kunden. Also wir haben ungefähr, also in diesem Prime, es gibt ja von Amazon und Amazon Prime, wenn sie dann streamen wollen oder was umsonst zugeschickt haben wollen, dafür müssen sie natürlich bezahlen. Einmal natürlich immer mit Daten, zum Zweiten aber auch mit Geld. Und da gibt es diese Prime-Mitgliedschaft. 40% der Kunden haben die und die haben eben im Jahr 2022 eine Preiserhöhung bekommen. 20 Euro mehr pro Jahr. Im Monat war es 1 Euro, aber 20 Euro immer mehr. Und da hat die Verbraucherzentrale Nordrhein-Westfalen gesagt, so geht's nicht, denn ihr habt zwar angekündigt, aber ihr habt keine Zustimmung eingeholt. Keine aktive Zustimmung und deswegen sind die dagegen vorgegangen, haben auch in den ersten beiden Instanzen Recht bekommen, aber jetzt ist eben der Bundesgerichtshof am Zug und da geht es jetzt eben darum, war diese Preiserhöhung rechtens oder war sie es nicht? Und dann kann man sie gegebenenfalls zurückfordern für 3 Jahre, 60 Euro, immerhin.
0: Vielen Dank, Herr Liefen.
3: Ja, sehr gerne.
0: Morgen hören wir uns nicht. Nee, da haben Sie schon ein verlängertes Wochenende. Dann bis Montag.
3: Ja, bis dann.
0: Vielen Dank für die schöne Woche. Tschüss. Nee,
3: danke.
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5: 7.30 Uhr.
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5: Mit Elisabeth Mattner. Seit Mitternacht gilt der neue Tankrabatt. Durch eine Steuersenkung könnten Benzin und Diesel pro Liter fast 17 Cent günstiger werden. Allerdings nur, wenn die Tankstellen die Entlastung auch an die Verbraucherinnen und Verbraucher weitergeben. Dazu sind sie nicht verpflichtet. Es ist schon der zweite Tankrabatt in diesem Jahr. Auch im Mai und Juni hatte die Bundesregierung die Steuern auf Kraftstoff gesenkt. Der Kaffee zum Mitnehmen oder die Pommes auf die Hand. Wer in Potsdam Essen oder Getränke zum Mitnehmen verkauft, muss ab heute eine zusätzliche Steuer auf Einwegverpackungen zahlen. Sie beträgt für Becher, Teller und Schalen jeweils 50 Cent, für Besteck 20 Cent. Es wird damit gerechnet, dass die Kosten teilweise an die Kunden weitergegeben werden. Die Stadt will mit der Abgabe Einwegmüll reduzieren und Mehrweg fördern. Wirtschaftsverbände kritisieren dagegen zusätzlichen Aufwand und mögliche Wettbewerbsnachteile. Der Berliner linke Politiker Kortschak gibt seinen Sitz im Innenausschuss des Bundestags auf. Hintergrund sind Vorwürfe, er habe zu enge Kontakte zu kriminellen Clanstrukturen. Kortschak hatte seine Ausschusstätigkeit bereits zuvor ruhen lassen. Er erklärte nun, er wolle verhindern, dass seine Kolleginnen und Kollegen und deren parlamentarische Arbeit durch die Angriffe auf seine Person zusätzlich belastet würden. In Frankreich gibt es ab heute wiederverwendbare Menstruationsprodukte in Apotheken kostenlos oder deutlich günstiger. Zumindest für Frauen unter 26 Jahren und solche, die ein sehr geringes Einkommen haben. Sie können sich Periodenunterwäsche und Menstruationstassen abholen. Zwei Produkte pro Jahr werden über die Krankenkasse abgerechnet. Für die deutsche Fußballnationalmannschaft der Männer geht's heute Abend gegen Serbien. Im dritten Spiel unter Bundestrainer Klopp soll der erste Sieg kommen. Er hat fast den kompletten Kader getauscht, auch Kapitän Kimmich ist nicht dabei. Anpfiff in München ist um 20.45 Uhr. Soweit unser Radio 1 Nachrichtenupdate. 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
5: Aktuell liegen wir in Berlin bei 14 Grad, in Brandenburg meist zwischen 11 und 14 Grad. Heute wird es nach anfänglichen Wolken zunehmend sonnig und trocken bei 23 bis 26 Grad in Brandenburg. In Berlin 24 bis 25 Grad möglich. Morgen dann deutlich kühler, mehr Wolken und stellenweise etwas Regen bei 18 bis 21 Grad.
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5: Auf Radio 1, Vorsicht auf der A10 Richtung Dreieck Barnim. Zwischen Hohenschönhausen und Dreieck Barnim liegen Holzteile auf der Beschleunigungsspur. Stadtverkehr Berlin, A100 Stadtring Richtung Wedding. Zwischen Britzertunnel und Wechsstraße staut es sich. 10 Minuten brauchen Sie da länger. Ziemlich voll ist es auch stadteinwärts. Auf der A115 vor dem Kreuz Zehlendorf. Auf der Landsberger Allee in Marzahn stehen Sie in Wilhelmstadt auf der Heerstraße und auf dem Spandauer Damm vor der A100. Blankenburg, Heinersdorfer Straße in Höhe Blankenburger Pflasterweg arbeiten die Ampeln fehlerhaft, da bitte besonders vorsichtig fahren. Und zur S-Bahn auf der Ringbahn fahren zwischen Halensee und Beusselstraße durchgehend bis Sonntag Betriebsschluss. Busse, Stadtbahnen, der Ersatzverkehr hält nicht am S-Bahnhof Westkreuz. Gute Fahrt wünschen wir Ihnen.
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5: Guten Morgen.
6: Guten Morgen. Potsdam will weniger Müll und mehr Mehrweg erreichen. Deshalb gilt ab heute die neue Verpackungssteuer, ein Novum in Brandenburg. Das kommt bei einigen sehr gut an und bei anderen gar nicht gut. Unsere Kollegin hat sich mal in Potsdam umgehört und gleich ist sie bei uns im Studio und berichtet.

0: Four Women von Queen Africa um 7.38 Uhr bei Radio 1.
1: Der Kaffee im Pappbecher, die Pizza im Karton, das Eis natürlich im Becher. All das kann in Potsdam ab heute teurer werden, denn die Stadt führt als erste Kommune in Brandenburg ja eine Verpackungssteuer ein. Die Stadt will damit weniger Müll und mehr Mehrwege erreichen. Vor allem bei Gastronomen sorgt die Steuer, Sie dürfen raten, richtig für Frust.
0: Unsere Kollegin Jacqueline Pivon ist jetzt bei uns im Studio. Guten Morgen, Jacqueline.
2: Guten Morgen.
1: Guten Morgen.
0: Du hast dich hier in Potsdam mal umgehört. Was heißt diese Verpackungssteuer denn ganz konkret? Was wird da ab heute wirklich teurer?
2: Also im Grunde alles, was wir in der Stadt sofort essen oder trinken wollen und das in einer Einwegverpackung verkauft wird. Also ihr habt es schon gesagt, ne, der Kaffee im Pappbecher, das Mittagessen in der Box oder auch die Pizza, die man mal sich holt und im Park essen will. Cool Eis auch. Und dafür werden heute jeweils 50 Cent Steuer fällig ab heute. Und zwar sind die 50 Cent pro Produkt, nicht pro Bestellung. Also bei einer großen Pizzabestellung kann es da teurer werden. Und auch Einwegbesteck kostet zusätzlich 20 Cent. Aber gute Nachricht, sowas wie jetzt der kleine Eislöffel oder Pommespiekser, das ist von der Steuer wenigstens ausgenommen. Und noch eine Ausnahme, vor allem für Pizzafans, wenn wir uns die Pizza nach Hause liefern lassen, dann fällt keine Steuer an. Weil nämlich der Müll dann nicht im öffentlichen Raum landet, so begründet keine Steuer an. Das zumindest die Stadt Potsdam. Und die Steuer, die müssen eigentlich die Betriebe ja

0: Aber ich habe auch einige getroffen, ne, die sagen, sie finden die Steuer gut, weil ihnen eben aufgefallen, jetzt hapert es hier am Sprechen, ach, weil ihnen aufgefallen ist, dass in Potsdam halt immer mehr Müll von diesen Essen-to-go-Sachen so rumliegt. Und Ulrike, die ich getroffen habe, die fand 50 Cent auch viel, sagt aber, vielleicht brauchen wir eben diesen finanziellen Anreiz.
1: Wenn wir aber alle was für die Umwelt tun wollen, und müssen wir ja auch ganz, ganz dringend, glaube ich, ist es gar nicht schlecht, weil man dadurch ja Unternehmen auch zwingt, sich was einfallen zu lassen, ne? Und wir dadurch vielleicht dann auch alle ein bisschen bewusster damit umgehen, dass wir eben nicht jeden Tag 3 Kaffeebecher benutzen und alles verpacken lassen.
0: Ja, und tatsächlich zwingt die Steuer jetzt einige Betriebe gerade, ihr Konzept zu verändern.
2: Die Gastronomen sind zum Teil richtig sauer. Was sagen die denn?
0: Ja, da gibt's teils sehr deutliche Reaktionen. Ich habe zum Beispiel mit Pedro Lisboa gesprochen. Der betreibt zusammen mit seiner Frau mehrere Eisläden in Potsdam. Weniger Verpackungsmüll, das findet der auch richtig. Aber er hält den Zeitpunkt für solche Kosten für falsch. Und die beiden haben sich deshalb für einen drastischen Weg entschieden.
3: Ja, wir haben entschieden, dass wir komplett unser Sortiment umstellen, sodass wir überhaupt keine Einwegverpackung mehr haben und somit auch kein Verpackungssteuer bezahlen muss.
0: Die Kugel Eis, die gibt's bei denen dann in Zukunft entweder in einer normalen Waffel oder im Waffelbecher, und Kaffee dann in so einem Mehrweg-Pfandbecher, ne? Und das ist ja auch eine Möglichkeit. Die Betriebe können Mehrwegsysteme einführen, also so Essensboxen, die man dann gegen Pfand dann auch wieder zurückgeben kann, ne? Und dafür gibt's sogar auch ein bisschen Förderung von der Stadt. Und wer als Kunde Mehrwegverpackung benutzt oder vielleicht sogar, ne, die eigene Dose mitbringt, zahlt die Steuer eben dann nicht.
4: Ich nicke schon die ganze Zeit, weil eigentlich ist es ja genau das, was die Stadt wohl erreichen will, also dass die Unternehmen Einweg einfach abschaffen.
0: Ja, genau. Das ist der Effekt, auf den Potsdam setzt. Natürlich nimmt die Stadt damit Geld ein, das sie auch dringend braucht, muss man sagen. Aber im Vordergrund steht laut Stadt die Müllvermeidung im öffentlichen Raum. Darum geht's. Einweg soll unattraktiver werden und Mehrweg attraktiver. Die Straßen sollen sauberer werden und, ne, Entsorgungskosten sollen reduziert werden. Und man muss sagen, für uns Verbraucher heißt es dann am Ende, vielleicht öfter mal einfach hinsetzen und den Kaffee ganz in Ruhe trinken, ne? So spart man dann nicht nur die Verpackungssteuer, sondern am Ende auch den Müll. Dann haben alle was davon.
2: Potsdam führt als erste Kommune in Brandenburg ab heute eine Verpackungssteuer ein. Vielen Dank an unsere Kollegin Jacqueline Pivon.

0: Nation of Language und es ist 7:46 Uhr.
1: Dramatische Geschichte. Auf einem Flug von Dubai nach Tel Aviv hat es einen Zwischenfall im Cockpit gegeben. Ein Pilot soll seinen Kollegen mit einem Messer verletzt haben, um die Kontrolle über das Flugzeug zu übernehmen. Trotz schwerer Stichverletzungen habe der indische Flugkapitän Widerstand geleistet, die Cockpittür geöffnet und es Passagieren dann ermöglicht, den Angreifer zu überwältigen. Eine zweite Besatzung, die ebenfalls an Bord war, habe das Flugzeug dann unter Kontrolle gebracht und in Saudi-Arabien notgelandet.
0: Die israelische Regierung, die spricht von einem versuchten Terroranschlag. Ministerpräsident Benjamin Netanyahu erklärte, das Flugzeug habe offenbar zum Absturz gebracht werden sollen und er kündigte Folgendes an.
2: Ich habe die Sicherheitsbehörden angewiesen, sich auf weitere potenzielle Bedrohungen vorzubereiten.
0: Die 174 Passagiere, die wurden gestern Abend mit einem Ersatzflug nach Tel Aviv gebracht und am Flughafen von Angehörigen wurden sie empfangen mit großem Jubel.
2: Es war wirklich angsterregend. Man denkt in dem Moment, jetzt ist es vorbei. Ich saß als Mutter, habe mich von meinen Töchtern verabschiedet und ihnen gesagt, dass ich sie liebe. Wir haben das Ende vor unseren Augen gesehen. Es war ein sehr, sehr traumatisches Erlebnis.
0: Der mutmaßliche Angreifer, der wurde festgenommen. Genaue Angaben zum Motiv gibt es bislang nicht.
1: Gestern Abend hat sich auch CDU-Bundesaußenminister Johann Wadephul geäußert.
3: Das zeigt insgesamt, wie angespannt die internationale Lage ist. Und das bestärkt mich noch einmal darin, in allen Foren immer wieder auch alle Gesprächskanäle auszunutzen, um das zu machen, was die Aufgabe von Diplomaten ist, nämlich Gespräche zu führen und versuchen, Wege des Ausgleichs zu finden.
1: Soweit Johann Wadephul. Fly Dubai hat übrigens alle Flüge von und nach Israel bis auf Weiteres ausgesetzt, solange die Ermittlungen laufen.

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6: Wenn Sie heute Morgen schon an einer Tankstelle vorbeigefahren sind, dann dürfte Ihnen was aufgefallen sein. Sprit ist günstiger geworden. Seit Mitternacht gilt der neue Tankrabatt. Das heißt, für 3 Monate bis zum 31.12. werden weniger Steuern auf Benzin und Diesel fällig. Rund 17 Cent sollen das am Ende pro Liter ausmachen. Elisabeth, noch ist nicht so ganz klar, ab wann und in welcher Höhe das auch wirklich an die Verbraucherinnen und Verbraucher weitergegeben wird.
7: Also zumindest in der Nacht bzw. am frühen Morgen hat sich da schon was getan. Mehrere Online-Portale melden, dass die Preise bundesweit um so 10, 11 Cent pro Liter gefallen sind. Ich habe mal geguckt, wie es in Berlin und Brandenburg aussieht. In Berlin liegt der Preis für einen Liter E10 gerade bei durchschnittlich 2,13 Euro. In Brandenburg so um die 2,20 Euro.
8: Mehr dazu hören Sie gleich in unseren Radio 1 Nachrichten um 8 Uhr.

0: 8 Uhr haben wir's.
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2: mit Elisabeth Mattner. Der Tankrabatt ist zurück. Seit Mitternacht gilt in Deutschland, dass die Energiesteuer auf Kraftstoffe um rund 17 Cent gesenkt wird. Der Wirtschaftsverband der Tankstellen hat versprochen, dass das auch an die Verbraucherinnen und Verbraucher weitergegeben wird. Christoph Mautes mit den Einzelheiten.
3: Wenn das so ankäme, wären das bei 50 Liter Tankinhalt rund 8 Euro immerhin. Diese Ankündigung ist aber schon so ein bisschen erstaunlich, denn bei den letzten Rabatten wurde immer wieder erklärt, die Steuersenkung gilt erst für den Sprit, der nach 0 Uhr von den Raffinerien ausgeliefert wird. Was die Tankstellen also noch da haben, ist noch zum alten Steuersatz gekauft worden und entsprechend teurer. Genau dieser Effekt dürfte gerade bei den freien Tankstellen auch dazu führen, dass die Steuererleichterung erst nach und nach komplett weitergeben werden. Genau wissen werden wir es aber ohnehin erst viel später vermutlich. Selbst bei dem Tankrabatt aus dem Mai wird bis heute diskutiert, ob er komplett ankam oder nicht. Einfach weil die Preispolitik der Mineralölkonzerne derart intransparent ist, dass sich von außen kaum beurteilen lässt, wie sich die Preise genau zusammensetzen.
2: In Berlin treffen sich anderthalb Wochen nach der Abgeordnetenhauswahl zum ersten Mal Linke, Grüne und SPD. Die Spitzenvertreter der drei Parteien wollen in kleiner Runde über eine mögliche Zusammenarbeit sprechen. Grüne und SPD haben vorher ausdrücklich deutlich gemacht, dass es nicht um Sondierungen geht. Vielmehr soll nur ausgelotet werden, ob sich diese lohnen würden. Als Voraussetzung für Gespräche über eine Regierungsbildung fordern Grüne und SPD unter anderem, dass sich die Linke von Antisemitismus deutlich distanziert. Das gilt auch für Kontakte der Linken zu Clan-Mitgliedern. Sollte es zu Sondierungen kommen, gelten die Vergesellschaftung großer Immobilienkonzerne und die angespannte Berliner Haushaltslage als weitere Konfliktthemen. Die Berliner Kältehilfe startet heute in die neue Saison. Damit gibt es für wohnungslose Menschen wieder Notübernachtungsplätze, Suppenküchen und Nachtcafés. Mehr von Axel Hofmann.
4: Los geht es zunächst mit 670 Schlafplätzen. Für die besonders kalten Monate November, Dezember und Januar werden mindestens 1000 Übernachtungsplätze angepeilt. Allerdings ist dieses Ziel noch nicht erreicht. Es werde immer schwieriger, geeignete Immobilien zu finden, beklagt Sozialsenatorin Kieselteppe. Die Berliner Kältehilfe gibt es seit 1989. Finanziert werden die Hilfsprojekte vom Land Berlin, den Wohlfahrtsverbänden und über Spenden.
2: Die Innenministerinnen und Minister der EU treffen sich heute in Luxemburg zum ersten Mal seit dem Massenansturm von Migranten auf das spanische Gebiet Ceuta. Es geht um einen 5-Punkte-Plan, um die Kontrollen an den europäischen Außengrenzen zu verschärfen. Katrin Schmid berichtet.
5: Die EU-Grenzschutzagentur Frontex beispielsweise soll weitere Kapazitäten und Kompetenzen bekommen, um schneller in solchen Situationen zu unterstützen, was unter den Mitgliedstaaten umstritten ist. Bundesinnenminister Dobrindt spricht sich für eine stärkere Rolle von Frontex aus, genauso wie für die geplante Einschränkung des allgemeinen Asylrechts in besonderen Situationen. Denn dem 5-Punkte-Plan zufolge könnte künftig ein Krisenmechanismus dafür sorgen, dass in besonderen Lagen, wenn etwa Menschen instrumentalisiert werden, schnellere Verfahren und Rückführungen abweichend vom Asylrecht erlaubt sind.
2: Die israelische Regierung geht nach einem Vorfall an Bord eines Fluges von Dubai nach Tel Aviv gestern von einem versuchten Terroranschlag aus. Nach Angaben von Ministerpräsident Netanyahu soll der Co-Pilot auf den Piloten eingestochen haben. Er habe offenbar versucht, das Flugzeug zum Absturz zu bringen, so Netanyahu. Demnach hat der Pilot trotz seiner Verletzungen die Tür des Cockpits geöffnet, damit der Co-Pilot überwältigt werden konnte. Damit habe er allen Passagieren das Leben gerettet, heißt es. Soweit unsere Radio 1 Nachrichten. 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
6: Da war ich zu schnell. Schönes Wetter bekommen wir heute. 24 bis 26 Grad sind möglich in Berlin und Brandenburg. Aktuell haben wir so zwischen 13 und 16 Grad und es bleibt trocken.
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2: Auf Radio 1 im Landkreis Ostprignitz-Ruppin ist die B122 zwischen Köpernitz und dem Abzweig nach Zechow gesperrt. Da ist ein Rettungshubschrauber im Einsatz. Stadtverkehr Berlin, A100 Stadtring Richtung Wedding. Zwischen Britzertunnel und Beckstraße staut es sich. 10 Minuten brauchen Sie da länger. Ziemlich voll ist es auch stadteinwärts auf der A115 vom Kreuz Zehlendorf, auf der Landsberger Allee in Marzahn, in Wilhelmstadt auf der Heerstraße und auf dem Spandauer Damm vor der A100. Charlottenburg Nord, der Saatwinkler Damm, ist stadteinwärts zwischen Buchholzweg und Friedrich-Olbricht-Damm nach einem Unfall gesperrt und aktuell ist noch zur S-Bahn. Wegen einer Zugstörung in Zeuthen kommt es auf den Linien S8 und S46 zu Verspätungen und Ausfällen. Wir wünschen Ihnen eine gute Fahrt.
6: Vielen Dank.
2: Gerne.
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6: Guten Morgen.
0: Die Frau mit dem flinken Finger. Ja, nicht so schnell, gerade noch fristgerecht war die schwarz-rote Koalition. Die hat sich in der Pflegereform dann gestern doch noch erstmal einigen können.
6: Ob das ein gutes Zeichen für die künftige Arbeit von Union und SPD ist, das kommentiert gleich Stefan Kuzmani.

0: Totally alright. Und es ist 8:08. Guten Morgen.
1: Die schwarz-rote Koalition aus Union und SPD hat sich gestern nach intensiven Verhandlungen im Bundeskabinett auf das sogenannte Pflegeneuordnungsgesetz geeinigt. Das dient als Erste-Hilfe-Paket, um ein drohendes Defizit von rund 8 Milliarden Euro im kommenden Jahr abzuwenden. CDU-Bundesgesundheitsminister Carsten Linnemann ist zufrieden.
2: Ich bin froh, dass wir heute diesen ersten wichtigen Schritt gegangen sind zur Stabilisierung des Pflegesystems. Wir brauchen Verlässlichkeit für die zu pflegenden Menschen in Deutschland und für ihre Angehörigen.
1: Die Einigung wurde inhaltlich vor allem erzielt durch höhere Beiträge für Kinderlose und eine Anhebung der Beitragsbemessungsgrenze. Dadurch werden Gutverdiener stärker an den Kosten beteiligt. Beides kann sich die SPD auf die Fahne schreiben.
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0: Er ist Autor beim Spiegel. Guten Morgen, Stefan Kuzmani.
4: Hallo, guten Morgen.
1: Guten Morgen.
0: Ist die Einigung der Koalition auf eine gemeinsame Pflegereform ein gutes Zeichen?
4: Naja, da kommt schon sehr darauf an, was man unter dem Wort Einigung versteht. Der Streit zwischen Union und SPD war ja so heftig, dass darüber schon spekuliert worden ist, ob über diese Reform die ganze Koalition zerbricht. Und wie umstritten das Thema ist, hat sich auch daran gezeigt, dass man lange gar nicht wusste, ob sich das Bundeskabinett bei seiner gestrigen Sitzung überhaupt mit der Pflege beschäftigen würde. Man hat sich darauf offenbar erst so spät einigen können, dass die Agenda dieser Kabinettssitzung erst an die Presse verschickt worden konnte, als die Sitzung bereits lief. Herausgekommen ist dann auch nichts, was ich jetzt eine echte Einigung nennen würde. Jetzt müssen wir mal kurz inhaltlich werden. Also nötig sind ja diese Änderungen bei der Pflegeversicherung deshalb, weil fürs kommende Jahr ein Defizit von etwa 8 Milliarden droht. Und da gibt's auch gar keinen Streit darüber, dass da was gemacht werden muss. Kurzfristig soll das jetzt erstmal über Einsparungen bei den Leistungen geschehen. Also wird es zum Beispiel schwieriger werden, einen Pflegegrad überhaupt erst zu bekommen. Das heißt, dass also dann auch weniger Menschen Leistungen in Anspruch nehmen können. Und es soll auch bei Putzhilfen gespart werden. Und die Koalition ist sich auch einig darüber, dass nur bestimmte Gruppen mehr bezahlen sollen, also Kinderlose und Besserverdienende, aber die breite Masse soll jetzt keine Beitragserhöhungen bekommen. Die SPD wollte dann in den letzten Wochen noch zwei für sie wichtige Punkte durchsetzen. Erstens will sie einen sogenannten Pflegedeckel, also eine feste Obergrenze für die Pflegekosten, die nicht vom Staat übernommen werden. Und sie will zweitens, dass es einen Ausgleich zwischen privater und gesetzlicher Pflegeversicherung geben soll, also eine Art Bürgerversicherung, wie sie ja viele auch bei der Krankenversicherung fordern. Diesen beiden strukturellen Veränderungen stimmt die Union aber nicht zu. Und die gestrige Einigung, wenn man sie so nennen mag, besteht darin, dass man die weitere Diskussion darüber jetzt einer Pflegekommission überlässt. Der Konflikt ist also nicht gelöst, sondern eigentlich nur ausgelagert bzw. vertagt bis Ostern. Dann soll die Kommission ihre Ergebnisse vorlegen. Eine echte Einigung ist das also nicht, aber ist es dann wenigstens ein gutes Zeichen für die Arbeitsfähigkeit der Koalition? Na, da muss man sich ansehen, wie es überhaupt zu diesen heftigen Auseinandersetzungen kommen konnte. Denn eigentlich hat es ja lange so ausgesehen, als könne sich die Koalition bei der Pflege verständigen, ohne sich dabei öffentlich in die Haare zu geraten. Man hatte sich ja zum Beispiel auch schon längst darauf geeinigt, das ursprünglich vorliegende Sparkonzept abzumildern und pflegenden Angehörigen weiterhin die vollen Rentenbeiträge zu bezahlen. Aber dann kamen die Schocks der Landtagswahlen in Sachsen-Anhalt und Mecklenburg-Vorpommern und danach redete Friedrich Merz plötzlich von einem Gerechtigkeitsproblem zwischen privat und gesetzlich Versicherten. Und da haben nicht nur seine Parteifreunde große Augen gemacht, weil das so gar nicht zu ihm und zur Union passt, sondern da haben vor allem die Sozialdemokraten ihre Chance gesehen, genau dieses Gerechtigkeitsproblem, das es ja auch bei der Pflegeversicherung gibt, nochmal zum Thema zu machen. Kein Wunder, wenn schon der CDU-Chef selbst anspricht, dann kann man das ja auch mal versuchen. Merz wollte das mit der Gerechtigkeit dann zwar schnell nicht mehr so verstanden wissen, dass er jetzt plötzlich ein Anhänger der Bürgerversicherung wäre, aber da hatte die SPD eben schon den Fuß in der Tür. Und wenn man es jetzt als Erfolg verbuchen möchte, dass die Regierung gestern nicht an diesen Fragen zerbrochen ist oder sagen wir besser noch nicht zerbrochen ist, dann könnte man schon sagen, ja, das ist ein gutes Zeichen. Und sehen wir es also mal positiv. Man muss sich zurzeit ja schon über die kleinen Dinge freuen.
1: Der Donnerstagskommentar mit Stefan Kuzmani vom Spiegel. Vielen Dank.
4: Sehr gern.
3: Eins ist klar, der Kommentar. 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

0: in New England von Kirsty MacColl und es ist 20 Minuten nach 8. Guten Morgen.
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2: Heute ist Donnerstag, der 1. Oktober. Grund zum Feiern hat die Basketball-Bundesliga der Männer. Vor genau 60 Jahren hat sie ihren Spielbetrieb aufgenommen. Der aktuelle deutsche Basketballmeister ist Alba Berlin. Noch 10 Jahre älter ist das, was heute so klingt.
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2: Das kennen wir und jetzt wird's schön zum Vergleich das, wie es vor 70 Jahren geklungen hat.
3: Hier ist das deutsche Fernsehen mit der Tagesschau. Anschließend die Wetterkarte.
0: Wetterkarte.
2: Ey, dieses Zwischenspiel mag ich aber auch sehr. Am 1. Oktober 1956, also heute vor 70 Jahren, hat die ARD nämlich mit der werktäglichen Ausstrahlung der Tagesschau begonnen. Bis dahin wurde sie nur dreimal pro Woche gesendet.
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0: Der Tankrabatt ist zurück. Die Bundesregierung senkt ab heute wieder die Energiesteuer auf Kraftstoffe um knapp 17 Cent je Liter. Trotzdem entscheiden die Mineralölkonzerne auch weiterhin selbst, in welcher Höhe sie den Steuernachlass an den Tankstellen weitergeben. Beim ersten Tankrabatt im Mai und Juni dieses Jahres hatten die Ölkonzerne den Rabatt nur teilweise an die Verbraucher weitergegeben und einen erheblichen Anteil selbst einbehalten. Der Tankrabatt soll bis zum 31. Dezember gelten.
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2: Heute startet die Verpackungssteuer in Potsdam. Sie ist ein Novum in Brandenburg. Künftig werden unter anderem 50 Cent auf Einwegbecher und Essensschalen fällig, für Einwegbesteck 20 Cent. Potsdam will damit Einwegmüll reduzieren und Mehrweg attraktiver machen. Die CDU hat bis zuletzt versucht, die Einführung noch zu stoppen. Auch aus Gastronomie und Wirtschaft gibt es weiterhin Kritik. Sie befürchtet zusätzliche Belastungen und Bürokratie.
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0: Heute Abend in München das dritte Länderspiel von Bundestrainer Jürgen Klopp, wieder in der Nations League, dieses Mal gegen Serbien. Klopp hat seinen Kader fast komplett ausgetauscht. Stammkapitän Kimmich ist nicht dabei. Damit wird beim Anpfiff ein neuer, der insgesamt 117. Kapitän der DFB-Geschichte, auf dem Platz stehen. Und noch ein Meilenstein in der langen Länderspielgeschichte des DFB. Kamen bislang exakt 996 Spieler zum Einsatz. Im aktuellen Aufgebot warten 9 Spieler auf ihr Debüt. Also könnte heute Abend der 1000. Nationalspieler der Geschichte gekürt werden.
2: Wow.
0: Das ZDF überträgt live.
1: Auf dem Schirm.
2: Es geht wieder los für Studierende. Traditionell ist der 1. Oktober der Beginn des Wintersemesters an den Unis, so auch an den Hochschulen in Berlin und Brandenburg. Die Vorlesungszeit beginnt an den meisten großen Universitäten wie der TU Berlin und der Humboldt-Uni am 12. Oktober und endet Mitte Februar 2027. Das Wintersemester endet offiziell am 31. März.
1: Und auf keinen Fall vergessen.
0: Heute ist Weltvegetariertag, ein internationaler Aktionstag, der jedes Jahr am 1. Oktober gefeiert wird. Er soll zeigen, wie vielseitig und gesund eine fleischlose Ernährung ist. Gleichzeitig informiert er über die Auswirkungen unseres Konsums auf Tierschutz, auf Umwelt und Klima. Der Weltvegetariertag bildet den Auftakt für den weltweiten Monat des vegetarischen Bewusstseins, der einen Monat lang bis zum Weltvegantag am 1. November dauert.
1: 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Wir wünschen einen guten Start in den Tag.

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6: 8:30 mit Elisabeth Mattner. In Deutschland gilt seit Mitternacht der neue Tankrabatt und sorgt direkt für deutlich niedrigere Spritpreise. Mehrere Online-Kraftstoffpreisportale melden, dass die durchschnittlichen Preise für Benzin und Diesel in der Nacht bundesweit um rund 10 bis 11 Cent pro Liter fielen. Teilweise sei E10 am frühen Morgen für weniger als 2 Euro zu haben gewesen, allerdings mit deutlichen regionalen Unterschieden. In Berlin treffen sich am Vormittag zum ersten Mal Linke, Grüne und SPD. Die Spitzenvertreter der drei Parteien wollen in kleiner Runde über eine mögliche Zusammenarbeit sprechen. Grüne und SPD haben vorher ausdrücklich deutlich gemacht, dass es nicht um Sondierungen geht. Vielmehr sollen nur ausgelotet werden, ob sich diese lohnen würden. Als Voraussetzung für Gespräche über eine Regierungsbildung fordern Grüne und SPD unter anderem, dass sich die Linke von Antisemitismus deutlich distanziert. Der Kaffee zum Mitnehmen oder die Pommes auf die Hand. Wer in Potsdam Essen oder Getränke zum Mitnehmen verkauft, muss ab heute eine zusätzliche Steuer auf Einwegverpackungen zahlen. Sie beträgt für Becher, Teller und Schalen jeweils 50 Cent, für Besteck 20 Cent. Es wird damit gerechnet, dass die Kosten teilweise an die Kunden weitergegeben werden. Die Stadt will mit der Abgabe Einwegmüll reduzieren und Mehrweg fördern. Wirtschaftsverbände kritisieren dagegen zusätzlichen Aufwand und mögliche Wettbewerbsnachteile. In Frankreich gibt es ab heute wiederverwendbare Menstruationsprodukte in Apotheken kostenlos oder deutlich günstiger, zumindest für Frauen unter 26 Jahren und solche, die ein sehr geringes Einkommen haben. Sie können sich Periodenunterwäsche und Menstruationstassen abholen. 2 Produkte pro Jahr werden über die Krankenkasse abgerechnet. Noch der Blick auf den Sport. Für die deutsche Fußballnationalmannschaft der Männer geht es heute Abend gegen Serbien. Im dritten Spiel unter Bundestrainer Klopp soll der erste Sieg kommen. Er hat fast den kompletten Kader getauscht. Auch Kapitän Kimmich ist nicht dabei. Anpfiff in München ist um 20.45 Uhr. Soweit unser Radio 1 Nachrichten-Update. 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
7: Aktuell sind es in Berlin um die 14 Grad. In Brandenburg liegen die Werte meist zwischen 11 und 14 Grad. Heute setzt sich immer mehr die Sonne durch. Es bleibt trocken und mit 23 bis 26 Grad wird es nochmal richtig mild. Morgen dann deutlich kühler, wolkiger und stellenweise etwas Regen.
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6: Auf Radio 1, da starten wir mit dem Landkreis Ostprignitz-Ruppin. Die B122 ist zwischen Köpernitz und dem Abzweig nach Zechow gesperrt. Da ist ein Rettungshubschrauber im Einsatz. Stadtverkehr Berlin A100, Stadtring Richtung Wedding. Zwischen Britzertunnel und Beckstraße Stau 20 Minuten plus. In Richtung Treptow Stau zwischen Hohenzollerndamm und Albuinenstraße mit einem Plus von 15 Minuten sind sie da dabei. Ziemlich voll ist es auch stadteinwärts auf der A111 zwischen dem Tunnelflughafen Tegel und dem Dreieck Charlottenburg. Dann stehen sie auf der A115 vorm Kreuz Zehlendorf, auf der Landsberger Allee in Marzahn und in Wilhelmstadt auf der Heerstraße. Außerdem dauert es länger in Tempelhof, auf der Arnulfstraße bis zum Prellerweg. Wir wünschen Ihnen eine gute und sichere Fahrt.
7: Vielen Dank.
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8: Guten Morgen.
9: Guten Morgen und mit Tom Cruise in einem neuen Actionkracher.
10: Würden Sie mir gefallen?
8: Stellen Sie sich vor, Sie sind einer von denen, die denken, Digger Rockwell ist Satan persönlich. Also, was sind die schärfsten Angriffe, mit denen ich bei diesen Leuten rechnen muss, die denken, ich bin der Abschaum der Erde?
9: Ab zur Hölle, Digger!
10: Hä?
11: Ich weiß,
10: ist Digger da ein Vorname oder
11: ja,
10: was?
11: Ja, genau. Und ich mag auch schon, dass der Film einfach mal Digger heißt.
10: Ich weiß auch, wie viele Rollen ich dem gebe, obwohl Sandra Hüller macht mit, ne? Na, bleibt trotzdem bei zwei.
11: Also du magst eigentlich Sandra Hüller und nicht mal die kannst aufpeppen, oder was?
10: Also ich will mich dazu nicht äußern. Das ist Glatteis. Sandra Hüller ist Glatteis für mich.
11: Nach dem, was ich gerade gehört habe, würde ich sagen, so eine stabile 3, so eine Mittelwertung. Aber was sind wir?
10: Wir haben nichts zu sagen.
11: Nein, gegen den Kino-King Knut Elstermann. Der wird gleich sagen, wie viele Filmrollen Dicker und zwei andere Filme wirklich verdient haben.

0: Can't do without you von Caribou. Es ist 8.37 Uhr am Donnerstagmorgen.
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2: Knut, du hast uns wieder drei neue Filme mitgebracht.
3: Hallo.
2: Und beginnen wollen wir mit Digger, Tom Cruise zusammen mit Sandra Hüller und die Reisen in eine Zukunft, wenn ich es richtig verstanden habe.
3: Ja, und die ist nicht so weit weg. Also es ist ein dystopischer Film, wie man so schön sagt. Und die wichtigste Nachricht über diesen Film hat sich ja vermutlich schon herumgesprochen. Tom Cruise ist in der Rolle dieses gewissenlosen Ölmagnaten Digger Rockwell nicht wiederzuerkennen. Er hat so eine zerknautschte Ganzkörper-Altersmaske an und spielt diesen greisen Raffzahn übrigens nicht schlecht. Er macht das sehr gut. Sein Irrer, dessen Habgier halb Grönland wegsprengt und die Welt mit einer gigantischen Umweltkatastrophe bedroht, um die Geschichte zu skizzieren. Allerdings habe ich mich schon gefragt, warum man nicht gleich einen guten alten Schauspieler dafür genommen hat und diesen Aufwand betrieben hat. Es bleibt völlig rätselhaft. Klar, er will einen Oscar haben und wollte die Rolle spielen, macht es auch gut. Aber ebenso unklar ist, worum es in diesem komplett überladenen Werk überhaupt geht, in dieser fahlen, künstlichen Welt. Also das ist eine komplett platte, oberflächliche Satire über faktisch alles und damit über gar nichts. Der Film kennt auch nur eine einzige Tonlage, so ein permanentes, durchgehendes Gebrüll, das gehörig auf die Nerven geht. Auch Sandra Hüller muss als Digger Schwester in diese Schreiorgie einstimmen und bleibt leider mit ihrer Figur unerheblich. Der Regisseur Alejandro González Iñárritu, der hat Babel gemacht, Birdman, großartige Filme. Es war einst einer der innovativsten und wichtigsten Regisseure des Weltkinos. Mit dieser kraftlosen und zahnlosen Dystopie setzt er seinen Ruf gründlich aufs Spiel. Das muss man schon ganz klar sagen.
4: Okay, klingt nach ungefähr unserer Wertung, Katrin. Ich bin gespannt, was du gleich raushauen wird für diesen Film. Davor kommen wir aber noch zum zweiten Film. Das ist das neue Werk der Regisseurin Doris Dörrie und kümmert sich um eine Frage, die wir uns alle auch stellen. Einsamkeit im Alter, kann ein Roboter da irgendwie helfen? Findet sie da in ihrem neuen Film eine Antwort auf diese Frage? Die ist ja gar nicht mehr so utopisch.
3: Ja. Eben, ist gar nicht so weit weg und es ist auch nur ein ganz kleiner Schritt in die Zukunft, den wir hier sehen in diesem Film, in diesem neuen Film von Doris Dörrie, also auch eine Zukunftsprognose für die Pflege ihrer kranken, depressiven Mutter, hervorragend gespielt von Angela Winkler, also ihr Name ist ja sogar im Titel zu hören, Winkler, mietet die überforderte Tochter Emi, Laura Tonke, die zweite wunderbare Schauspielerin in diesem Film, einen humanoiden Roboter. Und der ist zugewandt, der ist herzlich, der hat eine schnelle Auffassungsgabe. Anfangs fremdelt die unwirsche Frau Winkler schon mit dem, aber dann irgendwann weiß sie diesen Gefährten zu schätzen. Und ihre Tochter probt indessen im Theater die Olga in Tschechows Stück Drei Schwestern. Und das ist, schöner Einfall, ist eine Rolle, in der auch die Mutter einst geglänzt hat, vor langer Zeit. Also kein Wunder, dass die Vergangenheit immer wieder das Spiel überschattet. Das ist eine schöne Überblendung für diese von Tschechow, von Vergangenheit, von Gegenwart. Frau Winkler verlässt das Haus, ist für mich einer der schönsten Filme von Doris Dörrie und sie hat schon sehr viele Filme gemacht, wie wir alle wissen. Der Film ist menschenfreundlich und spielerisch und verbindet eben mit den beiden wunderbaren Darstellerinnen das Schicksal der beiden Frauen mit den ganz großen Themen unserer Zeit, also Altern, Einsamkeit, Zukunftsangst. Und da macht sie es da auch nicht einfach zu sagen, oh, die KI ist ganz schlimm und ganz anonym. Sie ist ja in dem Falle, dieser Roboter, eine große Hilfe. Und wie Tschechow in seinen Stücken stellt sie die einfache Frage, die so schwer zu beantworten ist. Wie soll man leben? Und irgendwie dachte ich beim Ansehen des Films, irgendwann wird selbst der Roboter darauf eine gültige Antwort finden müssen, denn er hat eine eigene Persönlichkeit.
2: Der letzte Film heißt NASA. Um diesen Film hat es schon bei den Filmfestspielen in Venedig, wo er ausgezeichnet wurde, große Aufregung gegeben. In Israel gab es wütende Proteste, jetzt läuft er auch bei uns. Der Film besteht fast ausschließlich aus Gesprächen mit israelischen Militärs.

0: in Kauf genommenen hohen zivilen Opfer der militärischen Aktion. Und genauso darum geht es ja in diesem sehr streng gebauten Dokumentarfilm. Die Regisseure Yuval Abraham und Rachel Chaw, die haben schon den Film gemacht, No Other Land, stellen diese Gespräche, und das finde ich ganz wichtig, und das wird bei den Kritiken über diesen Film immer gar nicht erwähnt, durchaus in den Kontext des 7. Oktober, also das spielt hier schon auch eine große Rolle, also dieses furchtbare Israelia traumatisierende Massaker der Hamas, und damit geht es eben auch um den Auslöser des Krieges. Aber worum es natürlich vor allem geht, ist eindringlich, aber auch nüchtern, es ist ein durchaus sachlich nüchterner Film, stellen sie die erschreckenden Aussagen zusammen, die hohen palästinensischen Opferzahlen, die verheerenden Zerstörungen, die Systematik des Tötens. Und jeder Zuschauer kann sich jetzt selbst, auch wenn er diesen Film sieht, sein eigenes Urteil bilden. Es ist ein schwer erträglicher Film, muss ich auch ganz klar sagen. Aber er ist notwendig und er wird hoffentlich für dringlich notwendige Diskussionen sorgen. Übrigens nicht nur über diesen Krieg, denn der Krieg mit KI und mit Drohnen, darum geht es ja auch ganz wesentlich, führt gerade überall auf der Welt zu einem abstrahierten, distanzierten Töten.
1: Knuts, sehr detailreiche und wie immer auch sehr konstruktive Beschreibung von drei sehr unterschiedlichen Kinofilmen, die heute bei uns starten. Jetzt gibt's die Filmrollen von dir noch, also so eine Kompaktbewertung in der heute mal nicht ganz objektiven Jürgen Klopp-Fan-Edition. Fünf Filmrollen, dann ist der Film so toll, wie es toll ist, dass wir Jürgen Klopp als Bundestrainer haben. Null, dann ist der Film so blöd, wie nach zwei Spielen schon die Geduld mit Klopp zu verlieren. Wie viele Filmrollen bekommt von dir der erste vorgestellte Film Digger?
0: Zwei Rollen und die sind alle für Tom Cruise. Und die Maske natürlich.
1: Frau Winkler verlässt das Haus.
0: Bekommt vier Rollen.
1: Und die Filmrollen für NASA.
0: Bekommt auch vier Rollen. Und wir haben am Samstag übrigens ja keine Filmsendung, um das auch mal ganz klar zu sagen. Wir haben unsere Schlager-Sondersendung, da ist es den ganzen Tag über Schlager gespielt. Und da darf ich auch eine Strecke moderieren. Freue ich mich auch schon sehr
1: drauf. Wir freuen uns auch sehr drauf. Dankeschön, Knut.
2: Knut, mach's gut.
0: Dank euch. Tschüss.

0: Boy Harsha und Tough Luck. Du erwähnst das ja oft genug, dass das Alltagsfragen sind, die Christoph Drosser hier immer beantwortet.
1: Die sich jeder schon mal gefragt hat.
0: Die wir uns alle immer schon mal gestellt haben. Und so auch heute. Seien Sie gespannt, was jetzt gleich kommt.
2: Stimmt's oder hat er recht? Christoph Drosser und die Geheimnisse des Alltags.
0: Ja, natürlich nicht.
1: Stimmt's denn, dass Archäologen Dinosaurierkotze gefunden haben?
0: Ja, wirklich. Du lachst, was sagt Drosser?
3: Ich habe an dieser Stelle schon von versteinertem Kot gesprochen, den Paläontologen gefunden haben, aber diesmal geht es tatsächlich um Erbrochenes. Nicht wirklich von einem Dinosaurier, das waren die Echsen an Land, sondern von Plesiosauriern, das waren Tiere, die im Meer lebten und nur ab und zu die Flüsse hinaufschwammen, um sich auszuruhen. Und in einem solchen alten Flussbett in Norwegen hat man die erwähnten Überreste gefunden. Die Plesiosaurier haben sich da nicht ausgekotzt, weil ihnen übel war, sondern das war eine ganz alltägliche Praxis bei ihnen. Sie haben vor allem Schalentiere gefressen im Meer, aber deren Schalen nicht klein gekaut und auch nicht verdaut, sodass sie dann diese Überreste auf dem umgekehrten Weg wieder loswerden mussten. Das machen heute auch noch manche Tiere, zum Beispiel Eulen. Woher wissen die Forschenden, dass das wirklich von diesen Sauriern stammt und nicht etwa von Krokodilen oder anderen Tieren, die ins Wasser gehen? Krokodile oder auch Robben fressen Fisch. Die Nahrung dieser Plesiosaurier scheint nur aus Krabben und anderen Schalentieren bestanden zu haben. Und so stimmt es tatsächlich. In Norwegen haben Paläontologen die Kotze von ausgestorbenen Meeressauriern gefunden.
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0: Vince Staples.
1: Ist das schön.
0: Ist das, ich habe gerade gesagt, es ist so schön, wenn Musik dazukommt, bei der man denkt, du hast mir gefehlt. Und dieser Song hat mir gefehlt.
1: Und ernsthaft, danke Radio 1. Wirklich.
0: Ja, das stimmt. Ja. Ohne dich. Liebes Radio 1.
1: Ja, ja.
0: Hätte
1: klingt
0: ich
1: jetzt so schleimig, aber ist ja in dem Moment tatsächlich
0: schleimig,
1: wirklich so.
0: Weil wir spielen ja hier die Musik immer sehr selbstverständlich ab, aber Menschen aus unserer Musikredaktion finden diese Musik.
1: Ja.
0: Und deswegen.
1: Danke fürs Finden.
0: Danke für diesen schönen Morgen.
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3: Astrid Lindgren, die Menschheit hat den Verstand verloren. Die Premiere in der Schaubude. Pippi Langstrumpf, die Kinder aus Bullerbü, Ronja Räubertochter, Michel aus Lönneberger. Wer kennt sie nicht, die großartigen Heldinnen und Helden, die Astrid Lindgren mit ihren Büchern Generationen von Kindern geschenkt hat. Aber Astrid Lindgren war nicht nur eine begnadete Kinderbuchautorin, sondern auch eine aufmerksame Beobachterin ihrer Zeit. Sie engagierte sich politisch, kämpfte für die Rechte von Kindern und Tieren und forderte dazu auf, der Welt mit Neugier und Mut zu begegnen. Die Künstlergruppe Artisanen begibt sich mit einer Puppe und vielen Objekten auf eine biografische Spurensuche. Astrid Lindgren, die Premiere heute 20 Uhr in der Schaubude in Berlin-Prenzlauer Berg.
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0: Es wird so langsam herbstlich draußen und passend dazu startet heute in Berlin wieder die Kältehilfe für Menschen ohne Wohnung. Für sie werden jetzt wieder rund 670 Schlafplätze in Notunterkünften bereitgestellt. Wenn es richtig kalt ist, sollen es dann eigentlich mindestens 1000 Plätze sein. Elisabeth, ob das so kommt, ist aber nicht klar.
6: Sozialsenatorin Chansal Kizil-Tepe sagt, dass es immer schwieriger ist, an geeignete Räume zu kommen. Im letzten Winter waren zeitweise 96% der Plätze belegt. Wohlfahrtsverbände fordern deshalb Hilfsangebote gegen Wohnungslosigkeit ganzjährig auszubauen. Nach Angaben der Senatsverwaltung hatten Anfang des Jahres mehr als 57.000 Menschen in Berlin keine Wohnung.
1: Mehr dazu gleich bei Elisabeth in den Nachrichten um 9. Bis dahin noch U-Bahn von Oliver Kuletzki und Axel Bosse.

0: 9 Uhr.
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0: Mit Elisabeth Mattner. Seit Mitternacht gilt der neue Tankrabatt. Durch eine Steuersenkung könnten Benzin und Diesel pro Liter fast 17 Cent günstiger werden. Allerdings nur, wenn die Tankstellen die Entlastung auch an die Verbraucherinnen und Verbraucher weitergeben. Dazu sind sie nicht verpflichtet. Es ist schon der zweite Tankrabatt in diesem Jahr. Auch im Mai und Juni hatte die Bundesregierung die Steuern auf Kraftstoff gesenkt. In Berlin fangen anderthalb Wochen nach der Abgeordnetenhauswahl erste Gespräche der Parteien an. Die Linke als Wahlsiegerin hat Grüne und SPD für den Vormittag zu einer Dreierrunde eingeladen. Dabei soll es um die Möglichkeiten für eine Zusammenarbeit gehen, ausdrücklich aber noch nicht um Sondierungen. Jan Menzel hat die Infos.
2: Vertraulich in kleiner Runde, so wollen die führenden Köpfe der drei Parteien ausloten, ob es lohnt, in echte Sondierungen und falls diese erfolgreich verlaufen, in Koalitionsverhandlungen einzusteigen. Gut möglich, dass es nicht bei einem Vorgespräch bleiben wird. Von harten Brocken, die aus dem Weg geräumt werden müssen, hat der SPD-Co-Chef Krach gesprochen. Der härteste Brocken, die Linke und ihr Verhältnis zu Israel und Palästina, gewaltverherrlichende Aufrufe, der Schutz jüdischen Lebens, Antisemitismus und Clankriminalität. Grüne und SPD pochen hier auf verbindliche Festlegungen. Diese seien die Voraussetzung für echte Sondierungsgespräche, heißt es. Dort warten aber dann auch schon die nächsten harten Brocken, wie das Reizthema Vergesellschaftung großer Immobilienkonzerne und die prekäre Haushaltslage des Landes.
0: Die Berliner Kältehilfe startet heute in die neue Saison. Damit gibt es für wohnungslose Menschen wieder Notübernachtungsplätze, Suppenküchen und Nachtcafés. Mehr von Axel Hofmann.
3: Los geht es zunächst mit 670 Schlafplätzen. Für die besonders kalten Monate November, Dezember und Januar werden mindestens 1000 Übernachtungsplätze angepeilt. Allerdings ist dieses Ziel noch nicht erreicht. Es werde immer schwieriger, geeignete Immobilien zu finden, beklagt Sozialsenatorin Kieselteppe. Die Berliner Kältehilfe gibt es seit 1989. Finanziert werden die Hilfsprojekte vom Land Berlin, den Wohlfahrtsverbänden und über Spenden.
0: Die NATO erhält heute in Münster den diesjährigen Westfälischen Friedenspreis. Übergeben wird er von Bundeskanzler Merz. In seiner Rede soll es um die aktuellen Herausforderungen in der Außen- und Sicherheitspolitik gehen. Georg Schwarte berichtet.
4: Das Nordatlantische Verteidigungsbündnis wird für seinen Beitrag zur europäischen Friedensordnung geehrt. Merz soll dabei heute im historischen Rathaus der westfälischen Stadt Münster die Laudatio halten und den Preis anschließend an NATO-Generalsekretär Mark Rutte überreichen. Zuvor besucht der Kanzler zusammen mit Rutte und dem niederländischen Ministerpräsidenten Rob Jetten das in Münster stationierte deutsch-niederländische Korps. Neben Treffen mit den dort stationierten Soldaten sind auch bilaterale Gespräche mit dem Chef der NATO und dem niederländischen Regierungschef geplant.
0: Die Innenministerinnen und Minister der EU treffen sich heute in Luxemburg zum ersten Mal seit dem Massenansturm von Migranten auf das spanische Gebiet Ceuta. Es geht um einen 5-Punkte-Plan, um die Kontrollen an den europäischen Außengrenzen zu verschärfen. Katrin Schmidt berichtet.
5: Die EU-Grenzschutzagentur Frontex beispielsweise soll weitere Kapazitäten und Kompetenzen bekommen, um schneller in solchen Situationen zu unterstützen, was unter den Mitgliedstaaten umstritten ist. Bundesinnenminister Dobrindt spricht sich für eine stärkere Rolle von Frontex aus, genauso wie für die geplante Einschränkung des allgemeinen Asylrechts in besonderen Situationen. Denn dem 5-Punkte-Plan zufolge könnte künftig ein Krisenmechanismus dafür sorgen, dass in besonderen Lagen, wenn etwa Menschen instrumentalisiert werden, schnellere Verfahren und Rückführungen abweichend vom Asylrecht erlaubt sind.
0: Das waren unsere Radio 1 Nachrichten. 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
6: Zwischen 14 und 16 Grad sind es aktuell in Berlin und Brandenburg. Heute wird es noch wärmer. Es bleibt trocken bei 23 bis 26 Grad.
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0: Auf Radio 1, Stadtverkehr Berlin, A100 Stadtring Richtung Wedding. Zwischen Britzertunnel und Wechsstraße staut es sich. 10 Minuten brauchen Sie länger. Und in Richtung Treptow gibt es Stau zwischen Hohenzollerndamm und Albuinnenstraße. Auch da ein Plus von 10 Minuten für Sie. Voll ist es auch stadteinwärts. Auf der A115 vor dem Kreuz Zehlendorf. Außerdem hat es im Stau einen Unfall gegeben. Da ein Plus von 20 Minuten. Außerdem dauert es länger in Tempelhof. Auf der Arnulfstraße bis zum Prellerweg. In Mitte stehen Sie auf der Chausseestraße bis zur Friedrichstraße. In Lichterfelde auf dem Ostpreußendamm und in Mitte auf der Invalidenstraße in beiden Richtungen. Aktuell ist noch zur S-Bahn. Wegen der Reparatur an der Strecke in Friedrichsfelde Ost kommt es auf den Linien S5, 7 und 75 zu Verspätungen und Ausfällen. Und auf der Ringbahn fahren zwischen Hallensee und Beusselstraße durchgehend bis Sonntag Betriebsschluss Busse statt Bahnen. Der Ersatzverkehr hält nicht am S-Bahnhof Westkreuz. Wir wünschen Ihnen eine gute Fahrt.
6: Vielen Dank.
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7: Guten Morgen.
8: Guten Morgen.
7: Und mit den wunderbaren Scissor Sisters.

0: Ich sehe uns auf der Weihnachtsfeier tanzen. Ohne Witz. Ich wollte nicht kommen, aber jetzt
1: Song
0: bin ich
1: auflegen.
0: Dabei.
1: Ja, Take Your Mama von Scissor Sisters. Radio 1 mit dem schönen Morgen am Donnerstag um gleich 9.09 Uhr.
0: 36 Jahre nach der Wiedervereinigung. Wie viel Ost und West steckt eigentlich noch in uns? Und ist das überhaupt noch eine Frage, ja, die eine Rolle spielt? Ich glaube schon, weil ständig wird darüber gesprochen. Heute Abend auch bei Radio 1. Lena Brasch und Marie Kaiser haben nämlich 4 AutorInnen eingeladen, die ganz unterschiedliche Geschichten mitbringen. Aus Ost, West und allem dazwischen. Der Abend heißt Zwischen den Zeilen vereint. Mit einer der Gastgeberinnen sprechen wir jetzt. Hallo Lena.
2: Hi, guten Morgen.
1: Guten Morgen.
0: Ihr macht heute Abend ja nicht nur eine normale Podiumsdiskussion, sondern die Gäste lesen sich gegenseitig aus ihren Büchern vor. Warum wollt ihr das so machen?
2: Ach, weil ich habe so das Gefühl, wenn man in so einem normalen Interviewformat ist, geht dann viel auch vielleicht so ein bisschen verloren. Und da wir haben ja das große Glück, 4 AutorInnen und einen Musiker, der auch ein Buch geschrieben hat, zu Gast zu haben. Und Hendrik Bolz und Betteroff, der die Musik machen wird heute Abend, haben heute tatsächlich auch Erscheinungsdatum von ihren Romanen.
0: Siehst du, ich dachte, Betteroff dürfen wir noch gar nicht sagen.
2: Ach so, naja, dann hätte ich es jetzt geleakt.
1: Ihr habt ja sehr unterschiedliche Leute eingeladen. Hendrik Bolz hast du schon erwähnt aus Stralsund. Martina Hefter aus dem Allgäu, Susanne Schädlich, die mit ihrer Familie aus der DDR ausgebürgert wurde. Und Don Pablo Molemba, Sohn einer ostdeutschen und eines angolanischen Vertragsarbeiters. Wie seid ihr auf genau diese 4 gekommen?
2: Also uns war wichtig, dass wir verschiedene Generationen dabei haben und vor allem auch Autoren, die nicht unbedingt in der DDR aufgewachsen sind, sondern die nach der Wende geboren sind und nach dem Mauerfall geboren sind oder beziehungsweise kurz davor. Und dass wir uns auch mit denen unterhalten, wie viel Osten steckt in denen noch oder wie hat man den Osten auch miterlebt, auch wenn man nicht in der DDR aufgewachsen ist. Weil diese Geschichte des Landes und die Geschichte der DDR und auch des Mauerfalls, das zieht sich natürlich weiter. Das ist ja nicht mit einem Datum irgendwie abgegolten. Und damit haben wir ja irgendwie alle noch zu tun und teilweise auch zu kämpfen. Und deswegen ist es, glaube ich, wichtig, da nicht nur mit einer Generation zu sprechen, sondern das generationsübergreifend zu erzählen.
0: Du selbst bist ja 1993 geboren, also auch nach der Wende, sagst aber natürlich auch, dass du ostsozialisiert bist. Wie hast du, weil du gerade gesagt hast, man hat damit zu tun, man hat damit zu kämpfen, wie ist es bei dir persönlich?
2: Ach, naja, also ich würde schon sagen, dass ich eine Ostidentität habe, einfach als Kind von 2 Menschen, die die DDR miterlebt haben. Und das ist ja irgendwie klar, dass sich da vielleicht auch die Erziehung auf eine Art und Weise irgendwie unterscheidet. Oder ich das auch bis heute noch merke, dass Freunde von mir, die irgendwie in Kreuzberg aufgewachsen sind oder in Zehlendorf oder so, dass man da einfach anders groß geworden ist oder vielleicht auch mit anderen Werten groß geworden ist oder so. Mhm. Und damit hat man weiterhin zu tun. Und wie gesagt, was ich vorhin schon meinte, dass die Geschichte ja nicht vorbei ist mit einem Datum und dass sich, glaube ich, auch die Sozialisierung unterscheidet, wenn man weiß, man lebt in einem Land, das früher mal ein anderes Land war.
1: Mhm. Gibt es etwas an diesen ganzen Ost-West-Debatten, das sich inzwischen richtig nervt?
2: Ach, gute Frage. Ehrlich gesagt nicht. Also ich habe das Gefühl, wir sind noch gar nicht fertig mit den ganzen Debatten. Also das ist schon total richtig, dass wir weiter sprechen. Ich habe auch mit Don Pablo Molemba ein Vorgespräch geführt, der ja heute Abend auch lesen wird, der als junger schwarzer Mann in Eberswalde aufgewachsen ist. Und also Thema rechte Gewalt, auch darüber werden wir heute Abend sprechen, die sich ja aber natürlich nicht nur im Osten abgespielt hat, sondern auch grenzübergreifend stattgefunden hat. Und das sind irgendwie Debatten, auch gerade jetzt mit den Wahlen, wenn man auf Sachsen-Anhalt schaut und so, die einfach weitergeführt werden müssen.
0: Was passiert eigentlich mit einem Text, wenn ihn plötzlich jemand anderes liest, also mit einer ganz anderen Biografie, einem ganz anderen Blick drauf?
2: Ach, das ist eine gute Frage. Ich hoffe, im besten Fall kommen wir irgendwie ins Gespräch. Also ich wünsche mir auch, dass die Autoren untereinander sprechen, dass die sich irgendwie austauschen mit ihren Biografien, mit ihren Erfahrungen, die sie gemacht haben. Und ich glaube, dass das irgendwie andere Welten nochmal aufmachen kann oder vielleicht eine andere Auseinandersetzung, als wenn jeder sich immer nur mit sich selber beschäftigt. Mhm.
1: Zwischen den Zeilen vereint, Fragezeichen, heute Abend ab 19 Uhr live bei Radio 1 aus unserem Studio 1 im Bikini Berlin, moderiert von Lena Brasch und Marie Kaiser. Und am 3. Oktober dann auch um 22 Uhr, da ist der Literaturtalk auch im RBB Fernsehen zu sehen, also am Samstagabend. Vielen Dank, Lena Brasch, viel Spaß.
2: Dankeschön.

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1: Vor einigen Jahren haben meine Frau und ich mal einen Käsekurs gemacht. Und das, jetzt ohne Frage, war eines der schönsten Erlebnisse meines Lebens. Wo ich wirklich auch mal gelernt habe, was Glück ist. Wahres Glück. Der Kurs war im Landwirtschaftlichen Institut der Universität Eberswalde. Den ganzen Tag waren wir beschäftigt, um einen rund 800 Gramm Käseklumpen herzustellen. Was ein richtiges Projekt ist vom Aufwand her. Also das meint man nicht. 12 Liter Milch im richtigen Moment, bei der exakt richtigen Temperatur und Lab und Sahne und rühren, rühren, rühren. Einen ganzen Tag rühren, kratzen, schaben, reiben, modellieren, immer Temperatur kontrollieren. Alles für den Käse. Ein ganzer Tag hochkonzentrierte Arbeit für 800 Gramm Klumpen und dann ist es noch lange nicht fertig. Nein, überhaupt nicht. Im Gegenteil. Der Klumpen ist dann nämlich noch gar kein Käse. Nein, ist erstmal nur ein Käse-Rohling. Ein Batzen geronnenes Milchsäurebakterium quasi. Ist nicht schön, ne? Das ist er nicht. Das muss man sagen. Schön ist er überhaupt nicht. Aber den muss man dann mit nach Hause nehmen und dabei richtiger Temperatur lagern. Was, wenn sich nicht zufällig ein Käsekeller in der Wohnung befindet, auf den Kühlschrank rausläuft, wo der Käse-Rohling dann liegt und jeden Tag eingerieben werden muss, als hätte er sich wundgelegen. Direkt nach der Geburt, gleich wundgelegen, muss er jeden Tag zweimal eingerieben werden, ganz zärtlich, mit einer Salzlauge, über Wochen immer wieder eingerieben werden, zu bestimmten Uhrzeiten. Und der Kühlschrank muss natürlich auf die richtige Temperatur eingestellt werden, der Käsetemperatur, ne? Was den anderen Lebensmitteln im Kühlschrank bald auf die Nerven geht. Natürlich, sehr. Ne? Während der Käseklumpen wie Graf Koks im Kühlschrank thront, ne? Und jeden Tag zweimal raus darf, zum Einreiben, ne? Darf er immer wieder, wo die anderen Lebensmittel auch irgendwann neidisch werden, dass der jeden Tag zweimal raus darf, ne? Und die Temperatur bestimmt, das ist ja nicht schön, das ist eine Frechheit, ne? Da ist bald keine gute Atmosphäre mehr im Kühlschrank, nee, weil alle sauer sind, alle anderen Lebensmittel auf dem blöden, verwöhnten Käse, ne? Der und seine Wunschtemperatur hier, aber hilft ja nichts, muss ja eingerieben werden, jeden Tag zweimal, ganz gefühlvoll, ne? Und falls man in der Zeit verreisen will, muss man Freunde bitten, den Käse einzureiben. Das ist keine einfache Frage, also, ne? Da musst du schon Freunde haben, die du fragen kannst, könntest du mir bitte zweimal täglich meinen Käse einreiben? Aber irgendwann, nach vielen, vielen Wochen, kommt dann tatsächlich der Moment, wo du endlich siehst, das wird nix. Der Käse schafft das nicht, das ist vorbei. Da wird gar nicht, zumal der Geruch jetzt auch eine beunruhigende Note bekommt. Also, wo du auch ganz klar spürst, boah, das ist weder der Geruch noch der Schimmel, über den man sich bei Käse freut. Gar nicht, nee. Das riecht jetzt nicht nach Aromen, sondern mehr nach Verwesung. Ja. Der faule Duft des Scheiterns, ne? Das ist was Schlimmes, schlimmer Schimmel. Also, ne? Und wenn man dann aber ein paar Tage später vor einem Stück großartigen Käse sitzt, anderer Käse, ganz anderer, der mit deinem nichts zu tun hat, der tatsächlich nebenbei bemerkt, auch wirklich nur ein Bruchteil dessen gekostet hat, was man alles in allem für den eigenen halb gegärten, verwesenen Batzen investiert hat. Dann denkt man, wie schön, dass ich den nicht selber machen musste. Und das ist Glück. Eine grandiose Schule der Demut. Von nun an wird jeder Käse in meinem Leben ein Wunder sein. Also ich kann diesen Käsekurs nur empfehlen.
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4: Es ist 9:30.
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4: mit Elisabeth Mattner. In Deutschland gilt seit Mitternacht der neue Tankrabatt und sorgt direkt für deutlich niedrigere Spritpreise. Mehrere Online-Kraftstoffpreisportale melden, dass die durchschnittlichen Preise für Benzin und Diesel in der Nacht bundesweit um rund 10 bis 11 Cent pro Liter fielen. Teilweise sei E10 am frühen Morgen für weniger als 2 Euro zu haben gewesen, allerdings mit deutlichen regionalen Unterschieden. In Berlin treffen sich am Vormittag zum ersten Mal Linke, Grüne und SPD. Die Spitzenvertreter der drei Parteien wollen in kleiner Runde über eine mögliche Zusammenarbeit sprechen. Grüne und SPD haben vorher ausdrücklich deutlich gemacht, dass es nicht um Sondierungen geht. Vielmehr sollen nur ausgelotet werden, ob sich diese lohnen würden. Als Voraussetzung für Gespräche über eine Regierungsbildung fordern Grüne und SPD unter anderem, dass sich die Linke von Antisemitismus deutlich distanziert. Wer einkaufen geht, muss mit längeren Wartezeiten an der Kasse oder leeren Regalen rechnen. In Berlin und Brandenburg sind Beschäftigte im Einzelhandel heute und morgen zum Streik aufgerufen. Die Gewerkschaft Verdi fordert einen Einstiegslohn von 14,90 Euro pro Stunde für alle Beschäftigten. Als Vorbild gilt eine Tarifeinigung in Nordrhein-Westfalen von Ende August. Die Arbeitgeber warnen dagegen vor einer Überforderung des Handels. Sie verweisen darauf, dass sich die Wirtschaftsstruktur in Ostdeutschland von der im Westen unterscheidet. In Frankreich rechnen die Behörden mit einem weiteren Protesttag an den Schulen. Verschiedene Schülergewerkschaften haben dazu aufgerufen. Sie fordern massive Finanzmittel, um die Bildung zu verbessern. Die Proteste laufen schon seit mehreren Tagen. Gestern waren landesweit über 350 Oberschulen betroffen. Dabei kam es an einigen Orten auch wieder zu gewaltsamen Ausschreitungen. Soweit unser Radio 1 Nachrichten-Update. 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
4: 15 bis 16 Grad sind es aktuell in Berlin und Brandenburg. Es bleibt heute trocken, wird noch wärmer, bis 26 Grad sind möglich.
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4: Auf Radio 1, Stadtverkehr Berlin, A100 Stadtring Richtung Wedding. Zwischen Britzertunnel und Wechsstraße staut es sich. Sie brauchen da 10 Minuten länger. In Richtung Treptow gibt es Stau zwischen Hohenzollerndamm und Albuinstraße. Auch da plus 10 Minuten für Sie. Ziemlich voll ist es im Moment auch stadteinwärts auf der A115 vor dem Kreuz Zehlendorf. Außerdem hat es im Stau einen Unfall gegeben. Da plus 20 Minuten bitte einplanen. Außerdem dauert es länger in Tempelhof auf der Arnulfstraße bis zum Prellerweg. In Mitte auf der Chausseestraße bis zur Friedrichstraße, in Lichterfelde auf dem Ostpreußendamm und in Mitte auf der Invalidenstraße in beiden Richtungen. Achtung, Westend-Heerstraße in Höhe Flatow-Allee sind die Ampeln außer Betrieb. Wir wünschen Ihnen eine gute Fahrt. Vielen Dank.
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6: Guten Morgen. Katrin, du hast heute früh so klug gesagt, als wir über die Stimmung nach den ersten Fußball-Länderspielen unter Bundestrainer Jürgen Klopp gesprochen haben. Ich glaube, du hast gesagt, wir dürfen nicht vergessen, wo wir herkommen, oder? Aus der WM, da gab es eine miese Stimmung und dann kam Klopp und auf den konnten sich wirklich fast alle 83 Millionen Bundestrainer in Deutschland einigen. Der das eben halt wirklich ist, Jürgen Klopp. Ein bisschen Unruhe entsteht bei manchen nach einem 1:1 und 0:1 in den ersten Spielen, aber das wird schon. Und wie es wird, sagt uns gleich ein Klopp-Experte.

0: haben Sie gehört hier im schönen Morgen auf Radio 1. Guten Morgen.
1: Die letzte WM, das war nix.
2: Drin und Deutschland ist raus. WM aus im 16. Finale. Was für eine Sprache.
1: Ja, und danach sollte es ein Mann richten. Jürgen Klopp. Doch auch seine Bundestrainerkarriere läuft nicht so richtig an. Ein Unentschieden gegen die Niederlande, eine Niederlage gegen Griechenland. Klopp reagiert darauf gelassen.
3: Dass der deutsche Fußball aktuell nicht in der besten Situation aller Zeiten ist und Jürgen Klopp nicht vorbeikommt und einmal kurz mit Hand auflegen alle Probleme löst. Also ich wusste das vorher, falls es irgendjemand nicht wusste.
1: Und jetzt wissen es alle. Heute Abend geht es für Jürgen Klopp in München weiter. Sein drittes Spiel mit der Nationalelf steht an. Es geht in der Nations League gegen Serbien.
4: Und wir sprechen jetzt mit jemandem, der sich sehr gut mit Jürgen Klopp auskennt. Der Sportjournalist Elmar Neveling hat eine Klopp-Biografie geschrieben. Guten Morgen, Herr Neveling.
5: Guten Morgen.
0: Guten Morgen.
4: Wie macht sich denn Jürgen Klopp aus Ihrer Sicht in seiner neuen Rolle?
5: Ja, fast erwartbar. Es war ja auch immer so, dass wenn er zumindest als Vereinstrainer begonnen hat, er immer erst probiert hat, experimentiert hat und eine Mannschaft aufgebaut hat. Insofern wundert mich teilweise die etwas negative Resonanz, weil man offensichtlich erwartet hat, Klopp kommt und sofort gewinnt Deutschland 4-0 jedes Spiel. Das funktioniert nicht ganz so, weil er ein Mann der Entwicklung ist und nicht unbedingt jemand, der die Hand auflegen kann und sofort funktioniert alles.
0: Also deshalb würden Sie sagen, das Konzept geht schon irgendwie auf bislang?
5: Es ist zu früh nach zwei Spielen. Es ist auf jeden Fall ein mutiger Schritt, den er da gegangen ist, zu sagen, ich nominiere jetzt mal über 40 Spieler und das gab es ja noch nie. Das bietet natürlich Ansätze für Kritik, wenn die Ergebnisse nicht stimmen, aber das ist ihm relativ egal, weil er sagt, ich will ja erstmal Spieler kennenlernen und wie ich da ein Gerüst bauen kann. Und dafür ist es ein idealer Weg.
4: Könnte ja auch ein geschickter Schachzug sein. Seit Kapitän Joshua Kimmich nach dem letzten Spiel sagte, er würde gerne noch dabei bleiben und nicht als Teil der ersten Hälfte dieses Kloppschen Riesenkaders nach Hause geschickt werden. Seitdem fragen ja sich viele, ich auch, ob Klopp mit diesem mysteriösen Riesenkader auch ganz bewusst zeigen will, wie eine Nationalmannschaft ohne diese Spieler wie Kimmich funktioniert. Möglicherweise ja sogar besser. Er müsste dann Kimmich aber nicht absägen. Sie kennen ja Klopp besser als viele. Kann da was dran sein?
5: Ja, es ist so ein schmaler Grat natürlich, weil einerseits brauche ich ja als funktionierende Mannschaft eine Achse und dann dem Kapitän zu sagen, du bist jetzt bei den nächsten Spielen nicht dabei, birgt natürlich gewisse Risiken. Andererseits hat er ja immer schon gezeigt, dass für ihn Namen nicht entscheidend sind, auch jetzt bei der Kaderzusammenstellung. Ne? Dennis Undaf war einer der wenigen Lichtblicke bei der WM. Und den hat er nicht mitgenommen, weil er sagt, das passt momentan nicht. Ich möchte andere Dinge sehen als das, was ich von Dennis Undaf momentan bekomme. Und von daher bleibt er da seiner Philosophie dann sehr treu. Aber ich denke, bei Kimmich muss er ja auch nicht ausprobieren, was er bekommt. Das ist ja allgemein bekannt. Mhm.
0: Wenn es heute wieder nicht so gut läuft, ist es also kein Desaster. Die EM ist in 2 Jahren. Sie haben ja Jürgen Klopp schon persönlich getroffen. Wann würden Sie sagen, ist der Zeitpunkt erreicht, an dem dieser sehr gut gelaunte Motivator Klopp die gute Laune verliert?
5: Wenn er merkt, dass seine Spieler den Weg nicht mitgehen, den er vorgibt. Also wenn er zum Beispiel im Training jetzt unter der Woche Dinge vorgibt, die er dann am Wochenende oder heute nicht verwirklicht sieht, dann kann er ungemütlich werden. Für ihn ist nur entscheidend, dass einfach eine Entwicklung erkennbar ist. Und das ist natürlich jetzt, nachdem er eine Woche bis 10 Tage Trainingsarbeit hatte, einfach noch zu früh, um das wirklich zu beurteilen. Aber solange er das Gefühl hat, die Spieler folgen ihm und die Philosophie wird umgesetzt, denke ich, ist mit ihm noch ganz gut zu kommen.
4: Und wenn von außen jemand kommt, also der Neveling zum Beispiel, und stellt die falsche Frage, da ist er dann stabil?
5: Ob er dann stabil ist, weiß ich nicht, weil das die falsche Frage darf man ihm nicht stellen. Das ist immer, das ist sehr ungünstig. Da gab es ja genug Geschichten schon in der Vergangenheit. Aber nein, er hat ja versucht, alle ins Boot zu holen. Er hat ja die Medien angesprochen. Er hat sogar dann ehemalige Nationalspieler ja angeschrieben und gesagt, ihr müsst uns alle unterstützen und wir müssen eine gemeinsame Stimmung schaffen. Und das macht er ja auch geschickt, aber nicht nur taktisch, sondern weil es seine Überzeugung ist, wirklich zu den Vereinen zu fahren, mit den Trainern zu sprechen, mit den Spielern sowieso eine Präsenz zu zeigen, eine Stimmung zu erzeugen. Und das kann er, glaube ich, ja wie kein Zweiter.
0: Wie geht's aus heute Abend?
5: Wie geht's aus? Ja, ein knapper Sieg. Und ich glaube, was er sehen möchte, ist so ein bisschen mehr südamerikanisches, nicht Temperament, aber Elemente, die wir zum Beispiel bei der WM gesehen haben. Mhm. Nicht so sehr natürlich in dieses, leicht dreckige, was man manchmal gesehen hat. Aber schon diese absolute Gier, diese Galligkeit, jedem Ball nachzujagen, gerade bei Ballverlust, sofort wieder nach hinten zu arbeiten, auch die Offensivspieler, das möchte

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0: Ende der Denkpause.

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1: Die Volksbühne am Rosa-Luxemburg-Platz startet in die neue Spielzeit. Heute Abend ist es soweit. Die erste Spielzeit unter dem neuen Intendanten Matthias Lilienthal beginnt. Doch bevor Rimini-Protokoll die Volksbühne mit ihrer Performance zum House of Hopes machen, verpassen Florentina Holzinger und ihr Team dem Haus noch einen Herbstputz. Unter dem Motto Haus Ursch machen sie die Volksbühne ab 18 Uhr für die neue Spielzeit bereit. Für diese Aktion ist der Eintritt frei. House of Hopes ist allerdings ausverkauft. House Ursch und House of Hopes. Die Volksbühne am Rosa-Luxemburg-Platz startet heute in die neue Spielzeit.
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11: Anderthalb Wochen ist die Wahl zum Berliner Abgeordnetenhaus jetzt her und heute wollen sich Linke, Grüne und SPD zum ersten Mal zusammensetzen. Dabei soll es nicht um Sondierungen gehen, sondern erstmal nur darum, ob ganz grundsätzlich eine gemeinsame Regierung möglich wäre. Elisabeth, das haben vor allem SPD und Grüne immer wieder klargestellt.
12: Das ist beiden Parteien besonders wichtig, liegt wohl auch daran, dass es auch, wenn man vor der Wahl immer gesagt hat, dass man sich eine Zusammenarbeit gut vorstellen kann, trotzdem ziemlich harte Themen zu klären gibt. Allen voran verlangen SPD und Grüne von der Linken, dass sie sich deutlich von Antisemitismus distanziert. Aber auch die Vergesellschaftung großer Wohnungskonzerne liefert Gesprächsstoff. Die Linke setzt sich nämlich vehement dafür ein.
13: Mehr dazu gibt's gleich bei Elisabeth in den Radio 1 Nachrichten um 10. Danach übernimmt direkt Christiane Falk hier bei Radio 1.
11: Es war sehr schön mit euch.
12: Ja, Mann.
11: Wir werden uns wiedersehen.
13: Dankeschön, dass du da warst, ja.
11: Niemand weiß wann, aber der Zeitpunkt wird kommen. Morgen dann wieder Marco Seifert und Tom Böttcher gewohnt. Und hier ist Harry Styles.
13: Oh, Harry Styles. Nächstes Jahr wird es Harry Styles, ja.
12: In Berlin, ja. Ja, so ist das.

0: Harry Styles, Aperture, hier auf Radio 1 um 10 Uhr.
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2: Zum Start des neuen Tankrabatts kommt erneut Kritik von Ökonomen. Die Wirtschaftsweise Grimm bezweifelt, dass die Steuersenkung vollständig bei den Autofahrern ankommt. Der Verkehrsclub VCD spricht von einer teuren Gießkannenlösung. Die Steuersätze auf Benzin und Diesel sinken bis Jahresende um rund 17 Cent pro Liter. Mehr von Katrin Auer.
3: Der Chef des IFO-Instituts, Clemens Fuest, äußert gegenüber der dpa zwar Verständnis dafür, dass viele Autofahrer die hohen Spritpreise als große Belastung empfinden. Aber der Tankrabatt sei nicht die richtige Antwort. Er komme vor allem Vielfahrern mit großen Autos zugute. Darunter seien viele, die sich die hohen Preise leisten könnten. Auch Tommaso Duso vom Deutschen Institut für Wirtschaftsforschung, DIW, lehnt die seit heute geltende Steuersenkung auf Benzin und Diesel ab, weil nicht die richtigen Personen profitierten. In Zeiten von Energieknappheit würden hohe Preise außerdem ein Signal aussenden, etwa sparsamer zu fahren.
2: In Berlin fangen anderthalb Wochen nach der Abgeordnetenhauswahl erste Gespräche der Parteien an. Die Linke als Wahlsiegerin hat Grüne und SPD für den Vormittag zu einer Dreierrunde eingeladen. Dabei soll es um die Möglichkeiten für eine Zusammenarbeit gehen, ausdrücklich aber noch nicht um Sondierungen. Jan Menzel hat die Infos.
4: Vertraulich in kleiner Runde, so wollen die führenden Köpfe der drei Parteien ausloten, ob es lohnt, in echte Sondierungen und falls diese erfolgreich verlaufen, in Koalitionsverhandlungen einzusteigen. Gut möglich, dass es nicht bei einem Vorgespräch bleibt. Wird. Von harten Brocken, die aus dem Weg geräumt werden müssen, hat der SPD-Co-Chef Krach gesprochen. Der härteste Brocken, die Linke und ihr Verhältnis zu Israel und Palästina, gewaltverherrlichende Aufrufe, der Schutz jüdischen Lebens, Antisemitismus und Clankriminalität. Grüne und SPD pochen hier auf verbindliche Festlegungen. Diese seien die Voraussetzung für echte Sondierungsgespräche, heißt es. Dort warten aber dann auch schon die nächsten harten Brocken, wie das Reizthema Vergesellschaftung großer Immobilienkonzerne und die prekäre Haushaltslage des Landes.
2: Wer in Potsdam Essen und Getränke zum Mitnehmen anbietet, muss ab heute eine kommunale Verpackungssteuer zahlen. Die Maßnahme ist umstritten. Axel Hofmann berichtet.
5: Auf Einwegbecher und Essensschalen wird eine Gebühr von 50 Cent erhoben. Betroffen sind auch Pizzakartons sowie nicht essbare Eisbecher. Bei Einwegbesteck werden 20 Cent fällig. Pommespikser und kleine Eisspatel sind allerdings ausgenommen. Die Stadt Potsdam will mit dieser Maßnahme Verpackungsmüll reduzieren und Mehrweg attraktiver machen. Sogenannte To-Go-Angebote dürften dadurch allerdings teurer werden. Cafés, Restaurants, Bäckereien und Tankstellen haben nämlich angekündigt, die anfallenden Kosten auf die Endverbraucher umzulegen.
2: Die Berliner Kältehilfe startet in die neue Saison. Ab sofort stehen fast 670 Notübernachtungsplätze für obdachlose Menschen zur Verfügung. Für die kältesten Monate soll das Angebot auf mindestens 930 Plätze wachsen. Geplant sind bis zu 1000. Außerdem gibt es Suppenküchen und Nachtcafés. Sozialsenatorin Kisseltepe betonte, die Kältehilfe könne Leben retten, ersetze aber keinen Wohnraum. Wohlfahrtsverbände fordern deshalb, Hilfsangebote gegen Wohnungslosigkeit ganzjährig auszubauen. Nach Angaben der Senatsverwaltung hatten Anfang des Jahres mehr als 57.000 Menschen in Berlin keine Wohnung. Den Alpengletschern setzt der Klimawandel weiter stark zu. In der Schweiz sind in diesem Jahr mehr als 5% des Gletschereises geschmolzen. Das Schweizer Gletschermessnetz spricht von einem verheerenden Jahr. Ursache waren unter anderem wenig Schnee im Winter und extreme Hitze im Sommer. Auch Österreich und Deutschland verzeichnen deutliche Verluste. In Deutschland könnten die letzten 4 Gletscher bereits innerhalb der nächsten 10 Jahre verschwunden sein. Der Gletscherschwund hat auch Folgen für die Wasserversorgung. Zwar liefert das Schmelzwasser derzeit noch zusätzlich Wasser im Sommer. Dieser Effekt nimmt mit dem Rückgang der Eisflächen aber ab. Soweit unsere Radio 1 Nachrichten. 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
0: Heute Vormittag Sonne, teilweise aber auch dichtere Wolken. Es ist überall trocken, am Nachmittag ähnlich, dann aber eher leicht bewölkt und sonnig, bevor dann im Laufe des Abends von Sachsen-Anhalt her vermehrt dichte Wolkenfelder nach Westbrandenburg ziehen. Aber selbst dann bleibt's trocken. Höchstwerte zwischen 23 Grad in Lenzen, 26 Grad in Spremberg und in Berlin bis 25 Grad.
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2: Auf Radio 1, Stadtverkehr Berlin, A100 Stadtring Richtung Wedding. Zwischen Britzertunnel und Wechsstraße staut es sich. 10 Minuten brauchen Sie da länger. Und in Richtung Treptow gibt es Stau zwischen Hohenzollerndamm und Albuinstraße. Auch da ein Plus von 10 Minuten. Ziemlich voll ist es auch stadteinwärts. Auf der A115 vor dem Kreuz Zehlendorf. Dann in Friedrichshain stehen Sie auf der Stralauer Allee in beiden Richtungen. In Mitte auf der Chausseestraße bis zur Friedrichstraße, in Westend auf der Königin-Elisabeth-Straße in Richtung Spandau und in Mitte auf der Invalidenstraße in beiden Richtungen. Vorsicht in Westend auf der Heerstraße. Zwischen Morunger Allee und Flatow Allee sind in beiden Richtungen die Spuranzeiger defekt. Die mittlere Spur ist gesperrt. Wir wünschen Ihnen eine gute und sichere Fahrt.
0: Danke dir.
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0: Hallo und guten Morgen.

Anthony Schmierig mit Terminal auf Radio 1. Wir bleiben in Großbritannien. Das ist der Bombay Bicycle Club. Ivy and Gold.

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1: Jeva ist Schneckenforscherin. Im Februar 2022 fährt sie mit ihrem zum Labor umgebauten Wohnmobil quer durch die Ukraine. Ihre Mission, die letzten Schnecken ihrer Art einsammeln und vor dem Aussterben zu retten. Um ihre Forschung zu finanzieren, nimmt Jeva an sogenannten Romance-Tours teil, bei denen westliche Männer mit ukrainischen Frauen verkuppelt werden. Doch dann gerät alles durcheinander. Erst kapern zwei Aktivistinnen ihr Wohnmobil. Als Katalogbeute getarnt, wollen sie die Männer entführen, um gegen dieses Geschäft zu protestieren. Und dann fällt Russland in die Ukraine ein. Der Angriffskrieg beginnt. Ein Königreich für eine Schnecke heißt der neue Roman der ukrainisch-kanadischen Autorin Maria Reva. Literaturagentin Marie Kaiser stellt ihn vor.
2: Guten Morgen, Marie.
3: Hallo Christiane.
2: Also jetzt nochmal, Schnecken und Katalogbräute, ja? Klingen jetzt für mich wie zwei völlig verschiedene Geschichten. Warum bringt Maria Reva ausgerechnet die beiden Dinge zusammen?
3: Na, so ging es mir auch erst, aber wenn man mal drüber nachdenkt, dann haben die tatsächlich ziemlich viel miteinander zu tun. Also die Jeva, die sucht die letzten Schnecken ihrer Art und versucht für die passende Partner zu finden. Mhm. Und gleichzeitig arbeitet sie bei einer Agentur, die Männer und Frauen zusammenbringen will. Also es geht in beiden Fällen irgendwie ums Verkuppeln. Nur dass es bei den Schnecken natürlich so ist, dass da niemand irgendwie groß von Romantik und großer Liebe spricht. Da geht es um Fortpflanzung. Mhm. Aber ich finde, das ist ein richtig schöner literarischer Kniff. Also Reva nimmt zwei Dinge, die überhaupt nicht zusammenzugehören scheinen und lässt die sich ineinander spiegeln. Und dieses Katalogbraut-Thema, das ist ja auch so ein bisschen abgedroschen eigentlich. Also man, das ist so ein Klischee, so ein ukrainisches Klischee. Aber für Reva hat es einen persönlichen Ausgangspunkt. Ihre Schwester, die hat mal im Flugzeug gesessen neben einem Amerikaner und als der gehört hat, dass sie aus der Ukraine kommt, hat er ihr gesagt, oh, so eine ukrainische Frau, die würde ich ja gerne heiraten. Die Amerikaner Frauen, die sind mir viel zu ehrgeizig, zu viel Selbstbewusstsein. Das schadet nur der Beziehung. Und das hat Reva beschäftigt, weil sie genau anschreiben wollte gegen dieses Klischee der unterwürfigen und fügsamen, traditionellen ukrainischen Frau. Mhm. Und die beiden Katalogbräute, so viel kann ich verraten, die im Roman vorkommen, Nastja und Zoll, die unterlaufen alle Klischees. Also das sind ganz vielschichtige Figuren. Die wissen ganz genau, was sie wollen, nämlich diese Romance-Tours unterwandern, die Männer entführen und eben protestieren gegen dieses Geschäft mit den Frauen.
2: Also der Roman spielt im Jahr 2022. Dann fällt Russland in die Ukraine ein, der Angriffskrieg beginnt. Was macht jetzt der Krieg mit der Geschichte da?
3: Der verändert wirklich die ganze Form des Buchs. Also Maria Reva selber, die hat 4 Jahre lang an diesem Roman gearbeitet, bevor der russische Angriffskrieg begonnen hat. Und erst hat sie das Gefühl gehabt, okay, das Buch kann ich weglegen. Das ist jetzt obsolet, weil sie wusste gar nicht, wie sie diese Geschichte angesichts des Kriegs überhaupt weitererzählen soll. Mhm. Dann hat sie einen Weg gefunden, nach etwa einem Drittel, wenn man den Roman liest, da geht so ein richtiger Riss durchs Buch. Also die Erzählung, die bricht ab. Maria Reva tritt selber als Autoren auf und dann gibt es plötzlich so Dokumente, Notizen, E-Mails, nachdenkliche Passagen. Wir lesen nicht mehr einen Roman über Jeva und ihre Schnecken, sondern über die Autorin, die irgendwie damit ringt, wie kann ich eigentlich dieses Buch weiterschreiben? Ich sitze hier im sicheren Kanada, schreibe über einen Krieg, der in meiner Heimat stattfindet, mache mir wahnsinnige Sorgen um meine Familie, zum Beispiel Maria Revas Großvater, der lebt bis heute in Cherson und das hat sie einfach alles reingenommen in das Buch. Die Sprache verändert sich dann auch schleichend im Roman. Das verspielte Absurde, das Komische vom Anfang weicht immer mehr so einem nüchternen, persönlichen, tastenden Ton. Und es ist wirklich einer der interessantesten Punkte des Romans. Der tut nicht so, hier ist Literatur, die kann die Wirklichkeit für uns sortieren, sondern man sieht, okay, die Realität hat den Roman kaputt gemacht und das wird jetzt einfach Teil des Buchs. Und was dann passiert ist, die absurde Situation, dass Jeva auch während des Kriegs ganz Schneckenforscherin ist. Sie will in das am härtesten umkämpfte Gebiet nach Cherson fahren, weil sie einen Hinweis bekommen hat, da lebt eine Schnecke, der perfekte Partner einer fast ausgestorbenen Art und sie fährt dann da tatsächlich hin mit ihrem Wohnmobil.
2: Okay, also es klingt zumindest irre. Ja, da herrscht Krieg und die Frau fährt los, um eine Schnecke zu retten.
3: Ja, also das wirkt wie so ein Himmelfahrtskommando, aber genau darin steckt auch irgendwie so eine Hoffnung. Also Reva hat gesagt, dass sie dabei an so eine Szene gedacht hat aus dem Buch der ukrainischen Schriftstellerin Viktoria Amelina, in dem sie den Alltag im Krieg dokumentiert hat. Also sie hat beschrieben, dass es so eine Situation gab in Charkiw am Bahnsteig. Die Menschen waren auf der Flucht, haben sich da gedrängt am Bahnsteig und trotzdem haben die Wartenden dann Platz gemacht, weil da so ein kleiner Hirschkäfer lang gekrabbelt ist, damit der nicht zerquetscht wird. Und da steckt für die Schriftstellerin was ganz Grundsätzliches drin. Also selbst in einer Katastrophe gibt es dieses Bedürfnis, das Kleine, das Leben zu schützen. So klein es auch sein mag. Und ich finde, am Ende ist die Schnecke dann gar nicht mehr so skurril. Die steht wirklich für diesen Versuch, an etwas festzuhalten, das bedroht ist und vielleicht auch für die Hoffnung, dass man selbst in einer völlig aus den Fugen geratenen Welt noch was retten kann. Und ich finde, das macht den Roman so stark. Er erzählt diese durchgeknallte Geschichte, lässt dann die Wirklichkeit einbrechen und Reva lässt das alles stehen. Sie lässt den Bruch stehen in der Handlung, in der Form, in der Sprache und ausgerechnet eine kleine Schnecke hält diesen ganz und gar nicht kleinen Roman zusammen.
2: Klingt sehr interessant. Der Roman Ein Königreich für eine Schnecke wurde von Stefan Kleiner übersetzt, ist bei DTV erschienen, 480 Seiten dick, 26 Euro kostet das Buch und am Sonntag ist Maria Reva dann auch noch im Interview bei den Literaturagenten. Ja, danke Marie fürs Lustmachen.
3: Danke dir.
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Aus Ungarn, Belau, mit Essence. Und da ist auch noch Sophie Barker dabei. Jetzt kommen wir zu ganz neuer Musik. Benjamin Clementine ist zurück, experimenteller Künstler aus London.

0: 2015, da hat er den Mercury-Musikpreis gewonnen, Benjamin Clementine. Wir haben neu auf die Playlist hier bei Radio 1 In Fact You Know You Gotta Go gepackt.
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0: Eine Minute nach halb elf.
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0: So schaut's aus. Wunderschönen guten Morgen. Hier ist The KVB mit Unity.

0: Lady Ray, You're Gonna Win auf Radio 1. Also Beck kennen wir ja mal primär als Solokünstler. Aber Beck ist durchaus auch einer, der gerne im Team arbeitet. Nämlich wenn er einen Gegenspieler oder einen Mitspieler hat, der ihn irgendwo noch ein bisschen herausfordert oder was aus ihm rauskitzelt, was vielleicht sonst gar nicht so zu hören wäre. Und bei Beck war das schon mehrere Alben lang Nigel Godrich. Und der ist auch diesmal wieder beim Album beteiligt. Also ein Produzent kann durchaus auch Auswirkungen auf den Sound haben und auf die Ideen, die ein Künstler so mitbringt. In dem Fall ist es mal wieder Country und Americana, was Beck da so aufgenommen hat fürs neue Album, aber eben nicht so ganz klassisch, sondern immer nochmal mit so einem ungewöhnlichen Dreh. Und Beck selbst sagt, doch, da hat Nigel auf jeden Fall viel mit dazu beigetragen.
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1: Große Produzenten machen aus Ideen Klang und aus Klang Geschichte. George Martin wurde deswegen zu Recht als fünfter Beatle bezeichnet. Ebenso nennt man Nigel Godrich das sechste Bandmitglied von Radiohead, weil der Musikproduzent und Toningenieur den experimentellen Sound der Band um Thom Yorke maßgeblich mitprägte. In seiner langjährigen Zusammenarbeit mit Beck hat Godrich seit den späten 90er Jahren den Sound zwischen Alternative Rock und moderner Singer-Songwriter-Musik entscheidend mitgestaltet. Und nun sind beide für Becks neues Album wieder zusammengekommen.
0: Nigel and I started working together in the beginning of 1998. He just put out an album called OK Computer by Radiohead. I felt like he got it, and we did the first song on Mutations that day. And we became great friends and, you know, made a number of records together.
1: Nigel Godrich und er haben sich 1998 kennengelernt, nachdem dieser gerade das nicht ganz unbedeutende Album OK Computer von Radiohead produziert hatte, erinnert sich Beck. Er mochte Nigels Geschmack für Schlagzeugsounds, weil dieser in den 90ern seines Erachtens oft mies klingt.

0: have the patience to do that. He's very good at that. But I think he was able to take a lot of the songs and kind of crystallize some things.
1: Er würde die Songs so lange bearbeiten, bis alle überflüssigen und aufgesetzten Elemente verschwunden sind, sagt Beck über seinen Produzenten. Zugleich aber mögen beide auch ungewöhnlichere Sounds und Wendungen. So hat Nigel Godrich beispielsweise bei den eingebauten Elementen von Country oder Amerikaner geholfen, den traditionellen Klang etwas zu verändern, sodass die Musik nicht einfach nach diesen klassischen Genres klingt, sondern etwas Eigenes und Ungewöhnliches bekommt. Und auch für den Gesang hatte Nigel einen Tipp.
2: With

0: I started out in bars and coffee shops where I had to sing loud. And then I'm doing festivals, huge PAs. There's tens of thousands of people, and there's a loud band, and you have to cut through. So I'm just shouting and yelling. And it was Nigel Godrich who kind of got me to start to sing a little softer. Like, can we take that down about 10 notches? And I was hearing that voice a lot with this record.
1: Früher sei er es gewohnt gewesen, sehr laut zu singen, um sich in Bars und auf großen Bühnen gegen die Musik durchzusetzen, erzählt Beck. Und es war Nigel Godrich, der ihn dazu gebracht hat, etwas leiser zu singen. Das sei auf dem neuen Album oft zu hören. Denn Nigels Tipp habe sich wie ein Türöffner in einer Welt angefühlt, die eine besonders kräftige Stimme nur deshalb liebt, weil sie sich durchsetzt. Doch ein subtiler Gesang könne eine ganz eigene Kraft entfalten, indem er sich weniger um Durchsetzung bemüht, dafür aber mehr Raum für Nuancen und Atmosphäre lässt. Passend dazu folgt der nächste Songtext diesem Prinzip der Zurückhaltung. Statt Gefühle direkt auszuformulieren, arbeitet er mit offenen, poetischen Bildern und zeigt, dass gerade das Wenige und Unaufdringliche eine starke emotionale Wirkung entfalten kann. Slow Canyon. Beck von seinem neuen Album Ride Lonesome.

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0: Grace Cummings auf Radio 1 On and On.
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2: Alltag in der DDR, Straßenfotografien aus den 70er Jahren, eine Ausstellung in den Rheinbeckhallen in Berlin-Schöneweide. Ein Mann mit einer Schiebermütze steht im Eingang zu einem Laden. Seifen und Parfümerien steht auf dem Schild im Schaufenster. Wahrscheinlich schaut er mal kurz, was draußen so los ist. Dieses Schwarz-Weiß-Foto ist eine Momentaufnahme aus den 70er Jahren, aufgenommen irgendwo im Osten Berlins. 1976 gab es in der Berliner Stadtbibliothek eine Ausstellung des Kulturbundes der DDR mit Fotografien von nicht-professionellen Fotografinnen und Fotografen. 50 Jahre später präsentieren die Rheinbeckhallen die fotografischen Serien von damals und bislang unveröffentlichte Fotografien, die vom alltäglichen Leben in Ostberlin in den frühen 70ern erzählen. Alltag in der DDR, Straßenfotografien aus den 70er Jahren, eine Ausstellung in den Rheinbeckhallen in Berlin-Schöneweide.
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0: Das sind die der 11 Uhr Nachrichten. Günstigere Preise an den Tankstellen nach Tankrabatt. Erstes Gespräch zwischen Berliner Linken, SPD und Grünen. Und das Wetter heute wieder viel Sonne und trocken. 24, maximal 25 Grad.
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0: Yard Act mit Janie Sedd um 11:01.
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2: In Deutschland gilt seit Mitternacht der neue Tankrabatt und sorgt direkt für deutlich niedrigere Spritpreise. Mehrere Online-Kraftstoffpreisportale melden, dass die durchschnittlichen Preise für Benzin und Diesel in der Nacht bundesweit um rund 10 bis 11 Cent pro Liter fielen. Seit heute gilt für Benzin und Diesel ein Steuernachlass von rund 17 Cent pro Liter. Zum Start des neuen Tankrabatts kommt erneut Kritik von Ökonomen. Die Wirtschaftsweise Grimm bezweifelt, dass die Steuersenkung vollständig bei den Autofahrern ankommt. Der Verkehrsclub VCD spricht von einer teuren Gießkannenlösung. Die Steuersätze auf Benzin und Diesel sinken bis Jahresende um rund 17 Cent pro Liter. Katrin Aue berichtet.
3: Der Chef des IFO-Instituts, Clemens Fuest, äußert gegenüber der dpa zwar Verständnis dafür, dass viele Autofahrer die hohen Spritpreise als große Belastung empfinden. Aber der Tankrabatt sei nicht die richtige Antwort. Er komme vor allem Vielfahrern mit großen Autos zugute. Darunter seien viele, die sich die hohen Preise leisten könnten. Auch Tommaso Duso vom Deutschen Institut für Wirtschaftsforschung, DIW, lehnt die seit heute geltende Steuersenkung auf Benzin und Diesel ab, weil nicht die richtigen Personen profitierten. In Zeiten von Energieknappheit würden hohe Preise außerdem ein Signal aussenden, etwa sparsamer zu fahren.
2: In Berlin fangen 1,5 Wochen nach der Abgeordnetenhauswahl erste Gespräche der Parteien an. Die Linke als Wahlsiegerin hat Grüne und SPD zu einer Dreierrunde eingeladen, die jetzt beginnt. Dabei soll es um die Möglichkeiten für eine Zusammenarbeit gehen, ausdrücklich aber noch nicht um Sondierungen. Jan Menzel hat die Infos.
4: Vertraulich in kleiner Runde, so wollen die führenden Köpfe der drei Parteien ausloten, ob es lohnt, in echte Sondierungen und falls diese erfolgreich verlaufen, in Koalitionsverhandlungen einzusteigen. Gut möglich, dass es nicht bei einem Vorgespräch bleiben wird. Von harten Brocken, die aus dem Weg geräumt werden müssen, hat der SPD-Co-Chef Krach gesprochen. Der härteste Brocken, die Linke und ihr Verhältnis zu Israel und Palästina, gewaltverherrlichende Aufrufe, der Schutz jüdischen Lebens, Antisemitismus und Clankriminalität. Grüne und SPD pochen hier auf verbindliche Festlegungen. Diese seien die Voraussetzung für echte Sondierungsgespräche, heißt es. Dort warten aber dann auch schon die nächsten harten Brocken, wie das Reizthema Vergesellschaftung großer Immobilienkonzerne und die prekäre Haushaltslage des Landes.
2: Wer einkaufen geht, muss mit längeren Wartezeiten an der Kasse oder leeren Regalen rechnen. In Berlin und Brandenburg sind Beschäftigte im Einzelhandel heute und morgen zum Streik aufgerufen. Die Gewerkschaft Verdi fordert einen Einstiegslohn von 14,90 Euro pro Stunde für alle Beschäftigten. Als Vorbild gilt eine Tarifeinigung in Nordrhein-Westfalen von Ende August. In Frankreich rechnen die Behörden mit einem weiteren Protesttag an den Schulen. Verschiedene Schülergewerkschaften haben dazu aufgerufen. In einer Pressekonferenz forderten sie massive Finanzmittel, um die Bildung zu verbessern. Die Proteste laufen schon seit mehreren Tagen. Gestern waren landesweit über 350 Oberschulen betroffen. Einige davon wurden komplett blockiert. Mehr von unserer Korrespondentin Julia Borutta.
5: Die polizeiliche Bilanz des gestrigen Tages beläuft sich heute früh auf insgesamt 625 Festnahmen, wobei dies zunächst die Aufnahme der Personalien bedeutet und nicht zwangsläufig einer Ingewahrsamnahme gleichkommt. Einzelne Protestierende hatten Feuer entzündet, Barrikaden gebaut und die Sicherheitskräfte mit Feuerwerkskörpern beschossen. 83 Polizisten wurden verletzt, aber auch 119 Personen aus Schüler- und Lehrerschaft. Die Regierung hat am Mittwoch versucht, der Ausbreitung der Bewegung Einhalt zu gebieten, indem sie die Einrichtung einer Dialogplattform ankündigte, zu der alle Schüler der Oberstufe beitragen können.
2: Soweit die Radio 1 Nachrichten. 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
0: Ein sonniger Vormittag, teilweise kommen auch mal dichtere Wolken auf, aber überall bleibt es trocken. Am Nachmittag dann leichter bewölkt und sonnig und im Laufe des Abends von Sachsen-Anhalt her vermehrt dichte Wolkenfelder, die nach Westbrandenburg ziehen, aber selbst dann bleibt es auch trocken. Die Höchstwerte heute 23 Grad in Lenzen bis 26 Grad in Spremberg und in Berlin bis 25 Grad.
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2: Auf Radio 1 A10 östlicher Berliner Ring Richtung Dreieck Barnim zwischen Hellersdorf und Marzahn gibt es Behinderungen nach einem Unfall auf der rechten Spur. Stadtverkehr Berlin A100 Stadtring Richtung Treptow zwischen Beuselstraße und Spandauer Damm staut es sich. 10 Minuten brauchen Sie da länger. Ziemlich voll ist es auch stadteinwärts. Auf der A115 vor dem Kreuz Zehlendorf plus 10 Minuten da. Es dauert auch länger in Westend auf der Königin Elisabeth Straße in Richtung Spandau. In Pichelsdorf auf der Gartower Straße in Richtung Kladow und Stillstand in Mitte auf der Invalidenstraße in beiden Richtungen. Britz, der Britzer Damm, ist in Richtung Neukölln zwischen Koppelweg und Tempelhofer Weg nach einem Unfall gesperrt. Und Vorsicht in Westend und Wilhelmstadt. Auf der Heerstraße zwischen Kreisverkehr Theodor-Heuss-Platz und Alt-Pichelsdorf sind die Spuranzeiger defekt. Die mittlere Spur ist gesperrt und in Höhe Flatow-Allee sind die Ampeln außer Betrieb. Wir wünschen Ihnen eine gute Fahrt.
0: Dankeschön.
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0: Guten Morgen, hallo, hier ist Jonathan Jeremiah mit Kolkata Bear.

0: von La Roux, aber ist echt immer noch so ein starker Song.
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0: In Deutschland leben über 600 Wildbienenarten. Die Hosenbiene zum Beispiel, die Sandbiene oder die Zottelbiene, tolle Namen. Und dann sprechen wir nicht von Honigbienen, sondern von Wildbienen. Die leben nicht in Bienenstöcken, sondern brauchen ganz spezielle Behausung und individuelle Futterpflanzen. Also der Gärtner und die Gärtnerin in uns sind gefragt. Julia Fissmann war für uns bei einer Naturgartenplanerin unterwegs und hat sich da mal genauer informiert. Hallo Julia.
2: Hallo.
0: Was hast du für eine Bienenbehausung gebaut?
2: Also ich habe eine sehr sandige Bienenbehausung gebaut. Das passt natürlich total gut zum Boden in Berlin und Brandenburg. Der ist ja sehr mager und sehr sandig. Mhm. Ich war im Wachsenlassen-Gemeinschaftsgarten. Der ist in der Lützowstraße in Berlin-Mitte. Und da gab es einen Workshop. Ute Stumm ist Naturgartenplanerin. Und sie hat uns da gezeigt, wie man so einen Magerstandort anlegt und ein Sandarium baut. Und da habe ich erst mal gefragt, ist das so eine Art Sandkasten?
3: Nee, der Sandkasten wär zu leicht. Also wir brauchen ein bisschen bindigen Sand, damit die Bienen da ihre Röhren reingraben können und werden das dann erweitern, indem wir Verstecke bauen. Also wir werden Wurzeln einbauen, wir werden verschiedene Hölzer einbauen, wir haben Dachziegel dabei und auch ein paar Steine, sodass ein paar Verstecke entstehen. Beim Laufe der Zeit wird sich da auch ein kleines Biotop entwickeln. Es wird also auch Jäger geben in diesem Sandarium. Laufkäfer zum Beispiel jagen dann auch die Wildbienen.
2: Der Sand braucht also so ein bisschen Lehmanteil, damit die Bienen da solche Löcher reinmachen können. Und der muss eben halten. Und dann kann man sogar auf dem Balkon in einem Eimer so ein Sandarium anlegen.
0: Wie spannend. Welche Behausungen gibt es noch so für Wildbienen?
2: Ja, also vergiss erstmal diese Bienenhotels, die vielleicht schön aussehen, aber nicht so besonders nützlich sind aus dem Baumarkt, weil die Röhren sind meist zu kurz fürs Nisten der Bienen. Und am besten lässt du einfach die Stängel stehen, zum Beispiel vom Bambus, von den Brombeeren oder hier auf dem Balkon bei mir habe ich Stockrosenstängel stehen gelassen oder Königskerzenstängel. Da ist so der Stamm ganz markhaltig, das mögen die Bienen. Und die Bienen haben da jetzt schon drin genistet und schlüpfen erst im Frühjahr. Deshalb muss man die Stängel wirklich stehen lassen, bis es nachts nicht mehr so kalt ist, im März oder April. Und besonders gut sind zum Nisten für Bienen freie Flächen, sagt Ute Stumm.
3: 50% der Wildbienenarten in Deutschland brüten im Boden. Und dann haben wir noch 20%, das sind sogenannte Kuckucksbienen. Die bauen gar nicht selber Nester, sondern benutzen so ähnlich wie der Kuckuck eben die Nester der anderen Wildbienenarten. Und die leben eben auch im Boden. Also freistehender Boden, freier, offener Boden mit wenig Bewuchs ist eigentlich das Beste, was du deinen Bienen anbieten kannst.
0: Okay, verstehe. Und wo nisten sich Bienen noch so ein?
2: Also ehrlich gesagt, diese Löcher im Boden finde ich schon ziemlich bizarr als Nistplatz. Aber dazu kommen noch so andere Spezialisten und Spezialistinnen, die in Abbruchkanten und so in richtig hohen Sandhaufen nisten, Haufen nisten. So ein Sandarium mit Abbruchkante baut Ute Stumm dann in ihrem nächsten Workshop in Teil 2 am 24. Oktober. Und die Teilnahme ist übrigens kostenlos. Sie ist ja auch Biodiversitätsberaterin und hat einen ganz besonderen Wohnort von Bienen in Berlin gefunden. Davon hat sie uns erzählt.
3: Das ist eine Hosenbiene. Die kann man da ganz gut erkennen, weil die sammelt den Pollen mit den Beinen. Also die hat dann diese Pollenpäckchen an den Beinen kleben, sehr auffällig. Und das Foto ist von einem Standort auf einem Hofgelände. Da ist das klassische Berliner Straßenpflaster verlegt, aber in Bettungssand. Also das ist noch in Sand verlegt und da haben sich diese Hosenbienen eingenistet. Die graben wirklich auch tiefe Gänge in rein, bilden ganzen Staat und haben diesen ganzen Hof besiedelt.
0: Die Bienen haben also jetzt ein Haus, ja? Soweit verstehe ich es ja schon mal. Was ist mit Futter?
2: Ja, um das Sandarium herum wachsen die Pflanzen, die Wildbienen benötigen, auf dem mageren Standort eben. Zum Beispiel eine Heidenelke, Kartäusernelken, Sandbergglöckchen, Leinsamen, Klatschmohn kann man auch noch sehen. Das blüht dann schön im Herbst und sieht einfach schön bunt aus. Mhm. Und das zieht natürlich viele unterschiedliche Insekten im Wachsenlassen-Gemeinschaftsgarten an. Und das haben Forscherinnen vom Naturkundemuseum Berlin und der Technischen Universität München auch schon bestätigt. Sie untersuchen nämlich für eine gemeinsame Studie 33 Gemeinschaftsgärten, eben auch diesen Wachsenlassen-Garten in Berlin und auch in München und schauen sich eben an, wie viele Insekten dort eben unterwegs sind und gucken sich auch besonders Wildbienen an. Und da liegt Berlin übrigens weit vor München, also ganz weit vorne, mit 320 nachgewiesenen Wildbienenarten. Also man könnte sagen, Berlin ist die Hauptstadt der Bienen.
0: Ach, wie schön. Mehr zum Sandarium und dem kostenlosen Workshop, also am 24. Oktober, erfahren Sie auf radio1.de. Ich glaube, ich muss allein schon mal deswegen mit Ute Stumm sprechen, weil ich unbedingt mehr über die Zottelbiene wissen möchte. Es fasziniert mich schon allein von der Beschreibung. Was ist denn eine Zottelbiene? Hat die irgendwie eine wirre Frisur oder
2: die
0: was?
2: Die sieht so ein bisschen aus wie ich mit diesen Locken und diesen zotteligen Haaren. Die sieht einfach zottelig aus.
0: Die sieht, ist doch sympathisch, oder?
2: Total.
0: Ich hatte mal Meerschweinchen. Das hieß Zottel. Muss ich von Biene zu Meerschweinchen. Ein kurzer Weg. Danke dir, Julia.
2: Gerne.

0: Burndowner von Ticket.
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0: 11:30.
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0: Hallo zusammen. Bei uns hat immer viel neue Musik auch Platz. Langweilen können Sie sich gerne woanders. Das ist Cersei 009 zusammen mit Blood Orange. Und der Song heißt Tell Me.

0: Aktuelle Musik von Licky Lee, Lucky Again, haben Sie gerade gehört. Ja, ist denn schon wieder Sommersonntag? Also, wir machen es noch ein bisschen verrückter, ja, aber am Samstag.
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0: Sie erinnern sich vielleicht wegen des Anschlags auf dem CSD am 25. Juli. Da hatten wir uns bei Radio 1 entschieden, am Tag drauf keinen Sommersonntag stattfinden zu lassen zum Thema Schlager und Chanson, sondern einfach ruhiges Programm zu machen und diesen Tag an einem anderen Tag so richtig zu feiern. Denn genau das muss man ja tun zu Schlagern. Das ist ja Musik, die einfach ausgelassen ist, wo auch viel Witz dabei ist und eben nur ab und an mal Melancholie. Und der Termin ist jetzt der Samstag, also der 3. Oktober. Da gibt's für Sie die Top 100 der besten Schlager und Chansons von 9 bis 19 Uhr. Es moderieren Stefan Karkowski, Knut Elstermann und Max Spalek. Und dann können Sie da tief eintauchen in die Chansons und größten Schlagerklassiker. Und wie immer ist es in den Tagen vorher so, dass die Songs, die knapp an der Top 100 vorbeigerutscht sind, unsere Unlucky Loser sind. Und heute ist es eine Frau, die vor mehr als 50 Jahren einen großen Hit hatte. So schön kann doch kein Mann sein. Das war in den 70ern ein Riesenerfolg für Gitte Henning. Unser Platz 103, also wie gesagt Top 100 am Sonntag von 9 bis 19 Uhr. Und die Songs, die knapp gescheitert sind, vorab.

0: kann doch kein Mann sein. Unser Unlucky Loser heute auf Radio 1. Wir stimmen Sie ein auf den Sommersonntag, der aber am Samstag, am 3. Oktober bei uns steigt von 9 bis 19 Uhr. Die Top 100 der schönsten Chansons und Schlager. Und Gitte Henning, Dänin, die ist natürlich bei Schlager auf jeden Fall dabei. Gerade nochmal nachgeschaut, sie ist ja noch aktiv, mittlerweile 80 Jahre und geht auch gerade in diesem Herbst auf Tour.
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0: Jimmy Cliff mit Vietnam.
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0: Das sind die der 12 Uhr Nachrichten. Erstes Gespräch zwischen Berliner Linken, SPD und Grünen gestartet. Schwarzbuch zeigt Steuerverschwendung auf. Und das Wetter heute wieder viel Sonne, dabei trocken bis zu 25 Grad.

0: Iggy Pop mit Gardenia. Vielen, vielen Dank. Alle, die angerufen haben, um noch Karten für Death Cab for Cutie zu gewinnen, heute in der Columbia-Halle. Alle Gewinner sind jetzt versorgt und alle Gewinnerinnen, wir wünschen Ihnen viel Freude, wenn Sie heute Abend dabei sind. Mehr Karten gibt es jetzt nicht. Also die, die noch in den Leitungen hängen, Sie können auflegen. Vielen Dank und 12:01.
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0: Mit Elisabeth Mattner.
2: In Berlin sind Linke, Grüne und SPD am Vormittag zu ersten Vorgesprächen zusammengekommen. Spitzenvertreter der drei Parteien wollen vor möglichen Sondierungen zentrale Punkte klären. Grüne und SPD machen zur Bedingung, dass sich die Linke deutlich von Antisemitismus und der organisierten Kriminalität distanziert. Falls es zu Sondierungen kommt, sollen erst dann auch konkrete politische Themen besprochen werden, darunter die umstrittene Vergesellschaftung großer Immobilienkonzerne, die Linke fordert. Zum Start des neuen Tankrabatts kommt erneut Kritik von Ökonomen. Die Wirtschaftsweise Grimm bezweifelt, dass die Steuersenkung vollständig bei den Autofahrern ankommt. Der Verkehrsclub VCD spricht von einer teuren Gießkannenlösung. Die Steuersätze auf Benzin und Diesel sinken bis Jahresende um rund 17 Cent pro Liter. Mehr von Katrin Aue.
3: Der Chef des IFO-Instituts Clemens Fuest äußert gegenüber der dpa zwar Verständnis dafür, dass viele Autofahrer die hohen Spritpreise als große Belastung empfinden. Aber der Tankrabatt sei nicht die richtige Antwort. Er komme vor allem Vielfahrern mit großen Autos zugute. Darunter seien viele, die sich die hohen Preise leisten könnten. Auch Tommaso Duso vom Deutschen Institut für Wirtschaftsforschung, DIW, lehnt die seit heute geltende Steuersenkung auf Benzin und Diesel ab, weil nicht die richtigen Personen profitierten. In Zeiten von Energieknappheit würden hohe Preise außerdem ein Signal aussenden, etwa sparsamer zu fahren.
2: Der Bund der Steuerzahler hat sein aktuelles Schwarzbuch vorgelegt und kritisiert darin auch Projekte in Berlin und Brandenburg. Es geht unter anderem darum, dass die Kosten für den geplanten Regierungsflughafen am BER deutlich gestiegen sind. Dazu Alexandra Karolczyk.
4: Für das Regierungsterminal waren ursprünglich 344 Millionen Euro angesetzt. Die Kosten könnten laut Steuerzahlerbund aber auf bis zu 2,5 Milliarden Euro steigen. Die Bundesanstalt für Immobilienaufgaben erklärt die Mehrkosten unter anderem mit einem erhöhten Flächenbedarf, etwa durch mehr und größere Flugzeuge und erhöhte Sicherheitsanforderungen. Als weitere Steuerverschwendung kritisiert der Verein einen Rückzugsort gegen Hitze im Berliner Mauerpark. Eine Holz- und Stahlkonstruktion mit Lamellendach wurde dort für fast 45.000 Euro errichtet. Laut dem Steuerzahlerbund sei es unter diesem Cooling Point bei heißem Sommerwetter nicht kühler gewesen als unter den zahlreichen Bäumen im Mauerpark.
2: Berlin wird jünger, Brandenburg älter. Das Amt für Statistik hat neue Zahlen zum Durchschnittsalter in unserer Region veröffentlicht und sie mit 2011 verglichen. Ende letzten Jahres waren die Menschen demnach in Berlin knapp 43 Jahre alt, die in Brandenburg im Schnitt fast 5 Jahre älter. Berlin ist damit das zweitjüngste Bundesland hinter Hamburg. Brandenburg ist das drittälteste. Auch innerhalb der Bundesländer zeigen sich große Unterschiede. In Berlin sind die Menschen in Mitte und Friedrichshain-Kreuzberg am jüngsten, in Brandenburg in Borgwalde im Kreis Potsdam-Mittelmark. Den Alpengletschern setzt der Klimawandel weiter stark zu. In der Schweiz sind in diesem Jahr mehr als 5% des Gletschereises geschmolzen. Das Schweizer Gletschermessnetz spricht von einem verheerenden Jahr. Ursache waren unter anderem wenig Schnee im Winter und extreme Hitze im Sommer. Auch Österreich und Deutschland verzeichnen deutliche Verluste. In Deutschland könnten die letzten 4 Gletscher bereits innerhalb der nächsten 10 Jahre verschwunden sein. Der Gletscherschwund hat auch Folgen für die Wasserversorgung. Zwar liefert das Schmelzwasser derzeit noch zusätzlich Wasser im Sommer, dieser Effekt nimmt mit dem Rückgang der Eisflächen aber ab. Soweit die Radio 1 Nachrichten. 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
0: Es ist heute überall trocken und so bleibt es auch. Am Nachmittag eher leicht bewölkt, ansonsten sonnig, bevor dann im Laufe des Abends von Sachsen-Anhalt her vermehrt dichte Wolkenfelder nach Westbrandenburg ziehen, aber auch dann eben weiter trocken. Höchstwerte maximal 23 Grad heute in Lenzen, 26 Grad in Spremberg und in Berlin bis 25 Grad.
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2: Auf Radio 1 A10 östlicher Berliner Ring Richtung Dreieck Barnim zwischen Hellersdorf und Marzahn gibt es Stau nach einem Unfall auf der rechten Spur. 10 Minuten brauchen Sie da länger. Im Staubereich hat es einen weiteren Unfall auf der linken Spur gegeben. A24 Hamburg Richtung Berlin zwischen Neuruppin Süd und Fehr-Berlin staut es sich 45 Minuten plus da. Auch auf der Umfahrung über Fehr-Berlin dauert es eine Viertelstunde länger. A115 Dreieck Nutetal Richtung Dreieck Funkturm zwischen Kleinmachnow und Kreuz Zehlendorf ist die Autobahn gesperrt. Hier läuft läuft eine Unfallaufnahme. Dann zum Stadtverkehr Berlin. Ziemlich voll ist es in Pichelsdorf auf der Gatower Straße in Richtung Klado, in Lichtenberg auf der Rienstraße vor der Allee der Kosmonauten in beiden Richtungen und in Friedrichshain auf der Petersburger Straße vor der Landsberger Allee. Wir wünschen Ihnen eine gute Fahrt.
3: Dankeschön.
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5: Hallo und Mahlzeit. Ach, ich habe schon so Hunger. Wie sieht's bei dir aus, Elisabeth?
2: Ich auch, aber ich habe ja immer ein Stundenpaket mit und da ist noch was drin.

0: aus Chicago, Neil Francis, hier auf Radio 1 mit dem neuen Song Hyde heißt er. Und Sie können Neil Francis auch live erleben am 25. November. Nee, Moment mal, da ist aber noch eine alte Zahl eingetragen. Ich habe Quatsch erzählt. Also bleiben wir einfach dabei. Neue Musik von ihm, Hyde von Neil Francis hier gerade. Radio 1 berichtet natürlich immer wieder übers Wohnen und auch die Mietpreise, die wir zahlen müssen. Die sind ja einfach ein großes Thema unserer Zeit. Zuletzt wurden in Berlin auch Wahlen damit gewonnen. Wie kann Wohnen denn für alle bezahlbar bleiben? Es gibt in Deutschland schon sehr lange Wohnungsbaugenossenschaften, bundesweit etwa 2000. Die bieten günstige Mieten, arbeiten nicht gewinnorientiert und sind nur ihren Mitgliedern verpflichtet, die Anteile halten. Wiebke Nielsen aus unserer ARD-Verbraucherredaktion. Ich muss sagen, es klingt ja fast zu schön, um wahr zu sein. Wo ist denn dann der Haken?
1: Ja, den Haken, den gibt es vorher, wenn man noch kein Mitglied ist. Denn es ist schwer, überhaupt Genossin oder Genosse zu werden. Viele Genossenschaften haben so eine lange Mitgliederliste schon, dass sie keine neuen Leute mehr aufnehmen. Denn Genossenschaftswohnungen sind begehrt. Es gibt bei Genossenschaften eben keine Investoren, auch keine Gewinnorientierung, nur gemeinschaftliches Wirtschaften. Jeder Mieter ist auch Anteilseigner, erwirbt also Anteile beim Eintritt in die Genossenschaft und hat dann ab Mietbeginn sogar lebenslanges Wohnrecht, außer es gibt schwerwiegende Verstöße jetzt gegen die Satzung oder die Hausordnung. Aber Eigenbedarfskündigung, die gibt es bei Genossenschaften nicht. Ja, und die Kaltmiete pro Quadratmeter, die liegt auch oft unter dem Durchschnitt, also unter den Werten des Mietenspiegels in der jeweiligen Stadt. Und Genossenschaften werden verwaltet von demokratisch gewählten Aufsichtsräten und Vorständen. Und sie bieten in der Regel auch gemeinsame Räumlichkeiten für die Mieter, für zum Beispiel Hobby- oder Seniorentreffs. Sie veranstalten Mitgliederflohmärkte, alljährliche Laternenumzüge für Kinder, Nikolausfeiern und all sowas. Ja, und entstanden sind sie übrigens aus der Arbeiterbewegung im 19. Jahrhundert, zu Zeiten der Industrialisierung, als es viele Menschen in die Städte zog und die Wohnverhältnisse beengt waren.
0: Aber man muss ja erstmal reinkommen, also Genossin oder Genosse werden. Es gibt wohl so ein paar Stellschrauben, an denen man drehen kann. Also wie kann ich doch noch Genossenschaftsmitglied werden?
1: Ja, also es ist grundsätzlich so, Anteile zeichnet man erst, wenn man Mitglied wird. Und Mitglied wird man, indem man einen Mietvertrag, also eine freie Wohnung bekommt. Auf gut Glück einfach so schon mal Mitglied werden, das kann man nicht. Das ist an eine Wohnung geknüpft. So, wie bekomme ich jetzt also eine Wohnung? Ich sollte mich da aktiv wirklich bei allen Genossenschaften bewerben, die es in meiner Stadt gibt und die noch Mitglieder aufnehmen. Es gibt ja schon einige. Das muss man auf den Webseiten recherchieren und dann dort online ein Wohnungsgesuch abgeben mit dem eigenen Suchprofil. Übrigens, Einraumwohnungen, die sind leichter zu bekommen als begehrte Drei- und Vierraumwohnungen. Außenbezirke sind möglicherweise auch nicht so nachgefragt wie jetzt zentrale, attraktive Wohnviertel. Und es hilft, die Suchparameter nicht zu eng zu fassen. Wenn man zum Beispiel die Miete bis 700 Euro angibt, dann werden mir auch nur Wohnungen für eben, ja, 700 Euro maximal angeboten und nicht solche für 702. Deswegen lieber ein bisschen was draufgeben im Suchformular, um da eben nicht rausgefiltert zu werden. Und auch wer Balkon zum Beispiel ankreuzt, der bekommt keine Wohnung mit Terrasse angeboten und so weiter. Also möglichst ergebnisoffen suchen. Und manche Genossenschaften schreiben auch offene Wohnungsangebote auf ihren Webseiten aus. Also Wohnungen, die nicht intern innerhalb der Genossenschaft vergeben werden konnten. Da immer mal raufgucken, sich gegebenenfalls dann direkt drauf melden, ist für Rechercheaufwand, kann sich aber lohnen.
0: Okay, und wenn ich dann ein Wohnungsangebot bekomme und zur Besichtigung eingeladen werde, wie geht's dann weiter? Ich muss dann Anteile kaufen, ne?
1: Ja, zunächst mal, wenn man einen Besichtigungstermin bekommt, dann sollte man den auf jeden Fall wahrnehmen oder wirklich begründet absagen. Denn sich nicht zurückzumelden, das mache einen schlechten Eindruck, schreibt die Initiative Die GenossenschafterInnen. Das ist ein Zusammenschluss von Mitgliedern Berliner Genossenschaften. Ja, und wenn man dann nach der Besichtigung tatsächlich den Zuschlag für die Wohnung erhält, dann muss man Genossenschaftsanteile kaufen. Das richtet sich in der Regel nach der Größe der Wohnung und kostet dann so insgesamt zwischen ca. 250 und um die 3000 Euro. Und auf diese Anteile wird aber eine jährliche Dividende auch ausgeschüttet, 2-4%. Und die Anteile werden auch nach Austritt aus der Genossenschaft zurückgezahlt. Aber ein Tipp, wenn ich irgendwann später ausziehe aus der Wohnung, dann sollte ich meine Genossenschaft Gesellschaftsanteile schon halten. Denn bei der Vergabe von Wohnungen an die Mitglieder spielt bei manchen Genossenschaften auch die Dauer der Mitgliedschaft eine Rolle. Wer also schon viele Jahre Mitglied ist, der erhält dann oft eben schneller eine Wohnung. Und aus dem Grund melden auch einige Genossenschaftsmitglieder die eigenen Kinder oder Enkel schon frühzeitig, manche tatsächlich schon gleich zur Geburt, bei der Genossenschaft an. So hat der Nachwuchs in 20 Jahren, wenn er dann eine eigene Wohnung braucht und ausziehen will, sehr gute Chancen bei der Wohnungsvergabe.
2: Also strukturiert sein hilft. Wiebke Nielsen aus unserer ARD-Verbraucherredaktion hat uns auf Radio 1 genaueres über Wohnungsbaugenossenschaften zusammengefasst und wie man da vielleicht auch noch später reinkommt. Bundesweit gibt es davon etwa 2000.

einer der besten Songs von Modest Mouse. Überhaupt einer der besten Songs. Float On gerade hier auf Radio 1. Und ich freue mich sehr, dass The War on Drugs zurück sind. Haben einiges vor in den nächsten Monaten. Der erste Song, den War on Drugs veröffentlicht haben, den haben wir auf der Playlist von Radio 1. Who's That? Nach 5 Jahren also endlich Neues.

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0: 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Malon Manier ist das. Früher war er bei der Band La Femme und das Solo gerade hier auf Radio 1.
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0: 12:30.
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0: Und in dieser Mittagspause verwöhnen wir Sie mit einem schönen Musikmix. Frank Zappa ist dabei, Arcade Fire werden Sie hören. Und wir starten jetzt direkt mal mit den Avalanches, die Karen O. dabei haben.

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9: In einer knappen Minute ist es 13 Uhr.
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9: mit Elisabeth Mattner.
10: Die geplante Zuckersteuer auf Getränke liegt vorerst auf Eis. Das Bundeskanzleramt hat den Entwurf von Finanzminister Klingbeil gestoppt. Aus Regierungskreisen heißt es, der Vorschlag sei in dieser Form nicht mehrheitsfähig. Klingbeil wollte ab kommenden Juli zuckerhaltige Getränke mit einer Abgabe von bis zu 38 Cent pro Liter belegen. Die Steuer sollte ab einem Zuckergehalt von 5 Gramm pro 100 Milliliter gelten und dem Bund rund 1 Milliarde Euro jährlich einbringen. Mit der Abgabe sollten auch Hersteller dazu bewegt werden, den Zuckergehalt ihrer Getränke zu reduzieren. Vor allem aus der Union und mehreren Bundesländern kommt Widerstand. In Berlin sind Linke, Grüne und SPD am Vormittag zu ersten Vorgesprächen zusammengekommen. Spitzenvertreter der drei Parteien wollen vor möglichen Sondierungen zentrale Punkte klären. Grüne und SPD machen zur Bedingung, dass sich die Linke deutlich von Antisemitismus und der organisierten Kriminalität distanziert. Falls es zu Sondierungen kommt, sollten erst dann auch konkrete politische Themen besprochen werden, darunter die umstrittene Vergesellschaftung großer Immobilienkonzerne, die die Linke fordert. Der Bund der Steuerzahler hat sein aktuelles Schwarzbuch vorgelegt und kritisiert darin auch Projekte in Berlin und Brandenburg. Es geht unter anderem darum, dass die Kosten für den geplanten Regierungsflughafen am BER deutlich gestiegen sind. Dazu Alexandra Karolczyk.
11: Für das Regierungsterminal waren ursprünglich 344 Millionen Euro angesetzt. Die Kosten könnten laut Steuerzahlerbund aber auf bis zu 2,5 Milliarden Euro steigen. Die Bundesanstalt für Immobilienaufgaben erklärt die Mehrkosten unter anderem mit einem erhöhten Flächenbedarf, etwa durch mehr und größere Flugzeuge und erhöhte Sicherheitsanforderungen. Als weitere Steuerverschwendung kritisiert der Verein einen Rückzugsort gegen Hitze im Berliner Mauerpark. Eine Holz- und Stahlkonstruktion mit Lamellendach wurde dort für fast 45.000 Euro errichtet. Laut dem Steuerzahlerbund sei es unter diesem Cooling Point bei heißem Sommerwetter nicht kühler gewesen als unter den zahlreichen Bäumen im Mauerpark.
10: Jugendliche in Brandenburg rauchen und trinken wieder etwas mehr. Das zeigt eine Schülerbefragung des Gesundheitsministeriums. Besonders deutlich ist der Anstieg bei E-Zigaretten und Vapes. Der Anteil der Jugendlichen, die diese Produkte täglich konsumieren, stieg seit 2021 von rund einem auf rund 13%. Auch der regelmäßige Alkoholkonsum nahm leicht zu. Fast 13% trinken mindestens einmal wöchentlich Alkohol. Brandenburgs Gesundheitsminister Wilke bezeichnete die Ergebnisse als Warnsignal. Bei den Schülerprotesten in Frankreich ist es am Vormittag zu zwei größeren Bränden gekommen. In Nantes ging eine Turnhalle in Flammen auf, in Marseille ein Feuerwehrwagen. In mehreren Städten zündeten Schüler Mülleimer an, es kam zu Zusammenstößen mit der Polizei. Julia Borutta berichtet.
6: Vereinzelt bildeten Lehrer und Eltern Menschenketten um die protestierenden Schüler, um sie vor möglicher Gewalt der Polizisten zu schützen. Zusammen mit der zweitgrößten Studentenvereinigung rufen die Sprecher der Schülerbewegung alle Gewerkschaften, Vereine und politischen Organisationen dazu auf, sich ihnen anzuschließen. Für kommenden Dienstag ist ein weiterer großer Protesttag geplant. Der 6. Oktober solle zu einem entscheidenden Tag werden mit Vollversammlungen, Blockaden an Hochschulen und Demonstrationen für eine massive Finanzierung der Gymnasien und Universitäten, hieß es.
10: Soweit die Radio 1 Nachrichten. 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
12: Blauer Himmel und Sonne hier in Potsdam und so dürfte es bei Ihnen wahrscheinlich auch sein. Am Nachmittag eher leicht bewölkt und viel Sonne. Im Laufe des Abends dann von Sachsen-Anhalt her vermehrt dichte Wolkenfelder. Die ziehen nach Westbrandenburg. Aber auch dann bleibt es trocken und ist heute bei Höchstwerten von 26 Grad in Spremberg, 23 Grad in Lenzen und in Berlin bis 25 Grad.
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10: Auf Radio 1, Vorsicht auf der A10, westlicher Berliner Ring Richtung Dreieck Werder. Zwischen Potsdam Nord und Leest steht ein Fahrzeug auf der rechten Spur. A13, Berlin Richtung Dresden, zwischen Freiwalde und Lübbenau staut es sich. Eine halbe Stunde brauchen Sie da länger. A24, Hamburg Richtung Berlin, zwischen Neuruppin Süd und Fährberlin Stau, da ein Plus von 45 Minuten. Auch auf der Umfahrung über Fährberlin dauert es eine Viertelstunde länger. Stadtverkehr Berlin, A100, Stadtring Richtung Wedding. Zwischen Oberlandstraße und Tempelhofer Damm steht ein brennendes Fahrzeug. Die rechte Spur ist gesperrt. Es gibt Stau ab Britzer Tunnel, plus 20 Minuten da für Sie. Und A100, Stadtring Richtung Treptow. Zwischen Dreieck Charlottenburg und Dreieck Funkturm staut sich's. 10 Minuten plus müssen Sie da einplanen. Ziemlich voll ist es auch in Pichelsdorf auf der Gartower Straße in Richtung Klado. In Lichtenberg auf der Rienstraße vor der Allee der Kosmonauten in beiden Richtungen und in Friedrichshain auf der Petersburg. Straße vor der Landsberger Allee. Wir wünschen Ihnen eine gute Fahrt.
12: Danke und dir einen schönen Feierabend.
10: Vielen Dank.
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12: Und mit Julia Jacqueline. Hallo zusammen. Und wenn Sie jetzt in die Mittagspause reinziehen, guten Appetit.

0: Claudia Jacqueline. I was neon.
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0: Wir finden es ja immer spannend, Ihnen Musikerinnen, Musiker, Bands aus Brandenburg und aus Berlin vorzustellen. Manchmal sind es Menschen, die wir schon Jahrzehnte kennen, aber in überraschenden Zusammensetzungen. Manchmal auch Menschen, die wir seit Jahrzehnten kennen, die aber einfach wahnsinnig viele Projekte nebeneinander haben. Und als Vorbereitung heute dachte ich so, also wenn ich mir nur eine Frage gestellt habe, in wie vielen Bands und Projekten kann ein Mann spielen und wie viele Aktivitäten und Jobs sind parallel möglich? Und es konnte nur eine Antwort geben, nämlich Maurice Summen. Er ist einer der beiden Gäste, die ich jetzt gerade hier im Studio begrüßen darf. Hallo Maurice.
2: Hallo.
0: Und der andere ist Ramin Bijan. Hallo.
2: Hallo.
0: Freut mich auch sehr. Also euch könnten wir durch verschiedene Bands schon kennen, da kommen wir gleich noch drauf, die Türen oder der Mann. Aber aktuell möchte ich jetzt gerne mit euch über Investment sprechen. Und da holen wir jetzt mal alle ins musikalische Boot, die noch nicht so bewandert sind.

0: das also mal so ein kleines Reinhören in die Musik von Investment. Ihr beiden habt gerade so kritisch geguckt. Alles gut mit den Songs?
1: Alles super. Funktioniert auch als Medley, habe ich gerade gedacht.
0: Ja, ja, wir haben direkt mal losgelegt, was ihr dann so später im Ausklang der Konzerte spielen könnt.
2: Sehr gut.
0: Sag mal, habe ich Ramin Maurice gerade treffend beschrieben? Ich habe immer so das Gefühl, der schläft gar nicht bei den ganzen Sachen, die er macht.
1: Ja, würde ich sagen, ja. Ich bin selber immer wieder erstaunt, wenn ich morgens das Internet aufmache und dann ploppt wieder das neueste Projekt von Maurice auf und das passiert schon fast jährlich einmal.
0: Also vielleicht auf Radio 1 könnten wir dich ja auch als Moderator kennen. Du hast die Sendung auch moderiert. Dann hast du ein Label, ein Musiklabel Staatsakt. Da spielen wir immer wieder gerne Künstlerinnen und Künstler. Gerade gestern war Nick Seattle da, auch bei dir unter Vertrag. Ja, und ihr drei seid also nicht als zum ersten Mal in einem Bandkollektiv, sondern wie ging es denn eigentlich dann wann los?
2: Naja, also Ramin und ich, wir machen schon seit über 30 Jahren zusammen Musik, ja. Also irgendwie seit den 90ern, also schon als Jugendliche. Und dann haben wir uns nach ein paar Umwegen in Berlin wieder getroffen und dann war auch der Gunther da, mit dem haben wir auch schon frisch immer Musik zusammen gemacht im Münsterland, da wo wir herkommen. Und dann haben wir die Türen gegründet, Anfang der Nullerjahre, und haben auch das Label Staatsakt gegründet. Also die Türen haben Staatsakt gegründet. Und dann haben wir zwischendrin immer mal wieder so andere, wie soll man sagen, Reinkarnationen oder so.
1: Ja, Transformation.
2: Transformation. Andere Projekte. Andere Projekte. Da gab es eben mal Der Mann. Mhm. Genau, das war das Mann-Album, Wir sind der Mann. Und jetzt gibt es.
1: Ja, dann gab es noch die Kinderband Baked Beans. Da war jetzt Gunther nicht mit dabei.
2: Nee, aber da war Johannes von Weizsäcker dabei. Genau, auf jeden Fall in so unterschiedlichen Konstellationen. Man muss sagen, die Türen sind quasi vom Trio zum Quintett gereift. Also das sind nämlich eben Chris Immler und Andreas Spechtel, mittlerweile feste Bandmitglieder. Und die sind aber auch wahnsinnig viel unterwegs, auch solo oder mit Japanik oder anderen Projekten. Und dann zwischendrin, wenn wir dann zum Beispiel wieder Lust haben, Musik zu machen, mit Gunther in diesem Fall, dann müssen wir das irgendwie unter einem anderen Dach machen. Und wir hätten ja theoretisch gesehen Der Mann nennen können, aber das war für uns irgendwie keine Ahnung, problembehaftet.
1: Ja, weiß ich
2: zu
1: nicht.
2: Langweilig. Zu langweilig. Und dann haben wir gedacht, Investment ist eigentlich ein sehr guter Bandname zur Zeit, wie wir alle drei fanden, und dann haben wir das Investment genannt.
0: Ja, ich habe so überlegt, was ich bei Investment denke. Also zum einen investiere ich in Nicht-Haptisches ganz gerne und manchmal auch unüberlegt. Nehmen wir mal die Liebe, so im Laufe der Jahrzehnte. Ansonsten natürlich, was jetzt so Finanzen und so angeht, würde ich gerne wahnsinnig schlau investieren, aber habe oft das Gefühl, also sind andere dann doch gedankentechnisch und so weiter besser drin. Wie sieht es bei euch aus? Wo investiert ihr denn dann am liebsten?
2: Naja, wir haben ja in diesem Fall auf jeden Fall in Musik investiert. Also in
1: vor allen Dingen Zeit.
2: In Zeit, in Musik, genau. Und deswegen heißt das Album ja auch Wieder nur Lieder. Mhm. Und es geht einfach darum, im Grunde genommen ist es halt eine Art von Verschwendung, wenn man so möchte. Aber eben im positiven Sinne, also wir haben ja im Prinzip gesehen nicht dabei im Kopf gehabt, irgendwie, dass das irgendwie profitabel wird oder so, sondern wir haben unsere Zeit gemeinsam in Musik gesteckt. So ja. Könnte man es sagen.
1: Oder? Das war das Investment und rausgekommen sind Wieder nur Lieder.
0: Also ich finde den Titel natürlich super, Wieder nur Lieder. Aber man kann ja sagen, Wieder nur Lieder und dann mit einem Instrument, was sonst vielleicht nicht so häufig auf Alben oder in Alben auftaucht in der Musik. Die Flöte spielt eine Rolle?
2: Ja, die Querflöte, genau.
1: Mhm. Saxophon auch.
2: Saxophon auch, genau. Shoutouts an dieser Stelle an den tollen Johannes Schleiermacher. Der hat die beigesteuert. Toller Jazz-Saxophonist, Flötist aus Berlin. Und ja, wir haben ja auch immer schon Fable für Soul und Funk gehabt. Das ist jetzt auf dieser Platte eben wieder ein bisschen mehr, kommt wieder ein bisschen mehr zum Vorschein, als jetzt zum Beispiel beim letzten Türen oder bei den letzten Türen-Alben, die eher so krautig waren oder so ein bisschen in so andere musikalische Richtungen unterwegs. Aber wir sind ja auch leidenschaftliche Soul-Funk.
1: Auf jeden Fall.
2: Ja. Freunde und Fans, und deswegen war da wieder ein bisschen Platz, solche Einflüsse einfließen zu lassen, genau.
0: Wir hören jetzt mal einen Song ganz, Parlament der Liebe von Investment, und sprechen dann gleich weiter.

0: Parlament der Liebe. Aus dem Album von Investment, das morgen erscheint, wieder nur Lieder, heißt es. Wir haben gerade schon ein bisschen drüber gesprochen, Ramin und Maurice und ich. Also so soundtechnisch ist es ein bisschen spezieller durch Saxophon, durch die Flöte, die da ist. Aber es wirkt sehr vertraut vom Sound her. Hattet ihr jetzt vorher so ein Konzept, mit dem ihr da rangegangen seid? Oder wie viel ist dann spontan entschieden
1: worden? Ja, genau, das haben wir gerade schon zwischendrin kurz mal besprochen. Dass wir diese Idee hatten, dass es eben diese ganzen tollen Platten gibt von den tollen Stars der 60er, 70er Jahre, eben von Pete Townsend und Paul McCartney und so weiter und Stevie Wonder, die halt irgendwie alle dann in den 80er Jahren von ihren Plattenfirmen und teilweise mit Produzenten dazu gedrängt wurden, eben zur State-of-the-Art-Pop zu machen, damit sie die jungen Leute wieder abholen. Und da gibt es halt so ganz schöne verunglückte Beispiele und wir dachten halt so, jetzt sind wir auch in dem Alter, vielleicht orientieren wir uns einfach an den Fehlversuchen unserer großen Vorbilder aus den 60s, 70s. Aber genau mit etwas Distanz betrachtet, findet man auch durchaus ein paar Perlen, aber vieles ist wirklich auch unmöglicher Soundbrei, muss man einfach sagen, genau.
0: Also ihr wolltet schön verunglückt klingen.
2: Ja, also gerade wenn es um die Produktionstechniken von damals ging, wo das Digitale Einzug hielt und das war eben noch nicht so ausgereift und plötzlich hörst du dann Soul Sound von Stevie Wonder mit ganz cheapo Synthesizern unterlegt, wo man irgendwie denkt, na, vom Ansatz, von der Idee, tolle Songs, aber das klingt da grauselig, weil einfach das Digitale damals noch nicht so weit war. Ne?
1: Also genau, und dann, ja, so als grobe Orientierung einfach für uns als Spielwiese, dass wir uns so ein bisschen arbeiten, das hat sich natürlich dann auch irgendwie entwickelt. Und die Platte sollte natürlich auch gut klingen und toll klingen und uns auch gefallen. Aber wie gesagt, dieses Beispiel von, okay, nicht mehr ganz so junge Dudes wollen irgendwie fresh klingen. Das finde ich halt immer irgendwie eine Herausforderung.
0: Also nicht so bemüht.
1: Genau, nicht so bemüht. Genau, lieber auf der inhaltlichen Ebene versuchen, zeitgeistige Kommentare abzusondern. Musik vielleicht einfach dann die Vorlieben, die man einfach hat. Und das ist ja, da gibt's, es gibt ja also aus allen Dekaden tolle Vorbilder und Genres und so weiter.
0: Wie macht ihr das mit den Texten? Tauscht ihr euch untereinander aus oder ergänzt ihr euch dann pro Lied? Wie läuft das?
2: Also in dem Fall war es wirklich so, dass wir während des Aufnahmeprozesses erstmal, man könnte fast schon sagen, gejammt haben und in den Jampausen entstanden durch einfach die Unterhaltung, die auch teilweise eine halbe Stunde ging, eine Stunde, plötzlich Ideen für Refrains. Mhm. Und dann hat man den Refrain schon mal gehabt in dem Grundgerüst des Songs und später wurde der dann betextet. Aber es gab auch den Fall, dass ganze Songs geschrieben wurden.
1: Genau, teilweise haben wir ganze Songs da geschrieben. Wir haben auf jeden Fall immer mindestens den Chorus geschrieben und dann haben wir das so ein bisschen verteilt. Ne? Ja. So teilweise haben wir so gesagt, okay, wer fühlt sich für den Song verantwortlich, die Strophen zu schreiben? Mhm. Ich glaube, wir haben irgendwie auch schon was zusammengeschrieben, aber ich glaube, wir haben die Strophenarbeit dann so ein bisschen aufgeteilt.
2: Aber bei Parlament der Liebe war es so, da hast du jetzt wirklich alles von
1: das
2: vorne
1: stimmt,
2: bisschen
1: das habe ich von vorne ein bisschen getextet. Aber genau, aber es ist immer so unterschiedlich. Aber wir können sehr gut zu dritt auch texten oder wir schreiben auch sehr gute Refrains zusammen, finde ich. Also da kommt immer was Spannendes bei raus.
0: Also ich finde interessant, dass ja die Lyrics dann schon eine Wichtigkeit haben, weil gestern Abend zum Beispiel habt ihr ein Lyric-Video-Screening gemacht mit Talk und Konzert. Also sprich, es ist nicht nur die Musik einfach so relevant, sondern ja vielleicht, also wenn man so ein Lyric-Screening hat, dann achtet man ja doch nochmal ein bisschen mehr so drauf. Was ist das neues Geschäftsmodell? Also auch wieder ein Investment oder warum naja, so ein
1: also,
0: Abend?
1: Im Grunde genommen, also meine Tochter hat mich auf die Idee gebracht, weil die war irgendwann bei einem Lyric-Video-Abend im Kino Taylor Swift Album Neues. Beziehungsweise war ein Kinoabend. Und dann habe ich sie, als sie zurückkam, gefragt, gab es denn da eigentlich zu sehen? Und ich dachte mir, das waren eigentlich so ganz normale Lyric-Videos. Und dachte ich so, wow, Lyric-Videos im Kino, das können wir auch. Und so hat sich das so ein bisschen dann entwickelt. Und dann haben wir uns natürlich auch einen kleinen Spaß draus gemacht. Nee, aber ich finde, gestern, was toll war, ich meine, das Album kommt ja erst morgen raus. Mhm. Das heißt, die Leute, die da im Kino saßen, kannten das ja alle noch gar nicht, bis auf die paar Singles. Und die Aufmerksamkeit war toll, zusammen Musik zu hören in dem Saal. Mhm. Und diese Lyric-Videos helfen ja schon auch so ein bisschen dabei, dass man sich nicht so ganz so stark konzentrieren muss auf die
0: Texte, genau. Ja, ja.
1: Genau, da kann man es so ein bisschen fließen lassen und sich so ein bisschen mehr so fallen lassen, weil dann hat man nicht dieses, was hat er da gerade gesagt oder gesungen oder sie. Genau, das hat super funktioniert. Danach war noch die tolle Silke Super, die kennt man ja hier auch noch.
0: Die kennen wir noch gut, genau.
1: Die hat dann mit uns gemacht, so ein Interview gemacht. Das war auch sehr schön. Und danach haben wir noch ein kleines Live-Set gespielt und es war ein schöner Abend.
2: Ja, hat eigentlich sehr gut funktioniert. Genau. Wir wussten vorher auch nicht, wie es wird, aber...
1: Genau, und es war sauschwer zu kommunizieren. Also, wenn mich Leute gefragt haben, was macht ihr denn da? Und dann, wieso denn jetzt Investment? Okay, das haben sie noch verstanden. Und dann, und was macht ihr dann? Lyric-Video? Ah, was ist denn Lyric-Video? Was? Aber am Ende, gestern, dachten alle so, ach toll, dass wir jetzt, also alle fanden es irgendwie toll und irgendwie toll, zusammen Musik zu hören. Das macht man ja kaum noch, dass man wirklich 40 Minuten da zusammen sitzt und einfach Musik hört.
2: Ein Album am ganzen Stück
1: in der Gänze durchhört. Genau, für uns ist auch immer so, dass wir dann, wir arbeiten ja sonst immer so wahnsinnig schnell schon in der Live-Umsetzung. Und ich finde, es wird eigentlich erst so richtig gut, so nach 3, 4, 5 Konzerten, kann man sagen, so eine Band ist dann gut eingegroovt. Wir haben auch, also so viel Proben ist dann meistens auch nicht drin und dann lohnt sich das oft auch gar nicht, so einen riesen Aufwand zu machen, dass man irgendwie so für so ein paar Shows so eine so komplette Live-Show neu sich denkt. Außerdem haben wir ja mit den Türen doch eine tolle Live-Band.
0: Mhm. Yeah.
1: Und dann war es so, okay, sollen wir jetzt echt nochmal für diese Platte jetzt echt nochmal wieder eine neue Live-Formation uns überlegen? Deswegen war das so, dann kam so die Idee. Genau.
0: Okay, also es scheint ein gutes Konzept zu sein. Es gibt noch 2 Termine, aber wenn jetzt die Berliner und Brandenburger sagen, ja, ist ja schön, aber jetzt gestern im Kolosseum waren wir nicht dabei, gibt es dann irgendwie so nochmal eine Möglichkeit, euch live zu erleben?
1: In Berlin jetzt?
2: Ich glaube nicht.
1: Ich glaube auch nicht. Nee. Also ich glaube irgendwie
0: nicht. Wir haben es verpasst.
1: Ja,
2: das Konzept war auch ein bisschen auf Verpuffen angelegt. Also das war schon so gedacht, dass das man zündet die kleine Rakete einmalig und dann war es das letztlich.
1: Ja.
2: Ist auch schön heutzutage, dass man das dann nicht alles ausschlachtet und wiederverwertet und ja.
1: Genau, wir investieren dann unsere Zeit dann doch wieder lieber zusammen in neue Songs, glaube ich, oder?
0: Mhm. Okay, dann sprechen wir jetzt zu den neuen Songs gerne wieder und dann bin ich beim Lyric-Videoabend dabei, wenn der zweite mal irgendwann ansteht. Wieder nur Lieder, morgen erscheint das Album von Investment, also auf dem Label Staatsakt von Maurice, ich sagte ja schon, umtriebiger Mensch hier in Berlin. Ich danke euch für den Besuch.
2: Danke, danke.
1: Ja, danke für das schöne Gespräch.
0: Ja, und schöne Musik wollte ich dazu sagen, nicht nur Musik.

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5: Halb zwei.
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5: Und mit Ihnen, das freut mich sehr. Hallo nochmal. Moonduo stehen an, Stars are the Light. Und das Interview mit Investment, unseren Lokalmatadoren von heute, das stellen wir natürlich bei uns ins Netz auf radio1.de oder Sie können es dann auch in der ARD Sounds App anhören.

0: West Side Cowboy mit Kickstones, in Klammer The Boys. Also es gibt ja so Wünsche, die man als Kind hat, was man denn so werden möchte. Archäologie fasziniert ja viele und dann ja, studieren manche das auch und werden Archäologen, um spannende Dinge zu finden. Spannend mag das sein, was wir jetzt gleich als Frage stellen, schon, aber muss man es sehen?
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0: Wir wollen von Christoph wissen, stimmt's, dass Archäologen Dinosaurierkotze gefunden haben?
2: Ich habe an dieser Stelle schon von versteinertem Kot gesprochen, den Paläontologen gefunden haben. Aber diesmal geht es tatsächlich um Erbrochenes. Nicht wirklich von einem Dinosaurier, das waren die Echsen an Land, sondern von Plesiosauriern, das waren Tiere, die im Meer lebten und nur ab und zu die Flüsse hinaufschwammen, um sich auszuruhen. Und in einem solchen alten Flussbett in Norwegen hat man die erwähnten Überreste gefunden. Die Plesiosaurier haben sich da nicht ausgekotzt, weil ihnen übel war, sondern das war eine ganz alltägliche Praxis bei ihnen. Sie haben vor allem Schalentiere gefressen im Meer, aber deren Schalen nicht klein gekaut und auch nicht verdaut, sodass sie dann diese Überreste auf dem umgekehrten Weg wieder loswerden mussten. Das machen heute auch noch manche Tiere, zum Beispiel Eulen. Woher wissen die Forschenden, dass das wirklich von diesen Sauriern stammt und nicht etwa von Krokodilen oder anderen Tieren, die ins Wasser gehen? Krokodile oder auch Robben fressen Fisch. Die Nahrung dieser Plesiosaurier scheint nur aus Krabben und anderen Schalentieren bestanden zu haben. Und so stimmt es tatsächlich. In Norwegen haben Paläontologen die Kotze von ausgestorbenen Meeressauriern gefunden.
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Over You von Chad Faker auf Radio 1. Und das hier Band, Musikprojekt, das in den 90ern aktiv war. Zwei Briten stecken dahinter. Und ich habe mich gerade gefragt, gibt's die noch? Ja, die gibt's wieder. Haben auch eine Instagram-Seite jetzt. Hier Band. 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
6: Das sind die der 14 Uhr Nachrichten. Kanzleramt stoppt Zuckersteuer. Schwarzbuch zeigt Steuerverschwendung auf und das Wetter viel Sonne und dabei trocken bis zu 25 Grad.

0: Sam Burton mit I'm a Stranger um 14 Uhr.
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0: Mit Alexandra Nestmann.
2: Die geplante Zuckersteuer auf Getränke liegt vorerst auf Eis. Das Bundeskanzleramt hat den Entwurf von Finanzminister Klingbeil gestoppt. Aus Regierungskreisen heißt es, der Vorschlag sei in dieser Form nicht mehrheitsfähig. Dietrich Karl Meurer.
3: Grundlage für die neue Abgabe sei ein Vorschlag der Finanzkommission Gesundheit. Klingbeils Entwurf weiche davon ab. Die weiteren Beratungen sollen deshalb neu aufgesetzt werden. Aus dem Finanzministerium heißt es dagegen, die Bundesregierung habe die Einführung einer Steuer auf zuckerhaltige Getränke beschlossen. Derzeit liefen Gespräche über die konkrete Umsetzung. Der bisherige Entwurf von Finanzminister Klingbeil sieht die neue Abgabe ab nächsten Juli vor. Sie soll für Getränke mit mindestens 5 Gramm Zucker je 100 Milliliter gelten. Der Bund erwartet Einnahmen von rund 1 Milliarde Euro im Jahr.
2: Der Bund der Steuerzahler hat sein aktuelles Schwarzbuch vorgelegt. In diesem Jahr legt der Verband den Fokus auf staatliche Förderpolitik und kritisiert, dass Gelder oft aufgrund von Fördertöpfen und Fristen vergeben werden und nicht nach Inhalt. Mitunter würden Mittel ausgegeben, weil sie sonst verfielen, heißt es. Kritisiert werden auch Projekte in Berlin und Brandenburg. Es geht unter anderem darum, dass die Kosten für den geplanten Regierungsflughafen am BER deutlich gestiegen sind. Alexandra Karolczyk.
4: Für das Regierungsterminal waren ursprünglich 344 Millionen Euro angesetzt. Die Kosten könnten laut Steuerzahlerbund aber auf bis zu 2,5 Milliarden Euro steigen. Die Bundesanstalt für Immobilienaufgaben erklärt die Mehrkosten unter anderem mit einem erhöhten Flächenbedarf, etwa durch mehr und größere Flugzeuge und erhöhte Sicherheitsanforderungen. Als weitere Steuerverschwendung kritisiert der Verein einen Rückzugsort gegen Hitze im Berliner Mauerpark. Eine Holz- und Stahlkonstruktion mit Lamellendach wurde dort für fast 45.000 Euro errichtet. Laut dem Steuerzahlerbund sei es unter diesem Cooling Point bei heißem Sommerwetter nicht kühler gewesen als unter den zahlreichen Bäumen im Mauerpark.
2: Jugendliche in Brandenburg rauchen und trinken wieder etwas mehr. Das zeigt eine Schülerbefragung des Gesundheitsministeriums. Besonders deutlich ist der Anstieg bei E-Zigaretten und Vapes. Der Anteil der Jugendlichen, die diese Produkte täglich konsumieren, stieg seit 2021 von rund 1 auf rund 13%. Auch der regelmäßige Alkoholkonsum nahm leicht zu. Fast 13% trinken mindestens einmal wöchentlich Alkohol. Brandenburgs Gesundheitsminister Wilke bezeichnete die Ergebnisse als Warnsignal. Für die Studie wurden rund 1.700 Zehntklässler befragt. Bei den Schülerprotesten in Frankreich ist es am Vormittag zu 2 größeren Bränden gekommen. In Nantes ging eine Turnhalle in Flammen auf, in Marseille ein Feuerwehrwagen. In mehreren Städten zündeten Schüler Mülleimer an. Es kam zu Zusammenstößen mit der Polizei. Julia Borutta.
5: Vereinzelt bildeten Lehrer und Eltern Menschenketten um die protestierenden Schüler, um sie vor möglicher Gewalt der Polizisten zu schützen. Zusammen mit der zweitgrößten Studentenvereinigung rufen die Sprecher der Schülerbewegung alle Gewerkschaften, Vereine und politischen Organisationen dazu auf, sich ihnen anzuschließen. Für kommenden Dienstag ist ein weiterer großer Protesttag geplant. Der 6. Oktober solle zu einem entscheidenden Tag werden mit Vollversammlungen, Blockaden an Hochschulen und Demonstrationen für eine massive Finanzierung der Gymnasien und Universitäten, hieß es.
2: Und soweit die Radio 1 Nachrichten. Weitere Meldungen bei rbb24.de.
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0: Am Nachmittag sonnig und nur leicht bewölkt. Im Laufe des Abends von Sachsen-Anhalt her dann vermehrt dichte Wolkenfelder. Die ziehen nach Westbrandenburg. Es bleibt insgesamt heute trocken und das bei Höchsttemperaturen von 23 Grad in Lenzen, 26 Grad in Spremberg und Berlin bis 25 Grad.
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2: A10 westlicher Berliner Ring Richtung Dreieckhaveland. Zwischen Großkreuz und Leest staut es sich 10 Minuten. A13 Berlin Richtung Dresden. Zwischen Freiwalde und Lübbenau ein Stau mit 20 Minuten. A24 Hamburg Richtung Berlin. Zwischen Neuruppin Süd und Fährberlin ein Stau wegen Bauarbeiten mit 45 Minuten Verzögerung. Auch auf der Umfahrung über Fährberlin dauert es eine halbe Stunde länger. Stadtverkehr Berlin A100 Stadtring Richtung Wedding. Zwischen Oberlandstraße und Tempelhofer Damm. Ist die Feuerwehr im Einsatz, die rechte Spur ist gesperrt. A100 Stadtring Richtung Treptow zwischen Dreieck Charlottenburg und Dreieck Funkturm, 10 Minuten Stau. Voll ist es auch in Neukölln auf der Karl-Marx-Straße und der Hermannstraße in Richtung Hermannplatz. In Lichtenberg auf der Rienstraße vor der Allee der Kosmonauten in beiden Richtungen. Und in Friedrichshain auf der Petersburger Straße vor der Landsberger Allee. Zur S-Bahn auf der Ringbahn fahren zwischen Halensee und Beusselstraße durchgehend bis Sonntag, Betriebsschluss, Busse statt Bahnen. Der Ersatzverkehr hält nicht am S-Bahnhof Westkreuz. Wir wünschen Ihnen gute Fahrt.
0: Danke dir.
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0: Einen schönen Nachmittag wünsche ich Ihnen. Hier ist Musik von Holy Bones. Salty Water.

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0: war ein großer Hit für die Band Gunn in den 90ern. Word Up gerade auf Radio 1 im Original von Camille.
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0: Die Neustarts heute, die hat Knut Elstermann ganz ausführlich im Schönen Morgen vorgestellt. Jetzt für Sie nochmal die Zusammenfassung. 3 relevante oder mit bekannten Schauspielerinnen und Schauspielern besetzte Filme. Darunter Digger. Tom Cruise in einem dystopischen Spektakel. Auch Sandra Hüller ist dabei. Knut fasst erstmal kurz den Inhalt zusammen.
2: Tom Cruise ist in der Rolle dieses gewissenlosen Ölmagnaten Digger Rockwell nicht wiederzuerkennen. Er hat so eine zerknautschte Ganzkörper-Altersmaske an und spielt diesen greisen Raffzahn übrigens nicht schlecht. Er macht das sehr gut. Sein Irrer, dessen Habgier halb Grönland wegsprengt und die Welt mit einer gigantischen Umweltkatastrophe bedroht, um die Geschichte zu skizzieren. Allerdings habe ich mich schon gefragt, warum man nicht gleich einen guten alten Schauspieler dafür genommen hat, diesen Aufwand betrieben hat. Es bleibt völlig rätselhaft. Klar, er will einen Oscar haben und wollte die Rolle spielen, macht es auch gut. Aber ebenso unklar ist, worum es in diesem komplett überladenen Werk überhaupt geht, in dieser fahlen, künstlichen Welt. Also das ist eine komplett platte, oberflächliche Satire über faktisch alles und damit über gar nichts. Der Film kennt auch nur eine einzige Tonlage, so ein permanentes, durchgehendes Gebrüll, das gehörig auf die Nerven geht. Auch Sandra Hüller muss als Digger Schwester in diese Schreiorgie einstimmen und bleibt leider mit ihrer Figur unerheblich. Der Regisseur Alejandro González Iñárritu, der hat Babel gemacht, Birdman, großartige Filme. Es war einst einer der innovativsten und wichtigsten Regisseure des Weltkinos. Mit dieser kraftlosen und zahnlosen Dystopie setzt er seinen Ruf gründlich aufs Spiel. Das muss man schon ganz klar sagen.
0: Also, starke Kritik von Knut Elstermann und daher auch nur 2 von 5 Filmrollen für Digger mit Tom Cruise. Und für Tom Cruise, sagt Knut, gibt's die eine Rolle und für die Maske die 2. Auch ein Neustart, über den haben wir gestern schon mit unserer Kinofrau Anke Lewecke gesprochen. Der heißt Frau Winkler verlässt das Haus. Der neue Film von Doris Dörrie. Das ist ein Film über Einsamkeit im Alter und die Frage, kann ein Roboter da helfen? Doris Dörrie findet tatsächlich eine Antwort auf diese Frage, die dann gar nicht mehr so utopisch ist.
2: Eben, ist gar nicht so weit weg und es ist auch nur ein ganz kleiner Schritt in die Zukunft, den wir hier sehen in diesem Film, in diesem neuen Film von Doris Dörrie, also auch eine Zukunftsprognose für die Pflege ihrer kranken, depressiven Mutter. Hervorragend gespielt von Angela Winkler, also ihr Name ist ja sogar im Titel zu hören, Winkler, mietet die überforderte Tochter Emi, Laura Tonke, die 2. wunderbare Schauspielerin in diesem Film, einen humanoiden Roboter. Und der ist zugewandt, der ist herzlich, der hat eine schnelle Auffassungsgabe. Anfangs fremdelt die unwirsche Frau Winkler schon mit dem, aber dann irgendwann weiß sie diesen Gefährten zu schätzen. Und ihre Tochter probt indessen im Theater die Olga in Tschechows Stück 3 Schwestern. Und das ist, schöner Einfall, ist eine Rolle, in der auch die Mutter einst geglänzt hat, vor langer Zeit. Also kein Wunder, dass die Vergangenheit immer wieder das Spiel überschattet. Das ist eine schöne Überblendung für diese von Tschechow, von Vergangenheit, von Gegenwart. Frau Winkler verlässt das Haus ist für mich einer der schönsten Filme von Doris Dörrie. Der Film ist menschenfreundlich und spielerisch und verbindet eben mit den beiden wunderbaren Darstellerinnen das Schicksal der beiden Frauen mit den ganz großen Themen unserer Zeit.
0: Also Altern, Einsamkeit, Zukunftsangst, all das sind Themen in Doris Dörries neuem Film. Frau Winkler verlässt das Haus, 4 von 5 Filmrollen. Und damit kommen wir zum letzten Tipp. NASA heißt dieser Film. Einer, der schon bei den Festspielen in Venedig ausgezeichnet wurde. Und es hat auch große Aufregung gegeben in Israel. Selbst gab es wütende Proteste. Jetzt läuft er eben auch bei uns an. Dieser Film besteht fast ausschließlich aus Gesprächen des israelischen Militärs.
2: Ja, es sind 24 Gespräche mit Geheimdienstlern, mit Militärs während des Gazakrieges gedreht über den Dächern des nächtlichen Tel Aviv. Also da sieht man immer den Gesprächspartner. Man sieht einen der Regisseure, nämlich Yuval Abraham. Die Zeugen sind anonymisiert worden, also man erkennt sie nicht. Dieser Begriff NASA steht für die bewusst in Kauf genommenen hohen zivilen Opfer der militärischen Aktion. Und genauso darum geht es ja in diesem sehr streng gebauten Dokumentarfilm. Die Regisseure stellen diese Gespräche, und das finde ich ganz wichtig, und das wird bei den Kritiken über diesen Film immer gar nicht erwähnt, durchaus in den Kontext des 7. Oktober. Also das spielt hier schon auch eine große Rolle. Also dieses furchtbare, Israel ja traumatisierende Massaker der Hamas, und damit geht es eben auch um den Auslöser des Krieges. Aber worum es natürlich vor allem geht, ist eindringlich, aber auch nüchtern. Es ist ein durchaus sachlich nüchterner Film. Stellen Sie die erschreckenden Aussagen zusammen, die hohen palästinensischen Opferzahlen, die verheerenden Zerstörungen, die Systematik des Tötens. Und jeder Zuschauer kann sich jetzt selbst, auch wenn er diesen Film sieht, sein eigenes Urteil bilden. Es ist ein schwer erträglicher Film, muss ich auch ganz klar sagen. Aber er ist notwendig.
0: Knut hofft, dass der Film noch für viel mehr Diskussionen sorgen wird. Dafür sollten wir den dann natürlich anschauen, um mitreden zu können. 4 von 5 Filmrollen für NASA. Sonnabend, übrigens kein 12 Uhr mittags, denn da läuft ja unser Sommersonntag, also der Sommersonntag am Samstag, den wir im Sommer haben ausfallen lassen zum Thema Schlager und Chansons. Knut Elstermann moderiert aber auch da von 12 bis 15 Uhr.

Drums featuring Maru, It Didn't Matter auf Radio 1. Und jetzt eine Band, die heißt Noel Gallagher's High Flying Birds. Und das war lange eine Band, wo man sagen konnte, die Zeit nach Oasis musste gefüllt werden. Und jetzt kann man sagen, zwischen Oasis.

a.k.a. What a Life von Noel Gallagher's High Flying Birds. Im kommenden Jahr ist es ja dann auch live in Deutschland. Wer auf Berlin getippt hatte, lag falsch. Es gibt 3 Termine im Juli in München und wie es auch schon auf der Tour im letzten Jahr war, alles zickzack ausverkauft.

0: Also Berlin ist ja schon einigermaßen wuselig. Der Sender dazu heißt Radio 1. Kairo kann man nicht vergleichen mit irgendeiner Stadt hier in Deutschland. Das ist richtig, richtig wuselig. Wir haben gerade Kairo FM gehört von Elavia.
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0: Halb drei.
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0: Hallo zusammen, wir haben vorhin den ganz neuen Song von Fontaines D.C. zugeschickt bekommen. Den stelle ich Ihnen jetzt gleich in ein paar Minuten auch mal vor hier auf Radio 1. Der neueste von Fontaines D.C. wird Sie vielleicht ein bisschen überraschen. Aber jetzt starten wir erstmal mit Janelle Monáe. Ich glaube, dass viele Menschen, die ein Pferd haben, damit gut klarkommen, weil man dauernd machen kann, wie beim Pferd.

Jackie Allen, Mr. Man auf Radio 1. Ich habe es vor ein paar Minuten schon angekündigt. Es gibt einen neuen Song von Fontaines D.C. und die Iren, die gehen jetzt soundtechnisch noch weiter weg vom Post-Punk als schon auf dem letzten Album, was ja sehr, sehr erfolgreich war. Romans war ja eines der stärksten Alben vor 2 Jahren. Und diesmal haben sie erneut mit James Ford zusammengearbeitet. Das ist ein Produzent und der kitzelt schon nochmal was Neues aus ihnen raus. Den Mann könnten sie auch kennen durch die letzten Alben der Arctic Monkeys. Auch die haben ja plötzlich eher so einen eleganteren Sound hinbekommen. Er hat mit Beth Gibbons gearbeitet. An ihrem letzten Soloalbum war er auch mit auf Tour, also in der Band. Und bei Fontaines D.C. ist es so, dass sie sich also wirklich klanglich weiter wegentwickeln von dem, was man seit 2019 so von ihnen kennt. Dass ihnen durchaus Klangexperimente wichtig sind. Also nicht so ganz einfache Songs, wo man alles sofort erkennt und wo die Stimme prominent in den Vordergrund gemischt ist. Nö, diesmal durchaus ein bisschen anders. Und Tongue, der neue Song von Fontaines D.C., zeigt das eigentlich auch ganz gut. Der ist auf dem Album drauf, was in 2 Wochen erscheint, Dopamine Chamber. Und zu dem Album sagt Sänger Grian Chatton, das Album selbst ist eine Dopaminkammer. Also da tritt man rein und ja, dann wird man durchaus auch gefordert. Lassen Sie sich doch jetzt mal fordern. Premiere hier auf Radio 1 für den neuen Song von Fontaines D.C., Tongue.

Neuer Song von Fontaines D.C. Tongue heißt er, haben Sie gerade hier auf Radio 1 gehört. Wir präsentieren auch die Konzerte von Fontaines D.C. Also am 2. November, das Konzert in der Max-Schmeling-Halle ist schon restlos ausverkauft. Aber im nächsten Jahr kommen Sie zurück nach Berlin, dann in die Wuhlheide und zwar am 18. August.

0: Ich hoffe, dass sie es 6 Jahre später geregelt bekommen hat. Girl Woman, Musikerin aus Bielefeld, 2020 hat sie den Song rausgebracht. Rote Riesen schlafen nicht. Gerade gehört hier auf Radio 1.
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0: Steht heute Abend an ab 21 Uhr unser Musikspecial am Donnerstagabend. 2 Stunden lang. Und großes Thema ist 50 Jahre Songs in the Key of Life. Also ein Album, das wirklich ein Meisterwerk der Musikgeschichte ist. Stevie Wonders Songs in the Key of Life kam am 28. 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Für viele auch sein bestes. Soul ist drauf, Jazz, Funk, Gospel können Sie hören. Und naja, das ist eben alles verbunden durch die Stimme von Stevie Wonder und die wichtige Botschaft, Liebe ist alles. Das ist natürlich ein gutes Motto. 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

0: Wenn Stevie Wonder zu hören ist, dann ist er einfach unverkennbar. I'm Into Living. Ein Song aus einer EP, die frisch draußen ist. Songs in the Key of Life, the EP. Und das wurde damals eben auch alles aufgenommen, als das Album entstanden ist, vor 50 Jahren. Songs in the Key of Life, heute großes Thema in Desire. Können Sie anhören ab 21 Uhr, zwei Stunden lang, mit meinem Kollegen, mit Simon Brauer.
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2: Astrid Lindgren, die Menschheit hat den Verstand verloren. 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Pippi Langstrumpf, die Kinder aus Bullerbü, Ronja Räubertochter, Michel aus Lönneberger. 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
0: Das sind die der 15 Uhr Nachrichten. Görlitzer Park bleibt nachts weiter geöffnet. EU schafft Basis für Abschiebezentren außerhalb von Europa. Und das Wetter, viel Sonne und trocken. Heute bis zu 25 Grad warm. Marc Spalleck übernimmt hier gleich. Und solange Marc Spalleck barfuß ist, bleibt es auch Sommer. Das ist schon mal ein gutes Zeichen. Mein Name ist Christiane Falk. Viel Freude allen, die heute Abend bei Death Cab for Cutie dabei sind. Radio 1 präsentiert Ihnen die Band ja in der ausverkauften Columbia-Halle. Und zur Einstimmung hier noch ein Song von Death Cab for Cutie, Pep Talk.

0: Beauty Pep Talk hier bei Radio Uno.
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2: Der Görlitzer Park in Kreuzberg bleibt weiter nachts geöffnet. Das Oberverwaltungsgericht Berlin-Brandenburg wies eine Beschwerde der Senatsumweltverwaltung gegen eine entsprechende Entscheidung des Verwaltungsgerichts ab. Damit hat der Senat eine weitere Niederlage kassiert. Im Kern ging es um die Frage, ob er überhaupt zuständig und befugt war, eine Verfügung zu erlassen. Eine endgültige Entscheidung ist das noch nicht, die erfolgt später im Hauptverfahren. Die EU-Innenminister haben die sogenannte EU-Rückführungsverordnung verabschiedet. Nur Spanien stimmte dagegen. Damit sind sogenannte Return-Hubs, Abschiebezentren außerhalb der EU, erlaubt. Es war der letzte formal nötige Schritt. Die Verordnung sieht erstmals vor, dass Menschen gegen ihren Willen in Länder abgeschoben werden können, die sie zuvor nie betreten haben. Katrin Schmid.
3: Bis Ende des Jahres sollen erste Vereinbarungen zu sogenannten Return-Hubs getroffen sein, also Abschiebezentren mutmaßlich auf afrikanischem Kontinent, in die in der EU abgelehnte Asylbewerber gebracht werden können. Das stellt unter anderem Bundesinnenminister Dobrindt in Luxemburg in Aussicht. Gemeinsam mit Dänemark, Österreich, den Niederlanden und Griechenland hat sich Deutschland in einer Gruppe formiert, die solche Pilotprojekte schaffen möchte. Die Verhandlungen mit Partnerländern liefen, Ruanda und Uganda sind immer wieder im Gespräch, aber noch nicht bestätigt. Die meisten EU-Partner stellen sich hinter diese Pläne, denn derzeit verlässt nur jeder vierte bis fünfte Ausreisepflichtige auch wirklich die EU.
2: Der Bund der Steuerzahler hat sein aktuelles Schwarzbuch vorgelegt. In diesem Jahr legt der Verband den Fokus auf staatliche Förderpolitik und kritisiert, dass Gelder oft nicht nach Inhalt vergeben werden, sondern weil sie sonst verfallen würden. Sören Hinze.
4: Von rund 2500 untersuchten Programmen seien einige Verfahren so kompliziert, dass dadurch höhere Kosten verursacht werden. Andere Projekte werden zwar attraktiv vom Bund und Ländern gefördert, Kommunen bleiben aber auf den Betriebskosten sitzen. Kritisch blickt der Verein auch auf das schuldenfinanzierte 500 Milliarden Euro Sondervermögen der Bundesregierung. Anders als geplant werde ein Teil der Gelder nicht zur Sanierung der Infrastruktur beitragen, dem Wirtschaftswachstum und der Arbeitsplatzsicherung dienen, bemängelt Steuerzahlerbundpräsident Rainer Holznagel. Den Tankrabatt bezeichnet er als nachvollziehbar, aber teures Strohfeuer.
2: Die geplante Zuckersteuer auf Getränke liegt vorerst auf Eis. Das Bundeskanzleramt hat den Entwurf von Finanzminister Klingbeil gestoppt. Aus Regierungskreisen hieß es, der Vorschlag sei in dieser Form nicht mehrheitsfähig. Dietrich Karl Meurer.
5: Grundlage für die neue Abgabe sei ein Vorschlag der Finanzkommission Gesundheit. Klingbeils Entwurf weiche davon ab. Die weiteren Beratungen sollen deshalb neu aufgesetzt werden. Aus dem Finanzministerium heißt es dagegen, die Bundesregierung habe die Einführung einer Steuer auf zuckerhaltige Getränke beschlossen. Derzeit liefen Gespräche über die konkrete Umsetzung. Der bisherige Entwurf von Finanzminister Klingbeil sieht die neue Abgabe ab nächsten Juli vor. Sie soll für Getränke mit mindestens 5 Gramm Zucker je 100 Milliliter gelten. Der Bund erwartet Einnahmen von rund 1 Milliarde Euro im Jahr.
2: Junge Menschen können sich wieder für ein kostenloses Zugticket durch Europa bewerben. Die EU-Kommission vergibt knapp 41.000 Tickets an alle, die in diesem Jahr 18 Jahre alt geworden sind oder noch werden. Die Gewinner können zwischen März 2027 und Mai 2028 bis zu einen Monat lang durch Europa reisen. Dazu gibt es Rabatte unter anderem für Hostels, öffentliche Verkehrsmittel und Museen. Die Bewerbung ist noch 2 Wochen möglich. Soweit die Radio 1 Nachrichten. 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
0: Muss ich sofort meiner Tochter erzählen, die dann allerdings wahrscheinlich in 3 Wochen mir erzählen wird. Oh, Papa, habe ich vergessen. Mist. Die Höchstwerte am heutigen Tag nochmal so wie in den letzten Tagen. 24 Grad in der Nacht, dann gewinnen die Wolken Überhand, ja, oder Oberhand, wie es eigentlich richtig heißen sollte, bei 13 bis 9 Grad. Und morgen dann etwas, was in den letzten Tagen nicht passiert ist. Es wird kühler. Und zwar morgen nur noch 19 Grad und ein bisschen Regen und eine Wolkendecke.
6: Naja.
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2: Verzögerungen auf Brandenburger Autobahnen, A10 westlicher Berliner Ring Richtung Dreieckhaveland. Zwischen Großkreuz und Lees 10 Minuten, A10 südlicher Berliner Ring Richtung Dreieck Spreeau. Zwischen Kreuz Schönefeld und Niederlehme nach einem Unfall 15 Minuten. Und A13 Berlin Richtung Dresden zwischen Freiwalde und Lübbenau 30 Minuten. In Berlin wird's voller auf dem Stadtring Richtung Treptow. Da stockt es zwischen Schmargendorf und Albuinstraße 15 Minuten plus. In Richtung Wedding 25 Minuten. Zwischen Schmargendorf und Spandauer Damm. Länger dauert es auch auf der Königin-Elisabeth-Straße Richtung Spandauer Damm, hier 20 Minuten mehr. Außerdem auf der Rudolf-Röhl-Allee Richtung Biesdorf, auf der Rienstraße vor der Allee der Kosmonauten in beiden Richtungen und in Marzahn auf der Landsberger Allee stadtauswärts. Buko-Marienfelder Chaussee zwischen Alt-Buko und Quarzweg gibt es eine Sperrung nach einem Unfall in Richtung Lichtenrader Damm. Wir wünschen gute Fahrt.
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0: Einen wunderschönen guten Tag. Sie kennen es vielleicht von anderen europäischen Metropolen, egal ob London oder Paris. Wenn da in der Innenstadt gebaut wird, dann bekommen Sie das eigentlich gar nicht so richtig mit, weil nämlich die Baustellenabsperrung recht blickdicht sind. Also da werden dann Wände aufgebaut, auf diese Wände kommt dann hier und da Werbung oder sowas. Gut, sie müssen dann durch diese leidlichen Kanäle gehen oder so. Aber irgendwie, sie haben das Gefühl, okay, dahinter ist eine Baustelle, aber es ist irgendwie alles recht ordentlich. In Berlin am Kudamm, wo ich gestern Abend nach der Schicht war, sind sie in der Baustelle. Warum ist Berlin wirklich nicht in der Lage, das habe ich mich echt gefragt, diese Baustellenzäune, die da auch teilweise so ein bisschen dahin geklöppelt, einfach so, da machen wir das und da machen warum nicht, also ein bisschen mehr Contenance auch im Baustellendesign. Freunde!

0: die eigentlich immer wunderbaren Django Django und Cameos hier bei Radio 1. Ängste sind ja etwas sehr Individuelles. Also ich zum Beispiel habe vor Menschen Angst, die offensichtlich jetzt nicht die hellsten Kerzen auf der Torte sind und aus welchen Gründen auch immer, also Kompetenz ist es wirklich eher selten, in führende Positionen kommen. Egal jetzt, ob in der Politik oder im eigenen Unternehmen, davor habe ich Angst. Manchmal allerdings, einmal im Jahr, um genauer zu sein, wird es etwas allgemeiner, denn einmal im Jahr fragt die R&V-Versicherung die Ängste der Deutschen ab, und zwar aus den Bereichen Politik, Wirtschaft, Umwelt, Gesellschaft und Gesundheit. Und ich zähle Ihnen mal so die Top 4 auf. Nummer 1, 59% aller Deutschen, die da befragt worden sind, steigende Lebensunterhaltskosten, Unterhaltungskosten. Da auf Platz Nummer 2, Steuererhöhung, da haben viele Menschen vor Angst. Nummer 3, Überforderung des Staats durch Geflüchtete. Oder 4, schlechte Wirtschaftslage. Ich spreche jetzt mit der Politikwissenschaftlerin Dr. Isabel Borucki von der Uni Marburg, die auch diese Studie begleitet hat. Einen wunderschönen guten Tag.
1: Guten Tag.
0: Alles wird teurer, da überrascht es jetzt eigentlich kaum, dass es vor allen Dingen wirtschaftliche Ängste sind, die am größten sind. Was sagen denn diese Ängste über den Zustand unserer Gesellschaft aus?
1: Ja, es zeigt oder sagt viel mehr, wie wichtig finanzielle, auch individuelle Sicherheit für das gesellschaftliche Sicherheitsgefühl ist. Und dahinter stehen ganz konkrete Fragen. Kann ich meine Wohnung bezahlen? Reicht das Einkommen? Und auch, bleibt der Lebensstandard erhalten? Und wenn die damit verbundene Planbarkeit verloren geht, betrifft das dann auch das Vertrauen in die Zukunft. Und damit kann dann auch eine Sorge wachsen, dass Politik mit ihren Aufgaben überfordert ist. Also ich würde das als einen Hinweis auf ein angespanntes Sicherheitsgefühl lesen.
0: Wie haben sich denn diese Gewichtung der Ängste der Menschen in den, vergangenen 3-4 Jahren entwickelt?
1: Also wir sehen eine Verschiebung, eine deutliche zu eben wirtschaftlichen und finanziellen Unsicherheiten. Die Angst vor einer schlechteren Wirtschaftslage ist sprunghaft angestiegen, um 10 Prozentpunkte beispielsweise im Vergleich zum Vorjahr. Die vor steigenden Lebenshaltungskosten um 7 Prozentpunkte. Gleichzeitig sehen wir aber auch, dass die Sorgen vor Naturkatastrophen, Klimafolgen und einer deutschen Kriegsbeteiligung zurückgegangen sind.
0: Mit dem Klima, ich habe das auch gelesen in Ihrem Bericht, das habe ich nicht verstanden. Also gerade nach diesem Sommer, gerade nach Katastrophen, die wir ja auch in den vergangenen Jahren in Deutschland haben erleben müssen, woher kommt das? So von wegen, wenn ich kein Geld habe, mir ist Klima nicht so wichtig? Oder wie kann man das versuchen zu erklären?
1: Also mich hat das ehrlicherweise auch sehr überrascht. Man kann es so sehen, dass fangen wir mal so an, eine mögliche Erklärung ist, meines Erachtens, dass unmittelbare, spürbare finanzielle Belastungen, wie eben stark gestiegene Lebensmittelpreise, Spritpreise, derzeit viel stärker im Vordergrund stehen. Und was auch dahinter stehen könnte, ist eine Gewöhnung an dauernde Krisennachrichten, auch verbunden mit den Kriegen. Das sind allerdings jetzt Erklärungsansätze, die durch unsere Befragung nicht nachgewiesen werden. Wichtig ist, eine weniger geäußerte Angst bedeutet nicht, dass diese Gefahr an sich kleiner geworden ist. Und da denke ich schon, dass die Menschen sich dessen bewusst sind. Und das bedeutet auch nicht, dass den Menschen Klimaschutz gleichgültig ist. Wenn man beispielsweise fragen würde nach konkreten Hitzeschutzmaßnahmen, könnte ich mir vorstellen, dass die Menschen da schon eher unterstützen würden. Also wir können jetzt auch nicht sagen, dass eine Resignation eingetreten ist.
0: Die Ängste, die jetzt aber da ganz oben rangieren, da hat man ja schon das Gefühl, die scheinen sich durchaus in diesen Landtagswahlergebnissen wiederzuspiegeln. Wie intensiv arbeiten denn die Parteien eben mit diesen Ängsten der Wählerinnen und Wähler?
1: Also wir können, wie soll man das jetzt mal sagen, wir können keinen direkten Zusammenhang jetzt zwischen unseren Ergebnissen, okay. Die Studie gibt es ja schon sehr lange, seit 92, und konkreten Wahlergebnissen schließen, beziehungsweise wir können hier keinen Zusammenhang nachweisen. Das ist definitiv nicht möglich. Eine Wahlentscheidung hat ja ganz andere Gründe. Und über interne Absichten von Wahlkampagnen und kommunikationsstrategischen Überlegungen müssen die Parteien selber Auskunft geben.
2: Apropos Parteien und Politik, wie könnte man denn, also wenn man, ja, jetzt ist sie wieder da, die Glaskugel, wie kann man denn, also ich meine jetzt wirklich ausdrücklich die Politik oder auch die Wirtschaft, wie könnte denn diese beiden Faktoren versuchen, gegen diese Ängste der Menschen anzukämpfen? Was muss sich denn ganz schnell ändern?
1: Ja, also es ist für Politik oftmals getan, wenn Entscheidungen getroffen worden sind. Dann geht aber bei den Menschen im Grunde erst, gehen die Fragezeichen im Kopf auf. Also Politik muss erklärbar, nachvollziehbar und verständlich sein, damit die Menschen auch erkennen können, was wird eigentlich warum entschieden, wer trägt welche Kosten und wann vor allem ist dann mit den versprochenen Verbesserungen zu rechnen. Konkret, wann merke ich Entlastungen in meinem Geldbeutel? Wann muss ich weniger Steuern bezahlen? Dazu gehört also auch, Unsicherheiten und Grenzen offen zu benennen von Seiten der Politik. Und eine gute Kommunikation allein reicht dafür nicht. Die Menschen brauchen einfach verlässliche Erfahrungen in ihrem Alltag, funktionierende öffentliche Leistungen, ja, berechenbare Regeln, gute Infrastruktur, solche Dinge.
2: Ja, da schauen wir mal, wo die Reise hingeht, nicht wahr? Und was wir dann im nächsten Jahr abzuklopfen haben. Einmal im Jahr nämlich fragt die R&V-Versicherung die Ängste der Deutschen ab. Und darüber sprach ich mit der Politikwissenschaftlerin Dr. Isabel Borucki von der Uni Marburg. Vielen Dank. Tschüss.
1: Tschüss.

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0: Die Go-Go's und We Got The Beat hier bei Radio 1. Willkommen. Vor zwei Wochen habe ich die Geschichte erzählen müssen, wie ich, als ich am Abend nochmal nach der Arbeit einkaufen war, dass mir eine Stofftasche, wo mein Einkauf drin war, in die Speichen meines Fahrrads geraten ist und da alles weggefetzt hat. Also splatter. Und das war wirklich nicht schön. Also das war überhaupt gar nicht schön. Und natürlich gibt es da Reaktionen. Ich dachte, als ich einen Brief bekam, an Häme und Gehässigkeit, aber nein.
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0: Lieber Marc Spalleck, so heißt es hier, auf meinem Heimweg habe ich gestern von Ihrem Missgestick beim Einkaufen fürs Frühstück gehört und habe dann gleich die Idee unserer freundlichen Nähwerkstattleiterin Annette und einer unserer wunderschönen, stabilen und einmal Beutel zu bitten. Also sie wollte mir einen Beutel schicken und dann hat sie den Henkel nämlich noch extra etwas kürzer gemacht, dafür, damit halt die Speisen nicht in die Speichen ihres Fahrrads geraten. Wer hat das gemacht? Beta GmbH. Ich habe nachgeguckt. Das ist ein freier Träger für Jugendhilfe mit Standorten in Marzahn-Hellersdorf, Pankow, Mitte und Reinickendorf. Und die haben halt so Werkstätten und da können die Kids hingehen und so die ersten Einblicke quasi erreichen, wenn sie wissen wollen, werde ich jetzt Tischler oder Näherin oder so. Fahrradmonteur gibt's da auch. Insofern, ich habe einen neuen Beutel. Ich bin sehr glücklich. Dankeschön.
1: Was

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11: 3:30.
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11: Ja, endlich wird's kälter. Ich sag das aber auch wirklich nur, weil in den vergangenen Tagen der Wetterbericht hier so dermaßen langweilig um die Ecke kam. Insofern heute nochmal schön, so wie in den letzten Tagen, 24 Grad. Die Nacht dann ein bisschen kühler, 10 bis 13. Und morgen, ja, Regen, geschlossene Wolkendecke und nur noch 19 Grad. Yippie.
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13: Verzögerungen auf Brandenburger Autobahn, A10 westlicher Berliner Ring in beiden Richtungen vor der Havelbrücke 10 Minuten. A13 Berlin Richtung Dresden zwischen Freiwalde und Lübbenau 30 Minuten. In Berlin wird's etwas voller auf dem Stadtring. Richtung Treptow stockt es zwischen Schmargendorf und Albuinstraße 15 Minuten. In Richtung Wedding 25 Minuten zwischen Schmargendorf und Spandauer Damm. Länger dauert's auch an der Kreuzung Königin-Elisabeth-Straße, Spandauer Damm und Fürstenbrunner Weg. Hier bis zu 20 Minuten. Zur S-Bahn. Bei der Ringbahn fahren bis Sonntag Busse zwischen Halensee und Beusselstraße. Der Ersatzverkehr hält nicht am Bahnhof Westkreuz. Wir wünschen gute Fahrt.
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11: Einen wunderschönen guten Tag, meine Damen und Herren. Die ganze Zeit, die ganze Woche haben Sie eigentlich darauf gewartet, dass endlich was passiert, und zwar, dass es wieder Gewinne gibt. Ich musste Sie von Montag bis Mittwoch so ein bisschen dahin halten. Ich musste immer sagen, ja, hier, Album der Woche, ja klar, Sie können es normalerweise gewinnen, aber dann vielleicht am heutigen Tag nicht, weil nämlich die Fachkraft, die normalerweise dieses Quizze sich erdenkt in ihrem wunderschönen Kopf, nicht da ist, sondern im Urlaub. Die Fachkraft ist zurück. Sie können gleich das Album der Woche gewinnen. Ist das nicht schön?

0: fast vergessene Band aus Australien, The Go-Betweens und Here Comes a City. Falls Sie die mal irgendwo sehen, auf Flohmärkten, also nicht die Band, sondern halt die Alben, einfach kaufen. Funktioniert. Jetzt kommt ein Album, das auch sehr gut funktioniert für Sie, für die Musikredaktion hier bei Radio 1. Ansonsten wäre es auch nicht Album der Woche geworden. Beck ist es geworden mit seinem neuen elegischen Werk Lonesome Ride. Und Claudia Gerd erzählt mehr.
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1: Große Produzenten machen aus Ideen Klang und aus Klang Geschichte. George Martin wurde deswegen zu Recht als fünfter Beatle bezeichnet. Ebenso nennt man Nigel Godrich das sechste Bandmitglied von Radiohead, weil der Musikproduzent und Toningenieur den experimentellen Sound der Band um Thom Yorke maßgeblich mitprägte. In seiner langjährigen Zusammenarbeit mit Beck hat Godrich seit den späten 90er Jahren den Sound zwischen Alternative Rock und moderner Singer-Songwriter-Musik entscheidend mitgestaltet. Und nun sind beide für Becks neues Album wieder zusammengekommen.
0: Nigel and I started working together in the beginning of 1998. He'd just put out an album called OK Computer by Radiohead. I felt like he got it, and we did the first song on Mutations that day. And we became great friends and, you know, made a number of records together.
1: Nigel Godrich und er haben sich 1998 kennengelernt, nachdem dieser gerade das nicht ganz unbedeutende Album OK Computer von Radiohead produziert hatte, erinnert sich Beck. Er mochte Nigels Geschmack für Schlagzeugsounds, weil dieser in den 90ern seines Erachtens oft mies klang. Überhaupt mochte er Nigels Geschmack. Die Sympathie war beiderseitig und gemeinsam beschlossen sie, ins Studio zu gehen. Am selben Tag nahmen sie den ersten Song für die Beck-Platte Mutations auf. Danach arbeiteten sie bei mehreren weiteren Alben zusammen, so auch beim neuen.
2: You know it's wrong.
0: Everything you were trying to do that was fancy or interesting has been worn out of you, and you're just getting to some kind of essence. And I don't really have the patience to do that. He's very good at that. But I think he was able to take a lot of the songs and kind of crystallize some things.
1: Er würde die Songs so lange bearbeiten, bis alle überflüssigen und aufgesetzten Elemente verschwunden sind, sagt Beck über seinen Produzenten. Zugleich aber mögen beide auch ungewöhnlichere Sounds und Wendungen. So hat Nigel Godrich beispielsweise bei den eingebauten Elementen von Country oder Amerikaner geholfen, den traditionellen Klang etwas zu verändern, sodass die Musik nicht einfach nach diesen klassischen Genres klingt, sondern etwas Eigenes und Ungewöhnliches bekommt. Und auch für den Gesang hatte Nigel einen Tipp.
2: With

0: I started out in bars and coffee shops where I had to sing loud. And then I'm doing festivals, huge PAs. There's tens of thousands of people, and there's a loud band, and you have to cut through. So I'm just shouting and yelling. And it was Nigel Godrich who kind of got me to start to sing a little softer. Like, can we take that down about 10 notches? And I was hearing that voice a lot with this record.
1: Früher sei er es gewohnt gewesen, sehr laut zu singen, um sich in Bars und auf großen Bühnen gegen die Musik durchzusetzen, erzählt Beck. Und es war Nigel Godrich, der ihn dazu gebracht hat, etwas leiser zu singen. Das sei auf dem neuen Album oft zu hören. Denn Nigels Tipp habe sich wie ein Türöffner in einer Welt angefühlt, die eine besonders kräftige Stimme nur deshalb liebt, weil sie sich durchsetzt. Doch ein subtiler Gesang könne eine ganz eigene Kraft entfalten. Indem er sich weniger um Durchsetzung bemüht, dafür aber mehr Raum für Nuancen und Atmosphäre lässt. Passend dazu folgt der nächste Songtext diesem Prinzip der Zurückhaltung. Statt Gefühle direkt auszuformulieren, arbeitet er mit offenen, poetischen Bildern und zeigt, dass gerade das Wenige und Unaufdringliche eine starke emotionale Wirkung entfalten kann. Slow Canyon, Beck von seinem neuen Album Ride Lonesome.

Und wenn Sie das jetzt schon so wissen, dann können Sie sich so langsam in Position bringen. 0331 70 99 111, weil bei dem letzten Song kann man gar nicht sagen. Es ist eher ein Sound, der auch was mit Beck zu tun hat. Und dann rufen Sie an, wenn Sie alles zusammen haben. Hier ist der dritte Sound. Cheers.

0: vor zwei Wochen, glaube ich, Album der Woche. Bonobo featuring Joy Crooks hier mit Always on Your Side bei Radio 1. In dieser Woche ist es ja der Beck. Der hat es geschafft, uns alle zu bezirzen. Lutz aus Steglitz, hat es auch Sie bezirzt?
1: Ja, super. Ich finde Beck klasse und das neue Album sowieso. Möchte ich gern gewinnen.
0: Ach, Sie haben, also Sie, woher kennen Sie das neue Album schon?
1: Ich habe eine Rezension gesehen.

0: das lesen, ich glaube, im Rolling Stone oder so, wo die sich wieder Lob holen über den Beck. Und ja, der heißt ja mit Nachnamen auch Hansen, so wie ich.
1: Sie heißen Lutz Hansen?
0: Genau.
1: Das ist nicht wahr.
0: Doch, so ist es.
1: Dann müsste doch eigentlich, weil ja wahrscheinlich, also die Wahrscheinlichkeit ist recht groß, dass Beck in ihr Familienstammbaum irgendwo einzugliedern ist.
0: Ja, weiß ich nicht. Das ist alles Dänemark bei mir und bei Beck Hansen. Ich glaube, das ist ja mehr so, keine Ahnung, Richtung Schweden, wenn überhaupt, ansonsten Amerika.
1: Nein, ich glaube, der einer der Urgroßväter von Beck Hansen war, glaube ich, sogar Deutscher. Insofern, okay, da könnte es doch sein, da muss man doch eigentlich auch von so einem Multimillionär, so einem Popstar erwarten, dass er Lutz Hansen aus Steglitz nicht vergisst. Sind Sie auch ein bisschen enttäuscht?
0: Naja, es hält sich in Grenzen. Gut. Wenn ich das neue Album kriege, dann ist der Trost,
1: ja,
0: der Trost,
1: aber Sie wissen, Lutz Hansen aus Steglitz, Sie wissen ganz genau, das wird eine schwierige Geschichte. Wir suchen nämlich andere Becks und wir gehen jetzt zusammen durch. Bitteschön. Wer ist das und warum ist das Ihr Lieblingslied?
0: Das ist die süße Beck hier mit den Beck-Songs.
1: Achtung, Achtung mit Zuweisung. Lutz Hansen aus Steglitz. Wie heißt die Frau?
0: Robin Beck.
1: Das ist richtig. Ich war mir sicher, es ist keine wie Sie, Mädchen Nummer 1. Also hier können Sie jetzt natürlich süß zu sagen, das ist überhaupt gar kein Problem. Sagen Sie mal, wer ist das?
0: So, hier haben wir Michi Beck von den Fanta 4.
1: Der Süße, oder?
0: Der süße Michi.
1: Richtig. So, und jetzt beim letzten Sound, als ich das zum ersten Mal gehört habe, ich war gleich zu Hause.
0: Ja, das löscht.
1: Achtung!
0: Das löscht. Ja, das löscht den Kenner durch. Prost, Becks Bier.
1: Richtig! Insofern, Sie haben alles richtig gemacht. Selbst die Verwandtschaft haben Sie noch irgendwie reingebracht. Was steht jetzt noch am Rest der Woche an? Was machen Sie am Wochenende?
0: Wochenende wird, zum einen, ich muss jetzt erstmal nochmal zum Onkel Doktor. Und morgen ist dann eine nette Fete von einer Freundin von mir. Und ja, so gucken wir mal. Ansonsten Radio 1 hören.
1: Richtig. Packen wir 2, 3 Alben rein. Ne? Der Mann ist ein guter. Nein, machen wir auf keinen Fall. Beck Hansen. Wer stolz auf Sie, Lutz Hansen. Bis denne. Tschüss, einfach dranbleiben.
0: Jo.

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1: Alltag in der DDR, Straßenfotografien aus den 70er Jahren, eine Ausstellung in den Rheinbeckhallen in Berlin-Schöneweide. Ein Mann mit einer Schiebermütze steht im Eingang zu einem Laden. Seifen und Parfümerien steht auf dem Schild im Schaufenster. Wahrscheinlich schaut er mal kurz, was draußen so los ist. Dieses Schwarz-Weiß-Foto ist eine Momentaufnahme aus den 70er Jahren, aufgenommen irgendwo im Osten Berlins. 1976 gab es in der Berliner Stadtbibliothek eine Ausstellung des Kulturbundes der DDR mit Fotografien von nicht-professionellen Fotografinnen und Fotografen. 50 Jahre später präsentieren die Rheinbeckhallen die fotografischen Serien von damals und bislang unveröffentlichte Fotografien, die vom alltäglichen Leben in Ost-Berlin in den frühen 70ern erzählen. Alltag in der DDR, Straßenfotografien aus den 70er Jahren, eine Ausstellung in den Rheinbeckhallen in Berlin-Schöneweide.
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7: Um kurz vor vier, Görli bleibt nachts weiter geöffnet. EU schafft Basis für Abschiedezentren außerhalb Europas und das Wetter ist schön.

0: Die Stimmung im Studio bei dieser Aufnahme oder vielmehr vor der Aufnahme dieses Songs war wahrscheinlich, nee, lass uns erst nochmal die zwei Kästen Bier austrinken und dann singen. Get on Services, I can't die like that. Um 16 Uhr.
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2: Der Görlitzer Park in Kreuzberg bleibt weiter nachts geöffnet. Das Oberverwaltungsgericht Berlin-Brandenburg wies eine Beschwerde der Senatsumweltverwaltung gegen eine entsprechende Entscheidung des Verwaltungsgerichts ab. Damit hat der Senat eine weitere Niederlage kassiert. Eine endgültige Entscheidung ist das aber noch nicht. Angela Ulrich.
3: Schon die Vorinstanz, das Verwaltungsgericht, hatte Anfang Juni entschieden, dass der Senat nicht zuständig sei, um Öffnungszeiten für den Görlitzer Park festzulegen. Genau das hatte aber die Senatsumweltverwaltung per Allgemeinverfügung getan. Das Oberverwaltungsgericht sagt nun auch, nein, nicht der Senat, sondern der Bezirk Friedrichshain-Kreuzberg sei dafür zuständig, wann der Görli geschlossen und wann er offen sein soll. Damit haben Anwohner und Mitglieder des Bündnisses Görli zaunfrei nun durch mehrere Instanzen erfolgreich durchgesetzt, dass der Park offen bleibt. Das Hauptsacheverfahren steht allerdings noch aus.
2: Der Bund der Steuerzahler hat sein aktuelles Schwarzbuch vorgelegt. In diesem Jahr legt der Verband den Fokus auf staatliche Förderpolitik und kritisiert, dass Gelder oft nicht nach Inhalt vergeben werden, sondern weil sie sonst verfallen würden. Sören Hinze.
4: Von rund 2500 untersuchten Programmen seien einige Verfahren so kompliziert, dass dadurch höhere Kosten verursacht werden. Andere Projekte werden zwar attraktiv vom Bund und Ländern gefördert, Kommunen bleiben aber auf den Betriebskosten sitzen. Kritisch blickt der Verein auch auf das schuldenfinanzierte 500 Milliarden Euro Sondervermögen der Bundesregierung. Anders als geplant werde ein Teil der Gelder nicht zur Sanierung der Infrastruktur beitragen, dem Wirtschaftswachstum und der Arbeitsplatzsicherung dienen, bemängelt Steuerzahlerbundpräsident Rainer Holznagel. Den Tankrabatt bezeichnet er als nachvollziehbar, aber teures Strohfeuer.
2: Der Tankrabatt hat am ersten Tag zu niedrigeren Spritpreisen geführt. Laut ADAC kosten Benzin und Diesel rund 14 bis 15 Cent pro Liter weniger. Wirtschaftsforscher kritisieren die Maßnahme als zu ungenau, weil auch Wohlhabende profitieren. Verbraucherschützer befürchten, dass die Konzerne die Steuererleichterung nicht komplett an die Kunden weitergeben. Teure Lebensmittel und Sprit, hohe Mieten. Viele Menschen haben laut einer Umfrage Angst, dass ihr Geld auf Dauer nicht mehr zum Leben reicht. Neben Finanzsorgen ist laut der Erhebung zu den Ängsten der Deutschen von der R&V-Versicherung auch die Befürchtung, dass Politik überfordert ist und die Krisen nicht in den Griff bekommt. Ein überraschendes Ergebnis, der Klimawandel ängstigt die Menschen weniger als noch im vergangenen Jahr. Im Zusammenhang mit dem Vertrauensverlust hatte Politikwissenschaftlerin Isabel Borucki auf Radio 1 einen Appell.
5: Politik muss erklärbar, nachvollziehbar und verständlich sein, damit die Menschen auch erkennen können, was wird eigentlich warum entschieden, wer trägt welche Kosten und wann vor allem ist dann mit den versprochenen Verbesserungen zu rechnen. Konkret, wann merke ich Entlastungen in meinem Geldbeutel, wann muss ich weniger Steuern bezahlen. Dazu gehört also auch, Unsicherheiten und Grenzen offen zu benennen von Seiten der Politik.
2: Isabel Borucki, Politikwissenschaftlerin von der Uni Marburg. Die EU-Innenminister haben die sogenannte EU-Rückführungsverordnung verabschiedet. Nur Spanien stimmte dagegen. Damit sind sogenannte Return-Hubs, Abschiebezentren, außerhalb der EU erlaubt. Es war der letzte formal nötige Schritt. Karin Schmid.
6: Bis Ende des Jahres sollen erste Vereinbarungen zu sogenannten Return-Hubs getroffen sein, also Abschiebezentren mutmaßlich auf afrikanischem Kontinent, in die in der EU abgelehnte Asylbewerber gebracht werden können. Das stellt unter anderem Bundesinnenminister Dobrindt in Luxemburg in Aussicht. Gemeinsam mit Dänemark, Österreich, den Niederlanden und Griechenland hat sich Deutschland in einer Gruppe formiert, die solche Pilotprojekte schaffen möchte. Die Verhandlungen mit Partnerländern liefen, Ruanda und Uganda sind immer wieder im Gespräch, aber noch nicht bestätigt. Die meisten EU-Partner stellen sich hinter diese Pläne, denn derzeit verlässt nur jeder vierte bis fünfte Ausreisepflichtige auch wirklich die EU.
2: Und soweit unsere Radio 1 Nachrichten. 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
0: Genießen Sie diesen letzten Tag voller Temperaturen über 20 Grad, weil in den nächsten Tagen wird es ein bisschen anders aussehen. Heute nochmal 24 Grad, die Nacht dann natürlich ein bisschen kühler. Morgen kommt der Regen, den wir allerdings so sehr brauchen. Also beschweren Sie sich bitte nicht. Hier und da wird es regnen, schauern oder gewittern. Morgen noch nicht. Die Temperaturen allerdings nur noch 19 Grad.
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2: Vorsicht auf der A115 Berlin Richtung Dreieck Notetal. Zwischen Samund und Dreieck Notetal sind neben einem defekten Fahrzeug Leute am Fahrbahnrand. Verzögerungen auf den Brandenburger Autobahnen A10 westlicher Berliner Ring in beiden Richtungen vor der Havelbrücke 10 Minuten und A13 Berlin Richtung Dresden zwischen Freiwalde und Lübbenau 20 Minuten. Auf dem Berliner Stadtring stockt es zwischen Schmargendorf und Albuinstraße in Richtung Treptow hier 15 Minuten und in Richtung Wedding 25 Minuten zwischen Gradestraße und Funkturm. Sperrungen nach Unfällen gibt es derzeit in Marzahn auf der Raoul-Wallenberg-Straße zwischen Schönagel- und Lea-Grundig-Straße in Richtung Märkische Allee. In Prenzlauer Berg auf der Greifswalder Straße zwischen Platz am Königstor und Pasteurstraße in Richtung Weißensee. Und in Tiergarten auf der Helmut-Kohl-Allee zwischen Großem Stern und Tiergartenstraße in Richtung Klingelhöferstraße. Hier noch 3 Staus mit 10 Minuten plus, Invalidenstraße Richtung Altmoabit, Petersburger Straße Richtung Landsberger Allee und Rudolf-Rühl-Allee Richtung Biesdorf. Wir wünschen gute Fahrt.
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0: Yes.

0: Antonis Mirek und Chalk hier bei Radio 1. Alle Jahre wieder kommen jetzt nicht nur dieselben Feiertage auf uns zu, sondern auch Dinge wie PISA, Wirtschaftsfinanzstudien oder auch Nachrichten, bei denen man das Gefühl hat, dass sie jedes Jahr aufs Neue auftauchen. So zum Beispiel: Online-Käufer schicken in diesem Jahr voraussichtlich so viele Pakete zurück wie noch nie zuvor. Da hat man das Gefühl, das hat man schon mal gehört, ne? Aber es gibt wirklich einen neuen Rekord, und zwar geht es in diesem Jahr voraussichtlich um 560 Millionen Pakete, die zurückgeschickt werden. Wow. Ich spreche jetzt mit Retourenforscher Björn Astecker von der Universität Bamberg. Einen wunderschönen guten Tag.
1: Hallo, Herr Spalek.
0: 560 Millionen in diesem Jahr, das sind 10 Millionen mehr Rücksendungen als im letzten, also bei der letzten Erhebung. Wo kommen diese 10 Millionen jetzt her? Wie ist das zu erklären?
1: Also erstmal ist eine konservative Schätzung, das muss man dazu sagen, weil das ein Thema ist, worüber die Händler nicht so gerne sprechen. Und wenn sie dann Daten geben, dann kann man bezweifeln, ob das wirklich die Realität widerspiegelt oder ob man da vielleicht ein bisschen untertreibt. Aber der Grund für diesen Anstieg ist im Endeffekt darauf zurückzuführen, dass mehr im Internet bestellt wird. Es kommt zu mehr Sendungen und die Rücksendequoten, die sind auf einem ähnlichen Niveau geblieben, aus unserer Sicht sogar leicht angestiegen in den letzten 12 Monaten. Und das führt dann dazu, dass wir insgesamt wieder einen neuen Rekord haben.
0: Mhm. Wissen Sie denn, was das für Rücksendungen sind? Also ich bin ganz ehrlich, bei mir, also jetzt nicht, dass ich so ein toller Einkäufer bin, aber wenn ich online, es passiert sehr selten, dass ich etwas zurückschicken muss. Was sind denn die Gründe für die Retouren?
1: Ja, also erstmal, Sie sind total vorbildlich.
0: Danke Ihnen, das wollte ich mal sagen. Das läuft ja richtig gut für mich.
1: Absolut. Und dann haben wir natürlich auch die Einschränkung auf die Warengruppe. Man muss schon sagen, wenn man jetzt viel Elektronik bestellt, dann schickt man deutlich weniger zurück, als wenn es um Mode geht. Bei den retournierten Artikeln, über 90% der retournierten Artikel sind in diesem Modebereich, also Kleidung, Klamotten und Schuhe. Und bei den Gründen ist es dann halt auch irgendwie naheliegend, es passt halt nicht. Aber es ist häufig auch nicht, passt nicht, sondern es ist auch häufig, wir haben schlecht überlegt und schlecht informiert, bevor wir dann bestellt haben.
0: Ja, oder viele Menschen denken ja, ich bin noch eine L. Ja, dabei ist man längst eine XXL. Das kann auch, genau. Das kann auch passieren. Was passiert denn jetzt eigentlich mit diesen ganzen Rücksendungen? Wird da immer noch viel geschreddert? Wissen Sie das? Oder ist das auch nicht ganz so klar?
1: Jein. Also aus unserer Sicht, aus Forschersicht, bräuchten wir einfach eine harte Transparenzpflicht, dass wir diesen Zahlen auch nicht immer hinterherrennen und keine Schätzung abgeben müssen, sondern mit harten Fakten hantieren können. Trotzdem, man muss sagen, im Grundsatz her, gerade im Modebereich, deutlich über 90%, dann die 95% im Modebereich, landen wieder im Verkauf. Das ist so ein bisschen wie im stationären Handel. Da geht man ja auch ins Geschäft, man probiert mal ein T-Shirt an und das passiert x-mal, bevor dann irgendjemand tatsächlich zugreift. Und so ist es im Onlinehandel auch. Und wenn es um die entsorgten Artikel geht, dann sprechen wir so um etwa 1,5% der retournierten Artikel. Und das sind dann auch häufig, das kann man auch sagen, die mit einem niedrigen Warenwert. Da ist so die Pi mal Daumengrenze 20 Euro. Wenn es im Verkauf weniger als 20 Euro kostet, dann ist es für die Händler in der Regel nicht lohnenswert, das nochmal anzufassen.
0: Jetzt ist das natürlich für die Unternehmen, zu denen zurückgesendet wird, auch nicht so cool, ne? Also, weil das kostet die ja auch richtig Geld. Könnte man nicht irgendwas unternehmen, damit es einfach weniger Rückversand gibt? Also zum Beispiel kostenpflichtig machen. Also da würden sich doch ganz viele Leute beim Bestellen und aber eben auch beim Rücksenden zweimal überlegen, ob sie das machen.
1: Ja, total interessant. Also man denkt immer, das kostet die Händler doch, und da haben die doch keine Lust drauf, keinen Bock drauf. Aber im Kern ist es so, dass die Händler von den Rücksendungen profitieren.
0: Nee.
1: Vor allem die Großen. Es kostet die natürlich, aber wir sehen in den Daten, dass die Kunden, die viel retournieren, auch häufiger bestellen. Das heißt, die zusätzlichen Umsätze sind größer als die Deckungsbeiträge aus diesen Umsätzen sind größer als die zusätzlichen Kosten. Und deswegen ist es so ein bisschen scheinheilig, wenn die großen Versandhändler sagen, oh, die Retoure, die ist so schlecht. Die könnten ja auch jederzeit sagen, wir nehmen Geld, aber gerade die Großen, die das auch super günstig abbilden können, bei einem Zalando, bei einem Otto, kostet so ein retournierter Artikel weniger als 1 Euro, deutlich weniger als 1 Euro.
0: Okay.
1: Und dementsprechend sagen die sich, hey, gar nicht mal so schlecht vielleicht, wenn da im Markt auch so eine Erwartungshaltung ist, weil dann haben es die Kleinen und Mittelgroßen deutlich schwerer im Wettbewerb gegen uns.
0: Gut, dann, also dann weiß ich ja schon, dass, falls wir im nächsten Jahr wieder miteinander telefonieren, die nächsten 10 Millionen drauf gepackt werden müssen an retourniertem Material. Oder sehen Sie da vielleicht von der Politik eine Möglichkeit gegenzusteuern? Oder will das die Politik vielleicht auch nicht?
1: Ja, das muss die Politik dann beantworten, aber tatsächlich dieses Thema der Rücksendegebühr, glaube ich, das muss weiter diskutiert werden. Ja. Und wir sehen auch Bewegungen. In Österreich, die Nachbarn sind immer ein bisschen schneller als wir, habe ich so das Gefühl. In Österreich gibt es jetzt seit heute, seit dem 1.10. eine Rücksendegebühr von 2 Euro plus Mehrwertsteuer, also 2,40 Euro. Und die muss entrichtet werden.
0: Dass wir mal sagen müssen, dass die Österreicher schneller sind als wir, das ist wirklich schwer. Ich sprach mit Retourenforscher Björn Astecker von der Universität Bamberg zu einem neuen Retourenrekord, auf das wir in diesem Jahr zusteuern. Vielen Dank fürs Gespräch. Ihnen einen schönen Donnerstag. Tschüss.
1: Ihnen auch. Spaß.

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12: Der Görlitzer Park in Kreuzberg bleibt weiter nachts geöffnet. Das Oberverwaltungsgericht Berlin-Brandenburg wies eine Beschwerde der Senatsumweltverwaltung gegen eine entsprechende Entscheidung des Verwaltungsgerichts ab. Damit kassiert der Senat eine weitere Niederlage. Eine endgültige Entscheidung ist das aber noch nicht. 1,5 Wochen nach der Berlin-Wahl haben Gespräche über eine mögliche Regierungsbildung begonnen. Spitzenpolitiker der Linken, Grünen und der SPD trafen sich zu einem sogenannten Vorgespräch. Grüne und SPD machen zur Bedingung, dass sich die Linke deutlich von Antisemitismus und der organisierten Kriminalität distanziert. Über Ergebnisse ist bisher nichts bekannt. Potsdam hat eine Haushaltssperre bis Jahresende verhängt. Zur Begründung verwies die Stadtverwaltung auf die deutlich verschärfte Finanz- und Haushaltslage. Konkret werden in mehreren Bereichen jeweils 5% des Budgets gesperrt. Ausdrücklich nicht davon betroffen sind soziale Leistungen und Zuschüsse wie Wohngeld und Erziehungshilfen. In den vergangenen Monaten hatten schon mehrere Kommunen in Brandenburg und bundesweit Haushaltssperren verhängt. Jugendliche in Brandenburg rauchen und trinken wieder mehr. Das zeigt eine Schülerbefragung des Gesundheitsministeriums. Besonders deutlich ist der Anstieg bei E-Zigaretten und Vapes. Der Anteil der Jugendlichen, die diese Produkte täglich konsumieren, stieg seit 2021 von rund einem auf rund 13%. Auch der regelmäßige Alkoholkonsum nahm leicht zu. Fast 13% trinken mindestens einmal wöchentlich Alkohol. Befragt wurden rund 1700 Zehntklässler. Soweit die Meldungen. 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
10: 24 Grad am heutigen Tage, aber das war's dann wahrscheinlich. Auch mit den hohen Temperaturen erstmal, weil ab dem morgigen Tag es durchaus Temperaturen unter 20 Grad zu erleben gibt. Das liegt unter anderem an der nicht mehr existierenden Sonne. Gut, sie existiert noch, aber halt hinter den Wolken. Und vor allen Dingen auch der Regen, der dann hier und da auf sie fallen wird. Also nicht auf die Sonne, sondern auf sie. Genau sie.
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12: Verzögerungen auf Brandenburger Autobahn A10 westlicher Berliner Ring in beiden Richtungen vor der Havelbrücke jeweils 10 Minuten und A13 Berlin Richtung Dresden zwischen Freiwalde und Lübbenau 30 Minuten. Auf dem Berliner Stadtring stockt es zwischen Schmargendorf und Albuinstraße in Richtung Treptow hier 15 Minuten und im weiteren Verlauf ist am Dreieck Neukölln auf der Überleitung zur A113 stadtauswärts nach einem Unfall die linke Spur gesperrt. In Richtung Wedding 25 Minuten plus zwischen Gradestraße und Funkturm und Sperrungen nach Unfällen gibt es derzeit in Marzahn auf der Raoul-Wallenberg-Straße zwischen Schönagel und Lea-Grundig-Straße Richtung Märkische Allee und in Tiergarten auf der Helmut-Kohl-Allee zwischen Großem Stern und Tiergartenstraße in Richtung Klingelhöfer-Straße. Die Unfallstelle auf der Greifswalder Straße ist inzwischen geräumt worden. Hier noch einige Staus mit 10 Minuten plus rund um den Ernst-Reuter-Platz. Invalidenstraße Richtung Alt-Moabit, Tresco-Allee Richtung Tierpark sowie Fürstenwalder Damm stadtauswärts. Radio 1 wünscht Ihnen gute Fahrt.
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0: Boys Short. Let me show you how simple. Kommt teilweise aus Großbritannien und aus Griechenland mit dem Song New Era. Hier gehört bei Radio 1. Vielleicht kennen Sie sie ja auch, die Schauspielerin Rosalie Thomas. Die ist in so Fernseh- und Kinofilmen zu sehen, zum Beispiel aktuell Lügen über meine Mutter. In diesem Monat hat sie noch eine neue Rolle bekommen, und zwar neben Fabian Hinrichs wird sie eine Kriminalkommissarin, und zwar im Franken-Tatort sein. Glückwunsch zu dieser Stelle. Jetzt hat Frau Thomas in einem Podcast sich kritisch darüber geäußert, über Krimi-Formate. Sowohl im Tatort als auch im Polizeiruf werde Gewalt gegen Frauen zu exzessiv dargestellt, hat sie gesagt. Der männliche Blick auf der Filmschaffenden trage halt zu einer Normalisierung dieser Gewalt bei, hat sie weiter erwähnt. Außerdem würde sie sich wundern, angesichts der vielen tatsächlichen Femizide generell über die Begeisterung der Menschen für True Crime.
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0: Die ist Berliner Kulturjournalistin und unsere Kommentatorin am Donnerstagnachmittag. Jenny, teilst du denn Rosalies Thomas Kritik?
2: Absolut. Ich möchte das aber trotzdem noch mal ein bisschen differenzieren. Wenn man sich die Statistik bei echten Tötungsdelikten im Gesamtüberblick anschaut, sind tatsächlich mehr Männer Opfer. Das sind nämlich knapp über 50%. In den Fernsehkrimis ist das gar nicht so viel anders. Verschiedene Studien kommen auf ungefähr 40% weibliche Opfer, also sogar etwas weniger als in Realitas. Allerdings gibt es dennoch Unterschiede. Im Fernsehkrimi werden Femizide öfter dargestellt als Morde aus anderen Gründen. Dabei sind die Opfer dann natürlich ohnehin weiblich. Und außerdem werden diese Opfer anders gezeigt. Obwohl es längst Dokumentarfilme und lange Diskurse zum Thema Male Gaze gibt, sind die getöteten Frauen überdurchschnittlich oft jung und normativ schön. Zudem neigen viele der überwiegend männlichen Kameraleute immer noch dazu, diesen geschundenen Frauenkörper recht explizit und lange abzufilmen, teilweise sogar richtig von oben bis unten abzuschwenken. Und das sagt euch hier jetzt nicht nur die alte Emanze, sondern dazu gibt es valide Studien. Ich bin da also ganz Rosalie Thomas Meinung, dass solche Darstellungen und Reproduktionen zu Normalisierungen beitragen können, und man sollte sowieso im Hinterkopf behalten, dass zeitgleich, und dazu gibt es auch unabhängige sexualwissenschaftliche Studien, in der Pornografie Darstellungen von gewalthaltigem Sex mit der Frau als submissive Partnerin zunehmen. Jetzt möchte ich aber nochmal auf die Konsequenzen kommen. Es gibt eine schon etwas ältere medienwissenschaftliche Studie, die ich aus dem Jugendschutz kenne, und die benennt den sogenannten Robespierre-Effekt. Das kann man so zusammenfassen. Wenn Zuschauerinnen einen Film mit einem weiblichen Gewaltopfer sehen, dann identifizieren sie sich mit dem Opfer, logisch. Vor allem, wenn das die einzige Frau im Film sein sollte. Und kriegen Schiss. Im Jugendschutz nennt man das auch Scary World Syndrom. Man kriegt also Angst, weil überall Gangster lauern, obwohl wir wissen, dass die meisten Täter ihren Opfern eh nicht an der dunklen Straßenecke auflauern, sondern entweder im Internet oder zu Hause, weil es nämlich Beziehungstaten sind, was das Ganze nicht besser macht. Wenn Männer dagegen sehen, wie andere Männer Gewalt an Frauen ausüben und vor allem das nicht gerecht bzw. der Täter nicht bestraft wird, und wenn es sich bei den Zuschauern nicht um Psychopathen oder echte Sadisten handelt, ich gehe jetzt mal ganz hoffnungsvoll davon aus, dass die meisten Männer weder das eine noch das andere sind, dann setzt der Robespierre-Effekt ein. Diese männlichen Zuschauer werden angesichts der Ungerechtigkeit der Straftaten aggressiv und wären, wenn man sie lassen würde, laut dieser Studie eher bereit, eigenmächtig Gewalt gegenüber dem Täter anzuwenden, um quasi Selbstjustiz zu üben und das Opfer zu rächen. Man nennt das antisoziale Wirkungsresultate. Das ist also ein großer Unterschied in der Rezeption. Frauen werden ängstlich, Männer werden aggressiv. Oder um mit der schlauen Margaret Atwood zu sprechen, Männer haben Angst, dass Frauen über sie lachen, Frauen haben Angst, dass Männer sie töten. Nun verstehe ich trotzdem, dass DrehbuchautorInnen mit ihrer Geschichte möglichst schnell Empathie evozieren wollen, egal wie, damit das Publikum emotional involviert ist und dranbleibt. Um das alles dennoch zu verbessern, könnte man einerseits wirklich, wie Rosalie Thomas vorschlägt, weniger konkrete Bilder von Gewalt produzieren und die Emotionen beim Publikum mit anderen Tricks triggern und andererseits eben alternative Reaktionen zeigen. Und natürlich meine ich nicht, dass Kriminalbeamte zu viel Schiss haben sollten, um einen Straftäter davon abzuhalten, mich umzubringen. Die fungieren in diesen Formaten ja klar als Beschützer. Aber die dürfen ruhig auch ihre Ängste zeigen. Und alle anderen Männer in den Kriminarrativen, die Zeugen, Freunde, die Kriminalkommissarinnen, Liebhaber und so weiter, die dürfen gern genauso doll zittern wie ich und so mit gutem Beispiel vorangehen.
0: Der Kommentar von Jenny Zielka. Vielen Dank.
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legendär waren, die Rückennummer von den Spielern nicht mehr vergeben wird. Zum Beispiel Diego Maradona, der hat bei Neapel gespielt, hat dort die 10 auf dem Rücken gehabt, wird nicht mehr vergeben. Johan Cruyff, Ajax Amsterdam, da wird die 14 nicht mehr vergeben. Oder auch jüngstes Beispiel Jude Bellingham, Birmingham City, nach seinem frühen Wechsel da zum BVB, also die 22 wird da nicht mehr vergeben. Deswegen ist es wahrscheinlich umso etwas schmerzhafter für den großen Fußballstar Cristiano Ronaldo. Weil nämlich nur weniger Stunden nach Ronaldos Abreise aus dem Teamquartier seiner Nationalmannschaft, den Portugiesen, ist seine legendäre 7, also CR7, jetzt schon Geschichte. Denn beim Nations League-Spiel in Dänemark wird Rafael Leao, so heißt der Bursche, heute Abend mit der 7 auf dem Rücken und natürlich auch auf der Brust spielen. Das geht aus den offiziellen Kaderlisten für das Spiel in Kopenhagen hervor. So schnell kann's gehen. Zack!

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12: Um 3:05 Amazon Prime-Kunden können Geld zurückbekommen. Charité behandelt erstmals Patient mit Nobelpreis gekrönter Genschere und das Wetter viel. Naja, jetzt haben wir ein paar mehr Wolken am Himmel bei bis zu heute noch 25 Grad. Gleiche Nachrichten. Die Nachrichten mit Alexander Nestmann. Vorher Musik von Windows Speak Softcover hier bei Radio 1.

0: Richtig, das sind US-Amerikaner, die klingen so, nicht wahr? Und die dürfen das auch. Widow Speak und Softcover um 17 Uhr.
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0: Mit Alexander Nestmann.
2: Kunden von Amazon Prime könnten wegen Preiserhöhungen Geld zurückverlangen. Der Bundesgerichtshof hat eine entsprechende Klausel beim Abo für unwirksam erklärt. Klaus Hempel.
3: Vor 4 Jahren erhöhte Amazon die Preise für sein Angebot Prime. Die monatliche Gebühr stieg von 7,99 Euro auf 8,99 Euro. Auch die Jahresgebühr wurde angehoben. Amazon begründete die Preiserhöhung mit gestiegenen Kosten für das Unternehmen und bezog sich auf entsprechende Klauseln in den allgemeinen Geschäftsbedingungen. Dagegen klagte die Verbraucherzentrale Nordrhein-Westfalen. Sie hält die Klauseln für rechtswidrig, da sie lückenhaft und missverständlich seien. Der Bundesgerichtshof hat den Verbraucherschützer nun Recht gegeben. Nach dem Urteil können alle Kunden von Amazon Prime Geld vom Unternehmen zurückfordern. Die Verbraucherzentrale NRW hat dazu eine Sammelklage auf den Weg gebracht.
2: Der neue Tankrabatt hat am ersten Tag zu niedrigeren Spritpreisen geführt. Laut ADAC kosten Benzin und Diesel rund 14 bis 15 Cent pro Liter weniger. Wirtschaftsforscher kritisieren die Maßnahme als zu ungenau, weil auch Wohlhabende profitieren. Verbraucherschützer befürchten, dass die Konzerne die Steuererleichterung nicht komplett an die Kunden weitergeben. Teure Lebensmittel und Sprit, hohe Mieten. Viele Menschen haben laut einer Umfrage Angst, dass ihr Geld auf Dauer nicht mehr zum Leben reicht. Neben Finanzsorgen ist laut der Erhebung zu den Ängsten der Deutschen von der R&V-Versicherung auch die Befürchtung, dass Politik überfordert ist und die Krisen nicht in den Griff bekommt. Ein überraschendes Ergebnis: der Klimawandel ängstigt die Menschen weniger als noch im vergangenen Jahr. Im Zusammenhang mit dem Vertrauensverlust hatte Politikwissenschaftlerin Isabel Borucki auf Radio 1 einen Appell.
4: Politik muss erklärbar, nachvollziehbar und verständlich sein, damit die Menschen auch erkennen können, was wird eigentlich warum entschieden, wer trägt welche Kosten und wann vor allem ist dann mit den versprochenen Verbesserungen zu rechnen. Konkret, wann merke ich Entlastungen in meinem Geldbeutel, wann muss ich weniger Steuern bezahlen. Dazu gehört also auch, Unsicherheiten und Grenzen offen zu benennen von Seiten der Politik.
2: Isabel Borucki, Politikwissenschaftlerin an der Uni Marburg. Die Europäische Union kann Abschiebezentren in Drittstaaten einrichten, sogenannte Return Hubs. Die EU-Innenminister haben den Weg dafür freigemacht. Damit können Menschen gegen ihren Willen in Länder abgeschoben werden, die sie nie zuvor betreten haben. Katrin Schmidt.
5: Bis Ende des Jahres sollen erste Vereinbarungen zu sogenannten Return Hubs getroffen sein, also Abschiebezentren mutmaßlich auf afrikanischem Kontinent, in die in der EU abgelehnte Asylbewerber gebracht werden können. Das stellt unter anderem Bundesinnenminister Dobrindt in Luxemburg in Aussicht. Gemeinsam mit Dänemark, Österreich, den Niederlanden und Griechenland hat sich Deutschland in einer Gruppe formiert, die solche Pilotprojekte schaffen möchte. Die Verhandlungen mit Partnerländern liefen, Ruanda und Uganda sind immer wieder im Gespräch, aber noch nicht bestätigt. Die meisten EU-Partner stellen sich hinter diese Pläne, denn derzeit verlässt nur jeder 4. bis 5. Ausreisepflichtige auch wirklich die EU.
2: Zum ersten Mal in Deutschland ist an der Charité ein Patient erfolgreich mit einem Medikament behandelt worden, das auf der sogenannten Genscherentechnologie CRISPR beruht. Die Entwicklerinnen der Methode hatten dafür 2020 den Nobelpreis erhalten. Der 19-jährige Patient hat eine genetisch bedingte Bluterkrankung. Laut Charité geht es ihm jetzt gut und er ist nicht mehr von Bluttransfusionen abhängig. Die Krankheit kann bisher nur mit Stammzellentransplantation geheilt werden, doch nur bei jüngeren Kindern. Das Medikament ist seit 2 Jahren unter strengen Auflagen zugelassen. Unter anderem muss der Behandelte 15 Jahre lang beobachtet werden. Soweit die Radio 1 Nachrichten. Weitere Meldungen bei rbb24.de.
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0: Kurz nach 5 können wir festhalten, dass die Wolken hier in Potsdam-Babelsberg wenigstens schon vollkommen übernommen haben. Die Höchstwerte liegen aber trotzdem noch so zwischen 23 und 25 Grad. In der Nacht sieht es dann ganz genauso aus. Also viele Wolken, minimal 13 bis 9 Grad. Morgen insgesamt auch um einiges wolkiger als am heutigen Tag. Hier und da ein bisschen Regen bei nur noch 19 Grad.
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2: Verzögerungen auf Brandenburger Autobahnen, A10 westlicher Berliner Ring in beiden Richtungen vor der Havelbrücke, 10 Minuten. Und A13 Berlin Richtung Dresden zwischen Freiwalde und Lübbenau 30 Minuten. Auf dem Berliner Stadtring stockt es zwischen Dreieck Charlottenburg und Albuinstraße in Richtung Treptow aktuell 25 Minuten plus. Am Dreieck Neukölln ist auf der Überleitung zur A113 stadtauswärts nach einem Unfall die linke Spur gesperrt. Hier 15 Minuten plus ab Gradestraße. In Richtung Wedding 20 Minuten plus zwischen Gradestraße und Funkturm. Es gibt Sperrungen nach Unfällen in Marzahn auf der Raoul-Wallenberg-Straße zwischen Schönagel und Lea-Grundig-Straße Richtung Märkische Allee. Und in Tiergarten auf der Helmut-Kohl-Allee zwischen Großem Stern und Tiergartenstraße in Richtung Klingelhöfer-Straße. Weitere Staus gibt's rund um die Elsenbrücke, Hermann- und Karl-Marx-Straße in Richtung Britz und Rudow und Petersburger Straße Richtung Prenzlauer Berg sowie Malchower Chaussee stadtauswärts. Wir wünschen gute Fahrt.
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0: Einen wunderschönen guten Tag. Beim nächsten Interview in circa 4,5 Minuten, das wird Sie überraschen, geht es hauptsächlich um ein eingefrorenes Brot.
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0: sehr, sehr gute Nummer von einer sehr, sehr guten Band, die sehr, sehr bald in Berlin auftreten wird, nämlich ziemlich genau oder sogar ganz genau in 2 Wochen. Yard Act live im Festsaal Kreuzberg, präsentiert von Radio Uno. Die beste Wahl, wenn es um Radio geht. Egal. Um sich an etwas in der Zukunft besser erinnern zu können, da gibt es ja unterschiedliche Maßnahmen, die man antreten kann, unterschiedliche Wege. Manche Menschen machen im Hier und Jetzt ganz viele Fotos, ne? Können sich angucken. Oh, wisst ihr noch früher? Andere schreiben ganz fleißig Tagebuch, um auch die Emotionen irgendwie nochmal abzubilden. Andere heben jetzt meinetwegen Dokumente auf, wie zum Beispiel Konzerttickets oder sowas. Ne? Michael Hagedorn, den möchte ich Ihnen gerne vorstellen, der hat was anders gemacht. Der hat ein Brot eingefroren. Einen wunderschönen guten Tag, Herr Hagedorn.
1: Tag, Herr Spalleck.
0: Am Dienstag vor der Währungsunion, also im Sommer 1990, da waren Sie Student. Da kauften Sie ein Brot und dann haben Sie dieses Brot in den Gefrierschrank gelegt. So weit, so gewöhnlich. Was waren Ihre Hintergedanken bei dieser Handlung?
1: Ja, tatsächlich nicht ein Erinnerungsstück aufzuheben, sondern ursprünglich war es so eine kleine Vorsorgegeschichte, ne? Wollten. Die Währungsunion stand vor der Tür, ein paar Tage vor der Tür, und wir wollten eigentlich, also meine Frau und ich, einfach aus Vorsichtsmaßnahme noch ein Brot da haben. Wer weiß, ob gleich irgendwie das Geld verfügbar ist, ob man dann irgendwie erst noch anstehen muss oder die Regale da erstmal geplündert sind. Also nehmen wir noch ein Brot mehr mit als sonst und frieren es ein, dann haben wir noch eine kleine Vorsorge da.
0: Genau, sehr vernünftig. Und da muss man auch noch nicht Prepper dazu sagen. Sowas macht man einfach. Ein Brot ist alles noch im Rahmen. Dann gingen allerdings die Jahre und man muss auch sagen, die Jahrzehnte ins Land. Was passierte mit diesem eingefrorenen Brot?
1: Ja, das ist dann das eigentlich Skurrile. Ne? So ein Brot im Kühlschrank zu legen, ist erstmal noch ganz okay. Aber dann war das Angebot ja doch reibungslos verfügbar und in einer Bandbreite, wie wir das vorher als Ossi gar nicht kannte, und so, dass das Brot da einfach liegen blieb. Und ja, dann war immer noch die Idee, gut, dann backen wir es nochmal auf, wenn wir bei Gelegenheit. Aber irgendwann war das dann, die Gelegenheit zog dann so, also die Zeit zog so dahin und dann waren so die Monate weg und dann waren so ein paar Jahre weg. Und dann war es an der Stelle, wo wir dachten, also naja, essen kann man es jetzt auch nicht mehr so richtig. Es liegt jetzt schon so lange drin. Aber wegwerfen kann man es jetzt auch nicht, ne? Weil es dann halt so. Und in diesem Zustand, in diesem etwas Schwebezustand, ja, blieb es dann tatsächlich Jahre und Jahrzehnte, hat ein paar Umzüge mitgemacht und immer war so die Idee, das ist das, also wegschmeißen können wir es nicht. Aber,
0: Sie sind mit einem eingefrorenen Brot umgezogen.
1: Ja, wir sind ein paar Mal umgezogen und das musste dann immer irgendwie in der Kühltasche verpackt werden mit einem kleinen Gefrierpack dazu, sodass es dann die Transportkette, die Kühlkette nicht abgerissen ist.
0: Und natürlich nicht, wenn nochmal harte Zeiten kommen, das verstehe ich gut. Jetzt müssen wir nochmal den zeitlichen Rahmen ganz kurz abstecken, dass also heute, also 36 Jahre ist dieses Brot jetzt an Ihrer Seite oder in dem jeweiligen Kühlfach, aber nicht nur das, dieses Brot haben Sie heute schon oder übergeben Sie heute dem Deutschlandmuseum. Wie kam es dazu, warum?
1: Ja, genau. Also, naja, das war dann schon irgendwie so ein Ding, was dann da als kleine, skurrile Familienstory immer noch im Kühlschrank lag und was dann auch zu schade zum Wegschmeißen war. So, das war schon seit ein paar Jahren, ging mir so im Kopf rum, was macht man jetzt damit, außer das ab und zu mal rausholen als Skurrilität. War so die Idee, ja, das irgendwo hingeben, wo es dann auch noch andere sich angucken können oder irgendwie, wo es noch von Interesse sein könnte für ein größeres Publikum. Ich kannte den Robert Rückel, den Chef vom Deutschlandmuseum, oder kenne ihn schon eine ganze Weile und den habe ich jetzt erst vor ein paar wenigen Wochen mal die Geschichte erzählt. Du, Robert, ich habe da noch so ein Brot rumliegen, hast du nicht irgendwie Interesse? Und der ist dann aber, der hatte aber so richtiges Interesse und zwar sofort dran. Ja. Ne? Und so kam es dazu.
0: Und zack, ist es ein neues Museumsobjekt, dieses Deutschlandmuseums am Potsdamer Platz. Überschrift, glaube ich, lautet das letzte Brot der DDR.
1: Ja, das habe ich nicht recherchiert, aber ich nehme mal an, da sind ja fachkundige Leute am Werk, das wird schon so stimmen. Ansonsten habe ich heute zumindest gelernt, dass es, also in so einem gefrorenen Zustand scheint das wirklich was Einmaliges zu sein, dass dann ein Museum, also wirklich ein eingefrorenes Lebensmittel da noch irgendwo ausstellt. Sonst würde es üblicherweise, würde es halt irgendwie Gefrier getrocknet werden und irgendwie Luft abgelassen und was raus und dann wird es irgendwie so hin. Aber das war ihm wichtig, was mir auch ganz lieb ist, dass jetzt Es ist quasi noch lebendig, ne?
0: Und wie sieht man das dann im Museum da? Hat es eine eigene Glaskühlbox?
1: Ja, die
0: oder?
1: Haben da eine ganz nette, kleine, gläserne Kühltruhe, fällt mir gleich Schneewittchen ein bei diesem Wort, gebaut, wo das Brot drin liegt. Und ja. Das kann man jetzt sehen. Mit Originalaufkleber aus dem VEB-Backwarenkombinat mit 80, ja, ich will mal Cent sagen, verdammte Axt, mit 80 ja, Pfennig der DDR.
0: Soweit ist es schon. Mhm. Herr Hagedorn, wie hat sich Ihr Einfrierverhalten im Laufe der Jahre entwickelt?
1: Ja, das war eigentlich die größte Skurrilität. Ansonsten benutzt unsere Familie den Tiefkühler so, wie das eigentlich für gewöhnlich ist. Da liegen schon manchmal tatsächlich auch Backwaren drin, aber die sind dann nach ein, zwei Tagen oder spätestens nach einer Woche auch wieder raus. Ne? Ja, also das war wirklich das Einzige, wo wir ein bisschen mal abgedriftet sind. Wobei ursprünglich war es ja eigentlich auch eine ganz normale Geschichte, aber das.
0: Normal.
1: Wir sind sehr, entwickelte sich dann irgendwie so.
0: Ne? Ja, genau. Wir sind sehr beruhigt, dass das mittlerweile alles in geordneten Bahnen bei Ihnen zu Hause verläuft. Liebe Gruß an die Freundin, an die Frau. Das letzte Brot der DDR ist mittlerweile im Deutschlandmuseum am Potsdamer Platz. Zu bewundern eingefroren hat es und mit mir gesprochen ein gewisser Michael Hagedorn. Vielen Dank fürs Gespräch. Ihnen einen fantastischen Abend.
1: Bitte gerne. Danke gleichfalls.
0: Tschüss.

0: Mrs. Gruff, Get a Move On. Und kommen wir von dieser fantastischen Brotgeschichte zum Wetter.
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0: Heute natürlich wie die ganze Woche auch schon mit Carsten Brand von donnerwetter.de. Hallöchen. So, heute ist Donnerstag. Das bedeutet, wir wollen die Leute ganz besonders einladen, die sagen, jetzt wird's hier ungemütlich, jetzt fallen die Temperaturen unter 20 Grad, jetzt wollen wir vielleicht in den Urlaub fahren oder vielleicht, wir haben das sowieso schon geplant am heutigen Tag zum, was weiß ich, Nordpol oder was auch immer. Wenn Sie in den Urlaub fahren, in den nächsten paar Tagen dann und ganz exklusiv wissen wollen, wie denn das Wetter dort wird, wo Sie hinfahren, dann rufen Sie uns doch bitte an 0331 70 99 111. Dann wird Carsten Brandt ganz exklusiv Sie versorgen. Herr Brandt, aber erstmal zum Wetter hier. Ist es auch wirklich dieser Umschwung von dem, also so ein bisschen Umschwung? Bisschen?
2: Ja, ein bisschen Umschwung, muss man aber keine Angst vor haben. Also weil du gerade sagst, unter 20 Grad, aber wirklich nur haarscharf. Also um die 20, würde ich mal sagen.
0: Okay.
2: Noch Tag der Deutschen Einheit und Sonntag auch. Also ganz knapp an die 20 ran oder vielleicht wirklich ab drüber, merkt man nicht. Ja, also
0: aber was ist mit dem,
2: ist aber schön noch. Ne?
0: Aber, ja, es ist noch alles okay. So ein bisschen wolkiger geworden, aber ist ja ganz schön. Ja. Was ist mit Regen? Weil wir bräuchten, habe ich mir sagen lassen, sehr viel mehr Regen.
2: Absolut, ja. Aber das muss ja jetzt nicht gerade am Feiertag sein, muss
0: ich
2: am Sonntag sagen.
0: Ich muss arbeiten, also am Wochenende. Also mir ist egal.
2: Ja, nee, also Wochenende kommt noch nichts. Vielleicht nächste Woche mal zwischendrin. Also die große Umstellung für Regen ist das in Berlin
0: alles klar.
2: Nicht.
0: Gut, jetzt begrüßen wir aufs Allerheftigste die Heike. Hallo Heike.
3: Hallo Max.
0: Hallöchen.
3: Und hallo Carsten.
0: Hallöchen. Ja,
2: hallo Heike.
0: Hallo. Heike, es geht nach Japan. Sind Sie jemand, ja, der schon häufiger in Japan war und da ein bisschen Blut geleckt haben oder ist es das erste Mal?
3: Ja, ja, ja. Das wird jetzt schon die siebte Reise.
0: Die siebte schon?
3: Ja.
0: Was finden Sie so faszinierend an Japan?
3: Oh, erstmal ein tolles Essen. Und ja, die Leute sind so entspannt. Man kommt immer viel ruhiger wieder zurück, als man hingefahren ist. Weil hier in Deutschland geht das alles irgendwie immer ein bisschen so mit Ellenbogen. Und das verliert man da alles ein bisschen.
0: Ja, ein Bekannter von mir hat gesagt, da vor allen Dingen diese Rücksichtsnahme, die ist so unfassbar. Also wenn man dann wieder am Südkreuz steht, denkt man sich auch, oh, ich will wieder zurück.
2: Genau. Eine Frage habe ich noch, Heike. Ist das wirklich so, dass es keine Mülleimer in Tokio gibt, in der Innenstadt? Stimmt das so?
3: Also, dass Sie das hängt mit einem Attentat zusammen, was da mal gewesen ist.
2: Ja.
3: Und da haben die die ganzen Mülleimer weggeräumt. Also, es gibt fast keine.
0: Okay.
3: Ich glaub, so
2: das würde, in Deutschland kann man sich das, glaube ich, nicht so vorstellen. Aber wettermäßig, wann geht's rüber nach Tokio wahrscheinlich erstmal, ne, im Flug, oder?
3: Wir fliegen morgen nach Osaka.
2: Ah, Osaka,
3: Da kommen wir dann Samstag an, bleiben bis Montag, dann Montag für 5 Tage nach Kyoto.
0: Natürlich.
3: Und dann anschließend noch eine Woche Tokio.
2: Genau, also Sonnabend, wenn man ankommt, ich weiß nicht, ob man ist ja dann müde und so, also 25 Grad, also angenehme Temperaturen, eigentlich ähnlich, wie wir das jetzt hier die letzten Tage auch hier hatten. Sonntag ein bisschen Wolke, Regen wahrscheinlich Anfang der Woche, einfach Regenkleidung wieder, sehr feucht, so ein bisschen schwülwarmes Wetter, wissen Sie, ne? Aber dann wird es wieder freundlicher, Kyoto und dann auch Tokio, eigentlich noch ziemlich sommerlich, aber ist schon eine ziemlich, passt ja zu uns. Wir hatten es ja auch so ein bisschen schwülwarmes Wetter, noch ein bisschen dampfiger als hier.
0: Wie Heike, ne? Dann wünschen wir ganz viel Spaß.
3: Ja, sag ich recht vielen Dank.
0: Bis denn. Ja,
2: gute Reise. Ne?
0: Tschüss. So, jetzt ist die Carola da und Carola, wo wohnen Sie eigentlich hier, Carola? In Berlin, oder?
4: Ja, Berlin. Steglitz, Lichterfelde.
0: Na gut, dann von Berlin, Steglitz, quasi ein Vorort von der City, geht es nach London. Was zieht Sie nach London?
4: Einmal ein bisschen Sightseeing und dann 2 Tage später am Sonntag Richtung Küste nach Margate. Da haben wir Familie und gucken uns erst ein bisschen London an und dann schöne Küste.
0: Cool.
2: Ach, das wird richtig klasse. Und Carola, ich sage Ihnen, die Briten kommen wieder zurück in die EU. Aber das ist ja nicht das Thema. Aber das ist so mein Gefühl. Aber die kommen wieder, die kommen wieder. Und Sie können da jetzt ja weg. Schon auch ein bisschen. Nee, Sie waren nicht richtig weg. Nein, aber
0: so.
2: Ausgeritten sind. So, wir haben schönes Wetter. Sie können dann auch ein bisschen Werbung machen, wie dass wir vom Kontinent ja auch ganz nett sind. Nochmal 21, 22 Grad, richtig gutes Wetter. Nachts aber schon ein bisschen kühler, 10 bis 11 Grad. Also da hat man wirklich Schwierigkeiten,
0: finde ich.
2: Sightseeing draußen muss man, ist schöner. Ne?
0: Sie machen da alles richtig, vor allen Dingen mit Familie da an der Küste. Sehr, sehr, sehr schön. Wir wünschen fantastische Tage.
4: Vielen Dank.
0: Bis dann. Tschüss.
2: Bye, bye.
4: Ciao.
2: Ja.
4: Ciao.
0: So, jetzt geht's nach Hallo Carsten.
5: Ja, hallo.
0: Ja.
5: Guten Abend.
0: Oh. Wie ist es denn so im Leben und in Griechenland? Warum wollen Sie nach Griechenland? Wohin denn da überhaupt? Das ist ja viel, also voll viele Inseln.
5: Nach Parga, an der Adria.
0: Ja.
2: Ah, okay. Mhm.
0: Freuen Sie sich auf den Urlaub?
5: Natürlich.
0: Ach so, weil Sie gerade sehr ernst sind.
5: Ja, ich habe den Fragen gelauscht.
0: Ach so, ja.
2: Ja, aber Max, man muss sich auch konzentrieren. Könnte ja auch eine Fangfrage sein, weißt du? Das
5: eben,
2: ist ja,
5: man
2: muss auch vorsichtig.
0: Da verstehe ich nicht.
2: Also, sehr warm ist es auf jeden Fall aktuell und schwül warm. Auch dort, Sie sind am Wochenende da unten. Ich habe gar nicht gefragt, wann es nochmal runtergeht.
5: Ab Samstag, eine Woche.
2: Ab Samstag. Ah, das ist gut. Weil dann ziehen die Schauer nämlich raus. Schönstes Wetter Sonntag zum Beispiel. 27, 26, 27 Grad tagsüber, also ein bisschen wärmer sogar oder genauso warm wie das Wasser, nachts dann so 18 bis 20 Grad. Ach, das ist ein Traum. Also diese Jahreszeit ist natürlich sehr, sehr schön. Ich gucke mal gerade, wann ein Gewitter folgt. Im Augenblick haben wir die ja eher so Richtung Südfrankreich und Italien schwere Gewitterwolken. Aber wie gesagt, da ist das dann schon wieder raus. Also zumindest für ein paar Tage, so bis Montag, Dienstag, sieht das erstmal richtig gut aus.
0: Sie werden eine sehr schöne Zeit da haben, Carsten.
5: Haben wir.
0: Oder?
5: Ja,
0: dann vielen Dank, dass Sie angerufen haben.
5: Danke für die Info.
0: Bis dann. Tschüss. Und auch an die vielen anderen, die angerufen haben und jetzt aufgrund von Zeit, Management, das ich natürlich wieder gegen die Wand gefahren habe, leider nicht mehr rankommen, dann vielleicht in den nächsten Wochen. Vielen Dank für die aufmerksame meteorologische Beobachtung und vor allen Dingen, das hast du wieder so schön gemacht, muss man sagen, Carsten.
2: Ach, das höre ich gerne.
0: Nee, das ist wirklich,
2: bis bald, ne?
0: Ich arbeite auch gerne mit deinen Kollegen zusammen, aber wie du das machst, das ist eine ganz
2: jetzt
0: andere
2: auf.
0: Klasse.
2: Jetzt hör auf, Schluss, ich kriege noch Tränen.
0: Du bist ein Diamant am Meteorologenhimmel. Tschüss.
2: Dann, ciao.

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6: 5:30.
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8: mit Alexander Nestmann.
9: Der Bundeswehreinsatz im Irak ist beendet. Die letzten 28 Soldatinnen und Soldaten aus dem Feldlager in Erbil sind heute zurück nach Niedersachsen gekommen. Das Lager wurde laut Verteidigungsministerium der irakischen Regierung übergeben. Auch die USA hatten gestern ihre Truppen vollständig aus dem Irak abgezogen. Das Kanzleramt hat den Entwurf für eine Steuer auf zuckerhaltige Getränke vorerst gestoppt. Mehrere Medien berichten, der Vorschlag von Finanzminister Klingbeil sei in der Koalition nicht mehrheitsfähig. Demnach ist vor allem umstritten, dass der Fokus offenbar auf Einnahmen und nicht auf Gesundheitsvorsorge liegt. Die Steuer selbst ist nach Informationen des ARD-Hauptstadtstudios aber nicht vom Tisch. Das Finanzministerium betont, die Einführung der Steuer sei beschlossen. 1,5 Wochen nach der Berlin-Wahl haben Gespräche über eine mögliche Regierungsbildung begonnen. Spitzenpolitiker der Linken, Grünen und der SPD trafen sich zu einem sogenannten Vorgespräch. Grüne und SPD machen zur Bedingung, dass sich die Linke deutlich von Antisemitismus und der organisierten Kriminalität distanziert. Über Ergebnisse ist bisher nichts bekannt. Potsdam hat eine Haushaltssperre bis Jahresende verhängt. Zur Begründung verwies die Stadtverwaltung auf die deutlich verschärfte Finanz- und Haushaltslage. Konkret werden in mehreren Bereichen jeweils 5% des Budgets gesperrt. Ausdrücklich nicht davon betroffen sind soziale Leistungen und Zuschüsse wie Wohngeld und Erziehungshilfen. In den vergangenen Monaten haben schon mehrere Kommunen in Brandenburg und bundesweit Haushaltssperren verhängt. Soweit die Meldungen, weitere Nachrichten bei rbb24.de.
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8: Sie haben es gehört, morgen wird es kühler, allerdings nicht so richtig kühl. Und der Regen, ja, aber ganz sporadisch nur hier und da. Die Temperaturen gehen morgen so um die 20 Grad zurück, also 4 Grad weniger als am heutigen Tag. Und die Nacht, so richtig empfindlich kalt wird es auch nicht. 13 bis 9 Grad ist alles okay.
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9: Um die 20 Grad wäre schwierig, Max.
8: Warum?
9: Denn die gehen auf 20 Grad. Sorry, Klugscheißer gehen an.
8: Die gehen so um die 20 Grad, Andi, um
9: aber
8: die.
9: Aber auf. Andi, wenn um die um die 20 um Grad, die, dann Andi sind wir auf. Bei Null.
8: Um die Andi auf.
9: Okay,
8: um Verkehr. Die Andi auf.
9: Du verstehst mich nicht. Egal. Vorsicht auf der A115 in Richtung Dreieck-Nothetal zwischen Potsdam-Babelsberg und Potsdam-Drewitz liegt Rollsplitt auf der Fahrbahn. Verzögerungen auf den Brandenburger Autobahnen A10 westlicher Berliner Ring in Richtung Dreieck-Havelland vor der Havelbrücke 10 Minuten plus und A13 Berlin Richtung Dresden zwischen Freiwalde und Lübbenau 30 Minuten. Auf dem Berliner Stadtring staut es sich abschnittsweise zwischen Dreieck-Charlottenburg und Albuinstraße in Richtung Treptow insgesamt 25 Minuten. Minuten. Am Dreieck Neukölln ist auf der Überleitung zur A113 stadtauswärts nach einem Unfall die linke Spur gesperrt. Hier weitere 20 Minuten plus ab Gradestraße. In Richtung Wedding 25 Minuten plus zwischen Gradestraße und Funkturm. Sperrungen nach Unfällen gibt es in Marzahn auf der Raoul-Wallenberg-Straße zwischen Schönagel und Lea-Grundig-Straße Richtung Märkische Allee. Und in Tiergarten auf der Helmut-Kohl-Allee zwischen Großem Stern und Tiergartenstraße in Richtung Klinghöfer Straße. Noch weitere Staupunkte gibt es rund um die Elsenbrücke, Karl-Marx-Straße Richtung Rudow, Petersburger Straße Richtung Prenzlauer Berg sowie Rudolf-Rühl-Allee Richtung Biesdorf. Gute Fahrt!
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8: Um die Andi auf. Ich weiß nicht, was du meinst. Ich bin intellektuell dir auch nicht gewachsen.
9: Das hast du gesagt. Ja. Wenn die um die 20 Grad sinken, dann wären wir jetzt bei 2 Grad. Das wäre schwierig, finde ich.
8: Das stimmt.
9: Wenn sie auf 20 Grad, ist eigentlich alles noch in Ordnung für Oktober.
8: Sie sehen mal, wie transparent wir hier mit groben Fehlern umgehen. 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

0: Eine Berliner Band, Girl oder Guru waren das mit She Says hier bei Radio 1. Wir müssen über einen Etikettenschwindel berichten und zwar jedes Jahr, wenn nämlich der Tag der Clubkultur stattfindet, der gar nicht nur ein Tag ist, sondern ziemlich lange dauert. In diesem Jahr, nämlich von morgen bis zum 11. Oktober, da gibt es mehr als 130 Veranstaltungen. Es waren 110 Beteiligte mit. Also das gibt es schon seit 2020 und über diesen Tag, der wie gesagt eigentlich mehrere Tage ist, spreche ich jetzt mit Katharin Arendt. Sie ist Co-Geschäftsführerin der Berliner Club Commission. Einen wunderschönen guten Tag.
1: Guten Tag.
0: Zur offiziellen Eröffnung dieser ganzen Veranstaltung, das ist dann erst am 3. Oktober, wird in diesem Jahr nicht nur eröffnet, sondern es werden außerdem erstmals 32 Preisträger des Kulturpreises 2026 bekannt gegeben. Ich habe mich gefragt, was ist das für ein Preis? Immerhin 410.000 Euro dotiert, also die Gesamtsumme. Warum braucht es noch einen Kulturpreis in Berlin?
1: Also erstmal ist mir wichtig zu sagen, das ist der erste Kulturpreis weltweit für die Clubszene eigentlich und ganz explizit für Berliner Clubs und Kollektive. Und das ist einzigartig und das bedeutet erstmal ganz viel, weil das ein ganz wichtiges Signal ist, um Clubkultur, Clubs und Kollektive als wichtige KulturakteurInnen in dieser Stadt anzuerkennen und auch als diese zu fördern. Und diese 410.000 Euro, die bedeuten dann zum Beispiel für ein Kollektiv, was ausgezeichnet wird, dass sie einen 10.000 Euro Kulturpreis erhalten, womit man in diesen Zeiten doch sehr viel anfangen kann.
0: Okay, aber wie viel werden denn da ungefähr, also weil es klingt ja immer so nach einem Kulturpreis, aber es ist schon dann aufgeteilt. Wie viele Leute kriegen denn dann da 10.000 Euro oder vielleicht mehr oder weniger?
1: Also insgesamt werden 32 Preise vergeben. Ja. 11 davon gehen an Clubs und jeder Club bekommt ein Preisgeld in Höhe von 20.000 Euro. Und die restlichen Preise gehen an Kollektive und die erhalten alle jeweils 10.000 Euro. Und zusätzlich gibt es noch Newcomer-Preise, sowohl in der Club- als auch in der Kollektivkategorie.
0: Alles klar. Wie geht's denn absolut gerade so der Berliner Kultur- und Clubszene? Man hört ier immer so und so Sachen. Ne? Auf der einen Seite heißt es, oh, ist ganz schlimm, keiner trinkt mehr Alkohol, wir müssen die Preise erhöhen und so. Auf der anderen Seite gibt's dann diese Nachrichten vom Time Out Magazin, die sagen, oh Mensch, hier, das Sisyphos in Lichtenberg ist bester Club Europas. Wo sind wir denn jetzt gerade?
1: Also, ich würde sagen, Berlins Clubkultur ist absolut lebendig und ich würde auch sagen, aus meiner Perspektive vielleicht so divers wie nie. Was aber eine Realität ist, die Clubkultur findet sich ganz stark im Wandel und besteht natürlich auch unter Druck aufgrund unterschiedlichster Rahmenbedingungen, die den Druck auf einzelne Akteure erhöhen, von steigenden Mieten, steigenden Kosten, Nachfolgen der Corona-Pandemie, verändertes Ausgehverhalten. Und mit diesem Wandel muss sich die Szene, aber auch die Stadt einfach gerade auseinandersetzen. Das bedeutet aber nicht, dass die Clubszene stirbt oder es ein Clubsterben gibt, sondern wir befinden uns einfach in einer starken Transformation und es entsteht auch ganz viel Neues.
0: Also Sie haben da auch keine Angst vor?
1: Ich habe da Respekt vor, aber auf gar keinen Fall Angst, weil ich habe ja jeden Tag bei der Clubkommission mit unseren Mitgliedern zu tun, die Veranstaltende und Clubs sind und ich sehe, was die für Arbeit leisten und das stimmt mich alles sehr positiv.
0: Jetzt, wie gesagt, ich habe am Anfang die Zahlen mal so ein bisschen auf die Leute rieseln lassen, ne? 110 Beteiligte, größte Ausgabe seit dem Start 2020, 130 Veranstaltungen, davon irgendwie habe ich gelesen, ein Drittel der Veranstaltungen sollen kostenlos sein. Wie sich das in diesen Zeiten knapper Kassen rechnet, ist mir auch ein Rätsel, aber gut, Sie kriegen das hin. Auf was sollen sich denn die Berliner Clubgänger oder vielleicht auch den außenstehenden Interessierten besonders freuen?
1: Ich glaube auf ein ganz diverses Programm. Also dieses Jahr zeigt sich in dem Tag der Clubkultur und diesen vielen Veranstaltungen wirklich nochmal das interdisziplinäre kulturelle Potenzial von Clubkultur. Wir haben verschiedenste Ausstellungsformate, Workshops, Diskussionsformate, Konzerte, Performances, natürlich auch reguläre Clubnächte. Wir haben sehr viele Angebote für die Sober-Community. Wir haben familienfreundliche Veranstaltungen. Also es ist wirklich für die ganze Bandbreite das dabei. Ich glaube, was der Tag der Clubkultur ja auch ist, so ein Brückenschlag über die Szene hinaus. Und

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7: Um kurz vor 6. Die Zuckersteuer ist vorerst gestoppt worden. Dann Amazon Prime-Kunden könnten Geld zurückbekommen. Und das Wetter wolkig, aber trocken, aber warm. Und in der Nacht kann es dann hier und da ein bisschen regnen bei 9 bis 13 Grad. Das ist Hannah Wu und Parking Lot hier auf Radio 1.

0: Und damit 18 Uhr.
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2: Die Zuckersteuer sorgt offenbar für Streit in der Koalition. Nach Medienberichten hat das Kanzleramt den Entwurf von Finanzminister Klingbeil gestoppt. Begründung: nicht mehrheitsfähig, weil er vom Vorschlag der Finanzkommission Gesundheit abweicht. Strittig ist aber offenbar auch, wie viel mit der Steuer eingenommen werden soll. Klingbeils Ministerium teilte dagegen mit, die Bundesregierung habe die Einführung der Steuer auf zuckerhaltige Getränke beschlossen. Derzeit liefen Abstimmungen dazu, wie diese konkret umgesetzt werden soll. Das erste Dreiergespräch zwischen Linken, Grünen und SPD in Berlin ist zu Ende. Alle drei Parteien betonten den konstruktiven Austausch und dass sie absolute Vertraulichkeit vereinbart hätten. Zu weiteren Vorgesprächen will man sich am Wochenende erneut treffen. Angela Ulrich.
3: SPD-Fraktionschef Krach nannte die rund fünfstündigen Gespräche sehr intensiv. Grünen Co-Parteichefin Stahr sprach von einem ernsthaften und konstruktiven Austausch. Auch die Linke will erneut sprechen, kündigte Co-Vorsitzende Wolter an. Ausdrücklich bleiben alle drei Seiten dabei, dass es sich weiterhin um Vorgespräche handelt und noch nicht um Sondierungen. Knackpunkte dabei sind vor allem die zuletzt heftig diskutierten Themen Antisemitismus und organisierte Kriminalität. Grüne und SPD drängen auf gemeinsame Verabredungen mit der Linken. Wie diese genau aussehen werden, ist bisher unklar.
2: Der Bundeswehreinsatz im Irak ist beendet. Die letzten 28 Soldatinnen und Soldaten aus dem Feldlager in Erbil sind heute zurück nach Niedersachsen gekommen. Das Lager wurde laut Verteidigungsministerium der irakischen Regierung übergeben. Auch die USA hatten gestern ihre Truppen vollständig aus dem Irak abgezogen. Oliver Neuroth.
4: 11 Jahre lang war die Bundeswehr im Irak im Einsatz, als Teil einer internationalen Mission. Die Aufgabe bestand vor allem darin, irakische Sicherheitskräfte im Kampf gegen die Terrorgruppe Islamischer Staat auszubilden. Die Bundeswehr half zum Beispiel bei der Luftaufklärung mit Tornado-Kampfjets, beim Transport von Militärgütern oder bei der Luftbetankung von Flugzeugen. Deutschland hatte sich nicht am Kampfeinsatz gegen den IS beteiligt. Der Gedanke war, dass der Irak langfristig selbst in der Lage ist, den IS zu bekämpfen, für seine eigene Sicherheit zu sorgen, ohne auf ausländische Truppen angewiesen zu sein.
2: Kunden von Amazon Prime können wegen Preiserhöhungen Geld zurückverlangen. Der Bundesgerichtshof hat eine entsprechende Klausel beim Abo für unwirksam erklärt. Klaus Hempel.
5: Vor 4 Jahren erhöhte Amazon die Preise für sein Angebot Prime. Die monatliche Gebühr stieg von 7,99 Euro auf 8,99 Euro. Auch die Jahresgebühr wurde angehoben. Amazon begründete die Preiserhöhung mit gestiegenen Kosten für das Unternehmen und bezog sich auf entsprechende Klauseln in den allgemeinen Geschäftsbedingungen. Dagegen klagte die Verbraucherzentrale Nordrhein-Westfalen. Sie hält die Klauseln für rechtswidrig, da sie lückenhaft und missverständlich seien. Der Bundesgerichtshof hat den Verbraucherschützer nun Recht gegeben. Nach dem Urteil können alle Kunden von Amazon Prime Geld vom Unternehmen zurückfordern. Die Verbraucherzentrale NRW hat dazu eine Sammelklage auf den Weg gebracht.
2: Und soweit die Radio 1 Nachrichten. Weitere Meldungen bei rbb24.de.
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6: Freuen Sie sich auf die Nacht, weil die so ein bisschen Abkühlung bringt. 13 bis 9 Grad. Es bleibt hier und da trocken, kann allerdings auch hier und da ein bisschen regnen. Aber noch nichts Dramatisches. Morgen ebenfalls leichter Regen möglich, bei maximal nur noch 19 Grad.
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2: A13 Berlin Richtung Dresden zwischen Freiwalde und Lübbenau. Stau an einer Baustelle. Sie brauchen dort bis zu 20 Minuten länger. Vorsicht auf der A115 in Richtung Dreieck-Nutetal zwischen Potsdam-Babelsberg und Potsdam-Drewitz liegt Rollsplitt auf der Fahrbahn. Auf dem Berliner Stadtring staut es sich zwischen Tempelhofer Damm und Dreieck Neukölln. Auf der Überleitung zur A113 stadtauswärts ist nach einem Unfall die linke Spur gesperrt. In Richtung Wedding insgesamt 20 Minuten plus zwischen Gradestraße und Funkturm. In Marzahn ist die Raoul-Wallenberg-Straße nach einem Unfall weiter zwischen Schönagel und Lea-Grundig-Straße Richtung Märkische Allee gesperrt. Weitere Staupunkte rund um den Tiergarten, Müllerstraße zwischen Leopoldplatz und Seestraße in beiden Richtungen, Petersburger Straße Richtung Prenzlauer Berg sowie Karl-Marx-Allee in beiden Richtungen. Radio 1 wünscht Ihnen gute Fahrt.
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6: Einen wunderschönen guten Abend. Ja. Was haben wir hier? Ach Mensch, der Paul Weller macht jetzt das Sledge.
7: und er macht es so schön.

0: Ja, wie gesagt, im Original von den Sisters Sledge, hier so ein bisschen akustischer dargeboten von Paul Weller, Thinking of You bei Radio 1. Ja, nach ihrem Wahlsieg traf sich heute die Linke erstmals mit Grünen und SPD, um über mögliche Regierungsbildung zu reden. Achtung, man muss mal aufpassen mit dem Formulieren, weil alle Beteiligten sagen, dass es sich nicht um Sondierungsgespräche handle, sondern lediglich um Vorgespräche, um dann zu entscheiden, ob man überhaupt in solche Sondierungsgespräche gehen möchte. Und es ist jetzt wohl auch schon klar, dass das heutige Treffen nicht das letzte sein soll. Es soll also noch ein Treffen geben. Der Neuköllner Bezirksbürgermeister und frühere Berliner SPD-Chef Martin Hickel, der hat grundsätzliche Bedenken. Einen wunderschönen guten Abend, Herr Hickel.
1: Schönen guten Abend.
0: Zu diesem heutigen Treffen, an dem Sie, glaube ich, nicht beteiligt waren, ist noch nichts durchgesickert. Was müssen wir aber aus Formulierung der Beteiligten rausinterpretieren, wenn wir hören, es ist intensiv und ein ernsthafter Austausch gewesen?
1: Ja, es gibt unglaublich viel zu besprechen, und dass es überhaupt so intensive Vorgespräche vor Sondierung gibt, ist ja eher etwas ungewöhnlich und zeigt aber auch, wie verfahren die Gesamtlage ist, gerade was die Lage der Linken betrifft und der Umgang mit dem Thema Antisemitismus innerhalb der Linken insbesondere, aber auch sicherlich die ganzen Fragen rund um Kontakte zu kriminellen Clanstrukturen. Sind das ja alles Themen, die in den letzten Wochen hochgeploppt sind oder in den letzten Tagen besser gesagt, und wo ich das richtig finde, dass sich alle Beteiligten da ernsthaft zusammensetzen, um hierfür ein gemeinsames Verständnis zu entwickeln, offene Fragen auch vor allem zu klären, um dann irgendwie gemeinsam, so man zusammenkommt, vielleicht die nächsten Schritte gehen zu können.
0: Das klingt jetzt alles ziemlich, so ausgewogen positiv, wie Sie das formulieren, aber ich höre dann doch grundsätzliche Bedenken bei Ihnen eher raus, mit den Linken in eine mögliche Regierung zu gehen, oder liege ich da falsch?
1: Nee, da liegen Sie ganz richtig, weil ich mache mir schon große Sorgen darum, dass die Linke insgesamt gerade mit dem Thema Antisemitismus und den israelbezogenen Antisemitismus einen glaubwürdigen Umgang mitfindet. Und sehr bezeichnend dafür war ja nicht zuletzt dieses Konzert kurz ein paar Tage vor den Wahlen, wo in Neukölln jemand aufgetreten ist, der letztendlich den Terror der PFLP, also einer Organisation, die die Intifada in Israel durchgeführt hat, verherrlicht hat. Dann hat die Spitzenkandidatin Elif Erat gesagt, findet sie ganz schlecht und ein bisschen Konsequenzen folgen. Und einen Tag später ist die Kreischefin der Neuköllner Linken vors Fernsehen gegangen und hat gesagt, das war ja alles gar nicht so schlimm und nicht so gemeint. Also das lässt bei mir schon erhebliche Zweifel wecken, ob denn die linke Spitzenkandidatin so durchsetzungsstark ist innerhalb ihrer eigenen Partei.
0: Warum haben Sie da so Zweifel? Ich meine, die Frau ist halt relativ neu in dieser Position und sie versucht ja auch wirklich an jeder, bei jeder Gesprächsrunde, bei jedem Interview zu sagen oder vielmehr sich von diesen antisemitischen Äußerungen und Ausfällen klar zu distanzieren. Warum reicht Ihnen das nicht?
1: Naja, weil es reicht ja nicht, wenn ich mich als Person von meiner eigenen Partei oder eigenen Teilen der Parteien distanziere, sondern die sollen ja in Regierungsverantwortung für knapp 4 Millionen Berlinerinnen und Berliner kommen.
0: Aber Herr Hickel, was müsste Frau Ehrab Ihrer Meinung nach machen?
1: Naja, am Ende würde es beispielsweise, glaube ich, schon sinnvoll sein, wenn man auch klare Leitlinien zum Thema israelbezogenem Antisemitismus hier in der Stadt zieht. Und da sehe ich es schon auch eher einen Rumdrucksen bisher in der Kommunikation. Der 5-Punkte-Plan, den sie noch vor den Wahlen vorgelegt hat, sagt dazu gar nichts. Auch jetzt hört man dazu relativ wenig. Und im Gegenteil, vor wenigen Tagen stand sie noch mit dem Neuköllner Bürgermeisterkandidaten bei einer Veranstaltung auf dem Marianplatz, wo im Hintergrund Plakate zu sehen waren, wo Israel Genozid vorgeworfen worden wurde. Und gerade mit einem Kandidaten, der ja Stein des Anstoßes des Glaubwürdigkeitsproblems von Elif Erat ist, mit dem steht sie dann gemeinsam da. Also insofern ist es schon fragwürdig, was denn da eigentlich die Linke überhaupt will in der Frage.
0: In einem Interview bei den Kollegen der Süddeutschen Zeitung gibt es die schöne Überschrift von einem Zitat von Ihnen, oder das haben die so rausgepickt, da sind die ganz gut drin. Das wird das Land Berlin in den Ruin treiben. Warum? Wo? Wo ist der Ruin?
1: Die Frage der Vergesellschaftung ist natürlich da essentiell. Also es ist ja nicht zuletzt rausgekommen, dass es ein erhebliches Milliardenloch im Haushalt gibt. Das war übrigens vorher schon allen Beteiligten klar. Und die Forderungen, die gerade die Linken auch im Wahlkampf nach oben gehoben haben, auf Schild gehoben haben, die Vergesellschaftung, der Mietendeckel für die landeseigenen Wohnungsbaugesellschaften, Kiezkantinen und nirgends soll gespart werden. Das muss zwangsläufig in Mehrausgaben münden, die aber real nicht umsetzbar sind. Und wenn man es machen würde, dann würde es das Land in den Ruin treiben. Das, glaube ich, ist dann aber eher ein Thema für Sondierungen und Koalitionsgespräche, wenn man so weit kommt. Aber das sind schon noch erhebliche Brocken, die noch da im Raum stehen.
0: Und Sie so vom Gefühl her, werden die sich zusammenraufen, Grüne, Linke, SPD?
1: Also das kommt drauf an. Also ich halte es für möglich, sofern es für weitere Schritte in Richtung Koalitionsverhandlungen auch ein starkes Mandat gibt. Und ich kann nur sagen, ich glaube, es tun alle gut daran, ihre Mitglieder zu befragen. Und ich kann natürlich eher für die SPD sprechen, aber dass man nach so einem, wenn man zur Sondierung kommt, dass man nach so einem Sondierungsergebnis schon durchaus sich ein breites Mandat holen muss, um weiter verhandeln zu können. Und das ist am Ende ein Mitgliederentscheid, weil eben die Gretchenfragen ja doch aktuell die Stadt zum Teil spalten und dazu braucht es halt einen Umgang. Und deshalb, man kann weiterkommen, wenn man eben diese großen Hürden irgendwie glaubhaft aus dem Weg räumen kann.
0: Die SPD, weil Sie gerade auch Ihre Partei erwähnt haben, muss jetzt ja nach 25 Jahren erstmals das Neuköllner Rathaus räumen, Sie nämlich dann auch. Sie werden wohl aber auch in der Partei bleiben. Wohin führt Sie Ihr Weg? Gibt es schon was?
1: Ach, das wird man sehen. Also ich glaube, das Engagement in der Stadt, das wird nicht nachlassen, weil ich glaube, die Herausforderungen werden dann nicht weniger. Und ich glaube, dass zivilgesellschaftliches Engagement wichtig ist. Und wo ich mich dann engagiere, in welcher Form, wird man dann sehen müssen. Aber dass ich das Neuköllner Rathaus nun räumen werde, das war natürlich schon im November letzten Jahr klar, als ich mich entschieden habe, nicht nochmal zu kandidieren. Darum, ich konnte mich ein bisschen darauf mental vorbereiten.
0: Okay. Ich sprach mit Martin Hickel von der SPD, noch Bezirksbürgermeister von Berlin-Neukölln. Vielen Dank fürs Gespräch. Schönen Donnerstagabend. Tschüss.
1: Sehr gerne.
0: Ciao.

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1: Oh Mann, Sven, das ist so schön, wieder mit dir zusammen im Auto auf Tour zu sein.
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0: 6:30.
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9: Der Bundeswehreinsatz im Irak ist beendet. Die letzten 28 Soldatinnen und Soldaten aus dem Feldlager in Erbil sind heute zurück nach Niedersachsen gekommen. Das Lager wurde laut Verteidigungsministerium der irakischen Regierung übergeben. Auch die USA hatten gestern ihre Truppen vollständig aus dem Irak abgezogen. Die Bundeswehr stellt ein eigenes Drohnenregiment auf, das speziell auf den Kampf gegen unbemannte Systeme ausgerichtet ist. Bis zu 600 Soldatinnen und Soldaten werden dem Verband angehören, wie Verteidigungsminister Pistorius ankündigte. Das Regiment solle Reichweiten bis zu 500 Kilometer abdecken. Mit dem Schritt wolle man Kompetenzen im Umgang mit Drohnen und anderen unbemannten Kampfsystemen bündeln, so Pistorius. Russland hat nach den Worten von Kreml-Sprecher Peskow keine Pläne für den Einsatz von Atomwaffen. Seiner Ansicht nach wird auf diese Weise in Europa Hysterie geschürt. Russland hatte der NATO vor wenigen Tagen mit Blick auf ein Manöver des Bündnisses eine beispiellose Eskalation der Lage rund um die russische Region Kaliningrad vorgeworfen. Zugleich hieß es, Moskau sei bereit, das gesamte ihm zur Verfügung stehende Arsenal an Streitkräften und Fähigkeiten, einschließlich Atomwaffen, einzusetzen. Potsdam hat eine Haushaltssperre bis zum Jahresende verhängt. Zur Begründung verwies die Stadtverwaltung auf die deutlich verschärfte Finanz- und Haushaltslage. Konkret werden in mehreren Bereichen jeweils 5% des Budgets gesperrt. Ausdrücklich nicht betroffen sind soziale Leistungen und Zuschüsse wie Wohngeld und Erziehungshilfen. In den vergangenen Monaten haben schon mehrere Kommunen in Brandenburg und bundesweit Haushaltssperren verhängt. Soweit die Nachrichten, weitere Meldungen bei Radio 1 in der ARD Sounds App.
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8: Die Nacht bleibt überwiegend trocken. Minimal 13 bis 9 Grad sind zu erwarten. Morgen dann um einiges wolkiger als am heutigen Tag. Gebietsweise kann es auch regnen und die Temperaturen gehen auf die 20 Grad. So viel ist noch drin.
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9: A13 Berlin Richtung Dresden. Zwischen Freiwalde und Lübbenau stockt es noch an einer Baustelle. Rechnen Sie mit 10 Minuten mehr. In Berlin entspannt sich die Lage. Auf dem Stadtring stockt es noch Richtung Treptow zwischen Gradestraße und Dreieck Neukölln. Auf der Überleitung zur A113 ist nach einem Unfall die linke Spur gesperrt. In Richtung Wedding stockt es vor dem Funkturm und länger dauert es auch noch auf der Petersburger Straße Richtung Prenzlauer Berg sowie auf der Karl-Marx-Straße Richtung Rudow, hier jeweils 15 Minuten. Tiergarten wegen Veranstaltungen zum Tag der Deutschen Einheit wird ab morgen 10 Uhr der Bereich rund ums Brandenburger Tor gesperrt, die Straße des 17. Juni ab großem Stern. Die Einschränkungen dauern dann bis Samstag. Abend. Wir wünschen gute Fahrt.
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8: Einen wunderschönen guten Abend.

0: 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Ja, die AfD, die spart ja normalerweise nicht mit harten Worten, wenn es um die anderen Parteien geht. Regelmäßig ist da von den Altparteien die Rede, die sich laut der AfD den Staat zur Beute gemacht haben und sich dann einfach nur noch die politischen Posten untereinander aufteilen. Gleichzeitig allerdings bereitet sich die AfD selbst darauf vor, irgendwann mal zu regieren und dann auch eben die entsprechenden Posten zu besetzen. Auch natürlich in Brandenburg. Und damit das gelingt, hat sie hier nun eine sogenannte politische Akademie gegründet, in der dann eben diese potenziellen Führungskräfte von morgen ausgebildet werden sollen. Unsere Landespolitik-Reporterin Amelie Ernst, die war beim Start dabei und sagt Tach.
1: Tach.
0: Was genau ist denn da bei dieser Akademie geplant und wie ist es gestartet? Mhm.
1: Also gestartet ist es im Vereinshaus in Marlow, hier gar nicht so weit weg, südlich von Berlin. Da treffen sich sonst Senioren, Chöre, Kaninchenzüchter, alles Mögliche. Vor ein paar Tagen waren es aber die künftigen Spitzenfunktionäre der Brandenburger AfD, so zumindest der Plan der Partei. Ungefähr 50 Leute waren da, entsandt von ihren Kreisvorständen und überwiegend Männer, zwischen Anfang 20, würde ich sagen, Mitte 30, so irgendwo in dem Bereich. Und mit denen wollen der AfD-Bundesschatzmeister Hannes Genauck und der AfD-Landeschef René Springer eben die Zukunft gestalten.
2: 2029 wollen wir hier in Brandenburg Regierungsverantwortung übernehmen. Und wir brauchen Menschen, die Ministerien führen. Wir brauchen aber eben auch wieder eine funktionierende Landtagsfraktion. Wir werden in Brandenburg in den nächsten Jahren vermehrt Landratswahlen gewinnen. Wir werden Bürgermeisterwahlen gewinnen.
3: Dann wird es eine extreme Nachfrage nach Personal, nach fähigem Personal geben. Und das wollen wir hier vorbereiten, indem wir nichts, aber auch gar nichts dem Zufall überlassen.
1: Also rechtzeitig genug Leute ausbilden, ne, die dann auch die Aufgaben übernehmen im Sinne der AfD natürlich.
0: Was genau wird oder soll denn da vermittelt werden?
1: Das dauert erstmal 2 Jahre, dieses Schulungsprogramm bei der Politischen Akademie. An den Wochenenden findet das statt. Da soll den Nachwuchskadern dann politische Inhalte vermittelt werden, aber auch Fähigkeiten, zum Beispiel was das Auftreten nach außen betrifft. Ex-Bundestagsmitglied Roland Hartwig, der hat dieses Programm mitentwickelt.
4: Also zum Beispiel Rhetorik. Wie trete ich auf? Wie überzeuge ich? Wie begeistere ich? Wie motiviere ich?
1: Und dann gibt es natürlich Referenten auch zu Fachthemen. Da sollen dann Argumente für Diskussionen inhaltlich geliefert werden. Und auch Extrempositionen werden als Tatsachen dargestellt.
4: Wiederherstellung der Gewaltenteilung. Ich werde Ihnen heute Nachmittag zeigen, dass wir keine Gewaltenteilung in Deutschland mehr haben. Oder aber, wie kommen wir zurück von der derzeitigen ökosozialistischen Planwirtschaft zur Marktwirtschaft?
1: Ja, gibt also zum Beispiel aus Sicht der AfD-Vordenker keine Gewaltenteilung mehr in Deutschland und wir leben hier, du weißt es, in der ökosozialistischen Planwirtschaft.
0: Heidewitzka, ja, eine Partei schult ihre künftige Elite. Es ist schon so ein bisschen Kaderschmiede, oder?
1: Auf jeden Fall, aus meiner Sicht spricht vieles dafür und danach habe ich auch Steven Weißheimer zum Beispiel gefragt. Der ist Mitglied im AfD-Kreisvorstand Oder Spree und einer der Teilnehmer im ersten Jahrgang dieser politischen Akademie. Aber den Begriff Kaderschmiede, den findet er falsch.
5: Wir wissen alle, dass ja auch im Hintergrund Leute arbeiten müssen, die das auch umsetzen, was man vielleicht nach oben halt auch, womit man ins Rennen gegangen ist. Und ich glaube, es ist nicht ungewöhnlich, dass man im Zweifel auch Positionen neu besetzen muss. Ja, Sie nennen es Kaderschmiede. Ich sage einfach nur, wenn man Verantwortung übernehmen will, muss man auch Leute haben, die bereit sind, die Verantwortung mitzutragen.
1: Und jetzt ist es ja so, andere Parteien machen auch Schulungsprogramme.
0: Ja, klar.
1: Schulen natürlich auch Leute, die sie mal irgendwo haben wollen. Der Punkt ist aber, die AfD und gerade die AfD-Spitze in Brandenburg kritisiert genau das ja regelmäßig.
6: Wir wollen den Parteienstaat ausmisten. Das heißt, dass die Parteien sich den Staat zur Beute gemacht haben. Das wollen wir beenden.
7: Soll Brandenburg wieder ein freies und soziales Land werden, dann müssen wir die Dominanz der Staatsparteien und allen voran die Dominanz der SPD brechen.
1: Das waren nochmal der AfD-Landeschef René Springer und der AfD-Fraktionschef Hans-Christoph Berndt. Also du hörst es, die AfD baut hier Strukturen auf, natürlich mit dem Ziel, die Landtagswahl 2029 zu gewinnen und dann entsprechend in die Jobs zu gehen.
0: Die Politische Akademie Brandenburg ist gestartet. Damit möchte sich die AfD auf einen möglichen Regierungswechsel 2029 vorbereiten, vor allen Dingen personell. Amelie Ernst, vielen Dank.
1: Bis dann.

Layla und The Bridge. Und das war es auch fast schon. Auf jeden Fall hier von dieser kleinen Familienshow. Um 19 Uhr geht es natürlich gleich im Anschluss weiter. Live aus dem Bikini, könnte und wollte ich sagen, ist heute ein bisschen was anderes, weil es findet durchaus im Bikini Berlin statt, ist aber der Radio 1 Literaturtalk zwischen den Zeilen vereint. Fragezeichen. Diese Frage wird gestellt von 19 bis 21 Uhr. Autorinnen und Autoren aus West und Ost und der Nachwendegeneration, die diskutieren über das wiedervereinigte Deutschland, über das Verbindende allerdings auch, das uns, was uns da immer noch trennt. Das moderieren und wir freuen uns drauf, Marie Kaiser und Lea Brasch. Wir, wenn Sie keine Wahl haben, können am Samstag wieder hören. Da, ich hatte es Ihnen ja schon erzählt, da ist dieser nachgezogene Sommersonntag, die 100 besten Bar, in diesem Fall ist es jetzt am Samstag gelandet, unser Nachholtermin. Und zwar die 100 besten Schlager. Es wird räudig, es wird ganz schön intensiv, es wird von den Texten teilweise herausfordernd. Ich bin da ab 15 Uhr für Sie da. Das ganze Spektakel geht allerdings schon ab 9 los. Ich freue mich auf Sie. Mein Name Max Spalek. Machen Sie sich eine ganz, ganz tolle Zeit und Cheers.

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1: Mit Alex Nestmann. Das erste Dreiergespräch zwischen Linken, Grünen und SPD in Berlin ist zu Ende. Alle drei Parteien betonten den konstruktiven Austausch. Am Wochenende soll es weitere Vorgespräche geben. Der Neuköllner Bezirksbürgermeister Hiekel und frühere Berliner SPD-Chef, der bei den Gesprächen nicht dabei war, bleibt bei seinen Bedenken. Er warf auf Radio 1 Spitzenkandidatin Ehralb erstens vor, sich nach wie vor nicht ausreichend von fragwürdigen Kontakten zu distanzieren. Die Linke finde auch weiter keinen glaubwürdigen Umgang mit Israel-bezogenem Antisemitismus und Ehralb sei nicht durchsetzungsfähig, sondern druckse rum. Auch das zweite große Thema sieht Hiekel skeptisch.
2: Die Frage der Vergesellschaftung ist natürlich da essentiell. Also es ist ja nicht zuletzt rausgekommen, dass es ein erhebliches Milliardenloch im Haushalt gibt. Das war übrigens vorher schon allen Beteiligten klar. Und die Forderungen, die gerade die Linken auch im Wahlkampf nach oben gehoben haben, auf Schild gehoben haben, die Vergesellschaftung, der Mietendeckel für die landeseigenen Wohnungsbaugesellschaften, Kiezkantinen und nirgends soll gespart werden. Das muss zwangsläufig in Mehrausgaben münden, die aber real nicht umsetzbar sind. Und wenn man es machen würde, dann würde es das Land in den Ruin treiben.
1: Martin Hiekel, der Neuköllner Bezirksbürgermeister von der SPD auf Radio 1. Bundeskanzler Merz hat die Bedeutung der NATO für die internationale Stabilität hervorgehoben. Seit drei Generationen sorge das Bündnis für Sicherheit und Frieden im euroatlantischen Raum, so Merz in Münster. Dort wurde die NATO heute mit dem Internationalen Preis des Westfälischen Friedens ausgezeichnet. In Münster demonstrieren mehrere Gruppen dagegen, dass die Militärallianz mit einem Friedenspreis geehrt wird. Die Bundeswehr stellt ein eigenes Drohnenregiment auf, das speziell auf den Kampf gegen unbemannte Systeme ausgerichtet ist. Bis zu 600 Soldatinnen und Soldaten werden dem Verband angehören, wie Verteidigungsminister Pistorius ankündigte. Das Regiment soll Reichweiten bis zu 500 Kilometern abdecken. Die Zuckersteuer sorgt offenbar für Streit in der Koalition. Nach Medienberichten hat das Kanzleramt den Entwurf von Finanzminister Klingbeil gestoppt. Begründung nicht mehrheitsfähig, weil er vom Vorschlag der Finanzkommission Gesundheit abweicht. Strittig ist aber offenbar auch, wie viel mit der Steuer eingenommen werden soll. Klingbeils Ministerium teilte dagegen mit, die Bundesregierung habe die Einführung der Steuer auf zuckerhaltige Getränke beschlossen. Derzeit liefen noch Abstimmungen zur Umsetzung. Das Wetter, wolkig, aber trocken und auch noch warm, bis zu 25 Grad. In der Nacht 15 bis 8 Grad, dann kommt auch etwas Regen. Morgen erstmal dicht bewölkt, im Süden noch sonnig, ansonsten Regen bei 18 bis 21, in Berlin 19 Grad. Die Zeit 19.03 Uhr.
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3: Guten Abend. An diesem 3. Oktober werden 36 Jahre deutsche Einheit gefeiert. Aber so richtig in Feierlaune sind nicht so viele. Einigen stecken die Wahlen in Sachsen-Anhalt und Mecklenburg-Vorpommern noch in den Knochen. Und andere fragen sich, na, wann werden sie denn jetzt endlich eingelöst, die großen Versprechungen der deutschen Einheit?
4: Ja, und wir haben uns gedacht, wenn es schwerfällt zu reden, dann hilft vielleicht Lesen, um andere Standpunkte zu verstehen. Deshalb haben wir Autorinnen und Autoren eingeladen aus Ost, West und irgendwo dazwischen zu unserem heutigen Literatur-Live-Talk zum Tag der Deutschen Einheit. Die Idee ist, unsere Autorinnen und Autoren lesen sich gegenseitig Passagen aus ihren Büchern vor und kommen dann im besten Fall ins Gespräch über die persönliche Sicht, das wiedervereinte Deutschland zu formulieren.
3: Und klar, Lena, wir werden heute über so große Begriffe sprechen wie Identität, wie Zugehörigkeit. Aber wir versprechen, dass wir das so konkret und handfest wie irgendwie möglich machen. Und wir fangen jetzt einfach mal beide selber damit an. Lena, du bist technisch gesehen im Osten geboren, in Berlin-Pankow, aber 1993. Also schwierige Frage, wie würdest du dich selber einsortieren?
4: Also ich würde selber nicht sagen, dass ich Ostler oder Ostlerin bin. Ich habe aber definitiv eine Ostidentität, weil ich als Kind von zwei Ostlern aufgewachsen bin. Ich habe mein Leben lang in Prenzlauer Berg gewohnt. Ich war in der Schule mit Kindern von Ostlern und auch meine Lehrer und Lehrerinnen kamen aus dem Osten. Das heißt, davon ist man schon sehr geprägt und sozialisiert.
3: Mhm.
4: Wie war es bei dir?
3: Ich bin in Potsdam geboren und ich war tatsächlich Jungpionierin, als die Mauer gefallen ist. Das heißt, das rote Halstuch habe ich nie mehr getragen. Und das ist so mit 9, ja, so schlimm war es nicht. Aber ich habe auf jeden Fall immer wieder gehört, gerade so von Leuterinnen, die älter waren, du bist weder das eine noch das andere. Du bist nicht so richtig. Und je älter ich geworden bin, desto mehr hatte ich so das Gefühl, das stimmt nicht, weil das Umfeld hat sich ja nicht schlagartig von einem Tag auf den anderen geändert. Also ich hatte auch die Ostlehrer noch, meine Eltern waren ja auch noch dieselben. Insofern fühle ich da schon eine relativ starke Ostidentität. Ja.
4: Ja, jetzt haben wir angefangen. Dann können wir mal an unsere Gäste weitergeben.
3: Ja, wir freuen uns sehr, dass Susanne Schädlich heute bei uns ist. Sie hat Romane geschrieben wie Westwärts, soweit es nur geht, oder Immer wieder Dezember, der Westen, die Stasi, der Onkel und ich. Hallo Susanne, schön, dass du da bist.
5: Ja, ich freue mich auch. Danke für die Einladung.
3: Ich sage schon mal zur Vorwarnung, bei dir ist das alles ganz kompliziert mit der Identität. Wie ordnest du dich selber ein?
5: Ja, das ist tatsächlich nicht ganz so einfach. Ich würde sagen, ich bin ein Potpourri, denn geboren bin ich in der DDR, bin also auch DDR sozialisiert. Ich bin dort zur Schule gegangen. Ich habe es noch zum Thälmann-Pionier geschafft, das rote Halstuch getragen. Und wir sind aber dann 1977 aus der DDR ausgereist. Meine Eltern und meine Schwester und ich. Da muss ich vielleicht doch ein bisschen ausholen. Das hing zusammen mit der Biermann-Ausbürgerung. Mein Vater hat die Petition gegen die Ausbürgerung unterschrieben und sich dann geweigert, die Unterschrift zurückzuziehen. Und das hatte für viele damals zur Folge, dass sie die DDR verlassen mussten und so auch wir. Dann war ich 10 Jahre in der Bundesrepublik, bin auch dort zur Schule gegangen, also bin dann auch bundesrepublikanisch sozialisiert ein wenig, also damals noch Bundesrepublik. Westen und bin dann nach Amerika gegangen, wo ich 12 Jahre gelebt habe. Also habe ich auch eine amerikanische Sozialisierung und 99 dann wieder zurückgekommen in das geeinte Deutschland und ja, so bin ich praktisch viergeteilt.
4: Mhm. Ja, außerdem in unserer Runde Don Pablo Mulemba. Pablo, du bist Journalist, Reporter, Autor, Podcaster. Gerade ist außerdem dein Debütroman Hundeheimat erschienen. Du bist 1995 in Eberswalde geboren, als Sohn eines Angolaners und einer ostdeutschen Mutter. Wie würdest du dich einordnen?
6: Erstmal danke, dass ich hier sein darf. Freut mich sehr. Afro-Ossi. Ganz kurz.
3: Sehr gut, so kurz hat es noch keiner geschafft.
6: Ja, ja. Afro-Ossi. Und ich hoffe, dass sich der Begriff etabliert und ganz viele andere Menschen, die eine ähnliche Sozialisierung und Identität haben wie ich, den Begriff auch für sich vereinnahmen.
4: Ich glaube, du machst den absolut salonfähig gerade. Ist doch sehr gut.
3: Er ist jetzt draußen in der Welt. Wir freuen uns auch sehr, dass die Performerin, Dichterin und Schriftstellerin Martina Hefter heute hier mit dabei ist für ihren Roman Hey, guten Morgen, wie geht es dir? Hat sie den Deutschen Buchpreis bekommen. Heute Abend wird sie aus ihrem neuen Roman lesen, der überhaupt in 2 Wochen erst erscheint, Nach der Sonne schauen. Schön, dass sie hier ist. Martina Hefter, herzlich willkommen. Du bist geboren in Bayern, im Allgäu, bist dann, als viele aus dem Osten weggegangen sind, in den Osten gegangen, nämlich nach Leipzig in den 90ern, wo du bis heute lebst. Und ich habe mal gerechnet, ich hoffe, ich habe mich nicht verrechnet, du hast 32 Lebensjahre im Westen verbracht und 29 im Osten gelebt. Das ist also fast ausgeglichen. Wie beschreibst du dich selber?
7: Das ist sau schwierig, muss ich sagen. Ich weiß es immer noch nicht so genau, aber... Natürlich bin ich schon westlich sozialisiert, logischerweise, aber für mich spielt ganz doll auch so das Aufwachsen im Gebirge, im Süden von doll auch so die das Aufwachsen im Gebirge, im Süden von Deutschland, in den Alpen eine Rolle. Deswegen sage ich vielleicht am ehesten ein süddeutscher Wessi, eine süddeutsche Wessi mit Ostbezug.
3: Ja, okay. Lassen wir mal so stehen.
4: Dann außerdem bei uns ist Hendrik Bolz, aufgewachsen in Stralsund, bekannt geworden als Testo der Gruppe Zugezogen Maskulin, jetzt auch Podcaster und Autor. Sein Debüt Nullerjahre war Bestseller. Sein zweites Buch Aus Ruinen erscheint diese Woche. Schön, dass du da bist, Hendrik.
6: Dankeschön.
4: Du bist 1988 geboren, das heißt ganz kurz vor Mauerfall. Ein bisschen quasi wirklich wortwörtlich ein Kind der DDR. Würdest du dich selber so einordnen?
8: Ja, also genau, faktisch bin ich ein Kind der DDR und ich würde schon auch nach wie vor sagen, ich bin ostdeutsch. Also es wurde ja schon richtig gesagt, ostdeutsch sein, das hat ja nicht mit dem Ende der DDR aufgehört. Ich bin geprägt von den Nachwehen der DDR, was meine Erziehung angeht. Ich bin geprägt von dem, was Ostdeutsche nach der Wende erlebt haben. Die Biografie meiner Familie hat sich im Osten abgespielt und ich schreibe aus einer ostdeutschen Perspektive. Ich bin obviously kein Wessi, sondern ich bin Ostdeutscher und deshalb würde ich das schon den Begriff so für mich auch verwenden.
4: Ja, dann lass uns da doch direkt weiter reingehen. Wann hattest du so das erste Mal das Bewusstsein, aus einem Land zu kommen, was es nicht mehr gibt? Gibt es da irgend so einen Moment oder wo du wirklich so ein, ja, dir die Augen geöffnet wurden?
8: Nee, nicht so richtig. Oder wenn, dann ganz, ganz spät. Also in meiner Kindheit und Jugend war das irgendwie so ganz komisch verstellt, diese Themen. Also irgendwie wusste man, ja, es gibt irgendwie sowas Komisches, das heißt DDR. Da kommen irgendwie so die alten Roller her und die Trabis und so, die rumfahren und stinken. Und das war in meinem Umfeld was ganz, ganz Uncooles. Also so DDR, guck mal, wie die noch, das ist ja hier so eine DDR-Tapete und so. Also selbst unter uns Kindern, ohne richtig zu wissen, was es ist, wurde das so abgewertet. Aber ja, was das überhaupt für ein Staat war und worum es da ging und so weiter, hat für mich ganz, ganz lange keine Rolle gespielt. Und wenn ich ehrlich sein muss, vielleicht erst so richtig ab 2015, ab der sogenannten Flüchtlingskrise, wo ja viele Leute sich gedacht haben, ah, Moment mal, was ist denn da im Osten eigentlich los? So habe ich mich dann auch auf die Suche gemacht und gemerkt, ja, ich weiß eigentlich gar nichts über das Land, in dem ich noch in dem ich noch geboren bin und von dem ich geprägt wurde. Und da hat es dann erst eigentlich so richtig angefangen. Und vorher war ich da echt blind und unbehaust. Und ich glaube, das ging auch ganz vielen aus der Nachwendegeneration so.
3: Ich habe neulich erfahren, dass es einen Begriff gibt vom Soziologen und Jugendforscher Bernd Lindner für die Generation, die geboren ist nach

0: 75 in der DDR und die das nur so rudimentär erlebt haben, bei dir ja sehr rudimentär, also du erinnerst dich nicht bewusst, aber da gibt es den Begriff die Unberatenen und ich fand das einen ganz guten Begriff, weil das passt so zusammen, die Eltern waren ganz viel damit beschäftigt, klarzukommen mit einer Welt, die sie selber gar nicht so richtig kannten, mit einem System, das ihnen selber fremd war und haben gar nicht so eine Orientierung geben können ihren Kindern und sagen können, hier läuft der Hase so, sondern die Kinder liefen so ein bisschen mit. Kannst du damit was anfangen? Bist du auch ein Unberatener?
1: Ja, absolut. Also es war in meinem Fall auf jeden Fall so und auch bei all meinen Freunden. Und entsprechend tauchen auch in meinen Büchern keine oder kaum Erwachsene auf, weil die einfach in ihrer Blase gelebt haben und weil das, was wir erlebt haben, das war hat abgekapselt davon stattgefunden. Und ja, das hat irgendwie Vorteile, es hat aber auch viele Nachteile. Mhm. Aber für mich war es auch normal. Also es war für mich Normalität, ne, dass man hier jetzt einfach so und unter jungen Menschen so sein Leben jetzt alleine bestreitet und sich irgendwie so ein bisschen so gegenseitig erzieht.
0: Ich fand es auch irgendwie erleichternd, dass es so einen Begriff gibt, dass es nicht irgendwie nur so die einzelne Familiengeschichte ist, sondern dass es einfach so ein strukturelles Problem ist, das ganz viele Leute miteinander teilen. Irgendwie hat das was Erleichterndes, finde ich.
2: Ich würde da gerne mal reingrätschen,
0: Unbedingt. Weil
2: dieser Begriff, den finde ich interessant, dass der nur für Jugendliche, also für damals Jugendliche nach 75 Geborene verwendet wird, denn wir sind ja als Kinder, also es sind ja nicht nur wir alleine gewesen, da gab es ja etliche Kinder, die mit ihren Eltern in die Bundesrepublik mussten, mehr oder weniger, und da war das eigentlich dasselbe Problem. Die Eltern hatten mit sich zu tun, die mussten irgendwie klarkommen und wir Kinder waren die Unberatenen und mussten dann plötzlich in dieser Bundesrepublik klarkommen. Also die Parallele finde ich spannend.
0: Wir wollen jetzt mal den ersten Text hören an dieser Stelle. Wir wollen unbedingt was hören aus deinem Roman, der diese Woche erscheint, aus Ruin. Bei mir dudelt da sofort natürlich die DDR-Nationalhymne, wenn ich deinen Titel höre. Wie bist du auf diesen Titel gekommen? Um welche Ruinen geht es dir im Buch?
1: Ja, zum einen natürlich geht es schon darum, also klar zu vermitteln, ja, das ist hier eine ostdeutsche Geschichte und genau, dass sofort irgendwie diese Hymne losgeht. Dann sind es auf jeden Fall meine persönlichen Ruinen. Also man schaut mir hier über die Schulter, während ich einen Tiefpunkt meines Lebens durchschreite. Mir ging es wirklich sehr, sehr schlecht, hatte schlimme Panikattacken, Depressionen und generell einfach mental health-mäßig ganz schlecht drauf. Hatte vorher so eine Gewalttäter- und Drogenkarriere im Plattenbauviertel, wo ich so aufgewachsen bin, hinter mir. Und das sind so die Ruinen, aus denen ich jetzt versuche, irgendwie so ein bisschen so mich rauszuwursteln. Und dann aber auch so ganz faktisch die Ruinen. Es gibt auch ein Kapitel, das heißt Ruinen. Das sind die Kinderkrippen, Kindergärten, meine Grundschule, mein Hort, mein erstes Gymnasium, die Kaufhallen, die einfach in meinem Plattenbauviertel niemand mehr brauchte nach der Wende, weil alle weggezogen sind, weil keine Kinder mehr nachkamen, weil die Zahl der geborenen Kinder hat sich ja im Osten halbiert nach der Wende, der große Geburtenknick. Und dann hat man einfach alles so ein bisschen einfach so dicht gemacht und im Viertel stehen gelassen, was ja auch jetzt, weiß ich nicht, unbedingt so für gute Laune sorgt, wenn man da jetzt so immer vorbeirennt. Und für uns waren das dann aber auch irgendwie so ein bisschen so, war es auch irgendwie Spielplätze, dass man dann da irgendwie sich so reingeschummelt hat und da dann rumgekifft hat und so. Und ja, also in verschiedener Hinsicht spielen die Ruinen hier eine Rolle.
0: Henrik Bolz liest für uns aus Ruinen.
1: Da die Miete fast die Hälfte der Unterhaltszahlung frisst, brauche ich einen Nebenjob. Und am schwarzen Brett der Uni zwischen den Aufrufen zur sozialistischen Revolution und WG-Zimmer-Annoncen hing ein Flyer für die Arbeit im Callcenter für 6 Euro die Stunde. Irgendwie war ich neugierig und außerdem ist mir diese Tätigkeit auch so schön geläufig. Es hat fast etwas Heimliches. Regelmäßig wurden meine Stralsunder Kumpels vom Arbeitsamt an Callcenter vermittelt. Einmal hatte auch Schubert bei einem angefangen und nach wenigen Arbeitstagen gestresst gekündigt. Damals haben wir noch ausgelacht. Alter, jetzt kann er nicht mal mehr irgendwo rumsitzen und telefonieren. Aber langsam fange ich an, ihn zu verstehen. Der Gigastrike S ist genau das, was sie suchen. Großes Ehrenwort. Ja, das glaube ich, dass sie schon viele schlechte Erfahrungen gemacht haben. Auch an meinem Tisch wird gebrabbelt, als gäbe es keinen Morgen. Der Lärm und die trockene Möbelhausluft nehmen mir den Atem. Ich hänge betäubt auf meinem Hochstuhl wie der sprichwörtliche Affe auf dem Schleifstein. Paradiesisch muss es draußen bei den Rauchern gerade sein. Tageslicht, leise Gespräche, in der Ferne Autorauschen, ein paar zwitschernde Vögel. Ab und an lacht jemand herzhaft und dreckig, sodass die Teerlunge rasselt. Ich wünschte, ich würde auch noch rauchen. Na, freust du dich schon auf deine Abschlusslektion? Die Abteilungsleiterin mit der frechen Kurzhaarfrisur steht lächelnd neben meinem Platz und schlagartig knallt der Lärm zurück in mein Bewusstsein. Morgen darfst du endlich selber telefonieren. Wir sind alle schon ganz gespannt. Du machst das bestimmt super. Es ist sau anstrengend, ihre Stimme aus dem Gewirr herauszufiltern. Ich lächle pflichtschuldig und tue so, als würde ich meine Unterlagen lesen, um nicht antworten zu müssen. Schiebe Tastatur und Maus beiseite und gehe nochmal das Skript durch. Guten Tag, mein Name ist... Ich bin Kundenbetreuer bei der Firma Gigacall. Spreche ich mit... Ich rufe an, um Ihre Kündigung zu bestätigen. Okay, Herr Winter, dann sprechen Sie mir jetzt nach. Ich, Friedrich Winter. Am Nebentisch ist ein junger Mann mit rabenschwarzem Haar von seinem Platz aufgesprungen und schreit in sein Headset. Der ist gerade dabei, einen dicken Deal einzutüten. Der ist ungefähr so alt wie ich, trägt sein weißes Hemd über einer breiten Diesel-Jeans. Der ist 100 pro auch Rap-Hörer. Ein paar Mitarbeiter seiner Abteilung stehen um ihn herum, fiebern mit. Das ist die Kundenneugewinnung. Das sind hier die Frontschweine, das Kanonenfutter. Weil ich im ersten Bewerbungstelefonat sofort gesagt habe, dass ich keine Cold Calls machen will, hat man mich hingegen in den sogenannten Kundenservice gesteckt. Und zwar in die Kundenrückgewinnung 2. Nachdem man in der Kundenrückgewinnung 1 schon erfolglos versucht hat, Menschen, die gekündigt haben, einen neuen Vertrag aufzuschwatzen, und zwar einen teureren, sind wir dran und versuchen ihnen zumindest irgendeinen Vertrag anzudrehen. Alles klar, dann danke ich Ihnen für das freundliche Gespräch, Herr Winter. Wir hören uns. Der Typ reißt sich das Headset vom schwarzen Schopf und wirft die Arme in die Luft. Die anderen jubeln, klatschen, umarmen ihn. Auf dem Bildschirm über seine Abteilung geht sein Name im Ranking jetzt wohl nach oben. Vom zusätzlichen Lärm angestachelt telefonieren die angrenzenden Tische jetzt noch lauter, was wiederum die nächsten Tische zwingt, gegen den neuen Lärm anzuschreien. Eine Kettenreaktion setzt sich in Gang, bei der sich das Gebrabbel in immer ohrenbetäubendere Höhen schraubt. Fuck, Mann. So muss ich auch bald abgehen. Rumbrabbeln, rumschreien, Festnetz, Mobilfunk, DSL, Profiverkäufer, Bürgermeister. Okay, Herr Winter, sprechen Sie mir nach. Die ganzen Regeln der Verkaufskunst anwenden, die ich hier in der Schulung gelernt habe. Zum Beispiel, dass es den Menschen nach mehreren Ja-Antworten schwerer fällt, Nein zu sagen, sodass man immer ganz viele Ja-Fragen stellen soll. Sie wollen doch auch gern sparen, richtig? Ja. Sie wollen doch auch, dass Ihr Telefon gut funktioniert? Ja. Am Schluss hat man die Hirne der Menschen in der Ja-Sager-Suppe so weich gekocht, dass sie alle anderen Wörter vergessen haben und man ihnen allen möglichen Scheiß aufschwatzen kann. Sie wollen doch auch 30 Handys kaufen? Ja. Sie wollen doch auch einen Schlag in die Fresse? Ja. Sie wollen doch auch, dass ich Ihre Mutter ficke? Ja. So, jetzt kannst du was lernen, Großer. Ein nach Rauch riechender Körper schiebt sich auf den Hochstuhl neben mich. Der Profiverkäufer ist da. In einer fließenden Bewegung setzt er das Headset auf, animiert mich, es ihm gleich zu tun, klickt auf seinem Bildschirm den Button für den nächsten Anruf und schon ertönt das Freizeichen. Du, hallo? Ja, hallo, Herr Stechlin hier von der Firma Gigacall. Ich melde mich bei Ihnen mit einer grandiosen Neuigkeit. Die Kündigung Ihres Telefonvertrags ist jetzt durch. Das hat alles geklappt. Sie sind jetzt also hiermit raus. Super, oder? Ach, na gut. Das wird ja auch Zeit. Ich muss einmal kurz fragen. Ich spreche mit Herrn Schado, ja? Aus der schönen Lutherstadt Wittenberg? Ja, das ist richtig. Sagen Sie mir zum Datenabgleich nochmal Ihre Adresse und Ihr Geburtsdatum? Vorname? Der Profiverkäufer trägt alles in eine Maske auf dem Bildschirm ein, in der außer Nachname, Ort und Telefonnummer noch alles leer war. Das ist ganz wichtig, das sollen wir immer machen, falls aus irgendeinem Grund hier Informationen fehlen. Selbst wenn wir nichts verkaufen, hat man so doch den Datensatz gewonnen. Ich muss Sie einmal fragen, weil es mich wirklich interessiert. Was hat Sie gestört? Was müssen wir verbessern? Ach, meine Frau sagt, das ist viel zu teuer, wir brauchen die ganzen Nummern nicht und mit dem schnellen Internet, das ist uns auch nicht so wichtig. Na, aber dann ist es gut, dass wir jetzt hier nochmal sprechen. Wir haben doch genau die Verträge dafür. Hat Ihnen das keiner gesagt? Ich habe sogar eben gerade einen reinbekommen, den Gigastrike S, den kann ich Ihnen schon vor allen anderen anbieten. Der ist perfekt für Sie. Der hat nur noch eine Festnetznummer und Internet, das etwas langsamer ist und kostet Sie 10 Euro weniger im Monat. Da sparen Sie jedes Jahr gutes Geld. Das ist doch dann ganz genau, was Sie sich wünschen, oder? Ja, ich weiß nicht. Und weil Ihnen das bisher niemand gesagt hat, schenke ich Ihnen sogar noch die Anschlussgebühr von 70 Euro. Bei dem Angebot zahlen wir dann quasi drauf. Das darf mein Chef nicht mitbekommen. Da müssen Sie jetzt aber blitzschnell sein. Also, klingt das nicht super? Nein, wir wollen jetzt nicht wieder einen neuen Vertrag. Wie kann ich Sie umstimmen? Was wünschen Sie sich noch? Gar nichts. Ich wünsche mir meine Ruhe. Na gut, das kann ich gut verstehen. Na gut. Herr Schado? 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Ist doch toll, oder? Also 2 Handys geschenkt? Na klar, die schicke ich direkt raus. 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Da müssten Sie mir nur noch einmal kurz nachsprechen. Nee, nicht die Yvonne. der Mann vom Internet. Vom Internet. Plötzlich Geräusche in der Leitung, dann eine Frauenstimme. Hallo? Ach, hallo, Frau Schadow, hier der Herr Stechlin. Ja, ja, wir wollen hier nichts mehr von Ihnen. Schämen sollten Sie sich. Ist ja wie nach der Wende hier.
3: Vielen Dank, Henrik Gold. Ich musste spontan bei dem, was du gelesen hast, an das Wort Konsumterror denken, das ich gehört habe, relativ oft nach der Wende. Nimm dich in Acht, der Konsumterror. Hast du die Stelle deswegen ausgesucht?
1: Ja, ich dachte so, also zum einen, das ist mein neues Buch. Und es wurde ja gesagt, wir wollen hier über Ost-West sprechen. Das Ding ist, mein Buch ist kein Buch über den Osten, das ist ein Buch über den Westen. Mhm. Es kommt, ich habe vorhin noch mal geguckt extra, es kommt nur 6-mal im Buch Ostdeutsch drin vor oder Ostdeutschland. aber es ist natürlich, es schwingt natürlich die ganze Zeit mit. Es ist ein ostdeutscher junger Mann, der jetzt den Westen kennenlernt und der, also ist faktisch so gewesen, im Callcenter arbeitet. Das nächste Kapitel heißt Wolf of Wall Street. Da bin ich im Financial District in Manhattan, wo man dann auch merkt, ja, diese Art und Weise, auch mit Menschen umzugehen, das findet auch statt an Orten, die auch nochmal eine viel größere Strahlkraft haben als jetzt hier irgendwie so ein Mobilfunk-Callcenter. Und ja, trotzdem hat es auch was mit unserem Thema nochmal, also in dem Sinne zu tun, aber auch, weil, glaube ich, viele Leute, und ich weiß es aus meinem Umfeld und ich weiß es aus Erzählungen, gerade nach der Wende auch ähnliche Erfahrungen gemacht haben, ne? Wie hier Familie Schadow, die sagt, ja, das ist wie nach der Wende, denen irgendwelche alten Möbel aufgeschwatzt wurden, irgendwelche Lexikasammlungen, wo gesagt wurde, ja, das braucht man jetzt aber, sie sind doch jetzt BRD-Bürger, da müssen sie doch jetzt auch dieses ganze Wissen hier von uns haben und so weiter, denen irgendwelche alten Autos angedreht wurden, wo gesagt wurde, das ist jetzt bei uns der neueste Schrei. Und ich glaube, das waren für viele Ostdeutsche, war das so die erste Erfahrung mit Wessis, weil da dann eben auch diese Leute mit dieser Art und Weise rübergekommen sind und dann vielleicht auch, war vielleicht auch nicht das perfekte Marketing für Westdeutschland, was da stattgefunden hat.
0: Ich erinnere mich noch an diese irgendwie Bücher und dann hatte man so ein Abo oder irgend sowas.
1: Ja, so Bertelsmann-Abos und was Sachen. Weiß ich nicht alles, was es da gab. Ja, ja.
2: Aber auch dieses Kapitel ist ja einfach der Inbegriff des Kapitalismus, also Kapitalismus in Literatur gegossen irgendwie auf eine Art. Und dein Buch heißt Aus Ruinen, der Untertitel ist Junger Mann in Krisenzeiten und im Klappentext steht eine weggedrückte Vergangenheit im Nachwendechaos. Was passiert mit der Vergangenheit, wenn es weggedrückt wird?
1: Also mit der Vergangenheit, ja, die ist natürlich nicht ganz weg. Ich habe ja vieles weggedrückt, also ich wollte ja ein ganz harter Typ sein und man darf nicht heulen und man darf keinen Schiss haben. Das hat bei mir dazu geführt, was ich vorhin meinte, dass ich dann so krank geworden bin, dass die aufgestauten Gefühle irgendwann so hochgeschossen sind und wahrscheinlich ist es ähnlich mit einer Vergangenheit. Also erstmal fühlt sich, also es führt nicht zu Selbstbewusstsein, nicht richtig in seiner eigenen Geschichte zu stehen und nicht richtig sich das nicht richtig reflektiert zu haben, was habe ich erlebt, wo bin ich geprägt und ja, man rennt eigentlich dann wie so ein Gespenst durch das eigene Leben, finde ich, so ein bisschen durchsichtig und ja, und plus aus der Vergangenheit. Ja, das ist natürlich irgendwie auch wichtig, sich damit zu beschäftigen, weil da lässt sich ja eigentlich super viel draus lernen und da liegen auch viele Schätze rum und das ist auch gut, dass jetzt viele Leute auch, dass man heute die Muße hat, gerade auch über das, was in der Nachwendezeit passiert ist und so, auch so gemeinsam zu sprechen und sich auszutauschen und vielleicht auch die eine oder andere Wunde, die da geschlagen wurde, zusammen irgendwie so zu verbinden.
2: Das ist ein perfekter Übergang zur nächsten Frage eigentlich, weil wir ja natürlich irgendwie viele Debatten führen seit 89 und es gibt genug Leute, die sagen, oh, es reicht doch jetzt auch langsam mal. Ich sehe es ehrlich gesagt ganz anders und würde dich jetzt gerne fragen, was hast du für oder welches Gefühl hast du, was gibt's für Debatten, die noch lange nicht fertig sind?
1: Ja, ich muss erstmal gestehen, ich kenne es auch, dass ich manchmal denke, ja, ist jetzt auch gut. Also jetzt dürfen uns auch nicht übertreiben, sonst steigen die Fessis aus. Und auch ich für mich langsam manchmal auch denke, ja, ich kann jetzt nicht die ganze Zeit um dieses Thema kreisen. Also es gibt ja auch noch mehr auf der Welt irgendwie, was auch interessant ist.
2: Genau, darum geht es ja auch nicht. Aber ja. Es gibt ja trotzdem immer noch diese Dringlichkeit, weshalb wir hier ja jetzt irgendwie auch sitzen, sich ja damit auseinanderzusetzen oder Debatten zu führen.
1: Ja, ich glaube halt, weil einfach ganz viel von dem, was heute in unserer Gesellschaft Thema ist, Und gerade jetzt auch in den letzten Wochen, es wurde ja vorhin auch schon angesprochen, ja, warum wählen die Leute da so und so und wie sind die drauf und naja, da müssen wir echt mal hin und gucken und so.
0: Ja. Auch so ein Vorwurf der Undankbarkeit. Ihr habt den Soli gekriegt und jetzt wählt ihr so.
1: Ja, genau. Und das ist ja auch witzig, weil da schwingt ja auch schon direkt so ein Chauvinismus mit. Also so, hä, ich hab dir doch immer deine teuren Uhren gekauft und die Urlaube und so und jetzt zickst du aber rum. Naja, du wirst schon sehen, junges Fräulein, wie du bald ohne mich klarkommst. Und das ist ja so ein Chauvinismus, der kann einen ja nur sauer und trotzig machen. Ja, und da merkt man, da ist einfach noch viel auch Redebedarf, obwohl wir schon auch in den letzten Jahren auch viel weitergekommen sind und auch, ja, dass ein guter Austausch auf Augenhöhe auch vielerorts ist. Aber ja, alleine, dass es immer noch Leute denken, ja, dass die da so AfD wählen, ah, ich glaube, das hat mit der DDR zu tun, die sind nicht in der Demokratie angekommen und die sind ein bisschen blöde und so. Und irgendwie nicht checken, Mann, Leute, Alter, ja, guckt mal in die USA, guckt nach Frankreich und so, da gab es keine DDR. Und also obviously spielte auch was anderes eine Rolle. Guckt nach Gelsenkirchen, nach Kaiserslautern, wo die Orte, die ähnlich strukturiert sind, wo auch ähnlich gewählt wird. Und das ist manchmal noch so eine Blindheit, wo ich mir denke, ja, vielleicht ab und zu, auch wenn es mich langsam manchmal nervt, müssen wir dann doch immer auch nochmal darüber sprechen. Und ist auch schön, macht auch Spaß.
0: Da würde mich auch total interessieren, Martina Hefter, wie du das siehst, als jemand aus dem Westen, der im Osten lebt und da so mittendrin ist.
2: Ja, ich fühle mich manchmal tatsächlich so im Sturm mittendrin und alles fegt so über mich hinweg. Also ich muss, es gibt so ganz viele verschiedene Bezugspunkte dazu. Ich glaube, vielleicht fange ich bei meinen beiden Töchtern an. Die sind jetzt noch mal eine Generation nach dir, glaube ich. Nicht, dass ich was Falsches sage, aber die sind 25 und 27. Und die sind in Leipzig geboren und haben einen ostdeutschen Vater und eine westdeutsche Mutter. Und der Freundeskreis ist ganz ähnlich, also oder sagen wir mal ganz divers zusammengesetzt. Also ostdeutsche Kinder, westdeutsche Kinder, ost-westdeutsche Kinder. Und wir sprechen jetzt nicht ganz so oft drüber, aber manchmal eben doch. Und die fragen mich manchmal, Mama, was sind wir denn eigentlich? Sind wir jetzt Wessis oder sind wir jetzt Ossis? Oder wir sind halt in Leipzig aufgewachsen, dann... Ich glaube, die Identifizierung geht dann eher über die Stadt, in der man aufgewachsen ist, oder irgendwie über die Region. Und das spielt jetzt auch für mein eigenes Erleben eine größere Rolle. Und ich muss auch sagen, ich habe tatsächlich, also ich will mich jetzt nicht als Super-Wessi darstellen, also die alles richtig gemacht hat, aber ich habe das nicht so mitbekommen. Also ich kenne tatsächlich in meinem Bekanntenkreis jetzt nicht solche Leute, die sowas sagen, dass die Ossis so blöd wären oder so. Kommt aber auch daher, ich bin halt, also wenn ich jetzt an meine ganze Familie oder an meine Herkunft so denke, ich komme aus einem Ort, wo es ganz viel Tourismus gab, wo man halt schon immer mit ganz vielen anderen Leuten, jetzt nicht aus der DDR natürlich, aber aus jenseits der Donau, aus Preußen, damals in Bayern echt ein Begriff, zu tun hatte. Und da war man, glaube ich, immer schon so ein bisschen, also musste man sein, nicht weil man ein toller Mensch war, sondern einfach aus beruflichen Gründen musste man immer schon offener sein. Und das andere ist das tatsächlich, daran erinnere ich mich noch, als ich... Das war so kurz bevor ich nach Berlin gezogen bin, habe ich noch mal ein bisschen im Allgäu gelebt. Und das war 89. Und dann kamen, oder sogar noch 88, kamen Leute aus Ungarn, also aus der DDR über Ungarn, dann zu uns, um bei uns in den Hotels zu arbeiten. Also ich hatte relativ früh Kontakt zu Leuten aus der DDR und habe mit denen am Tisch gesessen und habe F6 geraucht.
0: Das weiß ich noch. Okay.
2: Also ich glaube, also ich will mich nicht, ich habe sicher auch meine Vorurteile, die mir vielleicht nicht immer so bewusst sind und ja.
0: Wir reden noch weiter über Vorurteile und über diese ganzen großen Themen. Wir lesen heute auch noch weiter, aber was wären wir ohne die Musik heute Abend? Wir wären natürlich verloren, deswegen haben wir heute Abend einen Musiker eingeladen, der über Dinge singt, über die sich manchmal schwer sprechen lässt, über Angst, Entfremdung, Sehnsucht, das Gefühl, irgendwo festzustecken. Und wir freuen uns ganz doll, dass er da ist. Manuel Bittorf alias Betteroff. Hi. Hallo Manuel, schön, dass du da bist. Du bist Jahrgang 94, bist in einem wirklich kleinen Dorf aufgewachsen, das noch ewig entfernt ist von Eisenach in Thüringen. Bist dann in die große Stadt Berlin gekommen, um hier Schauspiel zu studieren. Wie würdest du dich selber einsortieren in deiner Zugehörigkeit?
4: Also ich bin 94 geboren, genau, und dadurch war ich schon immer Bundesbürger für mich auch und bin dem gar nicht so bewusst gewesen, dass es irgendwie natürlich in der Gegend, in der ich aufgewachsen bin, ein bisschen anders war als woanders, weil natürlich jeder dort war und jeder natürlich auch ostdeutsch war, jetzt rein geografisch vor allen Dingen. Mir ist das erst so richtig aufgefallen, dass vor allen Dingen die deutsche Teilung bei mir wesentlich eine größere Rolle gespielt hat, als ich hierher gekommen bin zum Studieren und für Menschen aus Baden-Württemberg und Bayern, die so mit mir studiert haben oder Rheinland-Pfalz, wo sie auch immer herkamen, war das so ein Kapitel im Geschichtsunterricht. Das war aber so wirklich sehr klar, auch für die Eltern ein anderes Land, merke ich, also aus den Erzählungen auch. Also es war so ein bisschen, ja, also es wäre, als wäre was in Kroatien passiert. Also ja, also wirklich so, und es war trotzdem sehr weit weg und das hat mich sehr gewundert, dass das so war. Das will ich jetzt gar nicht verallgemeinern, aber das war meine persönliche Erfahrung, so habe ich das wahrgenommen. Und dann dachte ich mir, okay, das ist ein bisschen befremdlich. Und dann hat es auch so ein bisschen angefangen, dass ich mich damit auseinandergesetzt habe.
0: Erinnere mich, dass mich beim Studium hat mir mal eine Mitstudentin das Kompliment gemacht, du siehst gar nicht aus wie ein Ossi. Bitte.
2: Aus der DDR in die Bundesrepublik kamen wir erstmal in einem kleinen Ort an, in Wewelsfleth, im Haus von Günter Grass. Und natürlich erwartete uns die Entourage, um meinen Vater zu begrüßen. Und dann sagte eine Frau, Leute aus der DDR riechen anders. Und ich dachte so, wow, man fühlte sich sofort minderwertig, ist klar.
0: War das mit einer gerümpften Nase?
2: Nein, ich war spät, aber der Satz blieb hängen. Mhm. Und natürlich rochen wir anders, ist ja klar. Wir haben ja andere Waschmittel gehabt, ein anderes Deo, wenn es das überhaupt gab, keine Ahnung. Und später habe ich das aber umgedeutet für mich, sehr viel später. Ja, klar riechen wir anders. Wir haben ein anderes Riechorgan. Wir sind in beiden Systemen aufgewachsen. Und wir können aus diesem Pfund auch schöpfen, ne? Dass man eine Sensibilität hat für das eine und das andere.
0: Manuel, wir haben dich heute als Musiker eingeladen. Du hast aber diese Woche auch ein neues Buch rausgebracht, deinen ersten Roman, Goldener Retriever. Und ich fasse das mal ganz kurz zusammen. Das ist im Prinzip eine ostdeutsche Robin Hood-Geschichte. Also ein Robin Hood aus der ostdeutschen Provinz kommt nach West-Berlin in Grunewald. Da lebt er am Plattenbau inmitten dieses Villenviertels und luchst Menschen, die es nicht so doll merken, Geld ab, um es dann nach Hause zu schicken. Würdest du zustimmen?
4: Dem würde ich zustimmen. Du hast genau richtig viel erzählt, dass man vielleicht Lust hat, die Geschichte zu lesen, aber nicht so viel verraten. Auch. Also wirklich ganz toll.
0: Und der Roman ist nicht jetzt, da geht es nicht wirklich um Ost und West, aber latent spielt es eine Rolle. Also der Junge aus der ostdeutschen Provinz. Inwiefern ist es im latent halt immer irgendwie in diesen Texten wichtig?
4: Also ich glaube, es geht vor allen Dingen im Buch um so eine finanzielle Ungleichheit. Ich hatte so eine Begegnung auch während der Studienzeit, als ich in der Bar mal jemanden kennengelernt hatte, der hat mich dann von so einem Studienfreund erzählt. Und dann hat er mir erzählt, ja, weißt du, die Eltern, die waren schon so, die haben das und das gemacht und so. Und der wollte dann, als er so 15 war, wollte der im Porsche vorfahren, weißt du? So einer war das. Und dann habe ich gesagt, die gab's bei mir nicht. Also nicht, dass es die nicht auch im Osten gegeben hätte, aber so, dass man so protzt und dass man so heftige Karren sich kauft und so und auch so einen Luxus-Lifestyle hat, das gab's nicht so richtig. Und ich, als ich dann auch dort war und auch, ich habe dann an der UdK studiert, das ist ja auch ganz in der Nähe von Grunewald, das ist in Charlottenburg, aber es ist natürlich fließender Übergang. Und wenn man da sehr viel Zeit verbringt, ich habe dann schon gemerkt, das hat irgendwann, nicht im ersten Jahr, aber so nach 3 Jahren dachte ich so, muss ich das auch? So, das kommt dann irgendwann sofort. Und dann denkt man sich so, ist das ein Ding? Kann man das machen? Und das spukt dann. Und wenn, ich kann mir vorstellen, das waren bei mir 3 Jahre. Ich kann mir vorstellen, wenn man da 16 Jahre ist, dann ist das schon auf eine Art eine Normalisierung. Und das fand ich irgendwie einen sehr spannenden Twist dann auch im Buch.
0: Du spielst gleich für uns einen Song und der heißt 17. Juli 1989. Da werden jetzt einige denken, was war da los? Ist das geschichtlich betrachtet irgendwie ein wichtiger Tag? Wir können sagen, es ist familiengeschichtlich für dich betrachtet ein wichtiger Tag. Vielleicht sagst du kurz was zu diesem Tag und was er ja für eure Familie bedeutet.
4: Am 17. Juli ist mein Vater über die innerdeutsche Grenze geflüchtet. Mein Vater hatte das, nachdem das System ihn sehr stark an den Rand gedrängt hat, mit meiner Mutter abgesprochen. Meine Eltern hatten das quasi gemeinsam geplant. Mein Vater sollte über die Grenze flüchten. Meine Schwester war damals schon geboren. Deswegen war es ein bisschen zu gefährlich, alle drei mitzunehmen. Und es dauert natürlich auch wahnsinnig lange. Und man wusste ja auch gar nicht, wie die Grenze aussieht. Und wie die Beschaffenheiten sind. Mein Vater ist dann am 17. Juli 1989 über die innerdeutsche Grenze geflüchtet mit drei selbstgebauten Haken. Und meine Mutter hatte meinem Vater so 800 Ostmark in so eine Jacke eingenäht. Mit der ist er dann rüber und hat es dann umgetauscht gegen 58 Westmark. Und hat dann im Westen angefangen, schon mal ein neues Leben aufzubauen. Und meine Mutter und meine Schwester durften dann ausreisen am 8. November 1989. Standen dann ganz tränenreich am Bahnhof und haben sich voneinander verabschiedet. Und meine Oma dachte, naja, jetzt ist sie, da war meine Schwester zwei, dachte, naja, jetzt vielleicht, wenn die eingeschult wird, so mit sechs oder so, dürfen wir mal rüber oder so. Und meine Schwester hat damals schon gesagt zu meiner Oma, dass sie nicht weinen brauchen, dass wir uns doch alle ganz bald wiedersehen. Also meine Schwester, unglaublich intelligent.
0: Eine Prophetin. Ja. Zum Glück hatte sie recht. Und wir hören jetzt den Song 17. Juli 1989 von Wetteroff.

0: Und ihn hören wir zum Glück noch häufiger in dieser Sendung. Aber wir haben jetzt mit Betteroff und Henrik Bolz die zu Wort kommen lassen, die nach der Wiedervereinigung geboren sind oder ganz, ganz knapp davor. Jetzt geht's mit der Schriftstellerin Susanne Schädlich in eine wilde Vergangenheit, in der ja eine Frau, die eigentlich alles erlebt hat, die DDR, mit 12 dann die BRD damals, auch West-Berlin, dann eben mit Anfang 20 die USA, Mauerfall und Wiedervereinigung. Einigung nur so aus der Ferne erlebt. Bei dieser wilden Geschichte, kannst du mit so Begriffen wie Heimat, mit Zuhause überhaupt was anfangen?
1: Das ist interessant, dass du das fragst. Darüber habe ich heute auch nochmal nachgedacht. Und es gibt ein Lied oder eine Zeile von Tom Waits, Wherever I Lay My Head, That's My Home. Und die Deutschen, die reden ja viel über Heimat. Das ist ja auch ein sehr deutscher Begriff. Und ich habe dann in Amerika verstanden, dass die für Heimat das Wort Home benutzen, also zu Hause. Und bei mir ist es dann eher weniger das Wo, sondern eine innere Befindlichkeit. Und die hängt dann eher damit zusammen mit dem Wie. Wie befinde ich mich und nicht unbedingt wo befinde ich mich. Also das hängt auch viel mit der ganzen Vergangenheit zusammen, dass man ja rausgerissen wurde irgendwo, die Wurzeln wurden gekappt, dann musste man irgendwo wie klarkommen, kam überhaupt nicht klar. Also auch dieses Gefühl zu haben, man kann jederzeit die Zelte abbrechen. Also ich kenne auch viele, die haben 40 Jahre in einer Wohnung gewohnt, das kann ich mir überhaupt nicht vorstellen. Ja, wir sind, weiß nicht, gefühlt 30 Mal umgezogen. Also diese Verwurzelung war weg. Und das ist einerseits eine Unbehaustheit, aber andererseits auch eine Leichtigkeit, die damit einhergeht.
2: Aber kannst du noch mehr zu diesem Wie sagen? Also als du dein eigenes Land verlassen hast oder das Zuhause verlassen hast, was sich zumindest so als Zuhause angefühlt hat, warst du 12 Jahre alt, ne? 1977.
1: Ja, genau.
2: Wie war das? Wie hast du dich sehr fremd gefühlt oder war es einfach wie, weiß ich nicht, auf eine neue Schule zu gehen oder so, dass man das Gefühl hat, naja, dann geht hier jetzt was anderes weiter.
1: Also wir haben uns total fremd gefühlt. Das Interessante war, dass wir ja, also wir sind ja 77 raus, da gab es noch zwei deutsche Staaten. Und das Interessante war, dass wir als DDR-Bürger ja Deutsch sprachen. Und wir als Fremde gar nicht auffielen in der Bundesrepublik. Nichtsdestotrotz waren wir aber komplett anders sozialisiert. Also ich meine, ich hatte Russisch gelernt und meine Schulkameraden dann in Hamburg auch noch, die waren, weiß ich, die hatten alle möglichen anderen Bands gehört. Ich kannte mich überhaupt nicht aus. Die hatten Englisch gelernt, der Schulunterricht war ein anderer etc. pp. Also da spielte viel mit rein, dass man sich halt fremd fühlte. Und wir mussten uns ja selbstständig zurechtfinden und einfinden und irgendwie integrieren. Und ich habe erst sehr viel später mal in einem Talk mit Sayran Atesh gesessen und die hat dann gesagt, Susanne, du hast auch Migrationshintergrund.
0: Und du bist ja dann mit Anfang 20, noch vor der Wende, in die USA gegangen. Wie war das Fremdheitsgefühl für dich da mal so verglichen mit diesem Wechsel zwischen DDR und BRD?
1: Das war befreiend, weil da konnte ich endlich fremd sein und auffallen als Fremde. Da war das egal. Also ich sprach halt kein Englisch und es war okay. Also ich musste nicht irgendwas wissen im Vorfeld oder mich irgendwie beweisen, dass ich es wusste und so weiter. Also ja, da konnte man fremd sein. Ich konnte meine Minderwertigkeitskomplexe endlich ablegen in Amerika und es war okay. Also da waren dann andere Irritationen. Ich wurde auch gar nicht gefragt, kommst du aus Ost oder West? Und ich wollte auch gar nicht gefragt werden, zumal ja auch die deutsche Geschichte eine sehr belastete Geschichte ist. Also darüber wollte man sich auch nicht definieren, über den NS. Und als ich dann mal irgendwann sagte, ja, Berlin und da steht eine Mauer, da wurde dann gesagt, wie, in Berlin steht eine Mauer?
2: Wollte ich gerade sagen, das Bewusstsein gab es ja da gar nicht.
1: Ich dachte, die steht in China.
2: Ja.

0: Und eigentlich will ich auch darüber gar nicht nachdenken, geschweige denn schreiben. Und dann dachte ich, vielleicht doch. Und dann habe ich gedacht, Ost und West, das sind ja eigentlich Himmelsrichtungen. Und die sind neutral. Im zweiten Gedanken war ja Ost und West nicht neutral, weil die bezeichnen ja auch eine politische Ära, Kalter Krieg und so weiter. Und plötzlich dachte ich, Ost und West, Attribute für eine Emotion. Interessant. Warum nicht auch Nord und Süd? Und darum lese ich daraus.
1: Susanne Schädlich liest für uns.
0: Mit Brille, jetzt. »1989, friedliche Revolution. Für mich ein Widerspruch in sich. Richtiger wäre revolutionäre Situation. Die Herrschenden konnten nicht mehr, die Beherrschten wollten nicht mehr. Das Momentum war günstig. Gorbatschow, Glasnost, Perestroika, Oppositionelle waren inspiriert und ermutigt, ermutigten und inspirierten. Denen, die etwas verändern wollten, den dritten Weg suchten, schlossen sich die an, die einfach nur noch raus wollten. Der Intensität und Plötzlichkeit der Demonstrationen hatte das Altherrensystem nichts entgegenzusetzen. Der große sowjetische Bruder ließ den kleinen Deutschen im Strich. Die DDR war politisch und wirtschaftlich bankrott. Die Herrschenden gewährten Reisefreiheit, wollten ein Ventil öffnen, Druck ablassen aus dem Kessel, ein Versuch, die Diktatur zu retten. Fehleinschätzung. Millionen Menschen, die 40 Jahre lang in einer sozialistischen Blase gelebt hatten, hatten leben müssen, die sich die Faust in der Tasche den Protesten angeschlossen hatten, wollten Veränderungen, die Errungenschaften des Westens, Wohlstand, Selbstbestimmung, Freiheit. Schluss mit lustig hinter Stacheldraht und Mauer, in konsequenter Geschlossenheit und mit Karacho. Aus der Traum vom dritten Weg, in 0,nix wurde ein System durch ein anderes ausgetauscht, kaum einer kam mit. Abwicklungen, Stilllegungen, Arbeitslosigkeit. Viele Menschen waren der Kollateralschaden für endlich wächst zusammen, was zusammen gehört. Es kam die rosarote Rückbesinnung, war doch nicht alles schlecht. Die Wehmut über den Verlust des viel besungenen gesellschaftlichen Zusammenhalts in der DDR, der zwischenmenschlichen Wärme, Nähe und Solidarität. Es lief nicht so, wie man es sich vorgestellt, erhofft, gewünscht hatte. Meine amerikanische Perspektive? That's life, shit happens. Dauert eben ein bisschen das mit dem Wohlstand und dem Konsum. Aber immerhin, Stacheldraht und Mauer sind weg. Es gibt keinen Schießbefehl mehr. Die Welt steht offen. Es herrscht Meinungsfreiheit. Es gibt Gewaltenteilung. Keine staatliche Bevormundung mehr. Jeder darf seines Glückes Schmied sein. Für mich war der Osten eine Enttäuschung. Der gravierendste Grund, was die Stasi-Akten Anfang 1992 zutage förderten. Diese viel besungene zwischenmenschliche Wärme und Nähe, das war viel Verrat und Niedertracht aus nächster Nähe. 1992, da war ich gerade über 3 Jahre in den USA. Amerika war meine Projektionsfläche, nicht für Wohlstand und Konsum, das spielte keine Rolle, sondern für Selbstbestimmung, für Ortsbestimmung. Ost, West. Mehr hatte es, bevor ich loszog, für mich nicht gegeben, weder im Osten noch im Westen. Alles war durch zweiteilbar und trotzdem ungerade. Ich war Humpty Dumpty, sat on a wall. Humpty Dumpty had a great fall. Der Kinderreim geht so weiter. All the king's horses and all the king's men couldn't put Humpty Dumpty back together again. Amerika war meine King's Horses und meine King's Men. Die klitzekleine Besonderheit, it put me back together again. Amerika war eine Orientierung, eine Neuorientierung, eine erneute Desorientierung, mein neues Koordinatensystem. In Amerika wurden aus 2 Himmelsrichtungen 4 und es wurde mein Zuhause. Ich war nicht neutral, aber der Raum war es. Was in Deutschland passierte, betrachtete ich wie ein seltenes Wetterphänomen.
1: Vielen Dank, Susanne Schädlich. Danke. Hendrik, ich habe gesehen, du hast gerade an einer Stelle besonders genickt, nämlich an der mit der angeblichen Kuscheligkeit und den Stasi-Akten.
2: Das ist immer auch sehr interessant, ne? Für mich als Nachgeborenen, der die DDR nicht selber erlebt hat, dann einfach auch solche Sachen anzuhören. Und ich kenne natürlich auch diese Erzählung von, und da, ach Mensch, das war irgendwie noch so Das war halt eine echte Gemeinschaft, nicht so wie heute.

0: Ne? Und das ist natürlich irgendwie wichtig, das dann auch nochmal so ins Verhältnis zu setzen. Ja, aber auch nicht für alle und irgendwie und auch nicht in jedem Bereich. Und was war dann auch so, ist da auch noch so mitgeschwungen. Und aber da merke ich auch, dass ich für mich als Nachgeborener mir denke, ich will mir da gar kein großes Urteil anmaßen, sondern ist doch vielleicht an mir, das hat auch mal der Kollege Bett darauf ganz schlau gesagt, ist doch an unserer Generation vielleicht auch erstmal zuzuhören. Und und die verschiedenen Perspektiven auch erstmal so denen Raum zu geben.
1: Dazu muss man vielleicht wissen, dass Susanne Schädlich das eben auch erlebt hat. Ne? Also so eine Enttäuschung nach der Wende, dass rausgekommen ist, dass der eigene Onkel ein Stasi-EM war, der die Familie beobachtet hat und verpfiffen hat. Das hast du auch verarbeitet in dem Buch Immer wieder Dezember, der Westen, die Stasi, der Onkel und ich. Was ist das für eine Erfahrung, wenn plötzlich man sowas erfährt und im Prinzip die ganze eigene Kindheit und Familiengeschichte in Frage gestellt wird?
2: Na, ich habe das in Amerika erfahren, und zwar mit demselben Satz, mit dem meine Mutter mir dann auch in Köpenick damals 77 gesagt hatte, wir gehen in den Westen, nämlich setz dich mal, ich muss dir was sagen. Das habe ich dann auch gemacht und ich habe es durch meine Mutter erfahren. Mein Vater hat, Hans-Joachim Schädlich, hat ihn enttarnt. Der hat nämlich in der Stasi-Unterlagenbehörde zusammen mit vielen anderen damals 92 als einer der ersten da reingucken dürfen und hat sich immer gefragt, ja, wer ist denn das da? I.M. Schäfer, die haben ja alle Decknamen gehabt. Und irgendwann stieß er dann auf einen Bericht, der eine Begegnung beschrieb in Prag und da wusste er, das war mit meinem Bruder und I.M. Schäfer ist mein Bruder. Und natürlich war das für uns alle ein großer Schock. Das war ein geliebtes Familienmitglied und die Folge dessen war, dass man das Gefühl hatte, dass einem der Boden unter den Füßen weggerissen wird. Also sämtliches Vertrauen war dahin und das zog sich auch noch lange hin. Ich habe dann erstmal überhaupt gar niemandem vertraut mehr. Also niemandem. Jeder war vermeintlicher Spitze oder was weiß ich, Verräter. Da musste man sich dann auch selber so ein bisschen am Schopf packen und sagen, nee, also komm, jetzt halt mal einen Ball flach. Es gibt auch andere Menschen. So war das damals. Und es lässt einen auch irgendwie nicht so ganz los, weil immer wieder auch neue Akten auftauchen.
3: Bist du da in Konfrontation gegangen? Also habt ihr
2: Jein. Mein Vater hat ihn dann angerufen, oder unser Vater vielmehr, muss ich ja sagen. Es gibt ja auch noch meine Schwester. Und das war, also für unseren Vater war das natürlich am schlimmsten. Er hat ihn gefragt, also er hat gesagt, du, ich habe das gelesen, was sagst du dazu? Und er so, ja, was soll ich jetzt machen, hat er gefragt. Und dann hat mein Vater gesagt, naja, vielleicht solltest du alle anderen anrufen und die informieren, was du gemacht hast. Und er hat wieder Aufträge erfüllt, sozusagen. Er hat sich aber nie entschuldigt, er hat nie Reue gezeigt und wir haben den Kontakt komplett abgebrochen. Die Kernfamilie, dazu muss man noch sagen, er hätte ja 3 Jahre Zeit gehabt, was zu sagen. Also 89 wurde er entpflichtet und die Mauer fiel 92 und er kam ja in den Westen zu Besuch. Also es gab Möglichkeiten zu reden.
1: Du bist 1900...
0: Darf ich fragen?
1: Ja, unbedingt.
0: Was glaubst du, warum gab es nicht diese Reue und Entschuldigung?
2: Puh. Ich bin kein Psychologe, das weiß ich nicht. Vielleicht hat er Reue gespürt, aber er war nicht in der Lage, das auszudrücken. Das ist auch so eine Kain- und Abel-Geschichte fast, ja, zwei Brüder. Mhm. Ich kann das nicht beantworten, warum er das nicht gemacht hat. Aber ich war oder wir haben auch nicht gedacht, wir fragen jetzt, ja, möchtest du dich gerne entschuldigen? Weil er hat ja was getan, also müsste er zu uns kommen.
3: Und am Ende ist das auch einfach eine klare Entscheidung von ihm, egal ob jetzt aus Scham oder aus Überzeugung, aber das ist ja irgendwie ganz klar.
1: Wie war das bei dir mit dem Vertrauen? Weil du meintest, erstmal habe ich niemandem mehr vertraut. Ist das wiedergekommen?
2: Ja, das ist wiedergekommen. Auf jeden
1: Glück.
2: Fall.
1: Ja. Sehr gut, das ist gut. Du bist 1999 nach Berlin dann zurückgekehrt und in das wiedervereinigte Deutschland, also so mit Verzögerung. Wie hast du das damals empfunden? Weil du hast das ja alles vorher so aus der Ferne beobachtet. Das haben wir ja auch gerade im Text gehört, wie du das empfunden hast.
2: Na, ich war natürlich öfter mal in Deutschland zu Besuch, bin dann aber immer wieder weg. Also ich war auch immer wieder froh, heilfroh wieder weg. Gab ja auch unheimlich viele innerdeutsche Probleme, Ost- und Westberlin, also der Osten kam ja auch in den Westen und es gab ja auch die ewige Debatte, ob man die DDR als Unrechtsstaat bezeichnen kann und so weiter. Also es gab einfach viele Sachen, die mir irgendwie viel zu nahe rückten und ich musste weg wieder. Und als ich dann 99 zurückkam, da bin ich nach Friedrichshain gezogen, also in die ehemalige Ost, nach Ostberlin.
1: Bewusst? Wollte ich auch gerade fragen, war das eine bewusste Entscheidung?
2: Nee, da gab es Wohnungen.
1: Ah,
2: heute nicht mehr. Und außerdem wohnte meine Schwester da und wir wollten so eng wie möglich wieder zusammenrücken und das haben wir auch gemacht. Und dann war das eine sehr sonderbare Erfahrung. Ich habe mich gefühlt wie ein Riese zuerst. Wenn man aus Amerika zurückkommt, da ist ja alles so groß und plötzlich wirkte das Deutschland wirkte so klein und es war, Friedrichshain war auch noch, also eigentlich DDR pur, da war ja noch nichts. Das waren noch alles Ruinen, da gab es keine Kneipen, es gab Neonazis und so. Also ich hatte dann schon mit Dingen, plötzlich wurde ich konfrontiert, die in L.E. natürlich überhaupt nicht existierten. Also wirklich wieder in die deutsche oder Nachwende deutsche Geschichte zurückgeworfen. So habe ich mich gefühlt und musste auch von null eigentlich anfangen wieder.
1: Ein Satz aus deinem Text ist bei mir so hängen geblieben. Ost, West, mehr hatte es, bevor ich loszog, für mich nicht gegeben. Weder im Osten noch im Westen. Alles war durch zwei teilbar und trotzdem ungerade. Was für tolle Formulierung. Und ich habe mich sofort gefragt, welche Rechnung würdest du heute aufmachen? Ist immer noch alles durch zwei teilbar und trotzdem ungerade?
2: Nee, ich habe ja vorhin gesagt durch vier.
1: Ah ja, stimmt. Bei dir. Aber ja. So in Deutschland.
2: Ach so, in Deutschland. Ja, in gewisser Hinsicht ist das schon noch so. Ich finde immer, es kommt auf die Perspektive an. Aus welcher Perspektive schaut man? Da gibt es eben die westliche, die östliche, dann Nord und Süd. Und ich finde es halt total wichtig, mit Leuten zu reden. Also wirklich über den Gartenzaun hinweg zu reden. Und wenn einer auch nicht so denkt, wie man selber denkt. Also versuchen, den Dialog zu finden und sich dann auszutauschen, um dann eben auch was zu verstehen. Ja, wo kommen irgendwelche Ressentiments her oder so? Was mir auch aufgefallen ist, ist, dass man immer noch auch von außen verortet wird. Ich war jetzt gerade eine Weile in Brandenburg wegen eines Stipendiums und habe da auch mit Leuten aus dem Dorf gesprochen und die haben sofort gefragt, wo bist du her, Ost oder West? Und da habe ich gesagt, beides. Das geht nicht. Und ich so, doch, das geht. Und dann,
1: ich bin viergeteilt.
2: Ja, und dann und ja, das ist irgendwie so, kommst du her aus dem Norden oder Süden, halt kein Thema. Aber es ist schwierig, auch diese bundesrepublikanische Arroganz, von der du vorhin gesprochen hast, die ja auch aus einer Unwissenheit herrührt. Es sind ja nicht sehr viele Menschen aus der ehemaligen Bundesrepublik in die ehemalige DDR gegangen, jedenfalls damals nicht, ich weiß nicht, wie es heute ist, wird viel studiert und hin und her gereist, aber definitiv haben viele Menschen aus dem Osten, sind in den Westen gegangen und nicht zurückgekehrt und so. Also das ist ein demografisches Problem und daraus resultiert dann auch ein politisches.
3: Sprechen wir direkt weiter über die Nachwendegeneration und über eine klare Ostidentität. Don Pablo Mulemba, du hast dich ja gerade selber als Afro-Ossi beschrieben. Du bist 95 in Eberswalde geboren, also im vereinten Deutschland. Deine Eltern haben sich noch in der DDR kennengelernt. Dein Vater kam als Vertragsarbeiter aus Angola. Deine Mutter ist Ostdeutsche. Was hast du durch deine Familiengeschichte über Ost-West, über die Geschichte der DDR gelernt, was vielleicht momentan in der Ost-West-Erzählung noch nicht erzählt wird oder vielleicht ausgeklammert wird oder noch nicht so ein großes Bewusstsein hergibt?
4: Ich glaube, ich habe erst relativ spät so ein richtiges Bewusstsein dafür entwickelt, was meine Sozialisierung und auch mein Familienhintergrund für mich für eine Bedeutung hat. Ich glaube, vielleicht musste ich auch erst irgendwie ein gewisses Alter erreichen und irgendwie ein paar Jahre zwischen meinem Aufwachsen in Eberswalde und dem heute irgendwie dazwischen liegen, dass ich überhaupt so diese Zeit so reflektieren kann und auch schon was das so eigentlich so auf, bezogen auf den Osten eigentlich bedeutet, weil ganz lange habe ich mich eben nicht als Ossi definiert oder so. Und ich frage mich auch, wann so richtig der Zeitpunkt kam. Wahrscheinlich auch, als ich dann nach Berlin gezogen bin und dann das erste Mal dann hier, ähnlich wie Kollege Betteroff, an der UdK studiert habe und dann mit ganz vielen Leuten aus Westdeutschland an der Uni war. Und dann sind mir erst Unterschiede aufgefallen. Dann aber nochmal zu realisieren, ey, halt mal dieses Bild vom Osten, was mir so in den Medien irgendwie wiedergegeben wird, das passt irgendwie nicht so ganz mit dem Ostbild, was mir meine Eltern vermitteln, weil die hatten natürlich eine ganz andere Lebensrealität. Und es hat mir dann nochmal gezeigt, ey krass, diese Lebensrealitäten von Zehntausenden, wenn nicht sogar Hunderttausenden Vertragsarbeitern, die in die DDR kamen, sind einfach unerzählt. Und das sind einfach Geschichten, die auch stattgefunden haben. Und auch immer wieder, wenn ich so jetzt Geschichten höre, wie eben von Susanne, aber auch mich an Geschichten von meiner Oma oder von meinen Eltern erinnere, die können unterschiedlich sein. Es gibt halt eben nicht nur diese eine Ostgeschichte und ich glaube, man muss auch einfach anerkennen, dass es eine gewisse Vielfalt an ostdeutschen Erzählungen gibt und das ist schön, dass es diese Vielfalt an ostdeutschen Erzählungen gibt. Wir müssen uns die bloß anhören und ich glaube, dass da total viel Potenzial drin steckt und schöner hättest du es nicht formulieren können. Einfach mal vielleicht, so schwer es auch manchmal sein mag, dieses Gespräch über den Gartenzaun suchen.
3: Und sag mal, du hast ja gerade schon die Unterschiede angesprochen, als du an die Uni gegangen bist und dann da Leute aus Westdeutschland oder auch West-Berlin kennengelernt hast. Ich habe eine ähnliche Erfahrung, beziehungsweise im Prenzlauer Berg aufgewachsen und ich habe aber Freunde aus, weiß nicht, Zehlendorf, Kreuzberg und so. Und ich merke, es gibt bis heute Unterschiede, aber ich finde sie irgendwie noch nicht so richtig greifbar. Hast du irgendwas, was du auf unsere Generation, auf die Nachwendegeneration bezogen, irgendwie greifbarer formulieren kannst, als einfach nur so ein Gefühl, dass es, dass man von woanders herkommt oder anders sozialisiert ist?
4: Na, ich glaube, man kann das schon ganz gut festmachen daran, also ich glaube, Henrik hat das auch von ganz gut auf den Punkt gebracht, einfach dieses dass meine Eltern einfach in der DDR sozialisiert worden sind, das hat natürlich einen Einfluss auf meine Erziehung, das hatten mein Umfeld damals in Eberswalde hatte natürlich auch irgendwie, also wie der Schulalltag ablief, wie das Klima, dieses gesellschaftliche Klima innerhalb der Stadt war. Und ich glaube, so ganz konkret, als ich an die Uni kam, ich musste mal schmunzeln, weil ich da echt noch nie drüber nachgedacht habe, dieses Protzen mit so, ich fahre jetzt hier mit Papas Auto rum, das gab es bei uns echt nicht. Und das ist mir noch, als hätte ich das vorhin zum ersten Mal gehört.
0: Ja, und auch so die Biografieabbrüche, also so viele Leute, die irgendwie sich neu orientieren mussten, neue Jobs suchen mussten, Massenarbeitslosigkeit, die Gewalt, die es in der Nachwendezeit gab, rechte Gewalt vor allem, wo ja super viele Leute auch irgendwie Erfahrung mitmachen mussten und irgendwie einen Umgang mitfinden mussten. Dann auch so, ja, Orte bewohnen, die jetzt immer leerer werden und so. Ja, das sind natürlich Erfahrungen, die Leute im Westen so nicht gemacht haben, die in Zehlendorf und Kreuzberg, also gibt's bestimmt einzelne, aber jetzt in der Schwere sind die davon schon eher verschont geblieben.
1: Martina, du wolltest ja. Dich einschalten.
5: Ich würde ein bisschen widersprechen, weil wir, glaube ich, wenn wir jetzt auf diese Leute schauen, die mit dem Sportwagen vorkommen, dann sind das meistens Leute aus den Städten vielleicht, aber bei uns, ich kenne das überhaupt nicht, bei uns ist niemand mit dem Sportwagen seines Vaters vorgefahren und auch kein einziger Vater oder Mutter hatte einen Sportwagen. Ich glaube, wir müssen so ein bisschen aufpassen, dass wir Auch im Westen gab es Armut, gab es verlassene Dörfer. Also das ist schon wichtig, dass wir nicht immer alle über einen Kamm scheren.
3: Ich glaube, es ist tatsächlich auch, wie Marie gerade meinte, total oder so auf die Städte bezogen. Ja. Weil so, ne, also das ist total wichtig, genau wie du sagst, dass wir nicht selber in so Klischees reinrutschen, also von der einen Seite auf die andere Seite.
0: Ich habe ja gesagt, gab es auch, aber nicht in der Schwere, nicht in der Dimension. Ja, obviously gibt es irgendwie im Ruhrpott irgendwie, weiß nicht, Arbeitslose, Alleinerziehende und so weiter. Aber trotzdem ist natürlich die Dimension von dem Ganzen im Osten und was da erlebt wurde, eine andere als im Westen.
2: Mhm. Ja, genau, die mussten ja einen Systemwechsel, die haben einen Systemwechsel erfahren, 40 Jahre DDR und dann zack, war alles ganz anders. Und für die Leute in der Bundesrepublik blieb ja im Prinzip alles gleich, außer vielleicht die Tatsache, dass sie sich gesagt haben, ja, müssen wir das jetzt auch noch bezahlen, ne, Soli oder so. Aber also, die haben nicht krasse Arbeitslosigkeit gehabt, krasse viele Frauen, viele Männer wurden einfach arbeitslos und blieben auch lange arbeitslos und hatten ja auch eine Lebensleistung bis dahin vollbracht. Und das betraf halt die Bundesrepublikaner nicht. Und dann hinzu kommt natürlich das Politische, ne? Also weil du sagst, wo ist der Unterschied? Wir kommen ja aus einem Elternhaus, das sehr politisch war. Mhm. Und diese Erzählungen werden ja auch weitergegeben an uns Kinder. Also da schwingt ja immer noch was anderes mit als bei rein bundesrepublikanisch Sozialisierten.
3: Ja, ich glaube auch, dass es sehr, sehr unterschiedlich ist. Deswegen hatte ich Pablo auch gefragt, weil es ja einfach um so ein Bewusstsein geht davon, dass man so das Gefühl hat, man ist irgendwie anders oder die anderen sind anders. Ich weiß nicht, ich merke so zum Beispiel mein Freundeskreis, die irgendwie alle aus, also Nachwendekinder, aber aus dem Osten kommen, die haben halt alle, die sind so Gartenlandschaftsbauer, Dachdecker, also die haben so handwerkliche Berufe, teilweise die Firmen ihrer Eltern übernommen, und meine Westfreunde sind eher so die Unternehmer. Also das ist schon, das ist glaube ich auch ein bisschen das, was du, ja, was also, du beschreiben wolltest, ne?
4: Also wenn ich jetzt in meinen noch Freundeskreis aus dem Osten schaue, also ich kann mich auch noch so erinnern, so an die Abi-Zeit, das war immer schon so, ja, irgendwie diese so Leute, die so die Ambition haben zu studieren, direkt uncool, direkt Versager, direkt Lappen. naja, und ja, also das ist, also das erlebe ich heute noch. Also ich spiele heute immer noch in einem Handballverein in Brandenburg, und ja, da werden die Leute, die studiert haben oder die immer noch studieren, immer so, ah, da kommen die gebildeten Studenten, so, ne? Also das dann wird immer so ein bisschen so belächelt, was ich auch irgendwie ein bisschen, ja, witzig, sympathisch finde. Aber ja, das sind schon so Sachen, die ich so merke. Also ich glaube, da ist so, also der Anteil von so Handwerkern ist, glaube ich, in meinem Ostfreundeskreis auf jeden Fall deutlich, deutlich höher als jetzt hier in Berlin.
1: Don Pablo, ich finde es voll schön, dass du gerade so schön breites Brandenburgerisch so ein bisschen einfließen lassen hast, weil ich finde, das ist ein schöner Moment, weil das war ja für dich selbstverständlich. Wahrscheinlich hast du dich auch so als ich, zugehörig, ich bin Brandenburger, ich rede so genau wie alle anderen, gefühlt. Wann hast du zum ersten Mal gemerkt, dass dieses eigene Gefühl von Zugehörigkeit und der Blick der anderen auf dich, dass das nicht übereingestimmt hat?
4: Ach, also ich glaube, so einen konkreten Moment gab es da gar nicht. Wahrscheinlich waren es dann immer wieder so kleine Momente in der Kindheit, wenn ich dann irgendwie gemerkt habe, dass ich oder mein Vater oder andere Menschen in Eberswalde, die jetzt anders aussehen oder andere Namen haben, anders behandelt werden. Vielleicht auch ungerecht behandelt werden. Nicht mal immer nur von Gleichaltrigen, manchmal vielleicht auch sogar von Lehrkräften. Und jetzt auch so rückblickend ist mir auch nochmal aufgefallen, naja, das ist auch, es gibt auch immer so diese Vorstellung von, naja, im Osten dann irgendwann ab den 90ern gab es dann auf einmal Nazis und es war dann auf einmal gefährlich für Leute, die anders aussehen. Aber ich glaube, was dabei ganz oft vergessen wird, ist halt einfach, dass dieses völkische Denken, dieses Denken von, diese Vorstellung von, diese Gruppe von Menschen ist mehr wert oder besser als eine andere Gruppe von Menschen, das war nie weg in Deutschland, das war nie weg nach 45 und das gab es in Ostdeutschland, das gab es in Westdeutschland. Im Ostdeutschland wurde nur wahrscheinlich während der DDR-Zeit nie so richtig darüber geredet, weil durfte ja nicht existieren, aber es war halt nie weg und ich glaube, das gilt sowohl für Ost als auch für West. Vielleicht ist das ja so eine... So ein gemeinsamer Nenner zwischen Ost und West.
1: Da an der Stelle vereint. Ja. Auch ein bisschen traurig. Hundeheimat heißt der Roman, den du mitgebracht hast. Du wirst gleich daraus lesen, aber vorher die Frage Hundeheimat. Was hat es damit auf sich mit diesem Titel?
4: Also eigentlich ist es ein sehr Ich würde sagen, das ist ein Wort Neuschöpfung von meinem Vater. Der hat immer gefragt, wer bist du in Hundeheimat? Und ich wusste immer nicht so richtig, was meint der denn jetzt damit eigentlich?
1: Hast du trotzdem geantwortet?
4: Nee, was meinst du denn? So, und dann, ich bin ja einen großen Teil meines Lebens einfach ohne meine Eltern aufgewachsen, weil die dann Ende der 2000er nach Angola ausgewandert sind, aufgrund von Perspektivlosigkeit, Arbeitslosigkeit. Und ich bin dann hier mit meiner Schwester allein in Brandenburg geblieben. Und irgendwie ist dieser Satz oder diese Frage ist so hängen geblieben in meinem Kopf. Und irgendwie hat mich das im Buchschreiben so krass beschäftigt, weil ich mich natürlich an meiner Familiengeschichte abgearbeitet habe. Und irgendwie steht so diese Frage, wer bist du in Hundeheimat, steht für mich so symbolisch für so alle Fragen rund um Identität, Zugehörigkeit, Heimat. Ich glaube, das sind aber auch so ganz viele Fragen, die ich und ganz viele andere Menschen, die ähnlich aussehen wie ich und auch aus Brandenburg kommen, vielleicht sich ganz lange nicht stellen konnten, sich ganz lange eben nicht mit diesen Themen befassen konnten, weil sie damit zu tun hatten, dass ihr Kinderwagen im Treppenhaus nicht angezündet wird von irgendwelchen Faschos. Also es ist dann, glaube ich, jetzt vielleicht auch so ein, gehöre ich jetzt zum Teil jetzt vielleicht auch zu so einer Generation mit von Leuten, die jetzt irgendwie zum ersten Mal so aus ihrer Lebensrealität erzählen können. Und das habe ich jetzt auch von manchen Leuten auch schon gespiegelt bekommen, dass die sich da gesehen gefühlt haben. Das hat mich sehr, sehr gefreut.
3: Ich finde dass dieses Buch, also auch genau diese Frage, die ja quasi so die Überschrift dieses Buches auch ist oder eben auch der Titel, dass es da mehr ums Fragenstellen geht als um Antworten finden. Und das ist, glaube ich, so das Besondere auch an dem Buch, das du geschrieben hast, aus dem du jetzt auch gleich vorliest.
4: Yes. Danke.
3: Gerne.
4: Ich habe dieses Kapitel so rausgesucht, weil das umkreist so ein bisschen so die Biografie von meiner Oma und ich finde, da findet so viel gleichzeitig statt und ich finde es irgendwie geil, dieses Aushalten von Gleichzeitigkeit. Ich glaube, man muss das aushalten, um Sachen verstehen zu können. Als Ende der 70er die Nachricht über einen möglicherweise entstehenden Großbetrieb in Eberswalde aufkam, zog es meine Oma samt Kind und Koffer von der Saale an die Oder. Die Gründung des Schlacht- und Verarbeitungskombinats Eberswalde, kurz SVKE, lockte über 3000 Arbeitssuchende aus der gesamten DDR nach Eberswalde. Mitte bis Ende der 80er entwickelte sich der Betrieb zum größten Fleisch- und Wurstwarenproduzenten Europas. Das war die Zeit, in der mein Vater und andere Vertragsarbeiter nach Eberswalde kamen, um im SVKE zu arbeiten. In diesem Betrieb lernten sie später auch meine Eltern kennen, was damals so von der DDR-Führung eigentlich nicht vorgesehen war. Aber meinen Eltern war das Wurst. Der Betrieb war auch aufgrund seiner modernen Technik ein echtes Vorzeigeprojekt. So in etwa liest es sich jedenfalls, wenn man im Internet ein wenig dazu recherchiert. Aber jetzt mal unter uns. Die Arbeitsbedingungen müssen fürchterlich gewesen sein. Meine Oma erzählte mir, dass viele der Schlachter während der Schicht heimlich gesoffen haben. Es wurde selbstgebrannter Schnaps in den Betrieb geschmuggelt, sogenannter Blindmacher. Meine Oma trieb die jahrelange knochenzehrende Arbeit in der Fleischfabrik letztendlich in die Frührente. Und wenn ich jetzt darüber nachdenke, kannte ich meine Oma nur als Rentnerin mit Krückstock. Man bekam Oma zwar aus dem Schlachtbetrieb, doch den Schlachtbetrieb nicht aus ihr. Denn eine Sache blieb: das Fleisch, die Wurstwaren. Immer wenn wir bei Oma zu Besuch waren, gab es Fleisch. Kasslerbraten, Hackbraten, Rinderrouladen, mit Hackfleisch gefüllte Paprikaschoten, Jägerschnitzel und allerlei Wurstvariationen. Wenn ich mal keine Lust darauf hatte und das sagte, konnte ich mir was anhören. Kein Wunder, dass ich so ein Hungerhaken sei. Und so hatte ich eine ziemlich fleischige Kindheit. Oma hatte immer Fleisch im Tiefkühler. Das ließ sie sich mitbringen, wenn jemand aus der Nachbarschaft oder Familie zum Polenmarkt nach Hohenwutzen fuhr. Unter Brandenburgern fest eingeplante Fahrten, um sich billig Sprit, Kippen und Böller zu besorgen. Und eben Fleisch. Meine Oma nannte diese Importware vom Polenmarkt erschwinglichen Luxus für die kleinen Leute. Zum Leben meiner Oma gehörte aber auch der Wald. Sie kannte so ziemlich jede heimische Tier- und Pflanzenart, wusste einfach, was, wie, wo am besten wächst. Und natürlich kannte sie sich mit Pilzen aus. Jedes Jahr gingen wir gemeinsam mit der Familie Pilze sammeln.
6: Morgen gehen wir wieder richtig schön in die Pilze, hieß es dann. Witzigerweise hatte unsere Frührentnerin am Ende immer den vollsten Korb. Sobald wir den Wald betraten, stürmte sie schnurstracks voran und war nach kurzer Zeit aus dem Sichtfeld verschwunden. Das Einzige, was uns eine grobe Orientierung gab, um sie nicht zu verlieren, war das Klackern ihres maßlos überstrapazierten Krückstocks und ein heiteres »Hier sind noch ganz viele Pfifferlinge«, das zwischen den Stämmen der Fichten und Kiefern durch den Wald schallte. Wenn es in die Pilze ging, war sie motiviert. Mit zunehmendem Alter veränderte sich meine Großmutter. Sie wurde schwächer, ihre körperlichen Leiden und die Anzahl der künstlichen Gelenke nahmen zu und so auch die Verbitterung. Man konnte ihr die Kapitulation vor dem Leben in den Augen ablesen. Ihr Blick war stets sanft und dennoch hatte er etwas Trauriges. Sie musste unter fürchterlichen Schmerzen gelitten haben. Wann immer wir sie besuchten, klagte sie über alte oder neue Leiden in der Hüfte, in den Beinen und in den Händen. Meine Oma hatte so viele Operationen und künstliche Gelenke, dass ich schon gar nicht mehr weiß, wie viele es tatsächlich waren. Und je größer ihre Schmerzen wurden, desto seltener ging sie in die Pilze. Und irgendwann musste sie sogar ihren geliebten Schrebergarten aufgeben, um den sie sich so fleißig und liebevoll gekümmert hatte. Der letzte Ort, der sie glücklich machte. Da ihr die wenigen Ärzte, die es in Eberswalde noch gab, nicht wirklich weiterhelfen konnten, hatte sie irgendwann das Gefühl, man wollte ihr auch gar nicht mehr so wirklich helfen. Für mich ist dieser Gedanke nicht abwegig. Für eine Frau, die aus einer Generation stammt, für die Arbeiten als Tugend galt, muss sich das Leben in Frührente angefühlt haben, als würde man von der Gesellschaft nicht mehr gebraucht werden. Die Phase ihres Lebens, in der sie nicht mehr durch die Eberswalder Wälder und ihren Garten schleichen konnte und stattdessen an ihren Sessel und das Runterzieherprogramm im Fernsehen gebunden war, war die Zeit, in der meine Oma komisch wurde. Als ich sie fragte, ob sie noch einmal das Meer sehen wolle, sagte sie, dass sie dafür zu alt und die Zeit dafür auch schon vorbei sei. Wie gerne hätten Eileen und ich noch einmal diese Freude bereitet, um mir ein wenig Abwechslung zu Tristesse des Reimannviertels zu bieten, in das sie irgendwann gezogen war. Doch Oma wollte nicht. Sie hatte mit ihrem Leben abgeschlossen. Sie fühlte sich vom Leben betrogen. Enttäuschende Ehen und schmerzhafte Scheidungen. Der Verlust ihrer Tochter, die nichts mehr mit ihr zu tun haben wollte und das Gefühl, von niemandem mehr gebraucht zu werden, setzten ihr zu. Meine Oma musste mit ansehen, wie ihrem Zuhause, dem ehemaligen Industriestandort Eberswalde nach der Wende, wie vielen anderen ostdeutschen Städten der infrastrukturelle Boden unter den Füßen weggerissen wurde. So zogen über die Jahre immer mehr Menschen weg. Geschäfte und Arztpraxen schlossen, Busse fuhren seltener und die Zahl der Arbeitslosen nahm zu. Ebenso die Zahl der Alkoholkranken, die sich nun täglich auf dem kleinen Marktplatz des Reimannviertels die Lichter ausknipsten. Das Viertel, das zu DDR-Zeiten so heiß begehrt war, verkam über die Jahre zu einem depressiven Plattenbausumpf für die im Stich gelassenen. Einem Ort für Menschen, mit dem man nichts mehr anfangen konnte. Einem Ort, an dem meine Oma vor sich dahinsiechte, wie meine Mutter mal sagte. Das war auch der Grund, weshalb wir sie da rausholen wollten. Ein gut erreichbares Pflegeheim bei Berlin wäre der ideale Ort gewesen, an dem sie in Würde hätte altern können. Doch auch das wollte sie nicht. Ja, keine Diskussion. Ich sterbe in Eberswalde.
3: Danke, Don Pablo Molemba. Du hast gelesen aus deinem Buch Hundeheimat, was auch erst vor kurzem erschienen ist. Du hast auch, bevor du angefangen hast zu lesen, kurz erzählt, dass deine Eltern nach Angola gegangen sind und du und deine Schwester, ihr seid hier geblieben. Was hat das verändert in deinem Bewusstsein oder dein Gefühl zu Heimat?
4: Also ich habe heute einen gewissen Blick auf Heimat und ich verstehe Heimat auch nicht als Ort, sondern eher mehr so doch schon als Orte. Und zwar die Orte, an denen meine Geschichten, die Geschichten meiner Freunde, die Geschichten meiner Familien stattgefunden haben und auch noch stattfinden werden und gerade stattfinden. Und das sind nun mal Eberswalde, Berlin und Angola.
3: Und hast du das Gefühl, oder würde ich daraus lesen, dass sich der Heimatbegriff ja auch immer erweitert, also dass je älter man wird, sich auch die Heimat wie verlagern kann, also weiß nicht, in Kreuzberg abzuhängen mit seinen Freunden, das ist ja dann auch auf eine Art Heimat. Das heißt, das ist dann gar nicht so abhängig von den Ländergrenzen. Oder hat das viel mit Menschen auch zu tun, die dich umgeben? Kann eine Heimat entstehen an einem Ort, der vielleicht fremd ist?
4: Ach voll, also Angola ist ja für mich auch ein fremdes Land. Ich habe da ja nicht so viel erlebt, aber ich weiß, dass da meine einfach Familiengeschichte stattgefunden hat. Und da gibt es Erzählungen rund um die Identität meines Vaters, der, keine Ahnung, Kolonialzeit, Bürgerkrieg erlebt hat und da irgendwie durchlebt hat. Das ist für mich auch irgendwie ein Stück weit Heimat, auch wenn ich da nur ab und zu Besuch bin. Auch irgendwelche Ecken in Kreuzberg, wenn ich dort regelmäßig eine geile Zeit hatte, kann für mich zur Heimat werden. Also ich glaube, ich würde es an Ländergrenzen nicht festmachen. Finde ich sowieso Quatsch irgendwie.
3: Ja, vielen Dank. Danke.
1: Höchste Zeit für Musik, würde ich sagen. Wir freuen uns, dass Betteroff nochmal für uns spielen wird. Nach dem 17. Juli hören wir jetzt, was am 18. Juli 1989 passierte. Betteroff nochmal für uns.

0: Betteroff, vielen Dank. Danke. Und Manuel, du hast jetzt den Tag danach besungen, die Verhöre, wie die Nachbarn euch beobachtet haben. Und man denkt die ganze Zeit, okay, du warst dabei, aber du warst minus 5 1989. Wie machst du das? Oder wie tief hat sich das in eure Familie auch eingeschrieben, dass du das so fühlen kannst und so einen Song darüber machen kannst?
1: Also es waren sehr viele Gespräche, natürlich mit den Menschen, die das erlebt haben. Und also ich bin mit meinem Vater beispielsweise auch, das betrifft jetzt den 17. Juli, auch diese Fluchtroute nochmal abgegangen. Wir haben auch ein Musikvideo dazu gedreht und da auch um 22 Uhr angefangen. Und es war lustigerweise die exakt selben Bedingungen auch. Also es war so leichter Nieselregen und es war so Vollmond. Und der Vollmond hing aber so hinter so Wolken. Das war bei meinem Vater auch so. Mein Vater ist los und dachte, ja, das Vollmond ist vielleicht jetzt nicht das Allerbeste. Aber es war alles hinter Wolken, deswegen hat er es dann gemacht. Und als er dann tatsächlich an der Grenze war, sind die Wolken dann weggegangen und es war also dann doch ganz hell erleuchtet. Und es war lustigerweise auch bei diesem Musikvideo so. Und es war ja total, für mich auch nochmal total spannend, das so zu sehen, diese Abstände auch mal so richtig nachzufühlen. Also wie weit das zwischen dem ersten und dem zweiten war und wie die Gegend dahinter aussah. Und auch so ganz banale Dinge, wo man überhaupt nicht dran denkt, wenn jemand flüchtet. Nämlich, man weiß ja gar nicht, wie es hinter der Grenze aussieht. Und du bist ja mitten im Wald, da ist ja nichts. Und es gibt gar nichts, um sich zu orientieren. Das heißt, die Wahrscheinlichkeit, dass du dich verläufst, ist schon relativ hoch. Also du musst schon wirklich einen extrem guten Orientierungssinn auch haben. Und das alles ja unter Druck, weil also sobald du drüber bist, ist ja schon jemand hinter dir und du hörst die auch schon.
0: Aber dieses Wissen, dass dein Vater ja wissentlich sein Leben aufs Spiel gesetzt hat, weil er raus wollte, dass es hätte sein können, dass du nie geboren bist eigentlich. Wie sehr hat dich das geprägt?
1: Ja, es fühlt sich total merkwürdig an natürlich, weil, wie du eben so schön gesagt hast, ich war eigentlich minus 5 und eigentlich denkt man sich, das also kann ja eigentlich gar nicht so richtig viel mit mir zu tun haben, aber es ist natürlich, wenn man sich das so überlegt, hätte mein Vater sich in dieser Situation anders orientiert und das war eine 50-50-Chance, weil er hätte nach links oder nach rechts gehen können und er hat sich für links entschieden und das war richtig. Wenn er sich für rechts entschieden hätte, wäre er irgendwo anders rausgekommen. Es gab dann auch noch eine Situation, wo er einen Weg runtergelaufen ist und ist genau an einem Grenzposten rausgekommen, der aber zufälligerweise nicht besetzt war. Also es waren auch viele glückliche Zufälle einfach, die am Ende geholfen haben, auch trotz der Vorbereitung und trotzdem, dass es auch alles sehr gut funktioniert hat, war es am Ende auch Glück. Und wenn das nicht geglückt wäre, also wenn er links gegangen wäre, dann würde ich jetzt wahrscheinlich gar nicht hier sitzen.
0: Und das wollen wir uns gar nicht vorstellen. Wir sind so froh, dass du heute Abend da bist. Vielen Dank, Betteroff.
1: Danke sehr.
0: Und wir machen zum Ende der Sendung schon Richtung Ende, so langsam Richtung Ende, was ganz Wichtiges, nämlich wir schauen nach der Sonne. So heißt der Roman der Buchpreisträgerin Martina Hefter, der in 2 Wochen erst erscheint, aus dem wir heute aber exklusiv schon was hören werden. Und wir sind ganz froh, dass du da bist, Martina. Wir haben vorhin schon gehört, du bist im Allgäu geboren, in Bayern. Wie hast du Mauerfall und Wende eigentlich erlebt?
2: Also ich war 23 und damals habe ich in München gelebt und wir haben das natürlich alles schon gespannt oder verfolgt, aber in dem Alter ist, also wir zumindest, wir waren alle so ein bisschen, wir wussten gar nicht richtig, wie uns geschieht, also wie wir das einordnen sollen. Und also ich persönlich habe immer gedacht, die Mauer fällt nie im Leben. Und dann, als es doch passiert ist, dann war ich schon so, was? Ah, das kann ja wohl nicht wahr sein. Und ich glaube, für uns, das muss ich immer wieder sagen, wir waren so weit unten im Süden, das spielt echt eine Rolle, das glaubt mir immer keiner, außer die Leute, die selbst dort auch leben. Das, man hat da nicht ganz so viel damit zu tun manchmal, oder man hat so das Gefühl gehabt, man ist einfach weiter weg und in den Bergen gibt es ganz andere Sachen, die einen da beschäftigen. Vielleicht so denke ich mir, dass viele Leute damals gedacht haben. Und in meinem Freundeskreis, wir waren gar nicht so, mein Freundeskreis zumindest, wir waren nicht unbedingt so super patriotisch, dass wir jetzt dachten, yeah, jetzt kommt die Wiedervereinigung. Wir waren dann auch später, als es dann zur Wiedervereinigung kam, gar nicht so.
0: Warst du neugierig, da mal hinzufahren?
2: Ja, das schon. Wir waren direkt? Alle neugierig. Ich bin auch direkt gefahren, aber dazu muss ich sagen, ich habe einen großen Freundeskreis damals gehabt in Westberlin, weil aus dem Allgäu viele Leute immer nach Westberlin gezogen sind. Und dann Also dann sind wir immer, haben wir immer gleich Ausflüge gemacht. Und ich bin ja auch nach Ost-Berlin gezogen erstmal, 1991 in den Prenzlauer Berg, den man, also ich habe ihn später dann ehrlich gesagt nicht wiedererkannt. Das war komplett.
0: Geht ja auch so, Lena, oder?
3: Geht mir tatsächlich. Ja, also ich meine, ich habe den Wandel ja komplett mitbekommen. Ich bin da 93 geboren, bin da zur Schule gegangen, Kindergarten und so und wohne da bis heute. Aber selbst ich erkenne es oft nicht wieder.
2: Ja,
3: das ist, glaube ich, anhaltend. Ja.
0: Und warum bist du dann nach Leipzig gegangen und so lange geblieben?
2: Ja, eigentlich, weil ich mich beim Deutschen Literaturinstitut beworben hatte und dann aufgenommen wurde. Und das war erstmal, das war der Grund. Das war kein, muss ich so ehrlich muss ich sein, das war kein, gab keinen anderen Grund. Ich habe meinen Mann kennengelernt, gleich, der hat dort auch studiert und dann relativ bald zwei Töchter bekommen und aber ich habe mich auch wohl gefühlt. Also ich wollte nicht mehr weg. Also das war eigentlich von Anfang an so, dass ich die Stadt mochte. Ich kann nicht sagen Heimatgefühl, weil ich aber auch zu meiner eigentlichen, in Anführungszeichen, Heimat kein Heimatgefühl habe. Das ist mir, glaube ich, nicht eingeschrieben oder ich weiß nicht. Ja, und dann bin ich hängen geblieben, weil dann gehen die Kinder irgendwann in den Kindergarten und in die Schule und dann haben die ihren Freundeskreis. Es gab keinen Grund, wieder wegzugehen eigentlich.
0: Du hattest vorhin auch kurz erzählt, dass deine Töchter dich gefragt haben, was sind wir denn jetzt eigentlich? Was antwortest du darauf? Also du hast vorhin gesagt, dass das gar nicht so ortsgebunden ist oder vielleicht sich dann auch wandeln kann. Aber auch die Auseinandersetzung heute deiner Töchter damit, sprecht ihr viel drüber, auch über deine Geschichte? Interessiert die das überhaupt?
2: Ja, die interessiert das jetzt schon. Also als sie klein waren oder so im Teenageralter, hat die das gar nicht interessiert. Da aber klar, die interessiert das schon und die haben es aber natürlich auch eigentlich immer hautnah mitbekommen, indem wir waren ja schon immer bei meinen Eltern auch im Urlaub und eben auch bei meinem Schwiegervater, der auf Rügen gelebt hat und bei meiner Schwiegermutter, die lange in Chemnitz gewohnt hat und die haben, ich glaube, wir mussten gar nicht so viel drüber reden, weil das so Alltag für uns war und vielleicht sind dann gar nicht so groß die Fragen entstanden, vielleicht wären die mehr entstanden, wenn das nicht so präsent gewesen wäre in unserem Leben. Ich kann es nicht so genau sagen, aber...
0: Was ich lustig finde, der MDR führt dich ganz selbstverständlich auf einer Liste mit literarischen Stimmen aus dem Osten. Wie findest du das?
2: Ja, also, ja, ich lebe da jetzt, aber das ist tatsächlich ein großes Ding, weil im Internet, also auf Social Media, ist regelmäßig, wenn der MDR mal was postet über mich, gibt es regelmäßig ganz wirklich böse Kommentare und ich kriege auch selbst immer mal so ein bisschen böse Zuschriften, dass ich, also was ich hier zu suchen hätte und warum der MDR so viel über mich berichtet, was jetzt auch gar nicht stimmt, so viel berichtet er jetzt auch nicht über mich.
0: Ach, selbst wenn, also.
2: Ja, und natürlich Ost, das ist ein schwieriger Begriff, also ich finde immer gut, wenn man sagt, die Wahlleipzigerin, weil das ist mehr auf die Stadt bezogen, in der ich halt lebe und aber andererseits denke ich mir, ja, jetzt lebe ich halt auch im Osten. Das
0: ich höre da so eine gewisse Vorsicht raus.
4: Ich habe einen Vorschlag.
0: Ja.
4: Allgäu-Ossi.
0: Ja. Du bist hier zuständig für die Namen. Am Ende kriegt jeder einen.
3: Kaufe ich.
0: Am Ende
3: Allgäu-Ossi für dich, mega.
0: Allgäu-Ossi ist super.
3: Das merke ich. Ja.
0: Genau. Man merkt aber, dass du so vorsichtig bist, ein bisschen, finde ich. Auch so dieses... Wenn du jetzt schreiben würdest über den Osten, hättest du da Manschetten und würdest denken, oh Gott, da kann ich eigentlich nur alles falsch machen und sehe mich davor, weil es spielt ja schon auch eine Rolle in Nach der Sonne schauen, aber ja auch nicht so plakativ.
2: Ja, ich bin schon manchmal vorsichtig, aber jetzt nicht aus einer irgendwie ideologisch verordneten Vorsicht oder so, sondern weil ich eben diese ganzen... diese ganze Gemengelage so irgendwie auch kenne und auch weiß, es ist gar nicht so einfach, mit so ganz klaren Zuschreibungen, da haben wir ja vorhin schon drüber geredet, wie schwierig das ist, oder wie andererseits, wie wütend ich selbst manchmal bin über egal welcher Art Zuschreibungen, nicht nur für mich als Westdeutsche, sondern egal Zuschreibungen welcher Gruppen auch immer, ist ja gerade auch ein ganz hochaktuelles Thema und es macht mich immer ungeheuer wütend, weil ich eben auch denke, das hat jemand vorhin auch schon gesagt, die Leute reden gar nicht so viel miteinander und wissen gar nicht so viel übereinander.
3: Weil immer nur übereinander geredet wird.
2: Ja, genau.
3: Henrik, du hast auch gerade den Finger gehoben.
1: Ja, voll. Ich wollte auch gerne nochmal Bezug drauf nehmen, weil es stimmt natürlich auch, was du vorhin gesagt hast. Also, und das ist auch was ich mir immer wieder denke, ja, hinter vielen so Ost-West- oder vermeintlichen Ost-West-Problemen und Zuschreibungen, eigentlich sind das Stadt-Land- oder oben-unten-Probleme. Und wenn also die alleinerziehende Arbeitslose im Ruhrpott und die alleinerziehende Arbeitslose in Cottbus, die teilen ja eigentlich irgendwie so Interessen, aber wenn man halt immer nur über so Ost und West spricht, dann macht man das ein bisschen schwer, dass die sich dann vielleicht auch so in diesen Interessen treffen und vielleicht ja sind die sich näher als eigentlich ihren jeweiligen Nachbarn in der Villa und mit dem Porsche.
0: Susanne, du willst
2: ja,
0: dazu auch
2: noch was sagen. Ja, es wird ja auch medial unheimlich ausgeschlachtet, diese Differenz, die vermeintliche, zwischen Ost und West. Und vielleicht sollte man mehr darüber reden, was wir eigentlich gemeinsam haben. Immerhin sind wir ja schon seit einiger Zeit ein geeintes Deutschland. Und da gehen die wahrscheinlich auch nicht so weit auseinander, die Erfahrungen, die man im alltäglichen Leben macht und so weiter und so fort.
0: Martina, deine Erzählerin in Nach der Sonne schauen ist eine Westdeutsche, da bleibst du dabei. Es ist eine Installationskünstlerin, bist du jetzt nicht, aber Performance, da hast du ja auch deine Erfahrung, Tanz. Und die baut ein Baumhauskunstwerk, das ein Maler mit Bullshit besprüht und im Prinzip sagt, das ist keine Kunst. Und dann zieht sie sich zurück an den Leipziger Tagebausee in so eine Halle und ist da eigentlich in so einer Nachwendelandschaft, wo ganz viel umkämpft ist. Was wird jetzt da eigentlich aus diesem alten See und Solaranlagen und wer ist dafür, wer ist dagegen? Was hat dich an diesem Rückzug in so eine sterbende Landschaft interessiert?
2: Eigentlich ist es ja keine sterbende Landschaft, sondern gerade erst wieder eine neu erwachende Landschaft, aber natürlich durch menschliches Zutun, der renaturierte Tagebau und auch der See ist, der ist geflutet, das ist ein Tagebau-Restloch. Ich habe das immer als, immer wenn ich in dieser Landschaft bin und das schon ab und zu und auch sehr gerne, als irgendwie so eine Art, so eine Landschaft zwischen Aufbruch und ganz vielen geschichtlichen tiefen Schichten mit voller Geschichte auch gesehen. Und ich glaube, genau das sagst du ganz richtig, das ist eine umkämpfte Landschaft in dem Sinn, weil natürlich da auch Investoren kommen. Das soll alles auch sehr, es soll touristisch genutzt werden, was mich dann irgendwie auch wieder interessiert, weil ich halt auch aus einem Tourismusgebiet komme und das ganz spannend fand. Und weil es aber auch was landschaftlich ganz Reizvolles hat. Das ist eigentlich hier für dieses Buch das Allerwichtigste gewesen, weil da geht es viel um ein bisschen so auch Klima und Klimaveränderung der Landschaft und so. Und das ist eine Landschaft, die sieht eigentlich ganz jung aus. Ich habe mich immer gefragt, was ist denn da anders? Und da gibt es eigentlich keine hohen Bäume und keine riesigen Wälder. Und so der deutsche Wald ist ja irgendwie so ein Inbegriff für Deutschtum und das ist da gar nicht. Und das fand ich eigentlich immer ganz interessant, da ist alles so niedrig noch, weil eben alles noch am Wachsen ist.
0: Du wirst gleich lesen für uns aus Nach der Sonne schauen und da geht es um einen Fuchs. Warum hast du diese Lesestelle ausgesucht, einen weißen Fuchs?
2: Also das ist eine Rückblende in die Mitte der 90er Jahre, als meine Hauptfigur in Leipzig an der Hochschule für Grafik und Buchkunst studiert. Und der Fuchs selber ist auch eigentlich fast schon wie so ein Symbol, man wird es vielleicht gleich hören. Und naja, die Stelle, die spielt natürlich oder die beschäftigt sich so ein bisschen mit Zuschreibungen, die man als Westdeutsche bekommen kann, was ja gar nicht so oft medial auftaucht. Das geht ja immer andersrum. Und also ich möchte da überhaupt keine Gewichtungen setzen, was jetzt das Wichtigere oder das Schlimmere ist. Aber ich fand es einfach interessant. Und natürlich kann ich als westdeutsche Frau ja auch nur diese Perspektive einnehmen. Ich kann ja das nicht anders.
0: Und die interessiert uns jetzt. Die soll jetzt medial stattfinden. Okay. Martina Hefter.
2: Also vielleicht muss ich noch sagen, es ist eine Autofahrt meiner Hauptfigur mit ein paar Leuten, die sie so kennengelernt hat. Und die fahren zu einer Party ins damals noch nicht ganz, noch nicht renaturierte Tagebaugebiet, aber schon stillgelegt im Süden von Leipzig. Und ich glaube, mehr muss man gar nicht wissen. Die fahren zum Grillen, zum Wintergrillen. Da, so eine Party, die im November stattfindet, im Garten mit Grillen. Und plötzlich sprang ein Fuchs über die Straße. In huschenden, schnellen Sprüngen. So schnell, dass der Fahrer nicht einmal groß bremsen musste. Das Tier war schon unter der Leitplanke neben der Fahrbahn durchgeschlüpft und in den mondhellen Gräben verschwunden. Kein Gegenverkehr. Wir waren das einzige Auto weit und breit. Niemand sagte was. Daran erinnere ich mich gut. Was ich noch erinnere, mächtiger und stärker als alles andere, dass der Fuchs weiß gewesen ist. Schneeweiß, ein Blitz, ein geducktes Gespenst. Ich fragte mich, ob das sein könne. Es gab hier in Mitteleuropa doch keine Schneefüchse. Ich traute mich nicht, die anderen im Auto zu fragen, ob sie das auch gesehen hätten, ob der Fuchs tatsächlich weiß gewesen sei. Ich fürchtete, Tanja und Mathis, die beide in der DDR groß geworden waren, würden mich hysterisch finden, eine Frau aus dem Westen, die im Osten überall Gespenster sah. Diese Erfahrung hatte ich damals schon ein paar Mal gemacht. Das längere Schweigen, das in der Hochschule oft folgte, wenn ich etwas gesagt hatte, hatte ich nie ganz einordnen können und dann immer ebenso geschwiegen. Die langende, dreuende Wortlosigkeit zwischen einigen Leuten und mir einfach hingenommen. Bis mir einmal eine Assistentin eines Professors erklärte, dass man als Frau aus dem Westen hier schnell als hysterisch oder überängstlich oder übersteigert gelte. Es sei kollektiv so eingeübt. Ein Bild, das man sich von westlichen Frauen machen müsse, weil man gar nicht anders denken könne, selbst wenn man es wolle. Ich wusste nicht, ob das wirklich stimmte, aber es passte zu dem Gefühl, das mich in vielen Unterhaltungen beschlich, dass man mir nicht zuhörte, sondern nur kurz wahrnahm, was ich sagte, mit einem Schulterzucken, und dann gab es wohl nichts mehr, was man dem Gespräch hinzufügen konnte. Später antwortete ich immer, ich käme aus Österreich, wenn man mich fragte, woher ich sei. Das war etwas anderes. Österreich war außer Konkurrenz. Und da der Ort, in dem ich aufgewachsen bin, direkt an der Grenze zu Österreich liegt, war es nur halb gelogen. Wir kamen zu spät zum Wintergrillen, weil wir uns einmal runter von der Schnellstraße verfahren hatten. Die vielen Nebenstraßen, die dunklen Dörfer, die Schatten der Apfelbäume mit ihren schwarz verschrumpelten, übrig gebliebenen Äpfeln tauchten wie stille alte Männer am Straßenrand auf. Und da der Fahrer aus dem Westen kam, gab es nicht viel zu retten. Wir fanden den richtigen Weg viel zu spät. Irgendwann waren wir alle auf der Terrasse des Schriftstellers versammelt. Er wohnte in einer DDR-Doppelhaushälfte aus den 50er Jahren. Wir aßen kalte Bratwürste aus der Hand und irgendwann stand der Schriftsteller neben mir. Er war kaum älter als ich, sehr freundlich, und ich dachte noch, dass er ein schönes Lächeln habe. Wir unterhielten uns ein bisschen über Annette Schröter. Es stellte sich heraus, dass wir beide ihre Scherenschnitte toll fanden. Darüber freuten wir uns. Ich vielleicht sogar mehr als der Schriftsteller. Weil ich dachte, ich als Westdeutsche hätte endlich einmal das Richtige gesagt und wir hätten ganz leicht und unverkrampft eine Gemeinsamkeit gefunden. Ich fasste Vertrauen in diesen Schriftsteller. Sein Gesicht unter den Locken schaute in die von der beleuchteten Terrasse angestrahlte Nacht. Und dann erzählte ich ihm von dem Fuchs, der auf unserer Autofahrt über die Schnellstraße gesprungen war, weiß wie der Schnee im Gebirge. Ich erzählte, wie der weiße Fuchs blitzschnell aufgetaucht war, beinahe leuchtend, und wie wir alle im Auto still geworden wären und die restliche Fahrt über geschwiegen hatten. Aber vielleicht habe ich mich auch getäuscht, sagte ich dann, und der Fuchs erschien nur weiß wegen der grellen Landschaft, in der er verschwand, oder wegen der Scheinwerfer. Vielleicht haben wir ihn bloß angestrahlt, sagte ich. Ich weiß nicht, was ich mir erhofft hatte. Dass der Schriftsteller meine Beobachtung entweder bekräftigte oder aber sie widerlegte. Über beides wäre ich gleichermaßen froh gewesen. Aber der Schriftsteller schwieg zu meinem Bericht. Wieder mal dieses beinahe eisige Schweigen, wenn ich etwas gesagt hatte. Vielleicht doch wieder der Argwohn, weil ich aus dem Westen war. Oder ich hatte mich nur derb ausgedrückt, in den Resten meines scharfkantigen Kleinwalsertaler Dialekts, den ich nie ganz losgeworden bin. Der Schriftsteller lächelte mich nur an, irgendwie höflich, sehr zurückhaltend. Ich dachte, dass er schöne Zähne habe, ganz klein, aber regelmäßig, mit einem bläulichen Schimmer. Dann drängten sich andere Leute zwischen den Schriftsteller und mich, und wir sprachen den ganzen Abend kein Wort mehr miteinander. Manchmal hatte ich den Eindruck, er gehe mir aus dem Weg.
0: Vielen Dank, Martina Hefter.
1: Ich dachte gerade, das ist interessant, weil ich kenne das auch.
5: Und dachte gerade, ja, das ist auch, also es gibt es auch aus der nachgeborenen Perspektive, dass man mit älteren Ostdeutschen, die was fragt oder mit denen irgendwas reden will oder so, und dann einfach ja mit zum Schweigen irgendwie so irgendwie konfrontiert ist. Und ich frage mich auch, ja, ich denke auch, dass da vielleicht sowas hinter ist, so, ach komm, wo soll ich anfangen? Und hör auf. lassen wir zu. Oder? Keine Ahnung.
2: Ich weiß nicht, es ist auch oft Misstrauen, so, also dem ich auch dann begegne. Also wenn wir haben sogar ein Haus in Sachsen, und wenn wir dann da hinfahren, oder am Anfang waren das auch so die Leute aus dem Westen, die sich jetzt hier ein Haus kaufen, wir so, hey, wir sind eigentlich auch aus der DDR ursprünglich und so. Also es sind so ganz viele emotionale Vermischungen, die stattfinden, und man muss sich da ganz langsam durcharbeiten und auch die eine Feinfühligkeit auch entwickeln, finde ich.
0: Ist dir das gelungen, Martina, auch wenn du so eine Angst hast, dass du die hysterische Frau aus dem Westen bist, die überall im Osten Gespenster sieht? Also ist das vielleicht was dir bekannt vorkommt?
2: Also das ist schon ein Roman und insofern Fiktion, aber mir ist es nicht ganz fremd, muss ich sagen. Allerdings, es war am Anfang ein bisschen stärker und auch nicht überall gleich. Also es hing ein bisschen davon ab, in welchem Umfeld ich halt gerade war. Dann ist es komischerweise irgendwann mal ganz, also ziemlich nahezu weg gewesen. Und ich merke aber, dass es wiederkommt, weil ich glaube halt, weil wir diese Diskussion, die ja auch

0: wie, naja, gut, jetzt ist das so, wie das halt ist. Und irgendwie auch langweilig. Und das kam erst mit 2015 dann wieder. Also in meiner Wahrnehmung und mit dem Aufstieg der ja, neuen Rechten und so weiter, dass dann vermehrt auch wieder Interesse da war. Und Moment mal, da passiert ja was. Das haben wir irgendwie jetzt so, da müssen wir uns jetzt erstmal mit beschäftigen.
1: Also ich bin ja genau in der Zeit nach Cottbus gekommen, 2008. Und kann schon sagen, dass das, ich weiß nicht, wenn ich das jetzt auch so vergleiche mit den Geschichten aus den 90ern, war natürlich nicht so krass wie in den 90ern, aber das war auch schon nicht ganz weg. So, also es war schon immer noch da. Also ich glaube, die Faschos, die jetzt in den 90ern rumgezogen sind, sind auch noch in den Nullerjahren rumgezogen und sind ihre Jacke nicht losgeworden und ziehen wahrscheinlich immer noch rum und freuen sich, dass sie jetzt vielleicht Nachwuchs bekommen. Aber ich glaube, das war so nicht wirklich weg.
2: Nee, und also abgenommen hat es nicht die Auseinandersetzung, nur die Themen haben sich verschoben. Und das waren immer andere Themen. Also 2009 oder so, da weiß ich noch, da kamen unheimlich viele Bücher raus, die sich plötzlich mit Stasi und so weiter befassten. Also ob das jetzt historische waren von Historikern, Sachbücher oder eben auch Romane, die diese Erfahrungen verarbeitet haben. Das sind immer andere Themen.
0: Ich hatte mich gefragt, wo du jetzt auch gelesen hast, wie ist dann eigentlich so die Beziehung so zwischen Ostfrauen und Westfrauen? Also gibt es da auch nochmal so eine besondere Abwertung, dass man irgendwie sagt, ey, was wollt ihr eigentlich, ihr Heimchen, und wir haben hier gearbeitet und geschuftet und so, und während ihr euch da irgendwie einen Lenz gemacht habt und ja, keine Ahnung, also würde mich jetzt mal auch so, habe ich noch nie irgendwie was drüber so viel erfahren, also gibt es da sowas?
3: Ja, ich muss immer sagen, ich bin irgendwie so ein bisschen glückselig, ich habe es nicht so arg erlebt, aber natürlich gibt es das. Muss ich tatsächlich sagen, mein großes Reizthema, weil auch wieder, es waren längst nicht alle Frauen im Westen Hausfrauen. Mhm. Also ich muss wieder bei mir anfangen, im Allgäu, im Osten, im Ostallgäu. Ich bin auch noch aus dem Ostallgäu.
4: Allgäu-Osten.
3: Ja, genau. Das war gar keine wohlhabende Gegend, als ich groß geworden bin. Das gab Tourismus. Jede Familie hatte irgendwie so ein kleines, ein Mini-Hotel oder so, oder Ferienwohnungen oder Fremdenzimmer, hat man damals gesagt. Und da mussten einfach alle mitarbeiten. Es ging gar nicht, dass da jemand irgendwie nichts getan hat. Das andere war Landwirtschaft, und auf einem Bauernhof, da gibt es auch keine Hausfrauen. Und das dritte war die Industrie. Wir hatten eine große Arbeiterschaft, und auch da gab es das nicht. Und dann würde ich auch sagen, ihr vergesst auch die ganzen, oder diese Frauen, die das sagen, die vergessen die ganze migrantischen Teil Westdeutschlands, die erste Einwanderergeneration, und auch, ich würde sagen, alle folgenden, da konnten die Frauen nicht daheim bleiben. Also wir haben vielleicht alle Dinscher Gütschitzers Buch gelesen, unser Deutschlandmärchen, über hauptsächlich die Fabrikarbeit seiner Mutter und so. Also das finde ich, das würde ich dann schon immer antworten. Aber das ist eben immer, das ist das Allgemeine. Und dann gibt es halt die einzelnen Begegnungen. Und da muss ich jetzt gestehen, ich hatte nicht so ganz schlimme Begegnungen.
4: Aber der Trick, ich bin Österreicherin, den hast du schon angewendet, oder?
3: Nee.
4: Nein?
3: Das würde ich mir nie trauen, das ist ja
4: Wäre aber interessant gewesen, wie anders man dann vielleicht behandelt wird. Als kleines Experiment.
3: Ja. Jetzt ist es zu spät.
4: Jetzt ist es raus.
3: Jetzt ist es raus,
4: ja, scheiße. Wie ist das für euch? Jetzt gibt es ja schon so einen Trend, Geschichten aus dem Osten zu erzählen, auch DDR-Literatur wieder zu entdecken. Wir haben das jetzt irgendwie, Brigitte Reimann war ein Bestseller in Großbritannien zum Beispiel. Viele Schriftstellerinnen und Schriftsteller aus der DDR zum Beispiel wurden aber auch komplett vergessen und einfach nicht mehr gelesen. Ist das was euch interessiert, die wieder zu entdecken? Und ich meine auch wie Gerti Tetzner, die jetzt wieder veröffentlicht wird. Oder ist das was, wo ihr sagt, wir schauen jetzt mal nach vorne?
2: Alle gucken zu mir. Ja. Also ich muss sagen, ich beschäftige mich eher mit anderer Literatur als mit DDR-Literatur. Ich gucke nach Polen oder also auch in Literatur, die ich für mich neu entdecke, die ich nicht gelesen habe oder so. Also das interessiert mich eigentlich eher weniger, dass jetzt Dinge aufgelegt werden, die in der DDR erschienen waren, die auch zum Teil umstritten waren, die Autoren oder Autorinnen. würde ich

0: Wagner, I pass.
1: Also ich interessiere mich dafür schon, jetzt nicht permanent, aber schon so, ja, weiß nicht, so fast so archäologisch oder so. Gerade weil es halt ja so viel Schweigen dann vielleicht auch von den Vorgängergenerationen gibt, wird auch besser, aber über viele Sachen habe ich das Gefühl, da wüsste ich gerne noch mehr, und da können natürlich so Bücher auch so Antworten liefern und auch tatsächlich Bücher, die vielleicht in der DDR im Schulstoff waren, die Abenteuer des Werner Holt oder so, super tolles Buch, aber also für mich jetzt als Nachgeborenen gleichzeitig schwingt dann immer mit, ja, wie weit haben die Leute dann aber auch kooperiert mit dem System und so weiter und so fort, also man muss dann auch immer so kritisch anschauen, aber alles dann da rundrum ist natürlich für mich total spannend, weil es mir auch erklärt, okay, wie sind die Leute aufgewachsen, die mich wiederum geprägt haben und ich da auch da was über mich verstehe.
0: Genau, das wollte ich auch gerade sagen, dass das, glaube ich, auch so ein, vielleicht auch ein Generationsunterschied ist sozusagen, ne? Also du nennst das irgendwie archäologisch, Henrik, aber dass man so das Gefühl hat, diese ja irgendwie so an oder vielleicht nicht unbedingt Antworten zu finden, aber sich Fragen zu stellen und genau, aber auch weiterführend muss ich das einfach nochmal sagen, weil es für mich wirklich etwas Besonderes ist, Henrik und Pablo, ihr beide, dass das so wichtige Stimmen sind für diese Nachwendegeneration, also auch für alle folgenden Generationen und auch für unsere Elterngeneration zu verstehen. Also die Mutter eines Freundes hat zum Beispiel Nullerjahre gelesen und meinte, dass sie versteht zum ersten Mal unsere Generation, und das ist einfach so wertvoll. Und genau, Pablo, was du eben auch schreibst, ne, über Vertragsarbeiter, über Afro-Ossi zu sein und dafür irgendwie ein Label zu finden oder einen Begriff zu finden, ist das irgendwie immer so ein sich weiterbilden. Und ich glaube, Leute, die sich damit identifizieren können, sind sozusagen eine sehr dankbare Leserschaft, aber gleichzeitig auch die älteren Generationen oder eben die kommenden Generationen. Und ich glaube, so ähnlich ist es vielleicht jetzt auch mit der DDR-Literatur.
2: Was wir jedenfalls festgestellt haben an diesem Abend, der auch ein bisschen ein kleines literarisches Experiment war, dass es total spannend ist, alle eure unterschiedlichen Perspektiven und eure Textstellen sich anzugucken. Ich fand, es war ein ganz reiches Gespräch dadurch, wo man sich auch wirklich zugehört hat und so in Nuancen mal über Sachen geredet hat. Dafür möchte ich euch total danken, und ich hoffe, ihr habt auch ein bisschen ein Puzzlestück mitgenommen, jeweils von den anderen, die hier heute Abend auf der Bühne saßen. Vielen Dank euch erstmal. Und der Abend endet wunderbar, denn er endet mit Beterow und er endet mit Musik und dem Song Mein Leben ist monoton. Lena und ich sagen Tschüss für heute. Machen Sie es gut.
0: Wiedersehen.

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1: Mit Alexandra Nestmann. Das erste Dreiergespräch zwischen Linken, Grünen und SPD in Berlin ist zu Ende. Alle drei Parteien betonten den konstruktiven Austausch. Am Wochenende soll es weitere Vorgespräche geben. Der Neuköllner Bezirksbürgermeister Hiekel und frühere Berliner SPD-Chef, der bei den Gesprächen nicht dabei war, bleibt bei seinen Bedenken. Er warf auf Radio 1 Spitzenkandidatin Ehralp erstens vor, sich nach wie vor nicht ausreichend von fragwürdigen Kontakten zu distanzieren. Die Linke finde auch weiter keinen glaubwürdigen Umgang mit israelbezogenem Antisemitismus und Ehralp sei nicht durchsetzungsfähig. Auch das zweite große Thema sieht Hiekel skeptisch.
2: Die Frage der Vergesellschaftung ist natürlich da essentiell. Also es ist ja nicht zuletzt rausgekommen, dass es ein erhebliches Milliardenloch im Haushalt gibt. Das war übrigens vorher schon allen Beteiligten klar. Und die Forderungen, die gerade die Linken auch im Wahlkampf nach oben gehoben haben, auf Schild gehoben haben, die Vergesellschaftung, der Mietendeckel für die landeseigenen Wohnungsbaugesellschaften, Kiezkantinen und nirgends soll gespart werden. Das muss zwangsläufig in Mehrausgaben münden, die aber real nicht umsetzbar sind. Und wenn man es machen würde, dann würde es das Land in den Ruin treiben.
1: Martin Hiekel, der Neuköllner Bezirksbürgermeister von der SPD. Bundeskanzler Merz hat die Bedeutung der NATO für die internationale Stabilität hervorgehoben. Seit drei Generationen sorge das Bündnis für Sicherheit und Frieden, sagte Merz in Münster. Dort wurde die NATO heute mit dem Internationalen Preis des Westfälischen Friedens ausgezeichnet. In Münster demonstrierten mehrere Gruppen dagegen, dass die Militärallianz mit einem Friedenspreis geehrt wird. Bahnreisende brauchen ab morgen früh auf der Strecke zwischen Berlin und Hannover deutlich länger. Grund sind Sanierungsarbeiten, die über ein Jahr dauern. Laut Bahn werden Weichen, Gleise und Oberleitungen erneuert. In dieser Zeit werden die Fernzüge über Magdeburg und Braunschweig umgeleitet. Die Fahrzeit zwischen Berlin und Hannover verlängert sich dadurch um 80 Minuten auf fast 3 Stunden. Nach der fehlgeschlagenen Hinrichtung einer US-Todeskandidatin dringen Menschenrechtler auf die Abschaffung der Todesstrafe. Nach Amnesty International erklärte auch der UN-Menschenrechtskommissar Türk, die Todesstrafe habe in keiner Gesellschaft einen Platz. Eine verurteilte Mörderin hatte in Tennessee 2 Giftspritzen überlebt und ist jetzt im Krankenhaus. Die Volksbühne hat mit einer Kunstperformance außen am Haus die Saison eröffnet und sich vom Schwimmbecken verabschiedet. Die Künstlerin Florentina Holzinger seilte sich zusammen mit Performerinnen nackt vom Theater ab und schrubbte die Fassade. Symbolisch solle so das Haus sauber gemacht und Platz für neue Ideen geschaffen werden. Das Wetter in der Nacht 15 bis 8 Grad mit etwas Regen, morgen dicht bewölkt und regnerisch. Im Süden noch sonnig bei 18 bis 21, in Berlin morgen 19 Grad.
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3: Guten Abend.

Anfang dieser Woche ist ein Meisterwerk der Musikgeschichte 50 Jahre alt geworden. Stevie Wonders Songs in the Key of Life. Erschienen am 28. September 1976. Ein Dreifachalbum bzw. ein Doppelalbum plus EP mit 4 Songs. Bis heute das erfolgreichste Album von Stevie Wonder und für viele auch sein Bestes. Davon haben wir gehört den Eröffnungssong Love's in Need of Love Today. Und damit herzlich willkommen zu Desire auf Radio 1. Heute wieder mit mir, mit Simon Brauer. Ja, ich weiß, ich habe vor 2 Wochen hier schon einen runden Geburtstag gefeiert, eines anderen Albums. Das war da eher so eine persönliche, nostalgische 90er Jahre Indie-Rock-Erinnerung, als es um die Band Cake ging. Und eigentlich will ich mit Ihnen ja nicht nur in der Vergangenheit unterwegs sein, sondern vor allem neue Musik entdecken, aber an Stevie Wonder kommen wir einfach nicht vorbei und auch da hängt mein Herz dran, ihres hoffentlich auch. Und darum werden wir uns heute ein bisschen ausführlicher mit ihm beschäftigen und seinem Jubiläumsalbum Songs in the Key of Life. Vielleicht können wir es sogar in voller Länge hören. Hier ist ein weiterer Song daraus. Stevie Wonder und Have a Talk with God.

Stevie Wonder mit Have a Talk with God von seinem Album Songs in the Key of Life, das vor genau 50 Jahren erschienen ist. Das Album ist ja in vielerlei Hinsicht etwas Besonderes, wenn man alle Instrumentalisten, alle Chorsängerinnen und Sänger zusammenzählt, dann waren weit über 100 Menschen beteiligt an diesen Aufnahmen, an den 21 Songs, darunter auch bekannte Namen wie Herbie Hancock, George Benson, Minnie Riperton, aber im Grunde hat Stevie Wonder fast alles allein gemacht. Songs geschrieben, arrangiert, produziert und viele auch komplett alleine eingespielt. Natürlich an seinen magischen Tasteninstrumenten. Aber Stevie Wonder ist ja auch ein großartiger Schlagzeuger, hörbar im Lauf dieser Sendung. Jetzt erstmal ein Song, der heute so aktuell ist wie damals. Es geht um soziale Ungerechtigkeit, Armut, Menschen, die auf der Straße leben, Gewalt und Kriminalität. Stevie Wonder mit Village Ghetto Land hören Sie hier in Desire auf Radio 1.

auch das macht den Zauber aus von Songs in the Key of Life. Nach einem hoffnungsvollen Liebeslied, einem groovenden Gospelgespräch mit Gott und einer sozialkritischen Synthesizer-Ballade kommt dann dieses irre Jazz-Fusion-Instrumentalstück daher namens Contusion. Sie hören Desire auf Radio 1 und wir feiern heute den 50. Geburtstag dieses wegweisenden Albums von Stevie Wonder. Lieder in der Tonart des Lebens, Songs in the Key of Life. Wir kommen schon zum letzten Song auf der A-Seite dieses Doppelalbums. Der Song war ein Nummer 1-Hit in den USA, kann bis heute die Menschen zum Tanzen bringen und ist vor allem Stevie Wonders Liebeserklärung an den Jazz, an Count Basie, Ella Fitzgerald, Glenn Miller und ganz besonders an den Mann, der ihn sehr beeinflusst hat, Pianist, Bandleader und Komponist Duke Ellington. Hier ist Stevie Wonder mit Sir Duke.

1974 ist Duke Ellington gestorben und kurz darauf hat Stevie Wonder diesen Song geschrieben. Den Songtitel hatte ich sofort, sagt er in einem Interview, und ich wollte, dass es dann um die Musikerinnen und Musiker geht, die etwas für mich getan haben, die mich beeinflusst haben. Sie sollen nicht vergessen werden und dieser Song ist meine Würdigung. Stevie Wonder über seinen Song Sir Duke aus dem Jahr 1976. Und damit geht die A-Seite oder Seite 1 von Songs in the Key of Life zu Ende. Und wenn wir die Platte wechseln, denn die B-Seite oder die zweite Seite, die ist lustigerweise auf der zweiten Platte, da kommt dann gleich der nächste große Hit als Opener. Auch ein Nummer 1 Hit. Einen Grammy für den besten männlichen Gesang gab es damals auch noch. Ziemlich gut und erfolgreich für ein Lied, das Stevie Wonder mit schlimmsten Zahnschmerzen geschrieben haben soll. Hier ist Stevie Wonder mit I Will.

kann sein, dass sich das bis morgen schon wieder geändert hat oder vielleicht auch schon in der nächsten halben Stunde. Aber genau jetzt würde ich sagen, das ist mein absoluter Lieblingssong von Songs in the Key of Life. Knocks Me Off My Feet von Stevie Wonder gehört hier in Desire auf Radio 1. 50 Jahre ist das Album jetzt genau alt. Anlass für Stevie Wonder, mal wieder auf Tour zu gehen, auch in Europa, auch in Deutschland. Und Ende Oktober ist er dann live in Hannover und in Köln zu erleben. Leider nicht hier bei uns, nicht in Berlin. Und die Konzerte, die sind auch schon so gut wie ausverkauft. Es gibt nur noch ziemlich teure Premium-Tickets. Aber vielleicht haben Sie ja Glück, kommt doch noch irgendwie eine Karte oder haben womöglich schon eine. Ich drücke Ihnen auf jeden Fall die Daumen, denn Konzerte mit Stevie Wonder, die sind wirklich ein Ereignis, das man nicht mehr vergisst. Und für den Künstler selbst ist dieses 50-jährige Jubiläum offenbar auch etwas Besonderes, denn Stevie Wonder hat vor ein paar Tagen die Songs in the Key of Life EP veröffentlicht mit insgesamt 4 bislang unveröffentlichten Songs, die auch damals entstanden sind während der langen Aufnahmesessions zwischen 1974 und 1976. Und hier ist einer dieser neuen alten Songs. Stevie Wonder mit I'm Into Living.

to Living von Stevie Wonder, entstanden Mitte der 70er während der Aufnahmen zu Songs in the Key of Life, ist nicht auf dem Album gelandet, aber jetzt zum 50. Geburtstag des Albums veröffentlicht auf einer EP namens Songs in the Key of Life, the EP. Und schon damals, vor 50 Jahren, gab es ja schon eine EP als Zugabe. Zwei EPs waren damals wohl nicht genug für den kreativen Output, den Stevie Wonder damals hatte. Something Extra, in Anführungszeichen, lag da noch mit im aufklappbaren Plattencover. Eine EP mit vier weiteren Songs. Und einer davon ist im Vergleich zum Rest ziemlich hart und ziemlich funky. Und während des Intros sagt Stevie noch zu seinem Gitarristen: Play as funky as you can, Snuffy. Hier ist Stevie Wonder mit All Day Sucker.

Einer der ersten richtig bekannten Songs, bei dem ein Synthesizer, der Yamaha GX1, einen kompletten Streichersatz ersetzt hat. Pastime Paradise, wunderbar getragen auch von der Percussion, die neben Stevie Wonder auch eine Frau namens Bobby Hall gespielt hat. Vor allem in den 70ern wollten alle großen Namen mit dieser Frau spielen. Alle wollten Bobby Hall als Perkussionistin haben. Sie hat Congas gespielt, Bongos, alle möglichen Shaker, Tambourin, auch Triangel und komplettes Schlagzeug. Bobby Hall hat gespielt und aufgenommen mit Marvin Gaye zum Beispiel, Bill Withers, Aretha Franklin, Janis Joplin, Tom Waits, vielen, vielen anderen und eben auch mit Stevie Wonder. Aber das nur so nebenbei. Vielleicht sollte ich Bobby Hall auch mal eine Sendung widmen. Gibt's dann hier in Desire auf Radio 1 zu hören. Heute geht's aber um Stevie Wonder und um sein Album Songs in the Key of Life. Wir sind immer noch auf Seite 2 von 4 Seiten dieses Doppelalbums. Und da erwartet uns ein Song namens Summer Soft. Nur vom Titel her sommerlich. Dabei taucht im Text immer wieder der Oktober auf.

Stevie Wonder mit Summer Soft in Desire auf Radio 1. Hier gibt's gleich die Nachrichten. Danach hören wir uns hoffentlich wieder zur zweiten Stunde. Und bis zu den Nachrichten noch ein Song, bevor wir die Platte drehen. Stevie Wonder, Ordinary Pain. Bis gleich.

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2: Um 22 Uhr mit Thomas Haag. Guten Abend. Drei Viertel der Bevölkerung in Deutschland halten die Maßnahmen der Bundesregierung gegen die hohen Energiepreise für unzureichend. Das zeigt der neue ARD-Deutschland-Trend. Auch insgesamt verliert die schwarz-rote Koalition weiter an Zustimmung. Aus dem Hauptstadtstudio Christina Nagel.
3: 89% sagen in der repräsentativen Umfrage, dass sie weniger oder gar nicht zufrieden sind mit der Arbeit der Bundesregierung. Wenn jetzt Bundestagswahl wäre, dann würde die AfD weiter vorn liegen mit 27%. Dahinter die CDU, die leicht verliert und jetzt bei 20% liegt. Die Grünen verbessern sich leicht auf 16. Die SPD bleibt bei 13% und die Linke käme auf 11%.
2: Die Bundeswehr stellt ein eigenes Drohnenregiment auf. Bis zu 600 Soldatinnen und Soldaten werden dem Verband angehören, wie Verteidigungsminister Pistorius ankündigte. Das Regiment solle Reichweiten bis zu 500 Kilometer abdecken. Mit dem Schritt wolle man Kompetenzen im Umgang mit Drohnen und anderen unbemannten Kampfsystemen bündeln, so Pistorius weiter. Bundeskanzler Merz hat die Bedeutung der NATO für die internationale Stabilität hervorgehoben. Seit drei Generationen sorge das Bündnis für Sicherheit und Frieden im euroatlantischen Raum, sagte Merz in Münster. Dort wurde die NATO heute mit dem Internationalen Preis des Westfälischen Friedens ausgezeichnet. In Münster demonstrierten mehrere Gruppen dagegen, dass die Militärallianz mit einem Friedenspreis geehrt wird. Linke, Grüne und SPD in Berlin haben nach der Abgeordnetenhauswahl ein erstes Vorgespräch geführt. Spitzenvertreter der drei Parteien bezeichneten den Austausch anschließend als konstruktiv. Angela Ulrich, RBB 24, Landespolitik.
4: Ausdrücklich bleiben alle drei Seiten dabei, dass es sich weiterhin um Vorgespräche handelt und noch nicht um Sondierungen. Knackpunkte dabei sind vor allem die zuletzt heftig diskutierten Themen Antisemitismus und organisierte Kriminalität. Grüne und SPD drängen auf gemeinsame Verabredungen mit der Linken. Wie diese genau aussehen werden, ist bisher unklar.
2: Bahnreisende brauchen ab morgen früh auf der Strecke zwischen Berlin und Hannover deutlich länger. Grund sind Sanierungsarbeiten, die mehr als ein Jahr lang dauern werden. Laut Bahn werden Weichen, Gleise und Oberleitungen erneuert. In dieser Zeit werden die Fernzüge über Magdeburg und Braunschweig umgeleitet. Die Fahrzeit zwischen Berlin und Hannover verlängert sich dadurch auf fast 3 Stunden. Soweit die Nachrichten. Weitere Meldungen aus Berlin und Brandenburg auf rbb24.de. Das Wetter. Nachts haben wir im Westen dichtere Wolken, sonst ist es eher locker bewölkt und trocken. Die Tiefstwerte liegen bei 15 bis 7 Grad. Morgen haben wir dann mehr Wolken als Sonne und vormittags kann es in der Westhälfte auch etwas Regen geben, bei maximal 18 bis 21 Grad.
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5: Willkommen zurück

Der glückliche Papa badet seine Tochter und singt Isn't She Lovely? Stevie Wonder mit dem Song, mit dem er die Geburt seiner ersten Tochter Aisha feiert. Und genau so beginnt Seite 3 des Albums Songs in the Key of Life, das in dieser Woche 50. Geburtstag feiert. Und das feiern auch wir. Hallo nochmal zur zweiten Stunde Desire auf Radio 1 mit mir, mit Simon Brauer. Zweite Stunde heißt, die zweite Hälfte des Doppelalbums liegt auf. Der zweite Song heißt Joy Inside My Tears. Auch fast wieder komplett allein gespielt von Stevie Wonder, nur mit ein bisschen Verstärkung am Keyboard und beim Chorgesang. Stevie Wonder, Joy Inside My Tears, eine Monster-Soul-Ballade.

Stevie Wonder mit Joy Inside My Tears vom Album Songs in the Key of Life, das vor genau 50 Jahren erschienen ist. Wir hören uns in der heutigen Ausgabe von Desire durch das komplette Album, sofern das zeitlich hinhaut, und landen bei einem weiteren außergewöhnlichen Song auf diesem außergewöhnlichen Album mit 8 Minuten 30, der längste Song und auch der politischste, Stevie Wonders klares Statement gegen Rassismus, aber eben nicht wütend, sondern auf Stevie Wonder Art optimistisch, voller Hoffnung, dass die Menschen doch irgendwann erkennen, dass sie alle gleich viel wert sind, unabhängig von ihrer Hautfarbe, und dass die Erde für uns alle da ist. Er zählt ganz viele Männer auf und auch ein paar Frauen, die im Laufe der Geschichte Großes für die Menschheit geleistet haben, und nennt dann noch ihre Hautfarbe dazu. Hier ist die Geschichtsstunde mit Stevie Wonder und seinem Song Black Man.

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Stevie Wonder mit Gikulela es una historia, I am singing auf Zulu, Spanisch und Englisch. Lasst uns singen von der Liebe in unseren Herzen. Das war und ist schon immer die große Botschaft von Stevie Wonder. Vor ein paar Tagen, da ist er einer großen, renommierten Musikhochschule in den USA aufgetreten, auch um 50 Jahre Songs in the Key of Life zu feiern. Und da hat er gesagt: Eines will ich den mächtigen Männern der Welt sagen, wenn ihr irgendwas great again machen wollt, dann macht doch bitte die Liebe great again. Hier ist der nächste Song von Songs in the Key of Life, bei dem Stevie Wonder Harfe und Mundharmonika kombiniert. 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

Einer der vielen Stevie Wonder Songs, die George Michael zu Lebzeiten gecovert hat. As hat er 1999 mit Mary J. Blige aufgenommen. Er hat aber auch Pastime Paradise gesungen, Knocks Me Off My Feet. Denn Songs in the Key of Life, das war George Michaels absolutes Lieblingsalbum, hat er mehrfach in Interviews erzählt. Und damit ist er nicht allein. Von Questlove, dem Schlagzeuger der Roots, habe ich gelesen, dass dieses Album auch sein Leben verändert hat. Das sei damals eine Hausaufgabe gewesen eines Schullehrers, sich dieses Album zu kaufen und zu studieren. Und das hat Questlove ausgiebig gemacht. Und wenn Sie das Album auch als Doppelalbum auf Vinyl zu Hause haben, können Sie sie auch nochmal studieren, dann fällt Ihnen bestimmt die ungewöhnliche Nummerierung der Seiten auf. Auf der Rückseite von Seite 1 ist nämlich Seite 4 und auf der Rückseite von Seite 2 ist Seite 3. Es gab nämlich mal Plattenspieler, da konnte man Platten stapelweise auflegen. Also dann war eine Seite zu Ende gespielt und die eine Scheibe fällt runter, die nächste und die Nadel geht wieder drauf. Das heißt Seite 1 von LP 1 und danach Seite 1 von LP 2, die dann aber Seite 2 heißt. Und danach dreht man den ganzen Stapel um und hört von zwei unterschiedlichen Scheiben die Seiten 3 und 4. Zu kompliziert vielleicht, merke ich gerade beim Erzählen, aber vielleicht haben Sie das Album ja auf Vinyl zu Hause oder es fällt Ihnen demnächst mal in die Hände und dann können Sie sich auch darin vertiefen. Auch ins 26-seitige Booklet, da steht dann auch drin, dass der letzte Song auf Seite 4 Another Star heißt und da sind wir mittlerweile schon angekommen und merken, wenn wir es nicht vorher schon wussten, Stevie Wonder kann einfach alles auf Salsa und lateinamerikanische Sounds. Hier ist Another Star, hören Sie in Desire auf Radio 1.

Sie hören Desire auf Radio 1 und falls Sie sich jetzt wundern, Moment, der Song ist aber gar nicht drauf auf Songs in the Key of Life von Stevie Wonder, zumindest war er das in den letzten 50 Jahren nicht, seit das Album erschienen ist, dann haben Sie recht, aber der Song hätte drauf sein können. Denn zum Jubiläum hat Stevie Wonder eine EP namens Songs in the Key of Life, The EP, veröffentlicht. Mit 4 Songs, die er damals aufgenommen hat, die es aber nicht aufs Album geschafft haben. Und das war einer davon. I Can See the Sun in Late December. Und damit sind wir fast am Ende angekommen der heutigen Desire-Ausgabe. Und wir haben es fast geschafft, dieses grandiose Album von Stevie Wonder in voller Länge zu hören. Ein Stück schaffen wir, glaube ich, noch bis zu den Nachrichten. Hören wir gleich. Vorher sage ich noch danke fürs Zuhören. Ich bin Simon Brauer und hier ist Stevie Wonder mit Saturn. Machen Sie es gut. Tschüss. Bis zum nächsten Mal.

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2: Um 23 Uhr mit Thomas Haag. Guten Abend. Drei Viertel der Bevölkerung in Deutschland halten die Maßnahmen der Bundesregierung gegen die hohen Energiepreise für unzureichend. Das zeigt der neue ARD-Deutschland-Trend. Auch insgesamt verliert die schwarz-rote Koalition weiter an Zustimmung. Aus dem Hauptstadtstudio Christina Nagel.
3: 89% sagen in der repräsentativen Umfrage, dass sie weniger oder gar nicht zufrieden sind mit der Arbeit der Bundesregierung. Wenn jetzt Bundestagswahl wäre, dann würde die AfD weiter vorn liegen mit 27%. Dahinter die CDU, die leicht verliert und jetzt bei 20% liegt. Die Grünen verbessern sich leicht auf 16. Die SPD bleibt bei 13% und die Linke käme auf 11%.
2: Die Bundeswehr bekommt nächstes Jahr ihr erstes Drohnenregiment. Nach den Worten von Verteidigungsminister Pistorius sollen dort die Fähigkeiten im Umgang mit unbemannten Systemen gebündelt werden. Hauptstadtkorrespondent Dietrich Karl Meurer.
4: Das Regiment soll Drohnen zur Aufklärung nutzen und gegnerische Drohnen abfangen. Auch unbemannte Fahrzeuge am Boden sind vorgesehen. Die Systeme sollen Reichweiten bis zu 500 Kilometer abdecken. Eine eigene Einheit soll zudem gegnerische Funk- und Datenverbindungen stören. Die Soldaten sollen dort auch neue Technik testen.
2: Das erste Dreiergespräch zwischen Linken, Grünen und SPD nach der Berliner Abgeordnetenhauswahl ist aus Sicht der Beteiligten konstruktiv verlaufen. Ergebnisse wurden aber nicht benannt. Man habe absolute Vertraulichkeit vereinbart, hieß es. Für das Wochenende sind weitere Runden geplant. Ein zentrales Thema war der Umgang mit Antisemitismus. Vertreter von Grünen und SPD hatten von den Linken verlangt, sich klarer von Judenhass in den eigenen Reihen zu distanzieren und das zur Bedingung für Sondierungsgespräche über eine Koalition gemacht. Bahnreisende brauchen ab morgen früh auf der Strecke zwischen Berlin und Hannover deutlich länger. Grund sind Sanierungsarbeiten, die mehr als ein Jahr lang dauern werden. Laut Bahn werden Weichen, Gleise und Oberleitungen erneuert. In dieser Zeit werden die Fernzüge über Magdeburg und Braunschweig umgeleitet. Die Fahrzeit zwischen Berlin und Hannover verlängert sich dadurch auf fast 3 Stunden. Die deutsche Fußballnationalmannschaft hat ihren ersten Sieg mit dem neuen Bundestrainer Klopp gefeiert. Im dritten Spiel der Nations League schlug die DFB-Elf am Abend in München Serbien mit 2:0. Als nächstes gibt es am Sonntag das Rückspiel in Griechenland. Soweit die Nachrichten. Weitere Meldungen aus Berlin und Brandenburg auf rbb24.de. Das Wetter. Nachts haben wir im Westen dichte Wolken, sonst ist es eher locker bewölkt und es bleibt auch trocken bei Tiefstwerten von 15 bis 7 Grad. Morgen haben wir dann mehr Wolken als Sonne und vormittags in der Westhälfte auch immer wieder mal etwas Regen bei 18 bis 21 Grad.
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5: Ich begrüße Sie. Es ist eine Sendung, für die ich mir so viel Musik zusammengesucht habe, die jetzt am Ende gar nicht in unsere 2 Stunden passt. Denn es gilt, 2 Musiker zu würdigen, die in diesen Tagen ganz unterschiedliche Jubiläen feiern. Steve und Stevie. Dazu erzähle ich Ihnen gleich mehr. Und mit ersterem, mit Steve, nämlich Steve Reich, beginnen wir.

David Bowies Weeping Wall war das hier am Ende. Das gelangt in diese Sendung, weil er es geschrieben hat, nachdem er in den 70er Jahren ein Steve Reich Konzert in New York besucht hatte. Das kann man ganz gut hören in dieser Musik. Und David Bowie ist auch nicht der Einzige, der von Steve Reich beeindruckt war. Björk, Radiohead, Kraftwerk. Die meisten elektronischen Musiker und Musikerinnen werden Steve Reich als wichtigen prägenden Einfluss nennen. Steve Reich wird am 3. Oktober 90 Jahre alt. Er ist einer der wichtigsten Komponisten des 20. und 21. Jahrhunderts. Vor ihm galt es zumindest in der europäischen klassischen Musik als unschön, Melodieelemente ständig zu wiederholen. Seit ihm dürfen wir das nun alle tun. Minimal Music hat inzwischen so viele kleine Verästelungen gebildet, dass man den Ursprung schon fast gar nicht mehr erkennt. Ich habe uns für diese Sendung mal ein paar ganz unterschiedliche Ausformungen mitgebracht, unterschiedliche Ensembles, die Steve Reichs Musik spielen. Es geht gleich los mit einer meiner Lieblingskompositionen von Reich, T. Hillem. Dann hören wir das Vokalensemble des Daves und zuletzt das Delta-Saxophonquartett.

Steve Reich wird am 3. Oktober 90 Jahre alt und ich habe uns hier für die erste Stunde ganz verschiedene Musik und Ensembles zusammengestellt. Über Steve Reichs holprigen Start am Beginn seiner Komponistenkarriere gibt es viele Anekdoten. Er hat lange Zeit als Taxifahrer gearbeitet, aber es gab auch einmal eine Umzugsfirma, die hieß Chelsea Light Moving in den 60er Jahren. Und diese Umzugsfirma hatte Steve Reich mit keinem geringeren als dem ebenso berühmten Komponisten Philip Glass. Das kann man sich kaum vorstellen, ist aber belegt. Und jetzt hören wir wieder Musik. Vanessa Wagner spielt Steve Reich am Klavier. Danach hören wir den Gitarristen Pat Metheny, für den Steve Reich das Stück Electric Counterpoint komponiert hat. Und am Ende das Ensemble Anta Contemporain.

Steve Reich hören wir heute in den schönen Tönen, denn er wird 90 Jahre alt am 3. Oktober, ist einer der einflussreichsten Komponisten des 20. und 21. Jahrhunderts. Von vielen Musikern und Musikerinnen wird er als wichtige Quelle und Inspiration genannt, aber in der etablierten Orchesterwelt ist er immer noch nicht angekommen, was man daran erkennt, dass am Tag seines 90. Geburtstages tatsächlich kein nennenswertes Konzert mit seiner Musik auf unseren Orchesterbühnen stattfindet. Mal sehen, vielleicht klappt das dann zum 100. Geburtstag. Solange hören wir ihn hier. Ich habe noch einmal Vanessa Wagner dabei und dann eins seiner bekanntesten und wichtigsten Stücke, Music for 18 Musicians.

Die schönen Töne sind das. In der Sendung hören wir Musik von Steve Reich, der als Wegbereiter der Minimal Music gilt und bis heute wichtiger Impulsgeber der modernen Orchester-, Kammermusik- und Popmusik ist. Und ich habe uns hier meine Lieblingsstücke von ihm zusammengestellt. Dazu gehört ein schöner Remix von einem David Bowie-Stück. Love is a Lost heißt das. Das beendet dann die erste Stunde der schönen Töne, weil das Werk so umfangreich ist. Hören wir auch in der zweiten Stunde noch ein bisschen Steve Reich und erinnern an ein weiteres Jubiläum. Hinein geht's in dieses letzte Set der ersten Stunde mit einem Stück aus dem Jahr 1978. Music for Large Ensemble heißt das.

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3: Um 0 Uhr mit Wolfgang Berger. Die Bundeswehr stellt ein eigenes Drohnenregiment auf. Verteidigungsminister Pistorius sagte auf dem niedersächsischen Truppenübungsplatz Bergen, wer sich zu Lande durchsetzen wolle, müsse den Kampf mit unbemannten Systemen beherrschen. Aus der Nachrichtenredaktion Gisela Former.
4: Demnach wird der Verband aus bis zu 600 Männern und Frauen bestehen. Er könne Reichweiten bis zu 500 Kilometern abdecken. Das Drohnenregiment soll auch mit den neuen Kamikaze-Drohnen ausgerüstet sein, die die Bundeswehr gerade erprobt. Der neue Verband wird offenbar Teil der 10. Panzerdivision werden, zu der auch die zum Schutz der NATO-Ostflanke in Litauen stationierte Panzerbrigade 45 gehört. Die Einführung von Drohnen ist auch eine Lehre aus dem Verlauf des Kriegs in der Ukraine.
3: 3/4 der Bevölkerung in Deutschland halten die Maßnahmen der Bundesregierung gegen die hohen Energiepreise für unzureichend. Das zeigt eine repräsentative Umfrage von Infratest DIMAP für den ARD-Deutschland-Trend. Darin gaben 74% an, dass die schwarz-rote Koalition zu wenig gegen die Teuerung tut. Beim neuen Tankrabatt ist das Meinungsbild gespalten. 47% halten ihn für richtig, fast ebenso viele für falsch. Der Tankrabatt gilt von heute an bis Ende Dezember. Ein Tanker ist nach Angaben des britischen Militärs in der Straße von Hormus von einem Geschoss getroffen worden. Das Schiff sei daraufhin in Brand geraten, teilte die Seehandelsaufsicht der britischen Marine mit. Die Besatzung ist demnach in Sicherheit. Bislang bekannte sich niemand zu dem Angriff. Die deutsche Fußballnationalmannschaft hat in München ihren ersten Sieg unter Bundestrainer Klopp gefeiert. Im dritten Spiel der Nations League setzte sich das DFB-Team mit 2:0 gegen Serbien durch. Aus München Michael Augustin.
5: Der erste Sieg des neuen Bundestrainers Jürgen Klopp, ein hochverdienter Erfolg. Das deutsche Team gab mehr als 20 Torschüsse ab, darunter riesengroße Chancen. Am Ende, und das ist ein kleiner Makel, aber nur 2 Treffer. Der erste durch Tom Bischoff, Ende der ersten Halbzeit, der zweite durch Florian Wirtz nach gut einer Stunde. Serbien war ein schwacher Gegner, beschränkte sich nur auf die Defensive. Anders als gegen Griechenland fand die DFB-Elf diesmal Lösungen und Lücken. Die deutsche Mannschaft ließ den Ball gut laufen und wurde mit viel Beifall verabschiedet. Sonntag geht es in der Nations League mit dem Rückspiel in Griechenland weiter.
3: Das waren die Nachrichten. Und hier noch das Wetter in Deutschland. Viele Wolken und gebietsweise Regen, Nebel möglich. Minimal 15 bis 8 Grad. Tagsüber dann ostwärts abziehender Regen, später von Westen her freundlicher mit Sonne, Höchstwerte 15 Grad, im Erzgebirge bis 24 Grad am Oberrhein. Am Sonnabend ein Wechsel aus Sonne und Wolken, vereinzelt Schauer möglich, 19 bis 25 Grad. Am Sonntag im Westen wechselnd bewölkt, im Süden und Osten sind einzelne Schauer möglich. Das Ganze bei 17 bis 24 Grad. 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
6: Ich begrüße Sie zur zweiten Stunde der schönen Töne. Hier hören wir normalerweise ein ganzes Album, heute einmal nicht, denn einer der wichtigsten Komponisten unserer Zeit, des vergangenen und dieses Jahrhunderts bis hierher, ist Steve Reich und der wird 90 Jahre alt am 3. Oktober. 11 Jahre nach ihm wird ein anderer wichtiger Komponist geboren, John Adams, der sich auf Steve Reich und seine Minimal-Elemente bezieht, aber weiterhin große, weite, spätromantische Melodiebögen über seine Kompositionen spannt. Eins meiner Lieblingsstücke von ihm heißt Harmonielehre und steht natürlich, wie man dann hören wird, direkt auf den Schultern von Steve Reich. Und eine weitere interessante Aufnahme habe ich dabei von dem Radiohead-Gitarristen Johnny Greenwood. Auch der verneigt sich vor Steve Reich mit dem schönen Album Rewrite. Hinein geht's mit einem Stück Variationen für Holzbläser, Streicher und Keyboard, ist der unprätentiöse Name. Und damit bestreiten wir einen Gutteil dieser zweiten Stunde der schönen Töne und ich wünsche Ihnen viel Freude damit.

Steve Reichs 90. Geburtstag am 3. Oktober haben wir gefeiert mit dieser Sendung. Ich hoffe, Sie hatten Freude an der Vielfältigkeit seiner Musik. Und ich sagte ja eingangs, es gibt ein weiteres Jubiläum. Eins, was mir mindestens genauso wichtig ist wie die Musik von Steve Reich, nämlich Stevie Wonders wichtigstes Album, ist 50 Jahre alt geworden in der vergangenen Woche. Songs in the Key of Life heißt das. Eine der ersten Schallplatten, die ich mir gekauft habe, direkt nach der Wende. Viel zu spät, aber nicht zu spät. Und jetzt freue ich mich vor allen Dingen darauf, dass Stevie Wonder mit der Musik dieses Albums zum 50. Jubiläum auf Tournee geht. Und ich konnte noch eine Karte fürs Konzert erstehen in 2 Wochen. Für die verbleibende Zeit dieser Sendung der schönen Töne habe ich uns hier einige Titel aus diesem Album herausgesucht, die mich begeistern auf Stevie Wonders Songs in the Key of Life. Damit verabschiede ich mich, bedanke mich fürs Zuhören und freue mich, wenn Sie in der kommenden Woche wieder einschalten.

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2: Um 1 Uhr mit Thomas Haag. Guten Morgen. Drei Viertel der Bevölkerung in Deutschland halten die Maßnahmen der Bundesregierung gegen die hohen Energiepreise für unzureichend. Das zeigt der neue ARD-Deutschland-Trend. Auch insgesamt verliert die schwarz-rote Koalition weiter an Zustimmung. Aus dem Hauptstadtstudio Christina Nagel.
3: 89% sagen in der repräsentativen Umfrage, dass sie weniger oder gar nicht zufrieden sind mit der Arbeit der Bundesregierung. Wenn jetzt Bundestagswahl wäre, dann würde die AfD weiter vorn liegen mit 27%. Dahinter die CDU, die leicht verliert und jetzt bei 20% liegt. Die Grünen verbessern sich leicht auf 16%. Die SPD bleibt bei 13% und die Linke käme auf 11%.
2: Die Bundeswehr stellt ein eigenes Drohnenregiment auf, das speziell auf den Kampf gegen unbemannte Systeme ausgerichtet ist. Bis zu 600 Soldatinnen und Soldaten werden im Verband angehören, wie Verteidigungsminister Pistorius ankündigte. Das Regiment solle Reichweiten bis zu 500 Kilometer abdecken. Mit dem Schritt wolle man Kompetenzen im Umgang mit Drohnen und anderen unbemannten Kampfsystemen bündeln, so Pistorius weiter. Wer mit der Bahn zwischen Berlin und Hannover unterwegs ist, braucht ab heute früh deutlich länger. Grund ist, dass die Strecke über ein Jahr lang grundlegend saniert wird. In dieser Zeit werden die Fernzüge umgeleitet. Miriam Berger, RBB 24.
4: Betroffen sind auch Fahrgäste im Regionalverkehr. Zwar will die Bahn während der Bauphase ein Grundangebot aufrechterhalten, so verkehren Regionalzüge etwa zwischen Nauen und Stendal über Wittenberge. Wer aber von Stendal aus weiter nach Wolfsburg muss, ist auf Ersatzbusse angewiesen. Über die einzelnen Linien und Takte informiert die Bahn auf ihrer Internetseite.
2: Der Görlitzer Park in Berlin-Kreuzberg bleibt nachts offen. Das hat das Oberverwaltungsgericht Berlin-Brandenburg im Eilverfahren entschieden. Demnach war der Senat nicht zuständig, als er im Jahr 2023 per Allgemeinverfügung Öffnungszeiten für den Park festgelegt hat, sondern der Bezirk. Eine endgültige Entscheidung im Hauptverfahren steht aber noch aus. Über den Umgang mit dem Görlitzer Park wird seit vielen Jahren heftig gestritten. Er gilt als Kriminalitätsschwerpunkt. Die deutsche Fußballnationalmannschaft hat ihren ersten Sieg mit dem neuen Bundestrainer Klopp gefeiert. Im dritten Spiel der Nations League schlug die DFB-Elf am Abend in München Serbien mit 2:0. Als nächstes gibt es am Sonntag das Rückspiel in Griechenland. Soweit die Nachrichten. Weitere Meldungen aus Berlin und Brandenburg auf rbb24.de. Das Wetter nachts im Westen dichte Wolken, sonst eher locker bewölkt und trocken bei Tiefstwerten von 15 bis 7 Grad. Am Tage mehr Wolken als Sonne und vormittags in der Westhälfte auch etwas Regen bei maximal 18 bis 21 Grad.
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Hallo und herzlich willkommen zu Sister Moon auf Radio 1 und Happy Birthday nachträglich Suzy Roach. Gestern wurde sie 70 Jahre alt, eben stellte sie sich gemeinsam mit ihren beiden älteren Schwestern Terry und Maggie vor, und zwar im Song We. Der eröffnete 1979 das erste Album der Roaches als Trio, zu dem Suzy als Jüngste erst relativ kurz zuvor gestoßen war. Bis dahin hatten Maggie und Terry zu zweit musiziert, was, wie auch der sonstige bisherige Werdegang der Schwestern, in dem Song recht putzig nacherzählt wird. Und zur Sicherheit buchstabieren sie ihren Namen auch nochmal, R-O-C-H-E. Aus einem verschlafenen Ort im tiefsten New Jersey waren sie nach New York City gezogen, wo sie mal schauen wollten, was so machbar wäre, ehe the shit hits the fan, wie sie sangen, bevor also alles schief geht. Naja, groß schief gegangen ist nichts, würde ich mal sagen. Nun mögen sie keine Superstars geworden sein, dafür saßen sie wohl zu sehr zwischen den Stühlen. Für die Folkies waren sie zu frech, für die Punks zu folky und für den Pop-Mainstream vermutlich schlicht zu sonderbar. Aber geschätzt werden sie zu Recht bis heute, was sicher zu einem guten Teil am folgenden Song liegt, der ihre erfrischende, unorthodoxe Herangehensweise an Musik und vor allem Text und Gesang für viele perfekt auf den Punkt bringt. Der Hammond-Song, geschrieben von der leider 2017 mit nur 65 Jahren verstorbenen ältesten Schwester Maggie und ebenfalls vom Debütalbum gleich das zweite Stück nach dem eingangs gehörten. In dem nun nehmen sie sehr pointiert die Ratschläge und vor allem Versuche ihrer Plattenfirma aufs Korn, sie in eine besser vermarktbare Richtung zu drängen. Unterstützt übrigens von King Crimson-Chef Robert Fripp als Produzent und an so mancher technischen Spielerei. Hier sind die Roaches, der Hammond-Song.

Das waren eben zuerst die Roaches, die Schwestern Maggie, Terry und Sassy mit dem Hammond-Song. Und weil Sassy gestern 70 wurde, wird es im weiteren Verlauf der Sendung noch den ein oder anderen Song mehr dieser ziemlich einmaligen Band zu hören geben. Danach Ben Schwab aus Los Angeles, der unter dem interessanten Namen Sylvie musiziert und bei diesem Lied von Alex Amen gesanglich unterstützt wurde. Rena hieß das Stück, Anfang September erschienen und sozusagen ebenfalls eine innerfamiliäre Angelegenheit, denn geschrieben hat es Bens Vater John Schwab, der ist mit seiner Band Mad Anthony 1976, also vor 50 Jahren, in einer Scheune aufnahm. Veröffentlicht wurde das Original aber erst 2023, nachdem Ben die lange verschollenen Kassetten seines Vaters wiederentdeckt hatte, die zwar recht, rustikal klangen und klingen, aber durchaus Qualität besitzen. So hieß dann auch das Album The Lost Tape von Mad Anthony. Das eben aber war, wie gesagt, die brandneue Version von Rena, dargeboten von Ben Schwab alias Sylvie. Und nach diesem hübschen Lied von der falschen Sylvie bietet es sich doch geradezu an, mal wieder eins von der echten Sylvie zu spielen. Sylvie Vartan aus dem Jahr 1967 mit Irresistiblement.

Sie hören es nun auf Radio 1 und zwar eben zuerst Sylvie Vartan mit Iris Sistiblement, danach Erasure und Oh L'Amour, wobei das Französisch hier auf den Titel begrenzt ist, beziehungsweise den Refrain, in dem schlitzohrig Oh L'Amour auf Mon Amour gereimt wird. Ursprünglich vom 1986er Debütalbum der beiden namens Wonderland, hier in einer 2003 live für einen New Yorker Radiosender aufgenommenen Akustikversion. Ich finde ja, dass Erasure zwischen 1985 und, sagen wir mal, 1994, also von Heavenly Action bis Always, einen quasi makellosen Lauf an fantastischen Popsongs hingelegt haben. Danach wurde es etwas dünner, aber die ein oder andere Glanztat gelang ihnen doch immer noch. Ihr bislang letztes Album Day Glow, in Klammern Based on a True Story, erschien 2022. Seither hatten die beiden einige Schicksalsschläge zu verarbeiten, unter anderem den Tod von Vince Clarks Ehefrau Tracy Anfang 2024. Vor wenigen Tagen nun haben sie nicht nur ein neues Album angekündigt, Radio Radio mit jeweils zwei Ausrufezeichen dahinter ist der mir durchaus sympathische Titel, erscheinen soll es im März 2027. Außerdem gehen sie kurz darauf auch auf Tour mit Station in Berlin im Mai. Das überrascht insofern etwas, als das zuletzt zu hören war, Erasure wollten gar nicht mehr live spielen und tatsächlich wird Vince Clark auch nicht mitkommen, sondern als Musical Director die Konzerte mit konzipieren. Auch wenn das, was er auf der Bühne tatsächlich live gespielt hat, recht überschaubar war, woraus er auch nie einen Hehl gemacht hat, wird doch gerade das amüsante Understatement fehlen, mit dem er stoisch hier und da ein Knöpfchen drückte oder eine Verkabelung umstöpselte, ohne dass es wirklich hörbare Veränderungen gab. War halt auch ein schönes Gegenstück zum exaltierten Sänger Andy Bell, wird aber bestimmt auch so ein buntes Spektakel. Leider kein wirkliches Spektakel ist die neue Single von Erasure, die sie just dem Album vorausschickten, aber ihre bloße Existenz ist nicht nur angesichts des eben geschilderten durchaus Grund zur Freude. Und natürlich ist sie vielleicht kein Meisterwerk, aber trotzdem keineswegs schlecht. Und so stelle ich sie nun gerne vor. Hier also Erasure mit Wings of Love.

Frankie Rose scheint durchaus ein Faible für die 80er zu haben, obwohl sie diese, 1979 geboren, nur aus kindlicher Perspektive miterlebt hat. Aber in dieser Phase prägen sich erste Eindrücke natürlich oft am stärksten ein, was vielleicht eine Erklärung für so manches Soundelement des eben gehörten Stückes sein könnte. Can't Be Wrong hieß es, zu finden auf Frankie Roses neuen Album Hyla. Davor zwei, die die 80er nicht nur miterlebt, sondern auch klanglich mitgeprägt haben, nämlich Erasure. Das Duo aus Depeche Mode-Mitbegründer Vince Clark und Sänger Andy Bell hörten sie mit der neuen Single Wings of Love. Nächstes Jahr folgt das dazugehörige Album und eine Tour haben sie auch angekündigt. Eher dem verpflichtet, was gemeinhin handgemachte Musik genannt wird, scheinen mir The Reds, Pinks and Purples, die Band von Glenn Donaldson aus Minneapolis. Letzte Woche erschien ihre neue EP True Daydream, zeitgleich mit dem im April erschienenen Album Acknowledge Kindness aufgenommen, aber doch ein Werk für sich. Daraus jetzt Every Shade of Blue, The Reds, Pinks and Purples.

Als dieses Album vor etwas mehr als 20 Jahren rauskam, waren nicht wenige Calexico-Fans irritiert. Denn für Garden Ruin hatten Joey Burns und John Convertino so gut wie komplett auf die Mariachi-Klänge verzichtet, die bis dahin eines ihrer Markenzeichen gewesen waren. Im Interview amüsierte sich Joey Burns damals über die möglicherweise sogar unfreiwillig doppeldeutige Formulierung eines britischen Journalisten, der enttäuscht festgestellt hatte, dies sei das least horny Calexico-Album. Was zumindest im Hinblick auf die tatsächlich weitgehend abwesenden Blasinstrumente, umgangssprachlich auch Horns genannt, stimmt. Mir gefallen die etwas zurückgenommenen, arrangierten und instrumentierten melancholischen Stücke aber ausnehmend gut, besonders das eben gehörte. Bisbee Blue hieß es, bezieht sich auf in Kupferminen in Arizona vorkommende Türkise besonderer Färbung. Quasi mit eingeschlossen war dieser Farbton im Titel des davor gehörten ganz neuen Songs von The Reds, Pinks and Purples alias Glenn Donaldson, denn der hieß Every Shade of Blue, also jede Variante, jede Schattierung der Farbe Blau. Zu Beginn der Sendung ging es ja schon einmal um Suzy Roach, die gestern 70 Jahre alt wurde. Gemeinsam mit ihren Schwestern Terry und Maggie als The Roaches unterwegs und mit einem geteilten Fable für das musikalisch wie textlich Unerwartete gesegnet, eröffneten sie ihr drittes Album mit dem pragmatischen Titel Keep On Doing, das 1982 zur Hochzeit des New Wave und am Beginn der Synthie-Pop-Ära erschien, mit einer enthusiastischen A Cappella-Darbietung des Halleluja-Chores aus Georg Friedrich Händels Messias-Oratorium. Kurze Tonfindungsscherzereien am Anfang inklusive. Hier sind die Roaches.

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Solche und andere originelle Perspektiven auf das Dasein als Vater einer Tochter, die sich offenbar gerade im Planschbecken vergnügt, gab es eben im Lied namens, genau, Daughter zu hören. Das stammt im Original von Peter Blackwood, einst Teil der Band Slap Happy, aber die Version von Loudon Wainwright III ist auch sehr gelungen und passt obendrein gut zum kleinen roten Faden des 70. Geburtstags von Sussie Roach, der sich durch die heutige Sendung zieht, zumindest durch die erste Stunde. Die hatten sie davor im Verbund mit ihren Schwestern Terry und Maggie und dem Halleluja-Chorus aus Händels Messias. Außerdem haben Sussie Roach und Loudon Wainwright eine gemeinsame Tochter. Lucy heißt die und scheint sich mit ihrem als besonders in familiären Angelegenheiten schwierig geltenden Vater zumindest besser zu verstehen als ihre Halbschwester Martha Wainwright, die ihm einst den so treffend wie brutal betitelten Song Bloody Motherfucking Asshole widmete. Vor allem aber scheinen die beiden, also Lucy und Martha, sich gut zu verstehen, denn sie haben vor etwa 10, 10,5 Jahren ein gemeinsames Album rausgebracht, auf dem sie neben einigen Schlafliedern auch Songs des Vaters von Irving Berlin oder Richard Thompson interpretieren. Sein End of the Rainbow ist an sich schon nicht unbedingt sonnendurchflutet, aber Zeilen wie Auf dich wartet kein Glück, denn dein Vater ist ein Bully, heute würde man vielleicht toxisch sagen, und hält dich für eine Plage, klingen hier nochmal eine Ecke bedeutsamer. Von den krassen Beschreibungen der Schwester ganz zu schweigen. Aber aus Schmerz entsteht ja nicht selten große Kunst. Hier also die Wainwright Sisters mit dem Lied vom Ende des Regenbogens, an dem sich natürlich kein Krug voll Gold oder sonst etwas befindet, auf das man sich freuen könnte.

Die Wainwright Sisters, Lucy und Martha mit dem einigermaßen betrüblichen End of the Rainbow. Das Ende der ersten Stunde Sister Moon für heute möchte ich sozusagen zum Ausgleich mit etwas fröhlicheren Klängen bestreiten, auch wenn der Songtitel The Death of Susie Roach das nicht unbedingt erwarten lassen mag. Der kommt von der eben gehörten Lucys Mutter, besagter Sussy selbst, und ist vom zweiten Album der wortspielfreudigen Schwesternband, deren Name zwar R-O-C-H-E-S geschrieben wird, aber nicht Roches ausgesprochen wird oder so, sondern schäbig klingt, nämlich wie das englische Wort für Kakerlaken. Dieses zweite Album erschien 1980 und hieß Nerds, aber wieder anders geschrieben als erwartet, N-U-R-D-S. Der Rolling Stone fand das damals übrigens nicht nur unterhaltsam, sondern richtiggehend furchteinflößend, warum auch immer. In dem Lied jedenfalls schlüpft sie in die Rolle einer Waschsalonangestellten, die dem vermeintlich eingebildeten Popstar Susie Roach nur das Schlimmste wünscht, den titelgebenden Tod zum Beispiel, und sich vor deren verlotterten Kleidungsstücken ekelt. Jetzt also die Roaches mit The Death of Susie Roach, dann die Nachrichten und dann die zweite Stunde Sister Moon. Bis gleich.

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2: Um 2 Uhr mit Thomas Haag. Guten Morgen. Die Bahnstrecke zwischen Berlin und Hannover ist ab heute für 14 Monate wegen Sanierungsarbeiten gesperrt. Die Fernzüge werden nach Angaben der Deutschen Bahn über Magdeburg und Braunschweig umgeleitet. Heike Schüler berichtet.
3: Bisher dauerte die Zugfahrt von Berlin nach Hannover 1 Stunde und 40 Minuten. Seit heute sind es fast 3 Stunden. Dafür kann man in manche ICEs auch am Hauptbahnhof Potsdam zusteigen. Im Havelland fällt der Regionalexpress RE4 komplett weg. Ein Busersatzverkehr ist eingerichtet. Der X4 zum Beispiel fährt über Rathenow und Nennhausen zum Bahnhof Nauen. Von dort geht es mit einem Regionalzug weiter nach Berlin. Wer aus Elztal oder Dalgo-Düberitz startet, fährt über Falkensee.
2: 3/4 der Bevölkerung in Deutschland halten die Maßnahmen der Bundesregierung gegen die hohen Energiepreise für unzureichend. Das zeigt der neue ARD-Deutschland-Trend. In der Umfrage geben 74% an, dass die schwarz-rote Koalition zu wenig gegen die Verteuerung tut. Beim neuen Tankrabatt ist das Meinungsbild gespalten. 47% halten ihn für richtig, 46% für falsch. Der Tankrabatt gilt bis Ende Dezember. Der stellvertretende Hauptgeschäftsführer des Handelsverbandes Berlin-Brandenburg, Kampmeier, hat die Einführung der kommunalen Verpackungssteuer in Potsdam scharf kritisiert. Angesichts der Inflation und zurückgehender Umsätze sei der Zeitpunkt dafür denkbar ungünstig, sagte Kampmeier in der rbb24-Sendung Brandenburg aktuell. Seit gestern gilt in Potsdam eine kommunale Verpackungssteuer auf Einwegbecher, Essensschalen und Einwegbesteck. Linke, Grüne und SPD in Berlin haben nach der Abgeordnetenhauswahl ein erstes Vorgespräch geführt. Spitzenvertreter der drei Parteien bezeichneten